0: Harry Hilsen und I Like.
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0: Wir rasen durch diesen 10.7. zurück in der Geschichte. Was war denn da alles los? Zwei Fragen für Markus aus Breisach. Guten Morgen, Markus.
2: Guten Morgen, grüß dich.
0: Bei dir geht's gleich zur Arbeit, ne? Bist schon unterwegs?
2: Bin schon unterwegs, jawohl.
0: Okay, was darfst du machen heute Morgen so früh?
2: Ich bin Disponent.
0: Das heißt, für verschiedene Lkw zuständig in der Spedition?
2: Jawohl, ja. Bei der Spedition.
0: Und wie viele Lkw darfst du koordinieren?
2: 24.
0: Also ordentlich, ne? Und dann funkst du mit den Leuten, telefonierst, sprichst dich ab und kontrollierst die Strecken, oder wie muss man sich das vorstellen?
2: Also sowohl als auch. Wir haben von der Kommunikation her natürlich Möglichkeiten, ihnen direkt die Kunden durchzumitteln und telefonieren mit ihnen habe ich auch und plane ihre kompletten Routen.
0: Hast du auch GPS-Empfang, dass du sehen kannst, wo er sich hinbewegt, wenn er zu lange Pausen macht?
2: Jawohl.
0: Deswegen sind die Disponenten so unbeliebt, immer wenn man sagt, der LKW-Fahrer, glaube ich, mag den Disponenten nicht so. Das ist ein gereiztes Verhältnis. Aber nicht immer, bei dir nicht, ne?
2: Nee.
0: Man muss ja auch Verständnis aufbringen für das, was in der Realität auf den Autobahnen abgeht. Ne? Das ist ja
2: unbedingt
0: manchmal ein bisschen anders als das, was man sich ausdenkt im Büro. So, die zwei Fragen. Heute, vor 97 Jahren, wurde die erste Spülmaschine in Deutschland, elektrische Spülmaschine, veröffentlicht. Deswegen Geburtstag der Spülmaschine von der Firma Miele war das damals, vor 97 Jahren. Es gibt ein Kochbuch für Spülmaschinen. Das fand ich sehr lustig. Überhaupt wird im Internet unheimlich viel geschrieben, was man in einer Spülmaschine auch zubereiten kann in Sachen Nahrung. Und eine Sache taucht auch immer auf, was wohl funktionieren könnte. Ich habe es noch nicht probiert. A, Chicken Nuggets, B, Kartoffel oder C, Fisch. Was glaubst du, ist ideal für die Spülmaschine?
2: Oh, ich tippe mal auf C, den Fisch.
0: Es ist tatsächlich Fisch, weil den kann man da drin wohl garen. Und da gibt es dann Anleitungen, ich zitiere das mal. Also okay. Fisch wird vorbereitet, in Portionen, gesalzen und so weiter. Luftdicht verpacken muss man ihn, dass er absolut wasserdicht ist oder reißfeste Folie. Dann einen Spülvorgang wählen, das Päckchen in den oberen Korb legen. Dann Temperatur 40 bis 60 Grad oder Schonprogramm. Und dann wird das gegart da drin und dann ist das so nach 20 bis 60 Minuten ist der wohl fertig. Ja.
2: Okay.
0: Also kann man dann zwei Fliegen mit einer Klappe kann man da schlagen, wenn man sagt, ich spüle und habe sogar das Essen zubereitet. Aber ich bin trotzdem nicht so ein Freund davon, dass ich das mal probieren werde. Aber wer es mal ausprobiert, da hinten letzte Reihe, mir mal sagen, wie sie ist. Jason Orange hat heute Geburtstag und du sollst mir sagen, bei welcher Band hat denn Jason Orange mal gesungen und getanzt? A. Wham, B. Queen oder C. Take That. Jason Orange, britischer Tänzer, Sänger, inzwischen Schauspieler. Was glaubst du? Take That ist richtig und schon gehört dir das Pop-Nach-Package.
2: Ah, cool.
0: Komm mal gut an bei deinen 24 zu koordinierenden LKW und ich schick dir was zu.
2: Supi.
0: Ciao, Markus.
3: Wir sind beide gut überrascht.

Drop Dead. Es ist 20 nach 2. Vorsicht auf der A2 Hannover in Richtung Dortmund. Da liegt ein Reifen auf der Fahrbahn zwischen Hannover Langenhagen und Hannover Herrenhausen. Ein bisschen kultisches Song hier von Billy Joel.

Ich sehe schon einen neuen Hit. Wir hören ihn aber gemeinsam. Ich will das nicht hier egoistisch tun. Also das machen wir gemeinsam. Diesen Hit hier von Tove Lo und Stromae in der Popnacht heißt Die Fleur.

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1: Bis zum Morgen bleibt es trocken und oft klar bei uns im Westen. Es können bei Tiefstwerten von 16 bis 10 Grad gebietsweise aber Nebel- oder Hochnebelfelder entstehen. Wenn sich der Hochnebel bis zum Mittag aufgelöst hat, gibt es viel Sonne bei 23 bis 31 Grad. Am heißesten wird es im Rheinland. Das Wochenende bringt viel Sonnenschein und kaum eine Wolke. Es wird noch heißer mit Temperaturen zwischen 24 und 33 Grad. Die Waldbrandgefahr steigt durch die Trockenheit weiter an.
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2: Die A555 Bonn Richtung Köln ist zwischen Bornheim, Rheinland und Wesseling nach einem Unfall gesperrt. Auf der A2 Hannover Richtung Dortmund ist die Auffahrt Hamm-Üntrop bis 5 Uhr früh gesperrt. Die A42 Kamp-Lindfort Richtung Dortmund ist zwischen Oberhausen Zentrum und Kreuz Essen Nord wegen Brückenarbeiten bis ca. 5 Uhr gesperrt.
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3: Und die am meisten unterschätzte Höchsttemperatur heute in Deutschland. Auf Helgoland werden es 20 Grad. Hier ist die Popnacht. Ich bin Ben Streubel.

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1: Oh. Ich glaube, ich muss niesen. Das hilft nichts. War die ganze Zeit schon so, seit 2 Minuten kennt ihr das, wenn das so bitzelt in der Nase und dann ist man so kurz da vorne, dann denkt man, naja, vielleicht geht es auch wieder weg. Ich glaube, es ist wieder weg. Okay. Liegt auch ein bisschen daran, dass hier unheimlich viele nette Tiere um mich rumfliegen. Ich habe das Fenster aufgelassen oder extra auch aufgemacht und mag das ja auch, wenn da mal jemand vorbeikommt und sagt mal hallo, ich wollte mal kurz an dir saugen. Und das ist auch, das passiert auch die ganze Nacht. Aber ich finde es nicht schlimm. Ja, ich bin ja ein Freund der Tiere. Und gleich wird es lustig werden, falls wir noch nichts zu lachen hatten in den vergangenen 2 Stunden und 39 Minuten. Ich denke nochmal drüber nach mit meinem zweiten Ich. Und da hinten die letzte Reihe sagt, wir brauchen einen Comedian. Ich bin da so relativ. Aber Kavus Kalantar, der lebt in Berlin, ist Stand-Up-Comedian, erzählt gleich so ein bisschen was, wie er eine Frau begeistert hat oder zumindest sich so einen Hauch von verliebt hat und wie er damit umgegangen ist. Auf dem Weg in ein Hotel. Wenn es nicht lustig wird, bekommt ihr Geld zurück. Unsere Comedy nach Temper City und Self-Aware.

0: Self-Aware und Temper City, es ist 2.42 Uhr, Vorsicht auf der A210 Rendsburg-Kiel zwischen Schacht-Audorf und Kreuz Rendsburg. In beiden Richtungen sind Rehe auf der Fahrbahn. Ihr passt da ein bisschen auf. Und Carbus Kalantar, Comedian, erzählt uns jetzt mal, wie er mit führenden Frauen Deutschlands ins Gespräch kommt.
1: Das eine Mal war ich verabredet mit einem Mädel, dass wir mit ihrem Auto rausfahren zu einem Hotel in Warnemünde, da an der Ostsee. Wir waren verabredet auf so einem großen Kauflandparkplatz. Die Firma hat jetzt aber diese Nummerübergabe verhauen. Die haben ihr irgendwie eine falsche Nummer gegeben. Sie konnte mich nicht erreichen. Ich konnte sie sowieso nicht erreichen. Wir haben uns ewig auf diesem Parkplatz gesucht, irgendwann gefunden, sind rübergefahren. Das Ding ist jetzt, ich fand sie krass schön. Also ich fand sie buchstäblich wunderschön. Ich glaube, es ist ein Unterschied, ob man jemanden einfach nur sehr attraktiv findet oder ob man auf jemanden wirklich steht. Es hängt ein bisschen damit zusammen, ob man es auch selber realistisch findet, dass was laufen kann. Wisst ihr? Und dadurch, dass ich dachte, ich habe ja hier eh keine Chancen, habe ich gar nicht so, mir gar keine Mühe gegeben, ich habe gar nicht darauf geachtet, wie ich rüberkomme, was ich sage oder so. Ich war aus Versehen cool. Ich war völlig aus Versehen cool. Und wir haben uns mega gut verstanden, wir sind rübergefahren, wir haben die ganze Schicht zusammengearbeitet, die ganze Zeit miteinander geredet, ich habe sie so zum Lachen gebracht die ganze Zeit und so. Die Schicht ist vorbei und sie fragt mich am Ende, hey, kann ich noch nach Hause fahren? Ich sag, ja, okay, cool. Sie fährt einen krassen Umweg, fährt mich direkt vor meine Wohnungstür. Wir reden noch so ein bisschen im Auto, ich steig irgendwann aus und sag so zu ihr, hey, vielen Dank nochmal, dass du mich gefahren hast, krass nett von dir. Und sie sagt, ja, klar, kein Problem. Und voll komisch mit deiner Nummer heute am Anfang, dass es nicht geklappt hat. Lächelt und sagt, ich habe ja jetzt gar nicht deine Nummer. Und ich sag zu ihr, ja, war wohl ein Zahlendreher. Und mach die Tür zu.
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0: Die on this Hill und Sienna Spyro, immer wieder ein Hauch von Romantik. Ich wollte mal hören, wie es Stefan geht an der Nordsee. Hallo Stefan.
1: Also,
0: ah, okay. Oh, ja, nee, die Nummer sollte ich ja nicht hören, ne?
1: 9, 6.
0: Genau. Mhm. Ja, heute gar nicht mehr auf.
1: Ihre Nachricht nach dem Ton.
0: Stefan, ich habe deine WhatsApp bekommen. Ich wollte einfach mal hören, ob es dir gut geht an der Nordsee. Du hast geschrieben, du bist ein bisschen müde, hast aber noch einiges zu tun, fährst gleich raus. Und dann bist du noch ein bisschen am Fischen oder was auch immer du tust. Also, ich wollte dir ein Energiefeld schicken mit deinem Lieblingshit von DJ Topic. Ist das okay? Gut, letzte Reihe nickt, dann machen wir das jetzt.

0: Sorry, Papi, DJ Topic und Becky G hier in der Popnacht, haben wir es gerade gehört. Neuer Hit übrigens auch, den werden wir noch öfter hören. Und da ich ja was gemeinsam habe mit Kurt aus Böhl, das habt ihr noch gar nicht gewusst, ich bis eben auch nicht, lernen wir jetzt mal Kurt aus Böhl kennen. Hallo, guten Morgen, Kurt.
1: Ja, guten Morgen, Benni, grüß dich ganz herzlich.
0: Also, ich trage noch keine Zeitungen aus, das ist nicht unsere Gemeinsamkeit, aber wir mögen Tiere.
1: Mhm. Ja.
0: Und du bist Hobby-Ornithologe, das heißt, wenn du Zeitungen austrägst, guckst du auch immer mal nach den Vögeln, was da so los ist, und betreust auch Störche, ne?
1: Ich betreue auch die Störche.
0: Ja, erzähl, was ist da nicht in Ordnung in Böhl und Umgebung?
1: Ja, Benni, und zwar Folgendes. Und zwar momentan in dieser Zeit, wir haben jetzt über 9 oder 10 Störche schon gemeldet bekommen. Die kamen zum Tierarzt und so weiter, haben dann unten am Bauch wie ein Tumor, also ja, wie ein Stein. Und die fressen Gummis auf dem Feld, was Feldarbeiter bei Radieschenbinden, bei Lauchzwiebeln und so weiter auf dem Feld liegen bleibt. Und die Störche denken dann, aha, das sind Würmer, das bewegt sich ja, ne?
0: Ja.
1: Und das fressen die und geben das ihre Junge. So, als Störche können das zum Teil auswirken, aber die Jungstörche haben den Reflux nicht so.
0: Ah,
1: also die schaffen
0: klar
1: das nicht mehr. Ja?
0: Ja. Und dann,
1: also man kann sagen, bei 100%, 95% von den Jungstörchen, die überleben das nicht. Die schaffen
0: okay
1: es nicht.
0: Und dann bringst du auch dann Störche zum Tierarzt dann?
1: Ja, zum Tierarzt oder die meisten werden erlöst.
0: Also es ist auf jeden Fall, wir prangern das auf jeden Fall mal an. Also Gummis liegen lassen auf dem Feld. Ich meine, da gibt es ja auch Lieder, ich mache jetzt keine Witze darüber, also ein Bett im Kornfeld, aber es ist auf jeden Fall, ist es nicht in Ordnung, diese Dinger liegen zu lassen als Feldarbeiter.
1: Ja.
0: Was kann man da tun? Hast du dich schon an irgendjemanden gewandt, der vielleicht da.
1: Ja, wir haben schon gesprochen mit Gemüseanbau und so weiter und auch mit Verladestelle und so weiter, haben wir uns unterhalten und so weiter. Und ja, und dann wurde gesagt, ja, wir schauen danach und so weiter, oder die müssen die Feldarbeiter müssen einen Pfand bezahlen, ja, pro Tüte so und so viel. Und was sie dann gebunden haben, das wird dann alles abgewogen und so weiter oder irgendwie.
0: Okay.
1: Und das muss dann stimmen, ne?
0: Okay, aber dann prangern wir das mal an dieser Stelle an. Vielleicht gibt es irgendjemanden, der zuhört und sagt, wir finden da eine Lösung, wir können da irgendwie in der Politik ein bisschen mehr Einfluss als Ausfluss ausüben, ja. Das wäre zum Beispiel mal schön, anstatt dass man sich über E-Scooter streitet, dann vielleicht eher mal genau an sowas rangeht, ne?
1: Ja.
0: Benni,
1: am 1. April war ich auch im Fernsehen gewesen bei SWR.
0: Auch schön.
1: Und da wurde das Thema auch angesprochen. Das kannst du dir zurückholen.
0: Ja,
1: SWR,
0: ja.
1: Rheinland-Pfalz.
0: Du, ich habe dich jetzt, ich rede jetzt mit dir, das ist für mich viel wichtiger, sage ich dir, ne?
1: Ja.
0: Ich danke.
1: Ja.
0: Also Kurt, bleib weiter engagiert. Ciao, ciao.
1: Bleib gesund, Benni, und mach so weiter. Ciao.

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1: Die Nachrichten mit Michael Treiß. Guten Morgen.
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1: Der Bundestag stimmt heute über eine Reform der gesetzlichen Krankenkassen ab. Gesundheitsministerin Warken will die Kassen wegen der stark gestiegenen Ausgaben entlasten. Birte Sonnigsen, WDR Berlin, erklärt, was das für die Versicherten bedeutet.
2: Auf der einen Seite müssen Versicherte, wenn das denn alles so klappt, nicht schon wieder höhere Zusatzbeiträge Monat für Monat an ihre Krankenversicherung bezahlen. Aber auch die Versicherten leisten einen Beitrag zu diesem Sparpaket. Die Zuzahlungen, die sollen zum Beispiel steigen. Wenn man im Krankenhaus ist oder ein Rezept in der Apotheke einlöst, dann werden da statt wie bisher mindestens 5 Euro in Zukunft mindestens 7,50 Euro fällig. Jetzt muss man sagen, diese Zuzahlungen, die sind auch seit mehr als 20 Jahren nicht erhöht worden. Es gibt noch weitere Änderungen, zum Beispiel bei der bisher beitragsfreien Mitversicherung von Ehepartnern. Die wird eingeschränkt, es wird beim Zahnersatz gekürzt und auch das anlasslose Hautkrebs-Screening für alle, das soll wegfallen.
1: Außerdem entscheidet der Bundestag heute in seiner letzten Sitzung vor der Sommerpause noch über geplante Änderungen am Bundespolizeigesetz. Die Diäten, also das Geld, das die Abgeordneten verdienen, sollen in diesem Jahr nicht steigen. Und der Bundestag entscheidet, ob das neue Heizungsgesetz der Bundesregierung kommen soll. Darüber soll auch der Bundesrat heute noch entscheiden. Der Schiffsverkehr durch die Straße von Hormus ist inzwischen wieder fast vollständig zum Stillstand gekommen. Aus Schiffsdatenbanken geht hervor, dass gestern nur wenige Frachter die Meeresenge passiert haben. Hintergrund sind neue gegenseitige Angriffe zwischen den USA und dem Iran. Außerdem hatte US-Präsident Trump die mit dem Iran vereinbarte Feuerpause für beendet erklärt. Bei der Fußballweltmeisterschaft steht Frankreich als erstes Team im Halbfinale nach dem 2:0 am späten Abend gegen Marokko. Wer Frankreichs nächster Gegner sein wird, stellt sich dann heute Abend raus nach dem Viertelfinalspiel Spanien gegen Belgien.
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1: Ein 13-jähriges Mädchen hat bei einem Brand in Sundernhagen durch ihr mutiges Handeln Schlimmeres verhindert. Dafür wird sie jetzt von der Feuerwehr gelobt. Franzi Reinl für WDR aktuell.
3: Die 13-jährige Anna hat sofort reagiert, als sie ein offenes Feuer im Dach ihrer Nachbarn entdeckt hat. Sie ist rübergelaufen und hat ins Haus gerufen, dass es brennt. Anschließend begleitete sie eine Bewohnerin ins Freie. Als die Feuerwehr dann vor Ort eingetroffen ist, schlugen die Flammen schon aus dem Dachstuhl des Hauses. Über eine Drehleiter und mit Einsatzkräften im Haus konnte die Feuerwehr das Feuer dann eindämmen. Verletzt wurde niemand, dank Annas schneller Hilfe.
1: Und das Wetter in Nordrhein-Westfalen. Der Rest der Nacht ist klar bei 16 bis 10 Grad. Zum Morgen hin kann es etwas nebelig sein. Tagsüber dann im Münsterland und in Ostwestfalen-Lippe erst noch Wolken. Ab dem Nachmittag gibt es dann überall viel Sonne. In Gütersloh maximal 28 Grad, in Castrop-Rauxel 29 und bis zu 30 Grad werden in Frechen erreicht. Das war WDR aktuell.
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4: Die A555 Bonn Richtung Köln ist zwischen Bornheim, Rheinland und Wesseling nach einem Unfall gesperrt. Auf der A1 Köln Richtung Euskirchen ist die Ausfahrt Köln-Bocklemünd bis 6 Uhr gesperrt. Die A2 Hannover Richtung Dortmund ist zwischen Rehren und Bad Eilsen nach einem Unfall gesperrt. Die A42 Kamplinfort Richtung Dortmund ist zwischen Oberhausen Zentrum und Kreuz Essen Nord wegen Brückenarbeiten bis zum 14. Juli täglich zwischen 22 Uhr und 5 Uhr gesperrt. Die A42 Kamplinfort Richtung Dortmund ist zwischen Oberhausen Zentrum und Kreuz Essen Nord wegen Brückenarbeiten bis ca. 5 Uhr gesperrt.
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5: Mit Ben Sträubel. In wenigen Minuten werde ich landen mit meinem Private Jet. Nachhaltig natürlich, betrieben mit Himbeermarmelade, neben der Backstube von Eckhard Holland Kunz in Meiningen. Und dann werdet ihr sehen, was, oder hören vor allen Dingen, was Eckhard für einen Song spielt. Erkenne ich den Titel nicht, dann benötige ich nämlich eure Hilfe unter 07221 2011 als Telefonjoker. Ansonsten erspiele ich euch wertvolle Backwaren, wenn ich auf den Song komme, den er spielt, in wenigen Minuten hier in der Popnacht.
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0: Auf Monsters and Men Little Talks ist die Popnacht.
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0: Oh, da fliegen wir über Deutschland und landen wieder mit meinem zweiten Ich in der Backstube von Eckhart Holland. Guten Morgen, lieber Ecki.
2: Ja, guten Morgen, Benny Bär.
0: Ja.
2: Ich bin etwas enttäuscht.
0: Warum?
2: Ich lese hier gerade den Clubplan bis 2030.
0: Ach so, ja.
2: Ich hatte mich ja auch beworben beim Deutschen Fußballbund.
0: Und?
2: Ich hätte diesen Herrn auch mal den Marsch geblasen auf der Trompete.
0: Ja, das ist schon klar.
2: Aber ich habe nicht mal eine Antwort gekriegt, gar nichts.
0: Ja, das muss man verstehen. Also ich hätte wahrscheinlich auch keine bekommen, aber du kannst dich ja nochmal für eine andere Abteilung bewerben. Irgendwas vielleicht in der Küche oder so. Oder für das WM-Brot nochmal, in der Richtung, dass du die Spieler ein bisschen mit Power-Riegeln versorgst.
2: Verlorene Mühe. Aber ich habe mich gefreut, ich hatte gestern Besuch aus Kapstadt.
0: Sehr gut, ja, Kapstadt, ja. Die haben, glaube ich, die identische Uhrzeit auch. Also das ist auch 3.11 Uhr jetzt in Kapstadt in Südafrika.
2: Ja, ich war auch begeistert. Das ist mit Abstand die weiteste Entfernung, dass mich mal jemand besucht aus Kapstadt. Also ich fühle mich geehrt.
0: Okay, was wollte derjenige?
2: Er wollte einfach mal gucken, wie ich aussehe. Und ob es den Betrieb wirklich gibt und die ehemalige Arbeitsstelle von Ben Streubel mal begutachten.
0: Wenn ich das also nicht da selbst gemacht hätte, hätte ich auch gedacht, das gibt's nicht.
2: Dann habe ich ihm das Blech gezeigt, wo noch diese Haut, diese verbrannten Hautschätzen von dir dranhängen.
0: Siehst du?
2: Das habe ich ja, ist ja ein... Wird ja der heilige Gral.
0: Das wollte ich sagen, das muss an die Wand genagelt werden.
2: Ja.
0: Und als Bild, als Kunstwerk, dass man mir nicht sagte, dass das heiß ist. Ja, das sind alles Dinge, die werde ich dir auch nie vergessen. Verzeihen vielleicht schon.
2: Ja, beim ersten Mal tat es noch weh.
0: So
2: beim zweiten Mal nicht mehr so sehr.
0: Fliegt mir das Blech weg. Und ist denn derjenige jetzt, von dem du erzählt hast, aus Kapstadt extra hierher geflogen wegen dir?
2: Na, selbstverständlich.
0: Ah.
2: Nein, so viel Ehre habe ich nicht verdient.
0: Gut.
2: Er hat ein paar Kumpels besucht. Jetzt ist er zurzeit in Würzburg. Und ja.
0: Wunderschön. Hört zu und hat dir einen Song dagelassen.
2: Richtig. Ich werde versuchen, die 256 Tasten von dem Keyboard von dieser Maschine zu entstauben.
0: Okay.
2: Und dann müssen wir mal sehen. Vielleicht kann ich dem Teil noch etwas entlocken.
0: Ansonsten
2: muss ich umdisponieren.
0: Also auf dem Keyboard gespielt ein Song, den ich erraten werde in 7 Minuten.

0: Neue von ADMT, Adam Taylor, Burn Brighter, haben wir gerade gehört hier in der Popnacht.
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0: Eckhardt spielt heute auf dem Keyboard einen Song. Ich glaube, er übt noch im Hintergrund. Erkenne ich den Song, erspiele ich euch die wertvollen Backwaren, lieber Ecki?
2: Ja, du hast richtig gehört.
0: Mhm.
2: Das klemmt nämlich immer mal.
0: Ach so.
2: Da fehlt das alte Schmierfett aus der DDR.
0: Ja, das kannst du doch besorgen. Das gibt's
2: aber
0: auch irgendwo.
2: Ich werde jetzt versuchen, diesen Teil eine Melodie entlocken.
0: Mhm.
2: Und ich glaube, die der Maschine hat ihn niemals auf diesem Instrument gespielt.
0: Gut.
2: Ich suche folgenden Liedanfang.

0: Ja.
1: Jo.
0: Idé, man, idé til Strange Love, da-da-da-da-da, Strange
1: Love. Ach, Mann!
0: Da-da-da-da-da. Dippisch Mode.
1: Ich fress meine Schieberstange,
0: ja,
1: das gibt's doch nicht.
0: Ja, macht was, das ist gut. Also, was bekommt denn der Erste, der in die Wachstube reinbrüllt? 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
1: Gestern hatte ich es leider nicht da für den Michael, aber heute gibt es nochmal das berühmt-berüchtigte, gefürchtete, immer wieder gern gekauft.

James Young und Infinity. Hier ist die Popnacht. 3.26 Uhr ist es auf der B28 Reutlingen in Richtung Horb. Da liegen mehrere Plastikteile, große Plastikteile auf der Fahrbahn zwischen Rommelsbacher Straße und Stuttgarter Straße B27. Da fahrt ihr ein bisschen aufmerksam. Habt ihr was gesehen, das nicht auf die Straße gehört? WhatsApp 07221 2011.

0: Ich liebe dieses Leben. Schon mal eine gute Einstellung. Um 3.30 Uhr muss man die erstmal haben.
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2: Bis zum Morgen bleibt es trocken und oft klar bei uns im Westen. Es können bei Tiefstwerten von 16 bis 10 Grad gebietsweise aber Nebel- oder Hochnebelfelder entstehen. Wenn sich der Hochnebel bis zum Mittag aufgelöst hat, gibt es viel Sonne bei 23 bis 31 Grad. Am heißesten wird's im Rheinland. Die Waldbrandgefahr steigt durch die Trockenheit weiter an.
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3: Die A555 Bonn Richtung Köln ist zwischen Bornheim, Rheinland und Wesseling nach einem Unfall gesperrt. Auf der A2 Hannover Richtung Dortmund ist die Auffahrt Hamm-Üntrop bis 5 Uhr früh gesperrt. Die A42 Kamp-Lindfort Richtung Dortmund ist zwischen Oberhausen Zentrum und Kreuz Essen Nord wegen Brückenarbeiten bis ca. 5 Uhr gesperrt.
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0: Und die am meisten unterschätzte Höchsttemperatur heute in Deutschland auf Spiekeroog werden es 20 Grad. Hier ist die Popnacht. Ich bin Ben

0: Klangkarussell, der Sonnentanz, den mache ich doch immer ganz gerne hier mit dem rechten Fuß. Glückwunsch nochmal an Frankreich. Frankreich ist im Halbfinale angekommen, was ja nun entschieden wird, dann wer der Gegner ist heute Abend zwischen Spanien und Belgien. Und vielleicht habt ihr das Spiel ja auch verfolgt im Fernsehen. Ihr solltet natürlich ausschließlich Radio hören, aber es kann ja durchaus mal sein. Und vielleicht sogar im Ersten. Und das ist gestern ein bisschen anders gelaufen, als man das gewohnt ist, weil eigentlich sind ja da zusammen Esther Sedlacek, die Moderatorin, und dann der Experte, ja, Bastian Schweinsteiger. Und plötzlich stellt man fest, wo ist er eigentlich? Ne? Das geht gleich los. Basti fehlt. Und der stand im Stau. Der hat dann eine WhatsApp-Audio geschickt an seine Kollegin Esther Sedlacek. Und die haben wir natürlich vorliegen, weil sonst wären wir ja nicht ARD. Ne?
1: Hallo Esther, es tut mir leid. Ich stecke im voll Stau. So was habe ich noch nie in meinem Leben erlebt. Ich bin natürlich früh genug losgefahren, stecke jetzt seit 2 Stunden hier im Verkehr und es zeigt immer noch 50 Minuten an zum Stadion. Also sowas habe ich noch nie erlebt. Schau mal hier. So sieht es aus ungefähr. Natürlich kann man auch nirgendwo links und rechts fahren. Ja. Ich hoffe, ich sehe dich noch. Ansonsten machst du schon mal die Analysen.
0: So fing das also an in Boston bei dieser Sendung. War Esther natürlich doch eine ganze Weile ein bisschen alleine. Und es waren aber nur 10 Minuten letztendlich. Hat es dann doch geschafft. Es klang zwar so, als würde er noch in der Dusche sein. Aber plötzlich kam er reingelaufen.
2: Du hast es geschafft. Ja. Ich möchte dich nicht umarmen. Aber ich freue mich trotzdem sehr, dass du da bist. Aber ich würde mal sagen, das T-Shirt ist schwarz. Ist auch ganz gut. Komplett durchgeschwitzt, nehme ich an.
1: Ja, also die Laufbereitschaft für ein Viertelfinale war auf jeden Fall da. Ja. Und ich verstehe auch jetzt, liebe FIFA, die Hydration Break. Das macht schon Sinn.
0: Ja, so, da hat er sogar noch ein Witzchen gemacht. Also welchen Einsatz Moderatoren doch bringen, um zur Sendung zu kommen. Ich bin auch schon mal am Bodensee in einem Einsatz gewesen, hatte eine Moderation in Meersburg, war in Stein am Rhein, Auto kaputt und bin dann mit dem Schlauchboot mit einem Elektromotor mal von Stein am Rhein nach Meersburg gefahren. Auch das geht. Und ansonsten habe ich, wenn ich unterwegs bin, hier zu dieser Show immer im Auto einen E-Scooter mit einer Blaulichtmütze. Und da schaffe ich es auf jeden Fall mit.

polieren das und machen es gerade sauber mit lustigen Staubsaugern auf dem Rücken, wie Famosa geschrieben hat. Also so Teile, die aussehen wohl wie bei Ghostbusters, so fühlen sie sich momentan und deswegen würden die gerne diesen Song hören von Ray Parker Jr. Was Kultisches in

Oh, oh, One Republic and Runaway. Es ist 3.52 Uhr. Es piept. Aber was piept denn da? Auf der A4 Chemnitz Richtung Erfurt, bitte aufpassen. Da liegt ein Tier auf der Autobahn zwischen Hermsdorfer Kreuz und Stadtroda. Die Popnacht am Freitag. I didn't hear.

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1: Die Nachrichten mit Michael Treis. Guten Morgen.
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1: Im Bundestag entscheiden die Abgeordneten heute über die Sparpläne für die gesetzlichen Krankenkassen. Die stecken tief in den roten Zahlen. Um die Finanzlücke bei den Kassen zu verkleinern, plant Gesundheitsministerin Wagen unter anderem zusätzliche Kosten für Versicherte, Ärzte, Krankenhäuser und die Pharmaindustrie. Nach dem Bundestag soll heute auch noch der Bundesrat darüber abstimmen. In NRW gibt es nach Angaben des Robert-Koch-Instituts in diesem Jahr bereits über 1200 Hitzetote. Das ist viermal so viel wie im ganzen vergangenen Jahr. Vor allem die Hitzewelle im Juni kostete viele Menschen das Leben. Der Intensivmediziner Christian Karaganidis forderte am Abend im WDR einen runden Tisch von Politik, Land und Kommunen.
2: Wir müssen ganz dringend Geld investieren in die Krankenhäuser. Da kommen die Länder auch nicht dran vorbei. Natürlich ist es bei den Pflegeheimen so, dass das viele private Investoren sind. Es wäre trotzdem gut im Sinne unserer Patientinnen und Patienten, dass wir dort zumindest ein Förderprogramm bekommen, weil es führt überhaupt keinen Weg daran vorbei, dass wir die Räume klimatisieren und die Raumtemperatur runterkriegen. Das ist das A und O.
1: Außerdem müsste es für künftige Hitzewellen in NRW dringend überall öffentliche Brunnen geben mit Trinkwasser. Der VW-Aufsichtsrat hat in Wolfsburg über weitere Sparmaßnahmen beraten. Volkswagen-Chef Blume stellte einen Plan vor, wie der Autobauer aus der Krise geführt werden soll. Zum Beispiel durch den Wegfall bestimmter Modelle. Wie viele Arbeitsplätze tatsächlich wegfallen und welche VW-Werke geschlossen werden sollen, wurde nicht angesprochen. Bei einem Waldbrand in Südspanien sind mindestens 12 Menschen ums Leben gekommen. Das Feuer ist laut Rettungskräften gestern Nachmittag in Andalusien ausgebrochen, in der Nähe der Stadt Almeria. Einige der Opfer seien tot in ihren Autos entdeckt worden.
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1: In Dortmund hat der Rat für ein Bettelverbot in der Stadt gestimmt. Es soll im Umkreis von 5 Metern rund um Cafés und Restaurants mit Außenplätzen sowie Biergärten gelten. Michael Westerhoff, WDR Dortmund.
3: Die Dortmunder Wirte klagen, dass ihnen wegen der vielen Bettler die Gäste wegbleiben. Darauf hat die Politik jetzt mit dem Bettelverbot reagiert. In einer hitzigen Diskussion ging es darum, wen die Stadt schützen muss. Wirte und Gäste, die sich von Bettlern belästigt fühlen, oder werden die Grundrechte der Bettler durch das Verbot eingeschränkt. Mit Stimmen von SPD, CDU und AfD hat der Rat das Bettelverbot beschlossen, das vorerst zeitlich auf 1 Jahr begrenzt ist. In der Zeit soll überprüft werden, ob es zum gewünschten Erfolg geführt hat.
1: Und das Wetter in Nordrhein-Westfalen. Bis zum Morgen kann es stellenweise noch neblig sein. Tagsüber gibt's im Münsterland und Ostwestfalen-Lippe erst noch Wolken. Ansonsten startet der Freitag mit Sonne, die sich ab dem Nachmittag dann überall zeigt. In Dortmund bis 28 Grad, in Kleve 29 und maximal 30 Grad in Hürth. Das war WDR aktuell.
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5: Die A555 Bonn Richtung Köln ist zwischen Bornheim, Rheinland und Wesseling nach einem Unfall gesperrt. Auf der A2 Hannover Richtung Dortmund ist die Auffahrt Hamm-Üntrop bis 5 Uhr früh gesperrt. Die A42 Kamplinfort Richtung Dortmund ist zwischen Oberhausen Zentrum und Kreuz Essen Nord wegen Brückenarbeiten bis ca. 5 Uhr gesperrt.
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6: Mit Ben Streubel, ein Popnacht-Package habe ich noch so. Kurz vorm Wochenende, in die Richtung gehen wir ja nun mal alle gemeinsam, das machen wir aber auch gerne. Also möchtet ihr euch dieses Package verdienen, dann geht's gleich um einen Sänger, der in einer sehr populären Band singt. Und ich hoffe, ihr zieht ihn da raus, könnt ihn benennen und dann gehört euch schon das Teil. Da kommt eine Eilmeldung, sorry. Ein Falschfahrer auf der A46 Hagen-Hemer zwischen Kreuzhagen und Ausfahrt B7 Hemer kommt ein Fahrzeug an Falschfahrer entgegen. Bitte äußerst rechts fahren, nicht überholen. Wir melden uns, wenn die Gefahr vorüber ist. Auf der A46 Hagen-Hemer zwischen Kreuzhagen und Ausfahrt B7 Hemer kommt ein Fahrzeug entgegen. Und wir sagen euch, wenn die Gefahr vorüber ist, hier ist die Popnacht.
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1: Ein Sänger, der heute Geburtstag feiert, wenn ihr ihn mir benennen könnt, wäre ich sehr glücklich. Die Band werdet ihr wahrscheinlich alle erkennen, aber es geht ja um ihn, der hier von der Stimme mit dieser Band zusammenhängt. Unwiderruflich.

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Kaigo. Es ist 4.17 Uhr. Vorsicht bitte auf der A1 Münster in Richtung Dortmund. Da ist ein Unfall passiert. Die Unfallstelle ist noch nicht abgesichert zwischen Hamm-Bockum-Werne und Hamburg-Kamen. Ungesicherte Unfallstelle auf der Fahrbahn. Und nach diesem kultischen Song von Aretha Franklin und George Michael mit Gruß in die Cloud lösen wir unser Rätsel auf.

0: The Waiting for Me in der Popnacht.
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0: Wer ist denn das hier? Oh Mann. Jeanette aus Westoverledigen. Guten Morgen, Jeanette.
3: Moin.
0: Wer ist das?
3: Das ist der Neil von den Pet Shop Boys.
0: Neil Tennant.
3: Genau.
0: So ist es, It's a Sin, hast du auch erkannt.
3: Genau, super Song ist das.
0: Genau, also der hat heute Geburtstag. Happy Birthday to Neil Tennant. Du bekommst ein Popnacht-Package, das letzte, das ich für heute noch poliert habe. Und du, wenn du nach Hause kommst, dann nach dem Zeitung austragen, dann erwarten dich 3 Kinder, die ein Frühstück gemacht bekommen wollen. Dann gibt es einen Mann, es gibt 4 Hunde, das ist ja cool. Wie kommst du denn zu 4 Hunden und dann nur so riesige Hunde, ne?
3: Ja, 2 Bernardiner und ein Berner Senn und dann der Feriengast auch ein Berner Senn.
0: Ach so, ja, so ein Gasthund. Und dann ist halt der
3: und
0: Mann.
3: Alles Mädchen, also mein Mann lebt nur unter Frauen.
0: Muss aber erst, er ist der Kleinste aber dann, ne? Wahrscheinlich in diesem Umfeld. Wenn ein Berner Senn-Hund wird doch so 2 Meter hoch, oder?
3: Ja, es geht, die sind nicht so. Die Bernardiner sind ein bisschen größer.
0: Ja, und dann schlecken die einen so schön ab von oben bis unten. Wenn die auf einen draufspringen, fliegst du aber durch die ganze Wohnung.
3: Ja, das nennt man Bernardiner-Gitter.
0: Ja, aber also ganz süß ist das schon, ne? Die sind auch so extrem gutherzig. Und was dieses Fell angeht, wie kriegst du das in den Griff bei 4 Hunden?
3: Das geht eigentlich. Ja, der Fellwechsel ist mal so ein bisschen, muss man viel fegen und staubsaugen.
0: Kann man da aus dem Fell was machen? Wir können es ja verkaufen. Kannst du einen Fellmantel draus machen oder so?
3: Ne? Ja, es gibt ja tatsächlich Leute, die tun daraus was stricken, ne?
0: Ja.
3: Aber nein.
0: Vergiss die Idee. Ja, also dann genieß es auf jeden Fall. Ich vermute mal, da wird der Kühlschrank voll sein mit Hundefutter ohne Ende. Dann, wenn du nach Hause kommst, ist alles leer. Ne? Da haben die Hunde gegessen, der Mann, Kind.
3: Ja, so ungefähr.
0: Die Kinder, alles weg. Dann hol dir was vom Bäcker. Den letzten Euro kriegst du von mir, wenn irgendwas fehlt. Das weißt du ja. Ne? Wir halten ja hier zusammen im Therapiekreis. Und ich wünsche dir eine gute Restnacht.
3: Danke.
0: Ciao, Jeanette. Tschüss.

Das ist ein neuer, gut riechender Hit. Charlotte Cardin, The Way We Touch. Haben wir gerade gemeinsam gehört hier in der Popnacht.

0: 4.30 Uhr.
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2: Bis zum Morgen bleibt es trocken und oft klar bei uns im Westen. Es können bei Tiefstwerten von 16 bis 10 Grad gebietsweise aber Nebel- oder Hochnebelfelder entstehen. Wenn sich der Hochnebel bis zum Mittag aufgelöst hat, gibt es viel Sonne bei 23 bis 31 Grad. Und auch in der neuen Woche geht es trocken und heiß weiter. Die Waldbrandgefahr steigt durch die Trockenheit weiter an.
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3: Die A555 Bonn Richtung Köln ist zwischen Bornheim, Rheinland und Wesseling nach einem Unfall gesperrt. Auf der A1 Köln Richtung Euskirchen ist die Ausfahrt Köln-Bocklemünd bis 6 Uhr gesperrt. Die A42 Kamp-Lindfort Richtung Dortmund ist zwischen Oberhausen Zentrum und Kreuz Essen Nord wegen Brückenarbeiten bis ca. 5 Uhr gesperrt.
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0: Und die am meisten unterschätzte Höchsttemperatur heute in Deutschland in Karpin in Mecklenburg-Vorpommern. Da werden es 25 Grad werden. Hier ist die Popnacht. Mein Name Ben Streubel.
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0: Liam Payne und die Ritter, Aura. For you, hier ist die Popnacht. Und Nolle, der wollte arbeiten, aber da hat der Chef gesagt, nee, Nolle, du fährst jetzt mal in Urlaub, du musst dich mal ein bisschen ausruhen. Und jetzt macht er einen so halb freiwilligen Urlaub in Richtung Como See, Italia. Das ist doch schön. Wilhelm aus Melsbach in Rheinland-Pfalz, der befindet sich gerade in den Rocky Mountains und hat ein Foto geschickt. Das sieht aus wie von der KI generiert. So schön sauber und aufgeräumt ist das da. Naja, vielleicht ist es ja auch ein KI-Bild, ich weiß es nicht. Also schöne Grüße nach Melsbach. Er ist immer noch dort im Urlaub in den Rocky Mountains mit der ganzen Familie, inklusive Oma und Opa. Alle sind da mit bei diesem Roadtrip. Solange noch alle Spaß haben können, sollten sie das genießen. Jetzt sind sie beim Abendessen und würden gerne Martin Garrix hören. Auch eine schöne Idee. Ich prüfe das wahrscheinlich positiv. Und Marcel aus Ulsberg, der ist unterwegs und hat ein Hindernis vor sich. Guten Morgen, Marcel.
1: Ja, schönen guten Morgen.
0: Ja, lass mal hören, das hören. Was gibt's denn auf der A46?
1: Ja, auf der A46, Anschlussstelle Ulsberg. Da werden gerade Großteile von Windrädern angeliefert.
0: Ja.
1: Und das ist temporär schwierig, daran vorbeizukommen.
0: Ah, okay.
1: Aber es geht noch. Aber ich weiß nicht, wie es geht, wenn die weiterfahren.
0: Ah, du meinst, das könnte dann zu einer Sperrung kommen. Du bist also ein Wahrsager.
1: Genau.
0: Ein Sperrungswahrsager.
1: Ja, ich hoffe es doch.
0: Ah ja, ist auch genau, schön. Genau. Ja, ich meine, kann ja sein, das ist wahrscheinlich, was du meinst, ist, da wird ein Großventilator von mir zu Hause abgebaut. Vermute ich, der wird dann über die Autobahn gebracht.
1: So, ich kenne, ja. Glaube
0: ja,
1: wohl.
0: Ja. Also, danke mal für den Hinweis. Wünsche dir eine gute Fahrt. Wo geht's denn hin für dich?
1: Ja, ich fahre heute vom Sauerland ins Ruhrgebiet und werde dort ein bisschen mit dem LKW meine Wäsche abliefern.
0: Ach so, deine Wäsche bei der Oma abliefern? Oder?
1: Nee, ich bin ein Wäschefahrer für eine große Wäscherei.
0: Okay. Ja. Du fährst mal bei der Oma vorbei, deine Privatwäsche wirfst du da vor die Tür.
1: Ja, ich freue mich auch, wenn ich herkomme.
0: Ist auch mal gut. Also dann gute Fahrt. Ne? Ciao, ciao.
1: Danke dir, mach's gut.

0: Mariah Carey voll der Gnade.
1: Hero. Hat sich Babsi sehr darüber gefreut. Die ist in Koblenz eben gerade wach geworden und sie schrieb, das ist genau das, was sie hier gebraucht hat noch, um vielleicht noch mal kurz zur Seite sich zu legen. Aber eben nur diese 3 Minuten, dann müsst ihr wieder da sein. Ihr müsst, weil ich bin darauf angewiesen, um diese Zeit um 4.47 Uhr keine Kundschaft zu verlieren. Eine Gefahrenstelle von der A2 Oberhausen in Richtung Dortmund zwischen Oberhausen, Königshardt und Bottrop. Da liegen Reifenteile auf der Fahrbahn. Und wie wäre es denn mit der letzten Amtshandlung? Habt ihr eine Idee? Vielleicht eine Erfindung gemacht? Dann 07221 2011.

Sabrina Carpenter und Manchild. Oh, diese Hit ist neu hier in der Popnacht. Almost Monday. No More Regrets.

0: Almost Monday und No More Regrets, ein neuer Hit hier in der Popnacht. Ich pack langsam zusammen, ja. Eigentlich bin ich ja noch ein bisschen da, so ein Minütchen, aber man kann ja auch mal ein bisschen das Ganze beschleunigen. Ich habe die Notaustaste abgeklemmt, Antennenleistung wieder auf volle Suppe gestellt. Dann Lichtstimmung ist auf OP, damit die nachfolgenden Kolleginnen und Kollegen ein bisschen schlechter haben, aber nicht zu schlecht. Und letzte Amtshandlung heute für Steffi aus Wiesmoor in Ostfriesland. Die ist gerade mit ihrem Freund unterwegs zu ihren Eltern nach Fulda und die würden gerne genau diesen Song hören. Und was ist hier noch?
1: Nach Haus.
0: Ach, die KI drängelt.
1: Nach Haus.
0: Ich komme mit. Das war die Popnacht. Mein Name ist Ben Streubel und ein schönes Leben in Deutschland.

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1: Die Nachrichten mit Michael Theis. Guten Morgen.
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1: Im Bundestag entscheiden die Abgeordneten heute über die Sparpläne für die gesetzlichen Krankenkassen. Die stecken tief in den roten Zahlen. Um die Finanzlücke bei den Kassen zu verkleinern, plant Gesundheitsministerin Wagen unter anderem zusätzliche Kosten für Versicherte, Ärzte, Krankenhäuser und die Pharmaindustrie. Nach dem Bundestag soll heute auch noch der Bundesrat darüber abstimmen. Außerdem entscheidet der Bundestag heute, ob das Bundespolizeigesetz geändert werden soll. Es wären die weitreichendsten Änderungen bei der Bundespolizei seit über 30 Jahren. Was sich ändern soll, erklärt Markus Sambale, WDR Berlin.
2: Die gut 50.000 Beamten und Beamtinnen, die an den deutschen Grenzen, an Bahnhöfen und Flughäfen im Einsatz sind, dürfen bald deutlich mehr. Ausgeweitet werden die Befugnisse, um Personen zu überwachen, Mobiltelefone zu orten und Autokennzeichen zu scannen. Die Bundespolizei erhält ausdrücklich die Möglichkeit, gegen fremde Drohnen vorzugehen und sie im Extremfall auch abzuschießen. Erlaubt wird auch die automatische Gesichtserkennung, zum Beispiel an Bahnhöfen. Die Bundespolizei darf dann Live-Bilder von Überwachungskameras mit biometrischen Daten von gesuchten Personen abgleichen. So kann sie Terrorverdächtige und gefährliche Personen ausfindig machen, aber auch nach Vermissten und Opfern von Verbrechen suchen.
1: Bei der Fußball-Weltmeisterschaft steht Frankreich als erstes Team im Halbfinale nach dem 2:0 am späten Abend gegen Marokko. Wer Frankreichs nächster Gegner sein wird, stellt sich dann heute Abend raus nach dem Viertelfinalspiel Spanien gegen Belgien. Auf der A555 im Rheinland ist am späten Abend ein Mann bei einem Verkehrsunfall ums Leben gekommen. Der 32-Jährige war mit seinem Sportwagen zwischen Wesseling und Bornheim von der Straße abgekommen. Sein 33 Jahre alter Beifahrer wurde schwer verletzt. Laut Polizei soll das Auto zu schnell unterwegs gewesen sein. Die A555 ist dort noch gesperrt.
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1: In Krefeld gilt ab sofort eine Haushaltssperre. Damit darf die Stadt im Moment nur Geld für Dinge ausgeben, zu denen sie rechtlich verpflichtet ist. Moritz Börner für WDR aktuell.
3: Hintergrund ist, dass Krefeld deutlich weniger Einnahmen aus Steuergeldern hat als erwartet. Gleichzeitig sind die Kosten in vielen Bereichen massiv angestiegen. Die Bezirksregierung hat darum am Montag mit einem Warnbrief die Krefelder Stadtspitze dazu aufgefordert, mehr Geld zu sparen. Die Fraktionen von CDU und SPD wollen jetzt bis zu einer Sondersitzung des Stadtrats am Mittwoch kommender Woche neue Sparmaßnahmen vorschlagen. Die sollen dann noch in diesem Jahr in Kraft treten.
1: Und das Wetter in Nordrhein-Westfalen. Der Morgen kann stellenweise erst noch neblig sein. Tagsüber gibt's im Münsterland und Ostwestfalen-Lippe erst noch Wolken. Ansonsten startet der Freitag mit Sonne, die sich ab dem Nachmittag dann überall zeigt. In Hamm dazu bis 28 Grad, in Moers 29 und 30 Grad maximal in Heinsberg. Das Wochenende wird sonnig, trocken und noch wärmer bei 24 bis 33 Grad. Das war WDR aktuell.
4: Dankeschön. Komm, Fabian, fahr das Stau hier.
5: Ja, guten Morgen. Es gelten die 8F. Freitags früh Fahrvögel fahren fast völlig frei. Fast, sage ich, weil die A555, ihr habt es eben in Nachrichten bei Michael gehört, die A555 Bonn Richtung Köln ist nach dem sehr schweren Unfall von gestern Abend immer noch gesperrt zwischen Bornheim und Wesseling. Ansonsten auf den Straßen aber noch alles gut. Gute Fahrt.
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4: So, für alle, die um kurz nach fünf Startschwierigkeiten haben, was ich mir überhaupt nicht vorstellen kann, weil ich weiß, alle sind topfit, ja, habe ich gleich einen Song. Also ich lupfe ihn nur mal kurz an, ja? Also.
5: Ja, bin gespannt.
4: Okay, pass auf.
5: Kenne ich. Möchte lösen. Mhm. Wind of Change.
4: Nee, hör nochmal.
5: Follow the Moskwa.
4: Ne, hör nochmal genau hin. Hör nochmal genau hin, warte.
5: Läuft ja super, Sabine.
4: Ja, also, da. Bist du dir wirklich sicher?
5: Ich logge ein.
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4: 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Die Auflösung nach Ava Max.

0: ihr das A findet.
1: Also ganz schnell Stopp sagen, meinst du?
0: Ja, weil bei mir sind so viele Sachen mit A am Wochenende.
1: Also okay, also gut. Erstmal brauchen wir jetzt ganz dringend jemanden, der noch keine WDR2-Club der Frühaufstehertasse hat und jetzt zum Beispiel mit mir zusammen das A ermittelt, den Buchstaben für Was wird gut am Wochenende mit.
0: Also es ist...
1: Ruft an, 0800 567 8222.
0: Es ist an den See fahren, das mache ich Sonntag. An den Maikantereit, das Konzert, das mache ich Samstag.
1: Nicht schlecht.
0: Ausschlafen, das mache ich auch morgen.
1: Haut doch noch nicht alles raus, wir haben ja gleich das A.
0: Guten Morgen, Fabian und Sabine hier. Wer ist dran?
2: Morgen, hier ist Nadine.
0: Hallo Nadine, woher rufst du an?
2: Also im Moment bin ich gerade auf der A43 unterwegs zur Arbeit, aber ich komme aus Warendorf.
0: Aus Warendorf? Boah, dann bist du aber weit gefahren, ne? Also bis zur Autobahn?
2: Ja, ich muss 85 Kilometer bis zur Arbeit fahren.
0: Nein, was arbeitest du?
2: Auf dem Wochenmarkt.
0: Oh, und was verkaufst du?
2: Fleisch und Wurstwaren.
0: Da, du bist so wichtig.
1: Hast du jetzt so einen Hänger hinten dran mit Fleisch und Wurstwaren? Oder?
2: Nee, jetzt fahre ich gerade wirklich zur Firma. Und dann hole ich mir den Verkaufswagen und dann fahre ich auf den Wochenmarkt.
0: Auf welchen denn heute?
2: Nach Coesfeld.
0: Oh, ist das schön.
2: Genau, und morgen schön auf Münsteraner Domplatz.
0: Toll. Ah, oh, da war ich früher auch immer. Ist noch ein Münster, aber.
2: Ja, der ist toll.
1: Ja, was für ein toller Markt.
0: Nadine, du weißt, es soll heute das A rauskommen, aber...
2: Ja.
0: Kurz die Spielregeln. Einer von euch beiden sagt A, buchstabiert leise weiter, wie bei Stadtland Fluss. Dann sagt der andere Stopp. Und dann haben wir einen Buchstaben und dann sind alle gefragt, was wird gut am Wochenende mit diesem Buchstaben?
1: Wer soll du buchstabieren? Du oder ich, Nadine?
2: Ich buchstabiere.
1: Okay, gut, wir wissen, was Sabine sich wünscht. Also.
0: Aber man kann sich ja was wünschen, ob das am Ende rauskommt.
1: Leg los.
2: A.
1: Stopp.
2: B.
0: Oh.
1: B oder D?
0: B, oder?
2: B.
1: B.
0: B. Was wird gut am Wochenende mit B?
1: Bocholter Wasserspaß.
2: Eigentlich war es G wie Gustav.
0: So weit, G wie Gustav. Ja, dann.
1: Ich war so schnell.
2: Genau.
0: Dann leg los. Was wird gut am Wochenende mit G?
2: Also ich muss gärtnern.
0: Gärtnern?
2: Ja.
0: Was mache ich mit G?
1: Ganz gemütlich auf dem Balkon sitzen.
0: Ihr seid dran, 0800 5678 222 oder schickt uns eine Sprachnachricht über die WDR2-App. Was wird gut am Wochenende mit G wie Gärtnern? Nadine, bleib am Telefon, wir wollen dir die Tasse schicken und wünschen dir einen richtig guten Morgen auf dem Wochenmarkt in Coesfeld.
2: Dankeschön.
1: Tschüss.
2: Euch auch einen schönen Tag. Tschüss.
1: 14 nach 5.

0: Casey Golding. Ellie Golding, hier ist das WDR 2 Morgenmagazin, Club der Frühaufsteher.
1: Geht gut am Wochenende mit G. Ruf gerne sofort hier direkt im Studio an. Unsere Nummer ist die 0800-5678-222. Was wird gut am Wochenende wie mit G?
0: Jetzt kommt Michael Gulte, 5 a.m.

0: Guten Morgen, WDR 2, der Club der Frühaufsteher, immer freitags mit Was wird gut am Wochenende mit G, hat die Nadine rausgefunden, die jetzt auf dem Weg zum Wochenmarkt ist, wo sie Aufschnitt verkauft.
1: Meldet sich gerade wieder zwei Hörer, Ronny mit G, er sagt ganz gemütlich grillen.
0: Chris aus Duisburg, was machst du?
2: Ich mache am Wochenende mal gar nichts, außer den Garten gießen. Und das wird gut.
0: 0800 567 8222. Wer ist am Telefon?
3: Guten Morgen, hier ist Julia.
0: Ach, Julia.
3: Aus Wuppertal.
0: Was wird gut mit G am Wochenende?
3: Geiles Broilers-Konzert in Düsseldorf genießen.
0: Die Broilers, sehr gut. Mit Sammy vorneweg.
3: Jawohl.
0: Viel Spaß.
3: Danke sehr. Euch einen schönen Tag.
0: Tschüss.
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1: Um 5.30 Uhr mit Kerstin Bonn. Guten Morgen.
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1: Der Bundestag stimmt heute über ein umfassendes Sparpaket bei den gesetzlichen Krankenkassen ab. Gesundheitsministerin Wagen will die Kassen so entlasten, denen Milliarden fehlen. Auf Versicherte kommen höhere Kosten zu, etwa bei der Zuzahlung, wenn Rezepte in der Apotheke eingelöst werden. Außerdem soll das Hautkrebs-Screening als Vorsorge für alle wegfallen. Der Bundestag hat gestern Abend schon neue Regeln für E-Scooter beschlossen. Dabei geht es vor allem um die Frage, wer bei Unfällen und Schäden haftet. In Zukunft sind die Verleiher in der Pflicht. Wenn sie keinen verantwortlichen Fahrer ausmachen können, haften sie selbst. Bis jetzt bleiben Geschädigte oft auf den Kosten sitzen, etwa wenn E-Scooter falsch abgestellt werden und auf ein Auto kippen. Zwischen Hagen, Wuppertal und Köln endet heute eine große Bahnstreckensanierung. Seit Februar wurden Gleise, Weichen, Oberleitungen und Bahnhöfe erneuert. In der Zeit fuhren kaum Fern- und Regionalzüge auf der Strecke. Ab heute Abend soll sich das wieder ändern. Dann sorgt eine andere Bahnbaustelle zwischen Hagen und Düsseldorf allerdings für Schienenersatzverkehr auf mehreren S-Bahn-Linien. Bei der Fußball-WM steht Frankreich als erste Mannschaft im Halbfinale. Das Team setzte sich im Viertelfinale mit 2:0 gegen Marokko durch. In vielen NRW-Städten verfolgten Marokko-Fans das Spiel in der Nacht. In Dortmund versammelten sich etwa 400 Menschen in der Nordstadt. In Düsseldorf musste die Polizei einschreiten, weil nach dem Aus für Marokko Böller flogen. Das war WDR aktuell.
2: Danke, liebe Kerstin. Da gucken wir gleich mal genau drauf, was da passiert ist mit den Marokko-Fans. Wir gehen aber jetzt mal zu Jörg Brunsmann aus unserer WDR 2 Wetterredaktion. Wir freuen uns auf den Freitag.
3: Guten Morgen. Ja, das können wir auch. Es war erstmal eine ziemlich erholsame Nacht. Das ist ja schon mal wichtig. Keine tropische Nacht. Wir hatten so größtenteils 14, 15 Grad. Aber da geht noch was. Das wird heute wirklich sehr sommerlich. Viel Sonne im Münsterland, im Siegerland und Sauerland haben wir so ein paar Wolken, etwas Nebel, etwas Dunst. Auch Ostwestfalen-Lippe. Wird sich aber schnell auflösen und dann kommen wir auf Temperaturen in Bielefeld bis 27 Grad, in Bottrop 29, in Düren bis 30 Grad.
2: Dankeschön. In solchen Tagen denke ich ja immer, wie schön wäre es, wenn man im Paderquellgebiet unterwegs ist.
4: In Paderborn?
2: Ja.
4: Füße rein und
2: ja,
4: so.
2: Füße rein. Ja. Fabian, wie sieht's aus?
4: Schönen guten Morgen. Hier ist euer WDR 2 Verkehrsservice auf den Autobahnen. Auch noch alles gut. Eine Ausnahme gibt es, und zwar die Autobahn 555 Bonn Richtung Köln. Nach einem sehr schweren Unfall gestern Abend immer noch gesperrt zwischen Bornheim und Wesselingen. Kommt gut durch.
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2: Ja, was wird gut am Wochenende mit G?
4: WDR2-Hörerin Annette aus Münster freut sich gleich auf mehrere Gs.
5: Das wird zum einen der Gastfamilienbesuch meiner Tochter aus Schweden. Und dann wird es ein großartiger Einkauf von Gegenständen auf der Messe in München für meinen neuen Laden.
2: Ja, Wollladen bei 30 Grad.

0: guten Morgen zusammen. Hier ist WDR 2, euer Morgenmagazin. 5.39 Uhr. An diesem Freitag wird es heiß im Bundestag. Denn da geht es heute um die Reform der gesetzlichen Krankenversicherung, a.k.a. Kürzung. Und das gucken wir uns an und nehmen uns einen Aspekt aus diesem Paket ganz genau vor.
1: Das betrifft nämlich die Psychotherapeuten. Ihnen wird das Honorar für die Therapien gekürzt. Ja, und wir ahnen, was das im Praxisalltag bedeuten wird. Weniger Therapieplätze und noch länger warten, bis wir drankommen für so einen Platz.
0: Das besprechen wir heute früh mit einer Therapeutin.
1: Haben wir einen Termin bekommen?
0: Ja, um kurz nach acht.
1: Gut.
0: Um kurz nach acht. So, und dann hören wir in ein Album rein von einer Band. Ich glaube, da ist Talent.
1: Ja, meinst du?
0: Das könnte was werden, aber man weiß es ja nie dann. Also,
1: Es sind die Rolling Stones.
0: Die Rolling Stones, Why Not? Album Nummer 25 kommt heute raus und ich habe mich gefragt, ob es sehr unhöflich ist. Also mein erster Gedanke war, boah Gott, wie alt sind die denn?
1: Ja.
0: Also Mick Jagger ist 82, wird in zwei Wochen 83.
1: Wahnsinn. Das Album heißt Foreign Tongues und wir haben schon reingehört. Und da gibt es so ein Stück, das klingt so ein bisschen nach Falco, der Kommissar, aber nur mit ganz viel Fantasie.
0: Ja!
1: Schau, schau, da die dumme Dumm.
0: Die Rolling Stones heute, Album Nummer 25 und wir hören rein.

0: Bruno Mars, Lady Gaga, Die With A Smile, 5:48. Guten Morgen, 12 bis 6 hier ist das WDR2-Morgenmagazin an diesem Freitag, den 10. Juli. Und wir haben die wichtigsten Nachrichten für euch.
1: Die Belegschaft hatte große Erwartungen, aber nach der Sitzung des VW-Aufsichtsrats ist weiter nicht klar, ob es zu Werksschließungen kommt.
0: Da ist es, das Bettelverbot rund um die Außengastronomie in Dortmund hat der Stadtrat gestern beschlossen.
1: Über der Sparrenburg in Bielefeld sehe ich noch graue Wolken, dagegen blauer Himmel und perfekter Sonnenaufgang gerade in Niedecken in der Eifel. Nachher dann überall Sonne und bis 30 Grad.
0: Halbfinale heute in Wimbledon, das erste Mal seit 1995 mit einem deutschen Spieler.
2: A simply flawless performance from Sascha Zverev.
1: Alexander Zverev, für die Nummer 3 der Welt ist das jetzt schon ein Sommermärchen.
0: Ina Kast, WDR 2 Wimbledon, so weit war der da noch nie, ne?
3: So ist es, denn Wimbledon war immer sein schwächstes Grand-Slam-Turnier. Der ist hier einige Mal in der ersten Runde rausgeflogen, zum Beispiel im Vorjahr. Aber seit er jetzt die French Open gewonnen hat, ist das einfach auch eine andere Sache. Der hat noch mal mehr Selbstvertrauen. Der hat jetzt auch zugegeben, er wurde das natürlich ganz oft gefragt, ne, was hat das jetzt ausgemacht, dass er Paris gewonnen hat. Und er hat dann gesagt, ja, wahrscheinlich ist es schon so, dass man insgesamt so ein bisschen lockerer an alles herangeht, dass man sich noch mehr zutraut. Und genauso diesen Eindruck habe ich jetzt auch. Er hat ja unfassbar stark bislang gespielt in diesen anderthalb Wochen von Wimbledon und ich habe irgendwie ein sehr gutes Gefühl, dass das bis ins Finale für ihn geht.
4: Das ist auch okay, dass ich da der Favorit bin. Das nehme ich auch an, wenn ich gegen jemanden spiele, der 120 in der Welt steht. Das ist für mich kein Problem. Da muss ich alt genug sein und damit umgehen können.
0: Ja, Arthur Ferry, was da auf Sascha Zverev zukommt heute um 14.30 Uhr in Wimbledon, darüber sprechen wir heute auch noch.
1: Jetzt 10 vor 6, der 2.
0: Guten Morgen zusammen.
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0: Ja?
1: Die Nadine, die sich vorhin hier gemeldet hat, die jetzt unterwegs ist mit dem Anhänger voller Aufschnitt und dann zum Markt nach Coesfeld fährt, um das dann da zu verkaufen.
0: Wie gut ist das denn?
1: Ja, voll gut. Ich hätte auch so Bock, jetzt zum Markt nach Coesfeld zu fahren.
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3: Ich gehe durch den Stadtpark. Es ist ein gewöhnlicher Tag. Menschen joggen, Kinder spielen, Hunde toben. Dann fällt mir ein Mann auf. Er steht mitten auf einer Wiese. Die Augen geschlossen, die Handflächen nach oben gerichtet. Er hält sie in die Sonne, ganz still. Fast wirkt es, als wolle er Licht sammeln, Energie tanken, als würde er etwas empfangen. Eine Weile bleibt er so stehen, dann streicht er sich langsam mit den Händen über das Gesicht, öffnet die Augen, schaut sich um, ganz vorsichtig. Fast so, als ob er sich ertappt fühlt, bei etwas, das man in der Öffentlichkeit nicht tut. Etwas, für das man sich eigentlich schämen muss. Ich bleibe stehen. Der Mann geht zu einem Baum, setzt sich an den Stamm. Wieder dieser prüfende Blick. Beobachtet mich jemand? Dann schließt er wieder die Augen. Es wird still, mitten in der Stadt, mitten zwischen Lärm und Bewegung, sitzt ein Mann, ein Mensch, einfach da. Atmet, schweigt, ist präsent. Mich berührt dieser Moment. Vielleicht auch deshalb, weil wir oft genau das Gegenteil tun und eher hetzen als sitzen. Weil wir gelernt haben, stark zu sein, produktiv, kontrolliert. Insbesondere Männer lernen oft früh, ihre Verletzlichkeit nicht zu zeigen, ihre Sehnsucht, ihr Bedürfnis nach Ruhe. Wer innehält, gilt schnell als schwach, wer nach innen hört, als sonderbar. Dabei erzählt die Bibel eine ganz andere Geschichte. Der Prophet Elia sucht Gott. Er erwartet Gott im Sturm, im Erdbeben, im Feuer. Doch Gott begegnet ihm nicht dort, sondern in einer Stimme, mitten im Schweigen. Nicht in der Lautstärke, in der Stille. Wir sind keine Maschinen, wir sind Menschen, die Licht brauchen. Ruhe, Verbundenheit. Auch Jesus zieht sich immer wieder zurück, geht an einsame Orte, betet, schweigt, hört. Nicht als Flucht vor der Welt, sondern um dann in ihr wieder ganz anwesend zu sein. Der Mann unter dem Baum erinnert mich daran. Als seine stille Zeit endet, öffnet er die Augen, schaut in meine Richtung, spürt wohl, dass ich ihn beobachtet habe. Dann steht er langsam auf und geht. Vielleicht braucht unsere Welt mehr solcher Augenblicke. Mehr Menschen, die ihre Hände ins Licht halten. Mehr Mut zur Stille. Mehr Respekt vor der Sehnsucht anderer. Und mehr Freundlichkeit füreinander. Denn manchmal beginnt Gottes Gegenwart nicht mit großen Worten, sondern mit einem Baum, einem Atemzug, mit einem Menschen im Licht.
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0: Heute mit Nicole Richter aus Schwerte an der Ruhr.
1: Ein Beitrag der evangelischen Kirche. Guten Morgen, Kerstin.
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1: Die Nachrichten mit Kerstin Bonn. Guten Morgen.
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4: Der Bundestag stimmt heute über ein umfassendes Sparpaket bei den gesetzlichen Krankenkassen ab. Gesundheitsministerin Wagen will die Kassen so entlasten, deren Finanzloch immer größer wird. Was das für die Versicherten bedeutet, erklärt Birte Sönnigsen, WDR Berlin.
5: Auf der einen Seite müssen Versicherte, wenn das denn alles so klappt, nicht schon wieder höhere Zusatzbeiträge Monat für Monat an ihre Krankenversicherung bezahlen. Aber auch die Versicherten leisten einen Beitrag zu diesem Sparpaket. Die Zuzahlungen, die sollen zum Beispiel steigen, wenn man im Krankenhaus ist oder ein Rezept in der Apotheke einlöst, dann werden da statt wie bisher mindestens 5 Euro in Zukunft mindestens 7,50 Euro fällig. Jetzt muss man sagen, diese Zuzahlungen, die sind auch seit mehr als 20 Jahren nicht erhöht worden. Es gibt noch weitere Änderungen, zum Beispiel bei der bisher beitragsfreien Mitversicherung von Ehepartnern. Die wird eingeschränkt, es wird beim Zahnersatz gekürzt und auch das anlasslose Hautkrebs-Screening für alle, das soll wegfallen.
4: Außerdem entscheidet der Bundestag heute in seiner letzten Sitzung vor der Sommerpause noch über einige andere Gesetze. Unter anderem geht es um mehr Rechte für die Bundespolizei und um das neue Heizungsgesetz. Die Pläne erlauben es weiter, unter bestimmten Voraussetzungen auch neue Gas- und Ölheizungen einzubauen. Bei der Fußball-WM steht Frankreich als erstes Team im Halbfinale. Die Mannschaft hat sich im Viertelfinale mit 2:0 klar gegen Marokko durchgesetzt. Viele Marokko-Fans in NRW haben das Spiel in der Nacht zusammen geschaut und waren enttäuscht, so wie hier in Bonn.
6: Es war einfach nicht genug für uns, einfach enttäuscht.
7: Ein bisschen traurig, aber es war irgendwie auch ein bisschen, man hat es ein bisschen erwartet, dass Frankreich ist natürlich sehr stark, das ist halt so passiert. Aber ich bin trotzdem sehr stolz auf Marokko.
8: Also schade, dass Marokko weg ist, Aber also Frankreich hat es verdient, die haben besser gespielt. Also ich gehe davon aus, die werden Weltmeister.
4: In Düsseldorf kam es nach dem Spiel zu Gewalt. Es wurden Böller geworfen und die Polizei war mit vielen Beamten im Einsatz. Über Verletzte ist bisher nichts bekannt. Gegen wen Frankreich im WM-Halbfinale spielt, entscheidet sich heute Abend im Viertelfinale zwischen Spanien und Belgien. In Köln hat die Polizei die Wohnung einer bekannten salafistischen Influencerin durchsucht. Hanna Hansen hetzt in ihren Videos gegen Deutschland und lobt die islamischen Scharia-Regeln. NRW-Innenminister Reul sagt, dass sie auf Social Media ein Symbol der Terrororganisation Hamas verwendet haben soll. Die Influencerin war früher Profiboxerin und wird vom Verfassungsschutz beobachtet. Bei einem Waldbrand in Südspanien sind mindestens 12 Menschen ums Leben gekommen. Das Feuer ist laut Rettungskräften gestern Nachmittag in Andalusien ausgebrochen, in der Nähe der Stadt Almeria. Mehrere Orte in Südspanien wurden evakuiert.
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4: In Dortmund darf rund um Straßencafés und Restaurants in Zukunft nicht mehr gebettelt werden. Der Stadtrat hat beschlossen, dass das im Umkreis von 5 Metern rund um Außengastronomie verboten wird. Michael Westerhoff, WDR Dortmund.
9: Die Dortmunder Wirte klagen, dass ihnen wegen der vielen Bettler die Gäste wegbleiben. Darauf hat die Politik jetzt mit dem Bettelverbot reagiert. In einer hitzigen Diskussion ging es darum, wen die Stadt schützen muss. Wirte und Gäste, die sich von Bettlern belästigt fühlen, oder werden die Grundrechte der Bettler durch das Verbot eingeschränkt? Mit Stimmen von SPD, CDU und AfD hat der Rat das Bettelverbot beschlossen, das vorerst zeitlich auf 1 Jahr begrenzt ist. In der Zeit soll überprüft werden, ob es zum gewünschten Erfolg geführt hat.
4: Das war WDR aktuell.
1: Danke, liebe Kerstin. Jörg Brunsmann aus unserer WDR 2 Wetterredaktion. Alle haben so viele Pläne fürs Wochenende. Wird es ein guter Freitag?
10: Ja, es wird ein sehr sonniger Freitag. Bis zu 14 Stunden Sonne, vor allen Dingen im Rheinland, in Aachen, in der Eifel, aber auch im Münsterland und am Niederrhein. So ein paar Wolken mischen sich vor allen Dingen aus Westfalen-Lippe drunter. Da sind es aber immerhin noch 11 Stunden Sonne, die wir bekommen. Und das Ganze bei Temperaturen, die gehen so hoch bis auf ja teilweise 29 Grad in Kleve. In Münster sind wir bei 28, in Olpe bei 27
1: also
10: Grad.
1: Also machbare Temperaturen,
10: absolut.
1: Das ist doch gut.
11: Ja, guten Morgen auf die Straßen. Hier ist euer WDR2-Verkehrsservice. Staus sind Mangelware heute Morgen. Ich gucke gerade mal auf die Webcam an der Kennedy-Brücke in Bonn. Selbst da rollt der Verkehr im staugeplagten Bonn. Aber wir haben natürlich immer noch die gesperrte A555 Bonn Richtung Köln zwischen Bornheim und Wesseling nach dem schweren Unfall weiter gesperrt. Die Polizei sagt uns, da werden jetzt noch ein paar Sachen weggeräumt. Könnte sein, dass es bald auch da auf der 555 wieder durchgeht. Wir sagen euch Bescheid. Gute Fahrt.
1: Eine Woche vor den Sommerferien, bei uns in der Schule wurde da der Medienwagen rausgeholt. Was habt ihr gemacht?
10: Ja.
1: So, ne?
10: Ebenso.
1: So,
10: ja. Die VHS-Kassetten, ja.
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1: Geht auch anders. Wir haben am Morgen gefragt, was wird gut am Wochenende mit G?
11: Gipfelglück, sagt WDR2-Hörer Sebastian aus Wetter. Er fährt jetzt gleich mit 12 Schülerinnen und Schülern zum Bergwandern an die Zugspitze in Garmisch.
1: Wie gut ist das denn, Sebastian?
12: Ja, das ist mega. Das ist total gut. Also die Kinder sind total heiß drauf. Wir sind total heiß drauf als Begleiter. Und wir freuen uns einfach total.
1: Wir freuen uns mit euch und eine gute Fahrt.
12: Dankeschön. Ist ja krass, dass ihr anruft. Das freut mich auch total.
11: Viel Spaß.
1: Grüß die Zugspitze. Dankeschön. Ciao.
12: Mari, ciao.
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0: Ja, guten Morgen, 6.12 Uhr, hier ist WDR 2, euer Morgenmagazin Showdown, heute im Bundestag. Es geht um die Finanzreform der gesetzlichen Krankenversicherung. Ich spoiler mal, es geht um Kürzungen. Da zoomen wir rein und greifen uns heute früh einen Aspekt aus diesem großen Paket raus.
1: Und zwar die Psychotherapie. Da soll das Mindesthonorar ja gekippt werden, bedeutet für Psychotherapeuten mit Kassensitz weniger Geld für die gleiche Arbeit. Und das hat wohl fatale Folgen für einen Bereich, der eh schon unterbesetzt ist. Und Javier aus Köln sieht das kritisch.
2: Das geht halt komplett gegen die Zeit, also ist absolut unverständlich. Genau das Gegenteil, was man bräuchte, muss es eigentlich erweitern, weil das Thema mentale Gesundheit, das ist unabhängig von Bubbles. Jeder Mensch braucht dann irgendwann mal Hilfe und das ist genau das falsche Zeichen zur falschen Zeit.
0: Das falsche Zeichen zur falschen Zeit. Da geht Julia Knörschild mit. Sie ist ARD-Podcasterin, hat eine Doku über die Situation in der Kinder- und Jugendpsychiatrie gemacht und bringt die Folgen dieser Reform auf den Punkt.
3: Wenn das passiert, ich bin richtig, richtig sauer gerade. Das heißt, viel längere Wartezeiten. Man wartet jetzt schon Monate auf einen Therapieplatz. Das bedeutet, dass man vielleicht gar keinen Therapieplatz bekommt. Das bedeutet, dass viele Praxen vielleicht auch schließen müssen, dass sie sich das gar nicht, die können ihre Praxen nicht mehr halten. Das wäre für das ganze System, was eh schon beschissen ist, so schlimm, es würde uns alle betreffen.
1: Ja, der Bedarf steigt ja eher. Mehr als ein Viertel der erwachsenen Deutschen ist pro Jahr von einer psychischen Erkrankung betroffen. Und wer sich ein Herz nimmt und dann Hilfe in der Therapie sucht, der muss, Julia hat es gerade gesagt, bis zu 5 Monate auf einen Termin warten. Und Javier hat selbst erfahren, wie sehr doch so eine Therapie einfach helfen kann.
2: Ich habe schon mal Therapie gemacht. Also ich hatte vorher auch so ein bisschen, dass ich nicht ganz wusste, was mich da erwartet. Und die ersten Sitzungen waren ungewohnt. Aber mir hat das super geholfen, auch sich endlich mal mit Sachen zu beschäftigen, die sonst sehr weit unten sind.
0: Ja, Manu, wir haben etwas schneller einen Termin bekommen, nämlich um 7:45 schon. Da sprechen wir mit einer Psychotherapeutin über das Reformpaket der Krankenkassen und was das für sie bedeutet.
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0: Ja.
1: Es ist 6.21 Uhr. Eine WDR2-Radio-Premiere ist coming.
0: Ein Jetzt Song, sofort.
1: Den wir noch nie gespielt haben. Ich klopfe ihn kurz an. Das muss reichen.
0: Von dieser neuen Band?
1: Ja. Vorher die wichtigsten Nachrichten aus dem Westen für euch und aus der Welt um 6.21 Uhr.
0: Ja, wir hören, bei einem schweren Waldbrand im südspanischen Andalusien sind mindestens 12 Menschen ums Leben gekommen.
1: Ja, Frankreich ist es, ne? Bei dem Fußball-WM-Achtelfinale Frankreich hat Frankreich 2-0 gewonnen. In Düsseldorf kam es nach dem Spiel aber zu Gewalt. Es wurden Böller geworfen und die Polizei war mit vielen Beamten im Einsatz. Das hören wir uns gleich noch mal ein bisschen genauer an.
0: Ja, und das Wetter, vor allem in Ostwestfalen, jetzt noch dickere Wolken über euch. Bei vielen schon absolut perfekte Morgensonne. Überall Sonne nachher bei uns im Westen bis 30 Grad.
1: Es ist uns ja auch immer wichtig, euch Musik vorzustellen von Künstlern und Künstlerinnen, wo wir denken, ja, das könnte was werden. Talent vorhanden. Sie sind einfach immer am Start.
0: Die Rolling Stones.
1: Album Nummer 25 ist raus. Legenden.
0: Es gibt die Stones seit unglaublichen 64 Jahren. Das neue Album heißt Foreign Tongues. Also übersetzt fremde Sprache.
1: Ja, und klar, die Zunge ist auch vorne drauf auf dem Cover, das muss ja sein. So, Sherlock Fabi hat ein ziemlich gutes Ohr. Wir hören mal in diesen Song hier rein.
0: Ja. An was erinnert dich das?
1: Da.
0: Ist das nicht hier Falco?
1: Falco, der Kommissar, oder?
0: Das ist kein Zufall, das war Absicht. Sie haben Falco zitiert, die Rolling Stones.
1: Foreign Tongues mit interessanten Gastauftritten. Mhm. Also The Cure, die Chili Peppers. Und wir hören jetzt aus dem neuen Album Jealous Lover. Boom.
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1: Das ist aber smooth.
0: Das ist jetzt Weltpremiere.
1: Das ist Weltpremiere. Das ist noch nie irgendwo gelaufen.
0: Mal lauter.
1: Ah, da habe ich ihn erkannt.

0: Ach, mir gefällt das.
1: Mir gefällt's auch.
0: Jealous Lover, The Rolling Stones.
1: Neues Album.
0: Neues Album in der Nacht rausgekommen. So, Mick Jagger, was ist mit Natur? Ist gefragt worden. Ja, selbstverständlich möchte er das auf Tour bringen.
1: Fast 83 Jahre alt, hast du gesagt?
0: Ja, Ende Juli wird er 83.
1: Krass.
0: Keith Richards ist ein bisschen jünger, der wird erst im Dezember 83. Und zwar möchte er eine Welttournee machen. Und dann sind sie gefragt worden, wie wäre es denn mit so einer, wie sagt man das, Residency? Oder wie heißt
1: so, wo
0: das?
1: Sie an einem Ort so eine fette Bühne bauen und dann zehnmal spielen.
0: Zehnmal spielen. So, ja. Hier machen ja jetzt die Backstreet Boys in Düsseldorf.
1: Ja, ja.
0: So. Nee, er würde persönlich sehr gerne reisen. Möchte gerne die Welt nochmal sehen.
1: Alter Haudegen.
0: Ja, voll.
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0: Um 6.30 Uhr mit Kerstin Bonn. Guten Morgen.
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0: Der Bundestag stimmt heute über ein umfassendes Sparpaket bei den gesetzlichen Krankenkassen ab. Gesundheitsministerin Wagen will die Kassen so entlasten, denen Milliarden fehlen. Auf Versicherte kommen höhere Kosten zu, etwa bei der Zuzahlung, wenn Rezepte in der Apotheke eingelöst werden. Außerdem soll das Hautkrebs-Screening als Vorsorge für alle wegfallen. Der Bundestag hat gestern Abend schon neue Regeln für E-Scooter beschlossen. Dabei geht es vor allem um die Frage, wer bei Unfällen und Schäden haftet. In Zukunft sind die Verleiher in der Pflicht. Wenn sie keinen verantwortlichen Fahrer ausmachen können, haften sie selbst. Bis jetzt bleiben Geschädigte oft auf den Kosten sitzen, etwa wenn E-Scooter falsch abgestellt werden und auf ein Auto kippen. Im Iran ist der oberste religiöse Führer des Landes beigesetzt worden. Ayatollah Ali Khamenei war im Februar bei einem US-Luftangriff getötet worden. Sein Leichnam wurde gestern auf einem Lastwagen durch die Straßen seiner Heimatstadt gefahren. Vorher hatte es im Iran eine Woche lang Trauerfeiern gegeben. Bei der Fußball-WM hat sich Frankreich im Viertelfinale gegen Marokko gestern Abend klar durchgesetzt mit 2:0. Die Franzosen stehen damit als erstes Team für das Halbfinale fest. Wer dort Gegner sein wird, entscheidet sich heute Abend. Im zweiten Viertelfinale spielen Spanien und Belgien ums Weiterkommen. Das war WDR aktuell.
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14: Für Südwestfalen mit Alina Höngen, guten Morgen. Der Ruhrverband kämpft weiter gegen das Einschleppen der Quaggermuschel am Hennesee. Seit Ostern brauchen alle Subs, Boote und Schlauchboote, die auf der Talsperre fahren, eine Plakette. Das wird auch kontrolliert. Matthias Heise für WDR 2. Wie laufen die Kontrollen denn?
15: Meistens friedlich und einsichtig, sagte mir der Ruhrverband. Allerdings mussten die Kontrolleure auch schon mehrfach die Polizei zur Hilfe rufen. Erst dann gaben die SUP-Peddler ihre Personalien bekannt. Nur SUPs, Boote, auch Schlauchboote, die direkt am Hennesee gelagert werden und nicht in anderen Gewässern waren, erhalten eine blaue Plakette. Wer ohne erwischt wird, muss mindestens 350 Euro Strafe zahlen. Hintergrund ist die Angst vor der Quaggermuschel. Das Wasser im Hennesee bietet ideale Voraussetzungen für ihre millionenfache Verbreitung.
14: Im Märkischen Kreis wird die nächste Straße repariert, die durch die Sperrung der A45 beschädigt wurde. Es geht um die Landstraße zwischen Meinerzagen und Attendorn. Beim Baustart gestern war auch NRW-Verkehrsminister Oliver Krischer dabei. Dabei hat er nochmal betont, wie wichtig die Sanierung von Landstraßen nach der Freigabe der Rahmedetalbrücke ist.
4: Die ersten Projekte, ich glaube es sind ungefähr 10, sind bereits umgesetzt. Eine weitere Anzahl ist in Arbeit. Das werden wir jetzt Zug um Zug in den nächsten 2-3 Jahren abarbeiten. Und ich glaube, das ist eine gute Nachricht für die Menschen in der Region, die ja einiges in den letzten Jahren ertragen mussten.
14: Die Sanierung der Landstraße in Meinerzagen ist Teil eines 100 Millionen Euro Sonderprogramms der NRW-Landesregierung. Passend zum Hitzewochenende öffnet das Naturfreibad in Kreuztal-Krombach heute wieder. Zuletzt war es vorübergehend geschlossen, weil Schwebstoffe das Wasser getrübt hatten. In Naturfreibädern muss man aus Sicherheitsgründen aber mindestens 1 Meter tief sehen können. Das geht in Krombach jetzt wieder. Und ob die Temperaturen freibadfreundlich werden, weiß Jörg Brunsmann aus unserer WDR2-Wetterredaktion.
5: Guten Morgen. In Sachen Temperaturen war das eine ganz erholsame Nacht. Es ging größtenteils runter, so auf 12, 13 Grad. Das wird sich jetzt bald ändern. Die Sonne ist ja im Moment auch früh aufsteher und heute macht sie Überstunden. Jetzt am Morgen noch etwas Dunst und Nebel, später dann viel Sonne. Damit kommen wir in Meschede auf 26, in Rade vorm Wald auf 27 Grad.
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1: Ja, schönen guten Morgen auf die Straßen. Einmal haben wir die A4 Köln Richtung Aachen zwischen Dreikolmer und Kreuz Köln Süd. Auch heute Morgen 10 Minuten plus 6 Kilometer stockend. Das ist die Rodenkirchener Brücke, bestimmt Umleitungsverkehr aus Bonn. Und dann immer noch gesperrt die A555 nach dem schweren Unfall. Bonn Richtung Köln zwischen Bornheim und Wesseling. Da wird noch ein bisschen aufgeräumt. Könnte aber gut sein, dass es heute Morgen im Berufsverkehr da schon weitergeht. Kommt gut und sicher durch.
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12: Freunde, wir haben eine Einladung bekommen von WDR2-Hörer Sascha.
1: DLRG Strandfest am Sorpe-Vorbecken im Sauerland, morgen Nachmittag. Mhm. Da wird auch ganz stolz das neue Motorboot getauft.
12: Bei der DLRG sind diese Boote bestimmt spendenfinanziert, oder Sascha? Das ist doch so.
16: Genau, komplett. Also von 2 Euro bis 500 Euro.
12: Wie soll das Boot heißen?
16: Adler Ameke.
12: Das klingt toll. Genau. Ihr macht einen super Job. Ganz lieben Dank an euch, dass ihr euch da ehrenamtlich die Wochenenden um die Ohren schlagt und auch die Wochentage und auf uns aufpasst.
16: Gerne, jederzeit.

0: Grüße gehen raus an dieser Stelle an unsere Kolleginnen und Kollegen von Radio France. Mhm. Da ist ja immer dieser Louis de Finet-Moment, wenn Kylian Mbappé ein Tor schießt.
1: Frankreich.
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3: Frankreich gegen Marokko war das. Mit 2:0 gewonnen hat Frankreich und trifft jetzt auf den Sieger des heutigen Spiels zwischen Spanien und Belgien. Also Frankreich steht zum dritten Mal in Folge im WM Halbfinale.
0: Es tut mir leid, aber finde den Fehler Deutschland. Wir haben zum dritten Mal in Folge verkackt.
4: Ja, ist so, Sabine. Ich kann nicht widersprechen. Ja.
0: Très bon für Frankreich.
4: Ja.
0: Aber Sven, wir müssen es sagen, wie es ist. Ich habe die erste Halbzeit geguckt.
4: Hey.
0: Es war très langweilig.
4: Ja. Allez, le Langeweile. Könnte man auch sagen, ja, es sind die kickenden Kühlschränke. Ich habe es ja schon gesagt und sie waren wieder auf Betriebstemperatur. Haben Marokko erstmal vakuumiert und dann ab ins Gefrierfach. Fabian, es war ganz genau so. Es war ein langweiliges Spiel, aber Frankreich steht im Halbfinale.
0: Ja, es ist die WM der Superstars. Kylian Mbappé, da müssen wir auch nicht diskutieren, ist eben einer davon.
4: Ja.
0: Der hat aber geliefert.
4: Ja, der hat sehr geliefert. Also Traumtor zum 1:0. Ist unglaublich auch, wie schnell der ist. Aber der hat auch einen Elfmeter rausgeholt und dann, also wirklich das Ding vergeben, kläglich. Aber seinem Trainer Didier Deschamps war das egal.
5: Es war kompliziert, der verschossene Elfmeter. Aber das ist das Gute an Kylian. Er zweifelt nie. Und jetzt sind wir da, wo wir hin wollten.
4: Ja,
0: war das in der zweiten Halbzeit?
4: Ja, das war.
0: Da hast du schon geschlafen.
4: Ja, da hast du geschlafen. Ja, aber das Ding war, da rege ich mich wirklich über die Schiedsrichter auf. Der hat den Ball, es war ein Foul, dann wird das gecheckt und der steht 3:10 da. Und mental verglüht er in dem Moment. Der argentinische Schiedsrichter hat ihn einfach nicht ausführen lassen. Und dann hat er ihn wirklich kläglich vergeben. Also das geht so nicht. Aber Schiris sind sowieso ein Thema für sich bei dieser WM.
0: Ja, Frankreich hat jetzt alle 6 Spiele bei dieser WM, ich muss mal sagen, geräuschlos gewonnen. Also Geräusche gab es im Radio France. Müssen wir über die Favoritenrolle diskutieren?
4: Mon Dieu, nö. Auf keinen Fall. Halbfinale gegen Spanien und Belgien wird natürlich möglicherweise très difficile. Aber Mbappé, der hat jetzt schon 20 WM-Tore. Haltet mal kurz an bei diesem Moment. 20 WM-Tore. Krass. Messi hat nur einen mehr, ne? Und der ist sehr positiv.
5: Wir dürfen nicht nachlassen. Jetzt stehen wir im Halbfinale. Wir sind zufrieden, aber es liegt noch ein langer Weg vor uns. Und wir wissen, dass es ab jetzt nur noch schwieriger wird. Aber wir sind bereit für jeden Gegner.
4: Ja, Sabine, also Dienstag kommt wieder, ich sag mal, Tiefkühl-Fußball auf den Tisch. Bon Appetit.
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3: 6:44 Uhr.

0: sehen. Taylor Swift, wieso haben wir immer noch nichts gesehen?
1: Das wird schon noch kommen, Sabine.
0: 6.48 Uhr, 12 vor 7. Es gibt andere sehr wichtige Nachrichten jetzt in eurem WDR2 Morgenmagazin.
1: Ja, das Kölner Landgericht will heute das Urteil im Fall des Unfalls von Hürth mit zwei Toten sprechen. Angeklagt ist jetzt ein 21-Jähriger. Der soll eine rote Ampel missachtet haben und dann sind ein Mädchen und ein Schulbegleiter gestorben.
0: Im Bundestag entscheiden die Abgeordneten heute über die Sparpläne für die gesetzlichen Krankenkassen. Die stecken tief in roten Zahlen. Und wir gucken uns an heute früh hier, was das für die Psychotherapie bedeutet.
1: Wie schön ist das denn? Der Wasserspaß Bocholt läuft, also mobiler Wasserspielplatz vor einem der schönsten Rathäuser bei uns im Westen. Also Bocholt, heute irgendwann auch in Bocholt. Überall viel Sonne und bis 30 Grad.
0: Da hätte ich auch Bock drauf. Bocholt ist so schön.
1: Ja, auch ein Ausflug wert.
0: Einfach hin heute und dann Bocholter Wasserspaß. Das klingt auch so gut.
1: Ja.
0: Ja, und heute ist es soweit, Freunde. Nach Monaten der Sanierung wird die Bahnstrecke Köln-Wuppertal-Hagen endlich wieder freigegeben.
1: Ich kann endlich wieder zu meinem Papa mit der Bahn fahren. Und die Leute waren da fleißig. Ich bin da ganz am Anfang dieser Sanierung an der Bahnstrecke wandern gewesen. Und schwupps, am ersten, zweiten Tag da sofort sehr viele Menschen, die da Schienen ausgetauscht haben.
0: Gestern also Juliane getroffen, eine Bekannte von mir, die arbeitet in Wuppertal, wohnt in Köln. Die hat wirklich von sich aus gesagt, morgen ist wirklich so ein wichtiger Tag.
1: Ja. Ab heute Abend geht's los, die Bahnstrecke wieder frei.
0: Ja, im Fahrstuhl haben die, glaube ich, auch so Baustellenideen, ne?
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3: Morgen, Herr Charisma.
4: Morgen, Frau Freischneider, auch zum Chef nach oben.
2: Fahrstuhl zum Schamott.
4: Also manchmal kriegt man ja nichts mit, ne? Ich habe jetzt erst gehört, dass da eine Bahnstrecke saniert wurde zwischen Köln und Hagen. Und heute Abend sollen da wieder Züge fahren. Und also die Bahn hat das wohl die ganze Zeit echt gut organisiert.
5: Absolut vorbildlich.
4: Hört man ja nicht oft.
5: Ich bin mir ganz sicher, die Pendler werden diese 5 Monate vermissen.
4: Ja, Bus ist halt zuverlässiger und jetzt geht der Bahnalltag wieder los mit Verspätungen.
5: Ja, dann ist es leider vorbei mit dem Abenteuerersatzverkehr. Wo du beim Einsteigen nie wusstest, kennt der Fahrer den Weg? Und wenn nicht, wie kriegt man einen Gelenkbus aus der Sackgasse?
4: Ich find's ganz furchtbar von Ihnen, wenn ich nicht direkt merke, dass Sie was nur ironisch meinen.
6: Morgen, Timo. Rauf oder runter?
4: Kommt drauf an, wir halten nicht in Wuppertal, da steig ein. Aber nochmal wegen Sanierung, also das war ja mit einer neuen Strategie. Nicht häppchenweise die Bahnstrecke erneuern, sondern ein paar Monate komplett sperren und verschiedene Bauteams arbeiten gleichzeitig. Also einer kümmert sich schon mal um die Oberleitung.
5: Und einer fährt zum Baumarkt und holt Schienen.
4: Nee, verschiedene Handwerker, also unterschiedliche Gewerke.
6: Das kann auch schief gehen, wenn zum Beispiel ein Maler, ein Lackierer und ein Anstreicher gleichzeitig auf einer Baustelle sind, dann weiß am Ende keiner mehr, was er machen soll.
5: Guten Morgen, Herr Schammer.
4: Bitte beachten Sie, mein Freitag verkehrt heute in umgekehrter Aufgabenreihenfolge. Ich fange mit dem Feierabend an und ihr ab an die Arbeit, sonst macht sie geil.

0: Sheeran Singles in den Freitag. Guten Morgen, 6.54 Uhr, das ist euer WDR 2 Musik Mix. Wir freuen uns auf Unheilig.
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0: so
1: bei dem jeder von uns spielte.
0: Mit Homewrecker. WDR 2 Morgenmagazin-Team heute. Hallo Jörg, aus
2: Hallo.
0: Unserem WDR 2 Wetterteam.
2: Ja, ich habe auch schon ein bisschen Sonne mitgebracht. 16 Minuten auf dem kahlen Asten zuletzt und 4 Minuten in Aachen.
0: So, und in 6 Minuten Nachrichten für Kerstin. Guten
3: Morgen. Bei mir geht es um ein Street-Art-Bild in Wuppertal, das noch nicht mal existiert. Und jetzt gibt es schon jede Menge Streit darum.
4: Auf den Straßen noch alles ziemlich gut. Ich gucke gerade auf die Kennedy-Brücke in Bonn. Das sieht bei der Morgensonne herrlich aus. Und es rollt sogar noch ein bisschen. Grüße.

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7: Die Nachrichten mit Kerstin Bonn. Guten Morgen.
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7: Der Bundestag entscheidet heute über das Sparprogramm im Gesundheitsbereich. Mit dem will Ministerin Wagen verhindern, dass die Beiträge für die gesetzliche Krankenversicherung weiter steigen. Stefan Fries, WDR aktuell. Worauf müssen sich Versicherte einstellen?
8: Sie sollen künftig an anderen Stellen mehr zahlen müssen und bekommen auch weniger Leistungen. Teurer werden zum Beispiel Zuzahlungen bei Rezepten und im Krankenhaus. Und bisher können sich Ehepartner beitragsfrei mitversichern lassen. Das geht künftig zum Beispiel nur noch, wenn die Kinder unter 12 sind. Gestrichen werden ein paar kostenlose Leistungen der Krankenkassen, zum Beispiel Homöopathie und Hautkrebsvorsorge. Außerdem sinken die Festzuschüsse für Zahnersatz. Änderungen gibt es aber nicht nur für Versicherte. Für Ärzte und Kliniken zum Beispiel sollen Honorare gedeckelt oder gestrichen werden.
7: Für viele Bahnreisende in NRW endet heute eine Zeit des Umplanens. Die Generalsanierung der Strecke Hagen-Wuppertal-Köln ist fertig. Dort fuhren Fern- und Regionalzüge zum Teil gar nicht oder mit Umwegen. Ab heute Abend soll sich das wieder ändern. Symbolisch will NRW-Verkehrsminister Krischer die Großbaustelle schon am Mittag in Leverkusen für beendet erklären. Helge Rosenkranz für WDR aktuell.
9: Das stand im Aufgabenbuch der Bahn. 12 Bahnhöfe auf 65 Kilometern Länge modernisieren, Lärmschutz neu bauen, Weichen, Gleise und Oberleitungen instand setzen. Das allermeiste hat die Bahn anscheinend rechtzeitig geschafft. Eine Ausnahme, der Lärmschutz in Leichningen. Dort klafft vorerst eine Lücke von etwa 100 Metern Länge. Zwischen Hagen und Düsseldorf wird aber auch weitergebaut, an Bahnhöfen in Schwelm, Wuppertal und Hahn. Die Folge, erneut teilweise Ersatzverkehr auf den Linien der S7, 8, 9 und des Regionalexpress 49.
7: Jetzt weitere Meldungen im Überblick. In Köln hat die Polizei die Wohnung einer bekannten salafistischen Influencerin durchsucht. Hanna Hansen hetzt in ihren Videos gegen Deutschland und lobt die islamischen Scharia-Regeln. NRW-Innenminister Reul sagt, dass sie auf Social Media ein Symbol der Terrororganisation Hamas verwendet haben soll. Die Influencerin war früher Profiboxerin und wird vom Verfassungsschutz beobachtet. Bei einem Waldbrand in Südspanien sind mindestens 12 Menschen ums Leben gekommen. Das Feuer ist laut Rettungskräften gestern Nachmittag in Andalusien ausgebrochen, in der Nähe der Stadt Almeria. Einige der Opfer seien tot in ihrem Auto entdeckt worden. Mehrere Orte in der Region in Südspanien wurden evakuiert. Bei der Fußball-WM steht Frankreich als erste Mannschaft im Halbfinale. Das Team setzte sich im Viertelfinale mit 2:0 gegen Marokko durch. In vielen NRW-Städten verfolgten Marokko-Fans das Spiel in der Nacht. In Dortmund versammelten sich etwa 400 Menschen in der Nordstadt. In Düsseldorf musste die Polizei einschreiten, weil nach dem Aus für Marokko Böller flogen.
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7: Vor einem der höchsten Gerichte in Deutschland geht es heute um ein Street-Art-Bild in Wuppertal. Und zwar um eins, das noch gar nicht existiert. Es soll an einem großen Haus entstehen. Einer der Eigentümer will das verhindern. Leslie Rademacher, WDR Wuppertal.
10: Auf der Fassade der Wuppertaler Wohnanlage soll ein großformatiges Street-Art-Gemälde entstehen. Die Mehrheit der Eigentümer in der Anlage hatte dem schon vor rund 2 Jahren zugestimmt, ein Eigentümer allerdings nicht. Er hat gegen das Vorhaben geklagt. Sein Argument, das Gemälde gestalte die Wohnanlage grundlegend um. Außerdem sei nicht klar, wie das Kunstwerk am Ende aussehen wird. Bisher ist der Mann damit vor Gericht gescheitert. Heute soll der Bundesgerichtshof als letzte Instanz entscheiden.
7: Das war WDR Aktuell.
11: Dankeschön, Kerstin. So, Jörg, es ist kurz nach 7. Mhm. Wir haben Bock auf diesen Morgen. Freitag. Wie sieht's aus?
12: Ja, auf jeden Fall T-Shirt-Wetter. Und wenn ich uns so anschaue hier im Studio, alle kurzärmlich, ne? Ja. Du am kürzesten.
11: Ja, aber Schultern sind bedeckt.
12: Ja, das stimmt. Nein, alles gut. Deswegen nicht. Und aber nee, auch kurze Hose hat noch keiner. So weit sind wir noch nicht, weil temperaturtechnisch bleiben wir heute so knapp unter 30 Grad Wesseling. Die werden heute mal auf 30 kommen. Ansonsten Lippstadt 28, Nettersheim 27, bei viel Sonne.
11: Ja, Leute, sind ja auf der Arbeit hier beim Westdeutschen Rundfunk, da muss man ein bisschen angezogen sein.
13: Ich habe immer lange Hose hier.
11: Ja, Fabian macht das nicht.
13: Auch bei 40 Grad.
11: Ja, tapfer.
13: Schönen guten Morgen, hier ist euer WDR2 Verkehrsservice. So viel ist nicht los, es ist Freitag. Wir haben die A4 Köln Richtung Aachen zwischen Dreieck-Heumer und Kreuz Köln Süd, also Rodenkirchener Brücke und drumherum 10 Minuten 4 Kilometer stockend. Und selber Ecke, die A555 ist immer noch gesperrt, Bonn Richtung Köln zwischen Bornheim und Wesseling. Da gab es ja gestern Abend einen sehr schweren Unfall. Die Polizei sagt, wir räumen da gerade noch auf, könnte aber sein, dass es gleich weitergeht. Gute Fahrt.
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11: Herr Schweinsteiger konnte es dann auch noch irgendwie einrichten. Ist der zu spät zur Arbeit gekommen gestern? Basti Schweinsteiger, unser ARD-WM-Spezialist. Ja. Hat eigentlich einen großen Auftritt gehabt beim Spiel Frankreich-Marokko.
13: Er war zum Beginn der Sendung einfach nicht da, hat sich dann per Video aus dem Stau gemeldet.
14: Es tut mir leid, ich stecke im voll Stau. Ich bin durch Flügeln losgefahren, stecke jetzt seit 2 Stunden hier im Verkehr.
13: So, und dann sehen wir im Clip, wie Schweini über so eine fette amerikanische Straße bei Boston zum Stadion gejoggt ist. Ja. Den Ball hat er nicht dabei.
11: Schadet ihm aber auch nicht mal. Bewegung verdammt. Und er hat es noch geschafft.
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0: Start. Mark yourself, 7.11 Uhr, guten Morgen. Die Krankenkassen haben kein Geld. Und heute geht es im Bundestag um Sparmaßnahmen, die uns sehr treffen könnten. Ein Thema heute hier im WDR2 Morgenmagazin.
1: Wir zoomen mal rein und gucken, was das für die Psychotherapie heißen wird.
0: Luisa Meng, WDR2 aktuell. Warum wird es gerade die so hart treffen?
2: Also erstmal stand schon eine Kürzung im Raum seit April. Die ist aber gestern Abend vom Gericht vorerst gekippt worden. Generell wurde dann da aber schon eingespart. Und jetzt soll eben zusätzlich noch die sogenannte Vergütungsgrenze für psychotherapeutische Leistung gestrichen werden. Also es gäbe dann kein Mindesthonorar mehr für eine Stunde Therapie. Stattdessen wird Psychotherapie dann genauso behandelt wie andere fachärztliche Leistungen. Die werden häufig nach Zeit abgerechnet und das ist in so einer Therapie ja schwierig, also mit mal schneller die Geschichte erzählen. Wenn das Gesetz so beschlossen wird, dann bedeutet das massive Unsicherheit für Psychotherapeuten, weil die nicht wissen, wie viel die Kassen dann in Zukunft überhaupt noch zahlen. Und in der Folge können Praxen dicht machen, weil die sich nicht mehr finanzieren könnten. Der Verband der Psychotherapeuten spricht vom Todesstoß für das System.
0: Ich komme mal von der anderen Seite. Was bedeutet das denn für die Betroffenen, also für uns?
2: Ja, also wenn die Praxen schließen, dann gibt es noch weniger Therapieplätze als jetzt ohnehin schon. Der Verband, der sagt, etwa jeder vierte Therapieplatz für gesetzlich Versicherte würde dann voraussichtlich wegfallen. Andere Erhebungen sprechen von etwa jedem zehnten. Für Menschen, die einen Therapieplatz suchen, würde das aber so oder so längere Wartezeiten bedeuten. Statt aktuell gut 5 Monaten wären es dann auch unter anderem mal 15 Monate. Javier aus Köln, mit dem habe ich gesprochen, der hat selbst mal Therapie gemacht. Ihm hat das total geholfen und die geplante Gesetzesreform findet er daneben.
3: Das geht halt komplett gegen die Zeit, also ist absolut unverständlich. Genau das Gegenteil, was man bräuchte, müsste es eigentlich erweitern, weil das Thema mentale Gesundheit, das ist unabhängig von Bubbles. Jeder Mensch braucht dann irgendwann mal Hilfe und das ist genau das falsche Zeichen zur falschen Zeit.
2: Ja, und auch der psychotherapeutische Nachwuchs kann halt kurz- und langfristig wegbrechen. Das passiert nämlich auch schon. Viele angehende Psychotherapeuten und Psychologiestudierende orientieren sich auch gerade schon um oder haben zumindest Alternativen im Blick. So wie Johannes, der macht gerade seinen Master in Psychologie und sagt:
4: Diese Situation jetzt gerade bestärkt mich einfach nur in meiner Entscheidung, dass ich mich nicht zu 100% für mich und für meinen Berufswunsch nur darauf verlasse, Psychotherapeut zu sein.
2: Auch wenn er keine Praxis haben wird, seinen Traum Psychotherapeut zu werden, will er trotzdem nicht ganz aufgeben.
0: Wir haben schon ein bisschen früher einen Termin bekommen, nämlich um 7:45 und sprechen mit einer Psychotherapeutin über diese geplante Reform und was sie für die Praxen bedeuten könnte. Luisa Meng, WDR 2 aktuell.
1: Jetzt 7:14 Uhr. Guten Morgen.

0: Song Homewrecker. Es ist 27, 10 Minuten bis 7:30. Heute ist Freitag, der 10. Juli. Ihr hört das WDR2-Morgenmagazin und wir versorgen euch natürlich mit den wichtigsten Nachrichten.
1: Ja, die Belegschaft hatte da mehr erwartet, aber nach der Sitzung des VW-Aufsichtsrats ist weiter unklar, ob es zu Werksschließungen bei VW kommt.
0: Tada, ab heute Abend rollt es wieder auf der Bahnstrecke zwischen Hagen, Wuppertal und Köln. Boah, das hat echt jetzt gedauert. Nach Monaten komplett saniert, alles fertig.
1: Sehr sommerlich im Westen. Wenn die Wolken überall weg sind nachher, erwarten wir bis zu 30 Grad und einfach viel Sonne.
0: Marokko ist raus. Die haben gestern bei der WM gegen Frankreich verloren.
1: Fanden einige Marokko-Fans bei uns im Westen doof. In Düsseldorf kam es zu Ausschreitungen. Klang so.
0: An Christine Voskühler, WDR 2 aktuell. Was war denn da los?
2: Ja, die Reaktionen auf die Niederlage waren doch teils heftig. Man hört es ja. In Düsseldorf haben Marokko-Fans Böller in die Menschenmenge geworfen, auch Glasflaschen und Molotow-Cocktails. Vorher haben sie sich noch vermummt. Das war auf der Ellerstraße, also auf der Fanmeile in Düsseldorf-Oberbilk. Da hat es dann schon ordentlich geknallt. Die Polizei war da mit vielen Kräften im Einsatz, um die Lage zu beruhigen. Ich habe gerade eben noch mal mit der Polizei dazu telefoniert und die sagte mir, dass es bei dem Einsatz auch 3 Polizeibeamte verletzt wurden. Einer wohl so schwer, dass er auch nicht mehr weiterarbeiten konnte. 2 Menschen wurden vorläufig festgenommen. Einige Anzeigen liegen jetzt bei der Polizei vor. Also das hat sich quasi nach dem Spiel dann so entwickelt. Friedlicher war es an anderen Orten. In vielen Städten in NRW wurde ja zusammengeschaut. Viele Marokko-Fans haben das Spiel verfolgt, so wie in Bonn. Was dort nach dem Spiel blieb, war dann die Enttäuschung.
3: Es war einfach nicht genug für uns. Einfach enttäuscht.
4: Ein bisschen traurig, aber es war irgendwie auch ein bisschen, man hat es ein bisschen erwartet, dass Frankreich ist natürlich sehr stark, dass es halt so passiert. Aber ich bin trotzdem sehr stolz auf Marokko.
5: Also schade, dass Marokko weg ist, aber also Frankreich hat es verdient. Die haben besser gespielt. Also ich gehe davon aus, die werden Weltmeister.
2: Ja, in Bonn gab es dann nach dem Spiel nur ein paar hupende Autos, kein Verkehrschaos oder Ausschreitungen. Und auch in Dortmund schauten viele zusammen, rund 400 Fans. Viele stehen jetzt nach der Niederlage aber trotzdem hinter ihrer Mannschaft.
6: Frankreich ist zu gut für uns. Da bin ich...
7: Sag sowas nicht. Keiner ist zu gut für uns. Heute war einfach nicht unser Tag.
3: Unser Stürmer war verletzt. Wir haben sonst, finde ich, gut gespielt, aber leider, wir sind weit gekommen. Ich bin immer noch stolz auf unser Land.
0: Ja, okay. Super, Stolz ist dabei noch. Also.
2: Genau, es gibt noch ein bisschen Fußballvorfreude.
0: Auf das, was noch kommt. Ja, Marokko ist raus. Die allermeisten Fans haben es enttäuscht, aber ruhig, aufgefasst, nur in Düsseldorf. Da hat es leider richtig geknallt.
1: Jetzt 7:23 Uhr.
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0: Kleiner J-Lo-Moment hier im WDR2-Morgen-Magazin. Das macht immer ganz viel, wenn Jennifer Lopez oder Shakira so im Radio laufen, dann denke ich, ja.
1: Waiting for Tonight, was meint sie wohl? Wir haben heute Abend noch ein kleines Fest.
0: Ja.
1: Also ich warte auf heute Abend.
0: Ja, so. Und sonst so?
1: Ich sehe gerade den magischen Moment in Meschede im Sauerland. Da am Flugplatz ist so ein bisschen Nebel und es bricht gerade so die Sonne durch. Weißt du, der Moment, wo die Sonne durch den Nebel und den dann wegbrotzelt. Ich liebe es.
0: Das sind die Momente, wo ich Menschen mit Hund beneide. Die können da morgens
1: dass
0: schon
1: die,
0: spazieren
1: dass
0: gehen.
1: Dass sie auf jeden Fall morgens schon mal raus müssen.
0: Ja, die müssen morgens schon mal raus und die werden wahrscheinlich
1: und
0: wirklich
1: es lohnt sich immer.
0: Es lohnt sich auf jeden Fall. So, alle anderen, die jetzt noch im Bett liegen, würde ich auch sagen, langsam mal raus. Ne? Es ist gleich halb. Nachricht mit Kerstin und eure Lokalzeit.
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0: Um 7.30 Uhr mit Kersti Bonn. Guten Morgen.
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0: Der Bundestag stimmt heute über ein umfassendes Sparpaket bei den gesetzlichen Krankenkassen ab. Gesundheitsministerin Wagen will die Kassen so entlasten, denen Milliarden fehlen. Auf Versicherte kommen höhere Kosten zu, etwa bei der Zuzahlung, wenn Rezepte in der Apotheke eingelöst werden. Außerdem soll das Hautkrebs-Screening als Vorsorge für alle wegfallen. Und schon beschlossen vom Bundestag wurden gestern Abend Finanzhilfen für Städte und Gemeinden. Vielen fehlt Geld und darauf hatten die Kommunen in NRW zuletzt auch mit mehreren Aktionen aufmerksam gemacht. Jetzt sollen die Länder und Kommunen 4 Jahre lang einen Zuschuss von insgesamt 1 Milliarde Euro bekommen, zum Beispiel für Schwimmbäder und Büchereien. Zwischen Hagen, Wuppertal und Köln endet heute eine große Bahnstreckensanierung. Seit Februar wurden Gleise, Weichen, Oberleitungen und Bahnhöfe erneuert. In der Zeit fuhren kaum Fern- und Regionalzüge auf der Strecke. Ab heute Abend soll sich das wieder ändern. Dann sorgt eine andere Bahnbaustelle zwischen Hagen und Düsseldorf allerdings für Schienenersatzverkehr auf mehreren S-Bahn-Linien. Bei der Fußball-WM hat sich Frankreich im Viertelfinale gegen Marokko gestern Abend klar durchgesetzt mit 2:0. Die Franzosen stehen damit als erstes Team für das Halbfinale fest. Wer dort Gegner sein wird, entscheidet sich heute Abend. Im zweiten Viertelfinale spielen Spanien und Belgien ums Weiterkommen. Das war WDR aktuell.
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10: Für Südwestfalen mit Alina Höngen, guten Morgen. Wer auf dem Hennesee unterwegs ist, muss jetzt mit verschärften Kontrollen rechnen. Das betrifft Zaps, Boote und Schlauchboote. Die brauchen nämlich alle eine Plakette, denn der Ruhrverband will verhindern, dass sich die Quaggermuschel in der Talsperre ausbreitet. Matthias Heise für WDR 2, wie laufen die Kontrollen denn?
11: Meistens friedlich und einsichtig, sagte mir der Ruhrverband. Allerdings mussten die Kontrolleure auch schon mehrfach die Polizei zur Hilfe rufen. Erst dann gaben die SUP-Paddler ihre Personalien bekannt. Deutschland. Nur SUPs, Boote, auch Schlauchboote, die direkt am Hennesee gelagert werden und nicht in anderen Gewässern waren, erhalten eine blaue Plakette. Wer ohne erwischt wird, muss mindestens 350 Euro Strafe zahlen. Hintergrund ist die Angst vor der Quaggermuschel. Das Wasser im Hennesee bietet ideale Voraussetzungen für ihre millionenfache Verbreitung.
10: Auf der Bahnstrecke zwischen Siegen und dem Ruhrgebiet müssen Fahrgäste ab heute Abend mehr Zeit einplanen. Die Bahn saniert den Streckenabschnitt für 150 Millionen Euro. Das soll bis Dezember dauern. Julian Beuter für WDR 2. Was macht die Bahn dort genau?
12: Die Bahn arbeitet an rund 100 Stellen an der Strecke, zum Beispiel an mehreren Brücken. Die sind teilweise so kaputt, dass nicht mehr alle Züge drüber fahren können oder wenn, dann nur langsam. Außerdem tauscht die Bahn Schienen und Weichen, baut Lärmschutzwände und so weiter. Los geht's heute Abend 21 Uhr. Der Regionalexpress 34 Siegen-Dortmund fällt dann komplett aus. Die Regionalbahn 91 Siegen-Hagen fällt zwischen Werdohl und Lennestadt-Altenhundem aus. Als Ersatz fahren Busse. In den nächsten Monaten sind auch noch andere Abschnitte gesperrt.
10: In Kreuztal-Krombach öffnet heute das Naturfreibad wieder. Es war zuletzt vorübergehend geschlossen, weil Schwebstoffe das Wasser getrübt hatten. In Naturfreibädern muss man aber aus Sicherheitsgründen mindestens einen Meter tief sehen können. Das ist in Krombach jetzt wieder der Fall. Und ob wir auch Freibad-Wetter bekommen, das weiß Jörg Brunsmann aus unserer WDR2-Wetterredaktion.
13: Einen schönen guten Morgen. Sommer. Einfach nur Sommer. So kann man am besten beschreiben, was uns da heute in Südwestfalen erwartet. Die Sonne hat ihre Arbeit schon aufgenommen, noch gibt's einiges an Nebel und Dunst. Das ändert sich aber bald. Dann scheint die Sonne ungestört und es wird entsprechend warm. In Marsberg bis 26 Grad, in Siegen heute maximal 30.
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1: Guten Morgen an alle unterwegs. Hier die aktuellen Autobahnstaus. Geht los in Köln und zwar auf der A4 Köln Richtung Aachen. Das zwischen Dreieckheimer und Kreuz Köln Süd vor der Rodenkirchener Brücke steht ihr. Dauert ein paar Minuten, 3 Kilometer stockt's. Dann sind wir oben in Ostwestfalen auf der A30 Osnabrück Richtung Bad Oeynhausen. Die ist gerade gesperrt worden und zwar zwischen Bad Oeynhausen Ost und Kreuz Bad Oeynhausen. Da laufen Bergungsarbeiten. Dann sind wir auf der A59 Dienstlaken Richtung Duisburg zwischen Kreuz Duisburg Nord und Meidrich, da 10 Minuten 3 Kilometer. Und die A555 Bonn Richtung Köln zwischen Bornheim und Wesseling nach einem Unfall gesperrt. Aktuelle Schätzung der Polizei jetzt bis 9 Uhr. Kommt gut und sicher durch.
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14: Kann das sein, dass an diesem Freitag sehr viele Schulfeste stattfinden?
1: Das kann sehr gut
14: nächste
1: sein.
14: Nächste Woche, letzter Schultag, Zeugnisse, Feierabend. Ich glaube, dass heute viele Grundschulen nochmal ihr Abschlussfest feiern und einige Kindergärten auch schon.
1: Wie schön ist das?

0: Es ist 7.41 Uhr.
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2: Wasserfragen diese Woche. Und die Frage heute kommt ja aus Süddeutschland. Finja ist mit seiner Familie aus Overath im Bergischen dahingezogen und hat WDR 2 als Lieblingssender einfach mitgenommen.
3: Hallo liebe Maus, ich bin Finja. Ich bin 5 Jahre alt. Ich wohne in Tamm in Baden-Württemberg. Ich höre immer mit meiner Mama auf den Handy die Maus. Frage an die Maus. Wie bleibt mein Bein schwimmen oben? Tschüss, liebe Maus.
0: Oh, die liebe Finja, das ist eine spannende Frage. So ein Stein, der geht ja im Wasser sofort unter. Wir Menschen beim Schwimmen nicht.
2: Und da hat die Maus gefunden, es liegt jetzt nicht an den Schwimmbewegungen mit Armen und Beinen, die wir machen, dass wir nicht untergehen.
0: Nicht, sondern?
2: Der Trick ist, dass wir beim Schwimmen insgesamt nicht schwerer sind als das Wasser. Also das Wasser, das wir beim Schwimmen zur Seite drücken, also verdrängen. Beim Stein ist es klar, ne? Der ist schwerer als Wasser, blub, der geht sofort unter. Wir Menschen wiegen ungefähr gleich viel wie Wasser, das wir verdrängen. Und wenn wir viel Fett am Körper haben, dann bleiben wir leichter oben, denn Fett ist leichter als Wasser. Aber der entscheidende Punkt ist die Luft, die wir im Körper haben, die wir in die Lunge einatmen. Die wiegt ja quasi nichts, die Luft, und macht uns im Verhältnis zum Wasser einfach leichter. Das ist eigentlich das gleiche Prinzip wie bei, ich sag mal, einer Luftmatratze, ne? Da ist ja auch viel Luft drin, die ist total leicht dadurch und deshalb kann sie schwimmen und wegen viel Luft in der Lunge können wir schwimmen.
0: Wieder was von der Maus gelernt. Wir gehen beim Schwimmen nicht unter, weil uns die Luft, die wir einatmen, leichter macht als das Wasser. Wichtig finde ich aber noch an der Stelle, trotzdem, Schwimmen ist ganz wichtig. Schwimmen lernen, also nicht einfach reinspringen, wenn man nicht schwimmen kann, und es ausprobieren. Ganz wichtig. Eine super Mausfrage. Dafür sagen wir danke, Finja. Da kommt die Mama in mir durch.
2: 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Genießt den schönen Morgen.

0: Radio Side. Guten Morgen, Sommermärchen. Dieses Jahr nicht mit Fußball, aber vielleicht klappt es ja mit dem Tennisball. Sprechen über das Halbfinale in Wimbledon. Vorher die wichtigsten Nachrichten für euch an diesem Freitag, den 10. Juli.
1: Monatelange Generalsanierung bei der Bahn auf der rechten Rheinstrecke zwischen Troisdorf, Bonn, Wiesbaden beginnt es heute. Dafür rollt es ab heute Abend wieder nach Monaten auf neuen Schienen zwischen Köln, Wuppertal und Hagen.
0: Schwerer Waldbrand im südspanischen Andalusien. Dabei sind mindestens 12 Menschen ums Leben gekommen.
1: Wenn sich Nebel und Wolken überall so schön aufgelöst haben, erwarten wir nachher viel Sonne im ganzen Westen und bis 30 Grad.
0: Das hatten wir lange nicht. Halbfinale in Wimbledon, das erste Mal seit 1995. Boris Becker mit einem männlichen deutschen Spieler. Alexander Sascha Zverev.
1: Für die Nummer 3 der Welt ist das schon jetzt ein absolutes Sommermärchen. Noch nie war er in Wimbledon so weit wie dieses Mal.
0: Er trifft heute Mittag auf Arthur Ferry. Der ist auf Platz 114 der Liste. Müsste auf dem Papier machbar sein. Aber Ina Kast, wieder zwei Wimbledon, der bringt auch einen besonderen Zauber mit.
2: Ja, absolut, weil das natürlich wirklich ein Märchen oder ein Fairy Tale, dieses Wortspiel, was sie hier benutzen, die Engländer, ist. Das heißt ja übersetzt Märchen. Die Briten wünschen sich natürlich, dass ihr Arthur Ferry, der hier mit einer Wildcard ins Turnier gekommen ist, das hier bis ins Endspiel von Wimbledon schaffen wird. Das wäre eine Wahnsinnsgeschichte. Und natürlich die 15.000 Fans am Center Court heute, die werden natürlich total diesen Ferry anfeuern und alles geben. Und das wird von der Kulisse her natürlich extrem stimmungsvoll. Und für Alexander Zverev auch nicht ganz so einfach. Der ist aber erfahren genug, der ist ja schon mehr als 10 Jahre Tennisprofi. Der hat schon vor vielen, wie er gesagt hat, auch feindseligen Zuschauern gespielt und die sind nicht so feindselig hier in Wimbledon. Die sind sehr fair insgesamt. Das wird er gut verkraften können und wird da noch eine extra Motivation, glaube ich, draus ziehen.
0: Wird ein tolles Spiel, oder?
2: Auf jeden Fall. Ich freue mich da drauf und wie gesagt, er hat so stark gespielt in diesen anderthalb Wochen, hat so gut aufgeschlagen und spielt einfach noch mal viel druckvoller von der Grundlinie als noch vor einem Jahr, sodass das auf jeden Fall Spaß machen wird.
0: Also Alexander Zverev gegen Arthur Ferry, Aufschlag ist 14.30 Uhr, läuft bei Amazon Prime oder aber auch der Live-Ticker bei uns in der Sportschau-App.
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0: Das Gangster.

0: Freitag zu sein. Unsere Nachrichtenfrau tanzt.
1: Ja,
0: Kerstin.
1: Schön.
0: 7:55 Uhr, 7:55 Uhr, 7:58 Uhr. Das ist euer WDR2 Musikmix. Kerstin kann weiter tanzen. Zu Alex Warren. Ordinary. Und Achtung, Achtung. Ich weiß schon, wie ich euch ins Wochenende krieg. Sagt ihr du. Top-Wetter, Jörg, aus unserem WDR2-Wetterteam.
2: Aber die Sonne hat keine Zeit zum Tanzen. Das ist ein echter Malocher. Die haut richtig rein. 15 Stunden in Nörvenich in der Prognose, in Dienstlaken und in Duisburg. Und alle anderen Orte im Westen nicht großartig drunter.
0: Aber lass uns doch mal kurz über die Temperaturen sprechen.
2: Ja.
0: Ist es machbar?
2: Ja, es geht schon kräftig nach oben. Es ist wirklich auch ein Hochsommertag. Die nächsten Tage, wenn wir uns das anschauen, heute kommen wir in Aachen zum Beispiel auf maximal 31. Das Höchste, was wir dann haben, das ist kommender Dienstag. Da sind wir so bei 34 Grad. Also arbeitet sich so ein bisschen nach oben. Aber dann, laut Prognose, wird es auch wieder deutlich kühler.
0: Also diese 40 Grad.
2: Nein, die 40 sind weit weg. Und die Nächte sind auch erholsam. Das ist ganz wichtig. Du hast kaum tropische Nächte. Ein bisschen mal was dazwischen. Aber zwischendurch, heute hatten wir zum Beispiel irgendwie 14, 15 Grad in der Nacht. Da kann man dann nochmal schlafen.
0: Die Kerstin kam hier gerade rein und sagte, boah, ich habe so eine gute Nachricht gleich um 8, raus damit.
1: Ja, für alle Ehrenamtler in Dormagen. Die Stadt will sich bei den Leuten bedanken, die da Sportvereine trainieren, was auch immer machen und gibt einen fetten Zuschuss zum Deutschlandticket.
0: Boah, das hier, hört mal gut hin alle, ne? Das könnte ja vielleicht einfach Inspiration für alle anderen sein. Fabian hat eine nicht so gute Nachricht.
3: Die A30 Ostwestfalen ist gesperrt aus Osnabrück Richtung Bad Oeynhausen. In Bad Oeynhausen, da hören wir gerade von der Autobahnpolizei, hat einen Tank aufgerissen. Könnte ein paar Stündchen dauern.
0: Alles klar. Regard jetzt, ridet im WDR2 Morgenmagazin.

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2: Die Nachrichten mit Kerstin Bonn. Guten Morgen.
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2: In vielen Städten in NRW haben Fans das WM-Aus von Marokko verfolgt, so wie hier in Dortmund.
3: Frankreich ist zu gut für uns.
4: Heute war einfach nicht unser Tag.
5: Unser Stürmer war verletzt. Wir haben sonst, finde ich, gut gespielt, aber leider, wir sind weit gekommen. Ich bin immer noch stolz auf unser Land.
2: 0:2 hat Marokko im Viertelfinale gegen Frankreich verloren. In Düsseldorf kippte nach dem Spiel die Stimmung und es flogen Böller. Ann-Kathrin Voss-Kühler für WDR aktuell.
6: Nach der 0:2 Niederlage gegen Frankreich kam es auf der Fanmeile in Düsseldorf zu Ausschreitungen. Einige Fans warfen Böller, Glasflaschen und Molotow-Cocktails in die Menschenmenge. Vorher vermummten sie sich. Die Polizei musste einschreiten und versuchte, die Lage zu beruhigen. Dabei wurden 3 Polizeibeamte verletzt, einer so schwer, dass er seinen Dienst nicht mehr weiterführen konnte. 2 Menschen wurden vorläufig festgenommen. Auch in anderen Städten in NRW schauten Marokko-Fans das WM-Spiel zusammen, wie in Bonn und Dortmund, und da verlief alles friedlich.
2: Bei einem Waldbrand in Andalusien im Süden Spaniens sind mindestens 12 Menschen ums Leben gekommen. Einige der Todesopfer wurden in ihren Fahrzeugen gefunden, die von den Flammen eingeschlossen worden waren. Franka Welz, WDR Madrid.
7: Rund 1000 Menschen aus mehreren Gemeinden mussten vorsorglich ihre Häuser verlassen und Notunterkünfte etwa in Sporthallen aufsuchen. Einige haben offenbar versucht, das Brandgebiet auf eigene Faust zu verlassen und wurden dann in ihren Autos von den Flammen überrascht. Der regionale Minister für Gesundheit und Notfälle, Antonio Sanz, sprach von einer beispiellosen Tragödie und dem bislang verheerendsten Brand in Andalusien. Seit Jahresbeginn haben großflächige Waldbrände in Spanien mehr als 50.000 Hektar Land zerstört.
2: Weitere Meldungen im Überblick. Der Bundestag stimmt heute über ein umfassendes Sparpaket bei den gesetzlichen Krankenkassen ab. Gesundheitsministerin Wagen will die Kassen so entlasten, denen Milliarden fehlen. Auf Versicherte kommen höhere Kosten zu, etwa bei der Zuzahlung, wenn Rezepte in der Apotheke eingelöst werden. Außerdem soll das Hautkrebs-Screening als Vorsorge für alle wegfallen. Dormagen will Ehrenamtlichen in der Stadt Danke sagen. Für sie gibt es das Deutschlandticket ab Oktober für nur 9 € im Monat. Der Stadtrat hat jetzt beschlossen, dass die Stadt die Differenz zum regulären Preis für das Ticket-Abo übernimmt. Voraussetzungen sind unter anderem mindestens 4 Stunden Einsatz pro Woche. Damit ist Dormagen bundesweit die erste und einzige Kommune mit so einem Angebot. Für Alexander Zverev steht am Nachmittag das Halbfinale in Wimbledon an. Sein Gegner ist Turnierüberraschung Arthur Ferry. Der Brite ist Weltranglisten 114. und nimmt durch eine Wildcard am Turnier teil. Der 23-Jährige ist im Londoner Stadtteil Wimbledon aufgewachsen.
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2: Das Kölner Landgericht soll heute das Urteil sprechen im Fall des Unfalls von Hürth mit 2 Toten. Angeklagt ist ein jetzt 21-Jähriger, der in eine Fußgängergruppe gefahren war. Ein Mädchen und ein Schulbegleiter starben. Markus Schwitz, WDR Köln.
8: Der Unfallfahrer ist laut Gutachter über eine rote Ampel gefahren, obwohl die bereits 4 Sekunden rot zeigte. Der Fahrer blieb bis zum Schluss des Prozesses bei der Version, dass er auf eine gelbe Ampel zufuhr, nach links schaute und es dann den Aufprall gegeben hat. Der junge Mann ist bereits einschlägig vorbestraft. Das hat die Staatsanwaltschaft in ihrer Forderung von 4 Jahren und 6 Monaten Haft mit einbezogen. Außerdem entscheidet das Gericht auch noch über die Schmerzensgeldforderungen der Hinterbliebenen.
2: Das war WDR aktuell.
9: Hallo Jörg.
10: Hallo, guten Morgen.
9: Gucken wir mal aufs Wetter für heute.
10: Ja, sehr freundlich, sehr sonnig. Im Moment haben wir noch so ein paar Wolken, ein bisschen Dunst, Nebel, vor allen Dingen im Münsterland, in Ostwestfalen-Lippe und im Sieger- und Sauerland. Aber das wird sich schnell erledigt haben. Die Sonne ist schon kräftig dabei zu arbeiten, wird das Ganze dann wegpusten. Und dann kommen wir heute in Ebenbüren auf bis zu 27 Grad, Castrop-Rauxel 29, Aachen 31.
9: Das Ganze wissen unserer WDR 2-Wetterredaktion auch in unserer wunderbaren WDR-App.
3: genauso wie der Verkehr, aber natürlich handverlesen jetzt von Fabian.
11: Ja, schönen guten Morgen auf die Straßen. Hier ist euer WDR2-Verkehrsservice und gucken wir zuerst nach Ostwestfalen auf die A30. Wir haben es gerade gesagt, die ist gesperrt aus Osnabrück Richtung Bad Oeynhausen. Und zwar zwischen Bad Oeynhausen Ost und Kreuz Bad Oeynhausen. Da hat ein Lastwagen den Tank aufgerissen und die Autobahnpolizei sagt, wir müssen erstmal gucken, ob dieser Sprit was mit der Fahrbahn macht oder nicht. Aktuelle Schätzung ist, bis 11 Uhr wird die Sperrung dauern. Dann haben wir dadurch auch die A30 Osnabrück Richtung Bad Oeynhausen zwischen Bad Oeynhausen Ost und Kreuz Bad Oeynhausen 10 Minuten, 2 Kilometer. Dann die A46 Heinsberg Richtung Düsseldorf zwischen Grevenbruch und Kreuz Neuss-West eine halbe Stunde, 6 Kilometer Stau. Und auf der 59 Dienstlaken Richtung Duisburg zwischen Kreuz Duisburg-Nord und Meiderich braucht ihr 10 Minuten länger, 3 Kilometer sind es da. Und dann weiter gesperrt nach dem schweren Unfall gestern Abend die A555 Bonn Richtung Köln zwischen Bornheim und Wesseling. Aktuelle Schätzung ist da 9 Uhr, so lange soll es dauern. Kommt gut und sicher durch.
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3: Oh, dann machen wir uns doch mal einen Tetrapack auf. Heute ist Pina Colada-Tag, sehe ich. Ja. Es ist der 10.07.2026. Wir gucken immer auf die besonderen Tage.
11: Und passt auf, heute ist der Tritt-nicht-auf-eine-Biene-Tag.
3: Da bitte ich sehr drum, dass niemand auf mich drauf tritt.
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11: Jetzt habe ich es auch verstanden.
3: Gut. Ja, Groschen ist kein Sturzbomber, ne?
12: Nicht.

0: Guten Morgen zusammen, es ist 8.11 Uhr. Wir trommeln euch in den Freitag. Der Bundestag entscheidet heute über ein umfangreiches Reformpaket in der Gesundheit. Und das wird massive Kürzungen beinhalten, unser Thema heute im WDR2-Morgenmagazin.
1: Wir haben uns einen Aspekt rausgesucht und der hat es in sich, betrifft die Psychotherapie. Wir sprechen jetzt im WDR2-Morgenmagazin mit der Kinder- und Jugendlichenpsychotherapeutin Mila Uhl-Tiahui aus Hamm.
0: Guten Morgen, Mila.
2: Hallo, guten Morgen.
0: Bist du sauer?
2: Ja, klar, ich bin sauer. Ich bin vor allen Dingen desillusioniert, weil ich nicht verstehe, warum ein Bewusstsein für psychische Erkrankungen, was sich jetzt wirklich über Jahrzehnte ja so langsam entwickelt hat und wo es echt einen riesigen Bedarf gibt, dass es jetzt so ausgehebelt wird, ne? Also wir Psychotherapeutinnen, wir haben alle eine lange Ausbildung hinter uns. Wir sind wirklich Topkräfte. Wir machen gute Arbeit, wichtige Arbeit. Und jetzt soll das alles so, ja, vernichtet werden, hat man das Gefühl. Und ich sag mal so, so eine digitale Gesundheitsanwendung, die ersetzt halt wirklich nicht den wichtigsten Wirkfaktor in der Psychotherapie.
0: Du meinst ChatGPT. Nimm uns doch mal mit.
2: Genau.
0: Was diese Entscheidung, die heute ansteht, für dich konkret in deinem Praxisalltag bedeutet.
2: Also für mich bedeutet das erstmal natürlich, dass ich viel mehr rechnen muss als vorher. Also ich liebe ja meinen Job und ich liebe es, mit Menschen zu arbeiten und junge Menschen auf ihren Weg zu bringen. Das ist was super Tolles. Aber ich lebe natürlich auch davon und als Selbstständige muss ich natürlich auch wirtschaftlich bleiben. Und das bedeutet erstmal, dass ich natürlich gucken muss, wenn jetzt von den gesetzlichen Krankenkassen und von der Politik überall gekürzt wird, dann muss ich halt schauen, wie kriege ich das Geld rein. Und im Zweifel werden das halt dann natürlich wieder mehr Privatpatienten sein, mehr vielleicht Coachings oder manche Kolleginnen von mir zum Beispiel lassen sich auch anstellen jetzt in Kliniken und wollen ihre Praxis schließen. Das habe ich auch schon gehört. Und das bedeutet natürlich, in dem Moment, wo ich selber so belastet bin und meine Arbeit aber ist, belasteten Menschen weiterzuhelfen mit ihren Problemen, da wird das Ganze natürlich nicht unbedingt leichter.
0: Aber andererseits, irgendwo muss gespart werden.
2: Na klar. Aber ist natürlich die Frage, also gerade bei uns Psychotherapeutinnen, wir sind wirklich das allerletzte Schlusslicht und ich glaube, wir machen gerade mal zwischen 1-2% der Gesamtkosten aus. Vielleicht gibt es da andere Bereiche, wo es angebrachter wäre.
0: Heute die Entscheidung, also ein schwieriger Tag für dich und deine Kollegen und Kolleginnen.
2: Genau, das ist ein schwieriger Tag, ja, auf jeden Fall. Also das ist ein schwieriger Tag. Wir denken natürlich auch viel an unsere Patienten. Wenn ich jetzt so aus meiner Perspektive blicke, ich habe hier eine ganze Menge junger Menschen, bei denen beispielsweise, sagen wir mal so, die schiefe Bahn eine Rolle spielt oder die traumatisiert sind oder die zum Beispiel auch Suizidgedanken haben oder akute Suizidalität. Und die haben wirklich, wirklich einen dringenden Bedarf an Therapie. Und wenn ich denen jetzt zum Beispiel die Hilfe nicht mehr so anbieten kann wie bisher, dann ist das natürlich für alle Beteiligten echt dramatisch. Und ich würde es für extrem fahrlässig halten, wenn ich diesen Menschen nicht mehr so weiterhelfen kann wie bis jetzt, ne?
0: Das ist deutlich, das ist angekommen. Mila Uhl-Tiahui aus Hamm, Kinder- und Jugendlichenpsychotherapeutin. Danke für das Gespräch hier auf WDR 2.
2: Ja, auch danke.
0: Tschüss.
1: 8.14 Uhr jetzt.

0: Therapeutin Mila gesprochen aus Hamm und die hat mir gerade noch gesagt, die haben einen eigenen Podcast, Junge Psyche. Da habe ich mal gerade reingeguckt, aktuelle Folge, da geht es um Zeugnisse. Vielleicht nochmal ein ganz guter Hinweis.
1: Junge Psyche.
0: Junge Psyche. Die wichtigsten Nachrichten für diesen Freitag. Heute ist der 10. Juli hier im WDR2 Morgenmagazin.
1: Das Kölner Landgericht will heute das Urteil im Fall des Unfalls von Hürth mit zwei Toten sprechen. Angeklagt ist jetzt ein 21-Jähriger, der eine rote Ampel missachtet haben soll. Ein Mädchen und ein Schulbegleiter starben damals. Der Dortmunder Stadtrat hat am Abend ein Bettelverbot rund um die Außengastronomie beschlossen. Und gerade kommt ein schönes Bild rein. Der blaue Gartenpool von WDR2-Hörerin Gabi im Duisburger Norden liegt schon herrlich in der Sonne. Also heute im ganzen Westen sehr sonnig, insgesamt bis zu 31 Grad, zum Beispiel in Aachen.
0: Sie machen einfach weiter.
1: Ja.
0: Wirklich, Respekt, die Rolling Stones. In der Nacht ist das neue Album von ihnen rausgekommen.
1: Die Stones gibt es seit 64 Jahren, also als Band. 64 Jahre Bandgeschichte. Heute das 25. Studioalbum. Es heißt Foreign Tongues, also fremde Sprachen.
0: Ja, und die Zunge ist natürlich auch vorne auf dem Cover mit drauf. Zur Release Party gab es in London eine Drohnenshow. Über der Themse formten Drohnen dann diese Zunge. Also die können schon auch groß.
1: Ja, Tongues heißt auch Zunge übrigens, ne? Das Album klingt so, können wir jetzt schon sagen, wie die Stones klingen, aber wir hören spontane Gastauftritte. The Cure oder die Red Hot Chili Peppers durften spontan was beisteuern, weil sie einfach um die Ecke im Studio waren.
0: Ja, glaubst du doch nicht. Oh, ist ja zufällig vorbeigekommen, ja. Der Anthony Kiedis.
1: Ja.
0: Aber sie sind mit dabei. Bruno Mars war anscheinend auch zufällig um die Ecke. Der spielt, bitte was, Mick Jagger?
2: Bruno Mars plays cowbell.
1: Well, he was Bruno Mars spielt die Kuhglocke. Jagger sagt, er kam vorbei, sagte Hallo. Ich habe gesagt, hey, ich weiß, dass du Karkassen spielen kannst. Spielst du für uns die Kuhglocke?
2: So I said, okay, Bruno, I know you're a percussionist. Get out and play the cowbell. And that was it.
1: So, ich habe heute Morgen um 4:45 den ganzen Song sehr intensiv gehört. Ich habe keine Kuhglocke entdeckt, dachte, geschickt wegproduziert. Aber unsere Technikerin Amy, die hat auch nochmal genau gehört. Die hat bessere Ohren als ich. Die hat es gefunden.
0: Wo ist die Kuhglocke? Wo denn?
1: Zumindest hat der Cowbell jetzt gesungen. Sehr zurückhaltend auf jeden Fall.
0: Hab ich schon verpasst?
1: Ich glaube ja.
0: Aber wir fühlen sie. Die Kuhglocken von Bruno Mars im neuen Song der Rolling Stones. Jetzt hier, Never Wanna Lose You.
1: 8:23 Uhr.

0: es auch nicht so richtig gehört. Aber guck mal, auch hier wieder zwei Hörerinnen. Hermine hat die Kuhglocke im Stones-Song von Bruno Mars gespielt.
1: Bruno Mars soll in diesem Song eine Kuhglocke spielen.
2: Guten Morgen, ihr Lieben. Direkt hinter der ersten Liedzeile in dem Ausschnitt, den ihr eingespielt habt, da hört man die Kuhglocke. Schöne Grüße.
0: Komm, mach nochmal.
1: Da! Ja! Ich hab sie gehört.
0: Boah, danke, Hermine.
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16: Um 8.30 Uhr mit Kerstin Bonn. Guten Morgen.
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16: Im Bundestag beginnt gleich die letzte Sitzung vor der Sommerpause. Die Abgeordneten stimmen als erstes über das umstrittene Sparpaket bei den gesetzlichen Krankenkassen ab. Unter anderem werden Vorsorgeleistungen wie das Hautkrebs-Screening für alle gestrichen. Außerdem geht es um mehr Rechte für die Bundespolizei. Sie soll in Zukunft zum Beispiel Drohnen abschießen dürfen. Bei einem Waldbrand in Südspanien sind mindestens 12 Menschen ums Leben gekommen. Das Feuer ist laut Rettungskräften gestern Nachmittag in Andalusien ausgebrochen, in der Nähe der Stadt Almeria. Einige der Opfer seien tot in ihrem Auto entdeckt worden. Mehrere Orte in der Region in Südspanien wurden evakuiert. In Köln hat die Polizei die Wohnung einer bekannten salafistischen Influencerin durchsucht. Hannah Hansen hetzt in ihren Videos gegen Deutschland und lobt die islamischen Scharia-Regeln. NRW-Innenminister Reul sagt, dass sie auf Social Media ein Symbol der Terrororganisation Hamas verwendet haben soll. Die Influencerin war früher Profiboxerin und wird vom Verfassungsschutz beobachtet. In mehreren Städten in NRW haben Marokko-Fans in der Nacht das WM aus ihrer Mannschaft verfolgt. Marokko hat 0:2 gegen Frankreich verloren. In Dortmund versammelten sich rund 400 Fans in der Nordstadt. In Düsseldorf kippte nach dem Spiel die Stimmung und es flogen Böller. Das war WDR aktuell.
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17: Für Südwestfalen mit Alina Höng, guten Morgen. Die Bundeswehr prüft, ob sie einen Standort in Soest aufmacht. Dort gibt es noch eine alte Kaserne, die dafür genutzt werden könnte. Melanie Wensing für WDR 2. Wie konkret sind denn die Pläne der Bundeswehr?
18: Na, die Bundeswehr untersucht gerade, welche ehemaligen Militärgelände sie wieder nutzen könnte. Durch den neuen Wehrdienst rechnet sie nämlich mit deutlich mehr Soldaten und die brauchen halt Platz. Die ehemalige Kanal von Wessem-Kaserne im Soester Süden ist da jetzt in der engeren Auswahl. Die Bundeswehr Bundeswehr führt jetzt Gespräche, vor allem mit dem Land und der Stadt Soest. Das Land nutzt die Kaserne im Moment allerdings als zentrale Flüchtlingsunterkunft, also ZUE. Außer Soest steht aus NRW auch noch ein Gelände in Mönchengladbach auf der Liste der möglichen Standorte.
17: Der Ruhrverband kontrolliert auf dem Hennesee verschärft Zaps, Boote und Schlauchboote. Die brauchen nämlich eine Plakette. Denn der Ruhrverband will verhindern, dass sich die Quaggermuschel in der Talsperre ausbreitet. Matthias Heise für WDR 2, wie laufen die Kontrollen?
13: Meistens friedlich und einsichtig, sagte mir der Ruhrverband. Allerdings mussten die Kontrolleure auch schon mehrfach die Polizei zu Hilfe rufen. Erst dann gaben die SUP-Peddler ihre Personalien bekannt. Nur SUPs, Boote, auch Schlauchboote, die direkt am Hennesee gelagert werden und nicht in anderen Gewässern waren, erhalten eine blaue Plakette. Wer ohne erwischt wird, muss mindestens 350 Euro Strafe zahlen. Hintergrund ist die Angst vor der Quaggermuschel. Das Wasser im Hennesee bietet ideale Voraussetzungen für ihre millionenfache Verbreitung.
17: Auf der Bahnstrecke zwischen Siegen und dem Ruhrgebiet müssen Fahrgäste ab heute Abend mehr Zeit einplanen. Die Bahn will Brücken reparieren, Schienen und Weichen austauschen und Lärmschutzwände bauen. Das soll bis Dezember dauern. Bis dahin müssen Bahnfahrer mit Einschränkungen rechnen. Der Regionalexpress 34 fällt komplett aus. Die Regionalbahn 91 fährt nicht zwischen Werdohl und Lennestadt-Altenhundem. Und das Wetter mit Jörg Brunsmann aus unserer WDR 2 Wetterredaktion.
19: Guten Morgen. Regen könnten wir so langsam mal wieder gebrauchen, aber da ist aktuell heute und in den nächsten Tagen nichts in Aussicht. Was nicht heißt, dass man sich über das Wetter nicht freuen darf. Das bringt aktuell noch ein paar Wolken, etwa ab dem Mittag dann aber viel Sonne und entsprechende Temperaturen. In Werl bis 28 Grad, in Lennestadt maximal 29.
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0: Ja, guten Morgen an alle unterwegs. Hier sind die Staus im Westen, die Autobahnstaus. Wir fangen an auf der A3 Oberhausen Richtung Köln zwischen Lierich und Kreuz Kaiserberg. Ein paar Minuten mehr für euch, 3 Kilometer stockt's da. Dann ist in Ostwestfalen immer noch die A30 gesperrt, Osnabrück Richtung Bad Oeynhausen zwischen Bad Oeynhausen Ost und Kreuz Bad Oeynhausen. Da laufen Bergungsarbeiten, da hat hier ein Laster einen Tank aufgeschlitzt und da ist was rausgelaufen. Aktuelle Schätzung der Polizei ist, das wird wohl bis 11 Uhr dauern. Wir sehen 2 Kilometer Stau vor der Sperrung. Weiter auf die A46 Heinsberg Richtung Düsseldorf zwischen Grevenbruch und Kreuz Neuss-West. Viertelstunde 6 Kilometer. Und die A59 Dienstlaken Richtung Duisburg zwischen Kreuz Duisburg-Nord und Meiderich 10 Minuten 3 Kilometer. Dann nach dem schweren Unfall gestern Abend immer noch gesperrt die A555 Bonn Richtung Köln zwischen Bornheim und Wesselingen. Da wird noch aufgeräumt. Aktuelle Schätzung der Polizei immer noch bis 9 Uhr soll es gehen. Hoffentlich klappt's. Gute Fahrt.
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1: Heute großer Tennistag.
0: Alexander Zverev, der beste deutsche Tennisspieler, spielt zum ersten Mal im Halbfinale von Wimbledon. Ja. Ich kann mir vorstellen, Sabine guckt das bestimmt. Sie guckt alles, was mit Tennis zu tun hat.
1: Ja, prinzipiell, aber ich habe um 14.15 Uhr heute selber noch ein Spiel.
0: Halbfinale Wimbledon?
1: B-Runde Clubmeisterschaften auf dem Center Court vom TC Colonius.
0: Ach so.
1: Gegen Sophie. Ich werde keine Chance haben, sagen wir es mal so. Aber lernen von den Profis. Ich frage Alexander Zverev, wie gehe ich das Match am besten an? Wie würdest du es an meiner Stelle machen?
20: Das ist relativ simpel. Wenn ich die Vorhand nicht 76 Meilen pro Stunde schlage, sondern 84 Meilen pro Stunde schlage, der Aufschlag mit 133 Meilen pro Stunde kommt, die Rückhand mit 80 Meilen pro Stunde kommt, werde ich das Match gewinnen. Ist relativ simpel.
1: Ja, Sophie, dann das mache ich so auf jeden Fall.

0: Ja, kaum sprechen wir drüber. Ne? Guten Morgen, WDR 2, hier das Morgenmagazin 18.40.
1: Ab heute Abend rollen wieder Züge über frische Schienen an neuen Bahnsteigen vorbei nach der Generalsanierung auf der Strecke zwischen Hagen, Wuppertal und Köln.
0: Da meldet sich ein sehr dankbarer WDR 2-Hörer, Rolf aus Hahn-Grüten.
1: Rufst du an?
0: Der wohnt direkt an der Strecke. Ja, ich rufe mal an. Mal gucken.
2: Holte.
0: Sabine Heinrich und Fabian Raphael von WDR 2. Hallo Rolf.
2: Hallo, guten Morgen ihr zwei.
1: Das
2: ist ja schön.
0: Wir haben gehört, du bist die inoffizielle Bauaufsicht.
2: Naja, so weit will ich es nicht treiben. Aber ja, man guckt ja hin und wieder mal auf seinen Bahnhof.
0: Und sieht gut aus?
2: Sieht hervorragend aus.
1: Die waren richtig fleißig, ne?
2: Also das hat mich total begeistert. Selbst hin und wieder in der Nacht haben wir gehört, wie sie gearbeitet haben. Also wir haben wirklich den Eindruck gehabt, die haben 24 Stunden rund um die Uhr gearbeitet. Also das war fantastisch. Vor allen Dingen bei manchen Wetterkapriolen waren unsere Gedanken direkt am Bahnhof.
0: So, und wie wird das jetzt gefeiert?
2: Ja, das wird gefeiert, dass wir morgen direkt die erste Bahn nehmen. Ja, also wir wollen ja direkt dabei sein. Wir wollen es ja fühlen.
0: Ach, das ist so toll, dass du uns das sagst. Es wird immer so viel geschimpft und wir sagen jetzt mal wirklich von Herzen Danke.
2: Ja, genau, ganz genau. Ja, wir müssen mal auf die Sachen gucken. Jetzt haben wir einen neuen Bahnhof, jetzt haben wir einen neuen Bahnsteig. Und die Leute, die haben so viel Einsatz da reingedacht. Und genau wie du es sagst, da muss man auch mal Danke sein und und das einfach mal sagen.
0: Und wie lieb, dass du uns dran teilhaben lässt, Rolf. Wir wünschen dir eine tolle Wanderung, eine super Premierenfahrt morgen und einen schönen Freitag.
2: Danke, das wünsche ich euch auch. Danke.
0: Tschüss.
2: Ja, danke. Tschüss.
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0: Ist wahrscheinlich, wenn du sauer auf, wenn du sickig vom Tag bist, dann gehst du mit so einer Playlist laufen.
1: So.
2: Ich find's eine gute Laune-Liste.
1: Ja. So.
0: Läuft wieder zwischen uns drei hier.
1: Ja, wo wir laufen sind. Johannes.
0: So, ja, moin, moin. Wir sprechen über gesundes Essen gleich. Gesundes Essen hier aus dem Westen, speziell aus dem Münsterland. Und es geht um die Kartoffel im Besonderen, weil die Dame, die heute zu Gast ist, hat ein Buch über die Kartoffel geschrieben.
1: Ah.
0: Weil du hast ja schon gesagt, Kartoffel auf die Eins, ne?
1: Ja, Florian Wirtz, Kartoffel auf die Eins. Heißt
0: so.
1: Das Buch so?
0: Nee, heißt nicht.
1: Das hätte ich super cool gefunden.
0: Aber Kartoffel in all den Facetten, wie es so gibt. Frittiert, gebraten, geschält, Kartoffelsalat, alles Mögliche. Genevieve Via aus dem Münsterland kommt, Foodbloggerin, Autorin, wird spannend, weil die sagt nämlich, gesund essen mit dem, was es hier bei uns zu Hause aus dem Westen gibt, ist voll einfach.
1: So,
0: so.
1: Pass auf, Macklemore, und ja? Ich lege jetzt zum Wochenende noch einen drauf.
2: Bin gespannt.
0: Was? Was kommt denn jetzt? Ist aber noch nicht so Powerballade hier.
1: Ja, komm, komm, komm.
2: Na, oh. Mach mal
1: wir
2: lauter.
1: Hören uns Montag wieder, weil es so schön war.
2: Bis Montag.
1: Noch eine Woche.
2: Schönes Wochenende.

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15: Die Nachrichten mit Kerstin Bonn. Guten Morgen.
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15: Für viele Bahnreisende in NRW endet heute eine Zeit des Umplanens. Die Generalsanierung der Strecke Hagen-Wuppertal-Köln ist fertig. Dort fuhren Fern- und Regionalzüge zum Teil gar nicht oder mit Umwegen. Ab heute Abend soll sich das wieder ändern. Symbolisch will NRW-Verkehrsminister Krischer die Großbaustelle schon am Mittag in Leverkusen für beendet erklären. Helge Rosenkranz für WDR aktuell.
16: Das stand im Aufgabenbuch der Bahn. 12 Bahnhöfe auf 65 Kilometern Länge modernisieren, Lärmschutz neu bauen, Weichen, Gleise und Oberleitungen instand setzen. Das allermeiste hat die Bahn anscheinend rechtzeitig geschafft. Eine Ausnahme, der Lärmschutz in Leichningen. Dort klafft vorerst eine Lücke von etwa 100 Metern Länge. Zwischen Hagen und Düsseldorf wird aber auch weitergebaut, an Bahnhöfen in Schwelm, Wuppertal und Hahn. Die Folge, erneut teilweise Ersatzverkehr auf den Linien der S7, 8, 9 und des Regionalexpress 49.
15: Im Bundestag beginnt jetzt die letzte Sitzung vor der Sommerpause. Die Abgeordneten entscheiden über eine ganze Reihe von Gesetzen. Unter anderem geht es um die Sparpläne im Gesundheitsbereich. Und die Bundespolizei soll mehr Rechte bekommen. Welche genau, erklärt Markus Sambale, WDR Berlin.
17: Die gut 50.000 Beamten und Beamtinnen, die an den deutschen Grenzen, an Bahnhöfen und Flughäfen im Einsatz sind, dürfen bald deutlich mehr. Ausgeweitet werden die Befugnisse, um Personen zu überwachen, Mobiltelefone zu orten und Autokennzeichen zu scannen. Die Bundespolizei erhält ausdrücklich die Möglichkeit, gegen fremde Drohnen vorzugehen und sie im Extremfall auch abzuschießen. Erlaubt wird auch die automatische Gesichtserkennung, zum Beispiel an Bahnhöfen. Die Bundespolizei darf dann Live-Bilder von Überwachungskameras mit biometrischen Daten von gesuchten Personen abgleichen. So kann sie Terrorverdächtige und gefährliche Personen ausfindig machen, aber auch nach Vermissten und Opfern von Verbrechen suchen.
15: Jetzt weitere Meldungen im Überblick. Häuser und Wohnungen zu bauen ist in Deutschland noch mal teurer geworden. Das Statistische Bundesamt hat ausgerechnet, dass die Kosten für einen Neubau im Mai um 5% gestiegen sind im Vergleich zum Vorjahr. Das liegt unter anderem an den Preisen für Beton und Handwerker. In Deutschland werden seit Jahren weniger neue Wohnungen gebaut, als gebraucht werden. In Spanien arbeiten hunderte Feuerwehrleute gegen Waldbrände. In der Region Andalusien sind mindestens 12 Menschen ums Leben gekommen. Einige wurden in ihren Autos von den Flammen überrascht. Mehr als 1000 Menschen in Südspanien mussten Häuser und Wohnungen verlassen. In mehreren Städten in NRW haben Marokko-Fans in der Nacht das WM aus ihrer Mannschaft verfolgt. Marokko hat 0:2 gegen Frankreich verloren. In Düsseldorf-Oberbilk kippte nach dem Spiel die Stimmung und es flogen Böller. 3 Polizisten wurden bei dem Einsatz verletzt, 2 Menschen wurden vorläufig festgenommen.
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15: In einem Stadtteil von Duisburg ist das Trinkwasser möglicherweise mit Blei belastet. In einzelnen Proben in Huckingen wurden erhöhte Werte festgestellt. In dem Gebiet soll jetzt niemand mehr aus dem Hahn trinken. Janina Amrath, WDR Duisburg.
7: Putzen ja, trinken nein. Davor warnen Netze Duisburg und das Gesundheitsamt. Und auch davor, mit dem Wasser Essen zuzubereiten. Das gilt besonders für schwangere Säuglinge und kleine Kinder. Netze Duisburg hat an mehreren Standorten Wasserwagen aufgestellt, aus denen sich die Anwohnerinnen und Anwohner Trinkwasser holen können. Aktuell untersuchen Fachleute zusätzliche Wasserproben, um herauszufinden, wo das Blei herkommt.
15: Das war WDR Aktuell.
8: Dankeschön. Jörg Brunsmann ist da aus der WDR 2 Wetterredaktion.
9: Guten Morgen.
8: In Anbetracht der Tatsache, dass gleich Wochenende ist, ja, bestes Wetter, oder?
9: Würde ich so unterschreiben. Wir haben jetzt so eine Phase die nächsten Tage bis in die nächste Woche hinein, wo es auch zunehmend wärmer wird. Heute schon sehr sonnig und auch Temperaturen, da sind wir so bei maximal 30 Grad in Eschweiler, 28 Coesfeld, 26 Warburg. Da geht aber noch was. Am Wochenende sind es dann teilweise 33 Grad und der Höhepunkt dann vermutlich am kommenden Dienstag maximal 35 Grad, aber gleichzeitig auch ein bisschen Entwarnung. Die 40 wie Ende Juni werden wir nicht erreichen.
8: Dankeschön, Jörg.
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8: Schauen wir mal auf die Straßen. 9:05 A3 Oberhausen-Köln. Da geht's los zwischen Oberhausen-Lierich und Duisburg-Wedau. 3 Kilometer stockend. Dann die 30 Osnabrück-Bad Oeynhausen zwischen Bad Oeynhausen-Ost und Kreuz-Bad Oeynhausen. Wegen Bergungsarbeiten voraussichtlich noch bis 11 Uhr gesperrt. 2 Kilometer Stau. Die 33 Osnabrück Richtung Bielefeld zwischen Kreuz-Osnabrück-Süd und Hilter am Teutoburger Wald. 1/2 Stunde, 9 Kilometer Stau. Die 59 Dienstlaken nach Duisburg zwischen Kreuz-Duisburg-Nord und Duisburg-Meiderich. +10, 3 Kilometer Stau. Und die 555, das ist Bonn nach Köln zwischen Bornheim und Wesseling. Nach einem Unfall, eigentlich sollte sie bis 9 gesperrt sein. Ich habe noch nicht die Entwarnung hierfür. Also ich sag mal, noch kurzzeitig gesperrt.
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8: Guten Morgen. Kartoffeln. Die meisten von uns denken ja dabei an, weiß ich nicht, Salzkartoffeln, Pommes, Kartoffelsalat bei der Oma. Ne? Mein Gast heute hat über die Kartoffel gleich ein ganzes Buch geschrieben. Was für ein Name. Genevieve Wehe aus dem Münsterland ist Foodbloggerin, Autorin und baut einen großen Teil ihres Gemüses selbst an. Und im August kommt eben das neue Buch raus, Kartoffelschätze. Guten Morgen.
18: Guten Morgen, Johannes.
8: Genevieve, kurz nach 9. Was frühstückt eine Foodbloggerin? Chia-Pudding mit essbaren Blüten oder doch heimlich ein Nutella-Brot?
18: Das ist ganz unterschiedlich und es ist tatsächlich mal beides. Also nicht zusammen, aber
8: aber auch mal eine Sauerei.
18: Ja, genau, auf jeden Fall. Ja,
8: super. Ein Gespräch über regionales Essen aus dem Westen, den eigenen Garten und die Liebe zum Lebensmittel und Kochen fürs Internet. Schön, dass du da bist.
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8: So, komm, dann starten wir direkt mit dem 90er der Stunde. Coco Jumbo und Mr. President. Guten Morgen.

0: die singt das so einfach. Ich stolper über diesen Titel. I knew it, I knew you. Für mich ist das ein Zungenbrecher. Aber ich bin ja nicht die Sängerin. Taylor Swift auf WDR 2. Genevieve Wehe lebt in Greven im Münsterland und hat ihre Leidenschaft für Garten und Küche zum Beruf gemacht. Unter dem Namen Styling Kitchen zeigt sie tausenden Menschen, wie regionale Zutaten und saisonales Kochen ganz unkompliziert funktioniert. Unkomplizierte Küche mag ich ja, ne? So klingt das hier auf Instagram zum Beispiel.
1: Diesen Salat müsst ihr unbedingt probieren. Er ist mit Quinoa und ich habe ihn direkt im Glas serviert, damit man ihn richtig gut mit zur Arbeit nehmen kann. Mit Erbsen kombiniert, die haben wir ja bald wieder frisch aus dem Garten, und einem cremigen Mascarpone-Dressing kann ich ihn euch nur empfehlen.
0: Oh, das machst du aber auch wirklich toll. Ich habe da so schmackhafte Essensbilder in den Ohren. Genevieve, bei deinem Blog dreht sich vieles um saisonales Gemüse. Was hat gerade im Münsterland, da kommst du ja her, Hochsaison und gehört unbedingt auf den Teller?
2: Ja, wir haben gerade richtig viel. Wir gehen nämlich von der Saison her ja in eigentlich den schönsten Teil der Gartensaison. Wir haben richtig viel Gurken, Mangold. Jetzt bald, wir müssen nicht mehr lange auf die Tomaten warten. Also es ist richtig schön gerade im Garten.
0: Mangold ist so der Spinatersatz, ne?
2: Ja, das sagt man immer. Aber ich finde, er ist ganz, ganz vielseitig. Das neue Rezept von mir ist tatsächlich auch mit Mangold. Und er wird eigentlich unterschätzt.
0: Warum?
2: Ja, weil er als Spinatersatz nur gesehen wird, aber er ist so vielseitig einsetzbar und sieht im Beet auch noch richtig gut aus. Ich habe so eine bunte Sorte, also ein richtiger Hingucker. Ja. Und man sollte sich auf jeden Fall da mal rantrauen, den mal selber anbauen im Hochbeet oder im Garten und dann mal zubereiten.
0: Beet ist ein gutes Stichwort, weil du baust ja einen Großteil deines Gemüses auch wirklich selbst an. Was macht mehr Spaß, das Ernten oder das Essen?
2: Tatsächlich der ganze Prozess. Also vom Samen, das ist ja auch so ein bisschen mein Konzept, vom Beet in den auf den Teller, dass man es wirklich selber anbaut, sieht, wie das Ganze wächst, sich entwickelt, man pflegt das Ganze und man weiß am Ende auf dem Teller einfach, das noch mal mehr zu schätzen, weil man weiß, wie viel Arbeit da drin steckt und wie viel Liebe.
0: Das hast du dein Motto ja schon gesagt, vom Beet auf den Teller. Schmeckt selbst angebautes Gemüse wirklich besser oder schmeckt da eigentlich der Stolz, dass man es selber gemacht hat?
2: Tatsächlich schmeckt es in der Saison besser. Ob man es jetzt selber anbaut oder einfach vom lokalen Wochenmarkt kauft, das ist, glaube ich, ja, vielleicht schmeckt ein bisschen Liebe mit bei, wenn man es selber anzieht. Aber innerhalb der eigentlichen Saison des Gemüses schmeckt es auf jeden Fall anders.
0: Sagt Genevieve Wehe. Wir sprechen gleich drüber, über den doch mutigen Schritt von dir in die Selbstständigkeit und darüber, woher die Liebe zum Lebensmittel kommt. Gleich hier auf WDR 2.

0: End of the Road, Miley Cyrus auf WDR 2. Mein Gast heute ist Foodblogger, Foodbloggerin, kocht fürs Netz, liebt regionale Lebensmittel, baut selbst an. Aber ursprünglich hat Genevieve Wier im Einzelhandel gearbeitet, später Marketing. Und heute lebt sie von Rezepten, Gartencontent, Social Media. Ich glaube, ein Weg, den vermutlich nicht so jede Berufsberatung auf dem Schirm gehabt hätte. Genevieve, wann hast du gemerkt, aus dem Hobby könnte tatsächlich ein Beruf werden?
1: Das habe ich relativ früh gemerkt. Das hat sich nebenberuflich dann immer weiterentwickelt. Die Aufträge wurden mehr. Ich hatte immer mehr Ideen, die ich gerne umsetzen wollte, die ansonsten so nicht möglich gewesen wären, weil irgendwann ist die Zeit auch mal vorbei, das Wochenende ist vorbei. Und so war es eigentlich dann irgendwann der Schritt, dass nebenberuflich die Selbstständigkeit sich ausweiten musste. Und ja.
0: Und jetzt machst du das seit, ich glaube, knapp anderthalb Jahren.
1: Genau.
0: Was war größer, die Vorfreude oder, ich glaube, man hat vor diesem Schritt auch mal ein bisschen Panik, oder?
1: Auf jeden Fall, aber die Vorfreude hat dann doch zum Glück überwogen und ich habe es bislang nicht bereut. Es ist auf jeden Fall der richtige Schritt gewesen. Und ich habe jetzt viel mehr Zeit, Ideen auch umzusetzen und auch mehr der Community auch zu antworten. Das fiel irgendwann schwer, weil man kriegt ja auch Rückmeldungen bei Social Media.
0: Sag mal, wie heißt dein Kanal auf Instagram?
1: Styling Kitchen.
0: Styling Kitchen,
1: genau.
0: Ne? Styling finde ich auch gut dabei, weil es ist sehr schöner, finde ich, hochwertiger Content, den du machst. Wie viel deiner Arbeit besteht so tatsächlich aus Kochen und wie viel aus Laptop und Kamera und dem anderen Kram?
1: Ja, tatsächlich ist es sehr viel Arbeit natürlich am Laptop, mit dem Schneiden, dem Content dann aufzubereiten und man hat so gewisse Punkte, wo man sagt, die würde ich irgendwann vielleicht mal gerne abgeben, weil ich natürlich sehr, sehr gerne dann den Content auch einfach erstelle, vor der Kamera dann stehe.
0: Ich glaube auch Essen zu filmen, ne? Dass das halbwegs ansprechend aussieht, das ist nicht einfach, oder?
1: Nein, also wenn eine Hand auf einem Foto oder so natürlich aussieht, dann muss man sich vorstellen, dann ist es eigentlich ein ganz unnatürlicher Vorgang, wie man diese Hand dann zu drapieren hat, damit es irgendwie gut aussieht.
0: Also Probleme, die wir im Radio so gar nicht haben. Ich kann hier Grimassen ziehen, das ist das Schöne an unserem Medium.
1: Ja.
0: Aber wenn man, so wie du das machst, ist auch, ich muss gestehen, ich mag diesen Kanal, weil er einfach so, er kommt auch so ästhetisch daher und gleichzeitig nicht abgehoben. Und das holt mich ab, ne?
1: Das freut mich.
0: Der sehr kücheninteressiert ist, aber null Ahnung von allem hat, das sagt meine Frau zumindest immer. Ne? Gab es so einen Moment, wo du gedacht hast, geil, das funktioniert wirklich, was ich hier mache?
1: Tatsächlich war es eher der Prozess. Also ich hatte nicht so den Moment, wo ich gesagt habe, okay, jetzt funktioniert's. Den hat man natürlich mal, wenn ein Video gut funktioniert, weil ich mir ab und an mal denke, Mensch, vielleicht müsste ich doch alles mit Käse überbacken, damit es im Algorithmus noch mal ein bisschen besser läuft. Aber das wäre halt nicht mein Konzept. Und wie du gerade schon gesagt hast, gerade das ist ja das, was auch, glaube ich, meine Community begeistert, dass die wissen, was einen erwartet, dass es authentisch ist. Genau.
0: Ja, dann lass uns doch gleich mal sprechen über die Kartoffel. Ich meine, Kartoffelschätze, so heißt das Buch, was nächsten Monat von dir rauskommt. Wir klären gleich die vielleicht wichtigste Frage des Morgens. Warum schreiben Menschen ein ganzes

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12: Um 9.30 Uhr mit Kerstin Bonn. Guten Morgen.
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12: Im Bundestag diskutieren die Abgeordneten gerade über das umstrittene Sparpaket im Gesundheitsbereich. Das soll dafür sorgen, dass das Milliardenloch bei den Krankenkassen nicht noch größer wird. Unter anderem sollen Vorsorgeleistungen wie das Hautkrebs-Screening für alle gestrichen werden. Und Versicherte sollen mehr zuzahlen, etwa beim Einlösen von Rezepten oder im Krankenhaus. Später geht es im Bundestag dann unter anderem noch um mehr Rechte für die Bundespolizei. Geplant ist zum Beispiel, dass sie in Zukunft Drohnen abschießen darf. Außerdem soll die Bundespolizei mehr Befugnisse bekommen, um Personen zu überwachen, Handys zu orten und Autokennzeichen zu scannen. Zwischen Hagen, Wuppertal und Köln endet heute eine große Bahnstreckensanierung. Seit Februar wurden Gleise, Weichen, Oberleitungen und Bahnhöfe erneuert. In der Zeit fuhren kaum Fern- und Regionalzüge auf der Strecke. Ab heute Abend soll sich das wieder ändern. Dann sorgt eine andere Bahnbaustelle zwischen Hagen und Düsseldorf allerdings für Schienenersatzverkehr auf mehreren S-Bahn-Linien. Für Alexander Zverev steht am Nachmittag das Halbfinale in Wimbledon an. Sein Gegner ist Turnierüberraschung Arthur Ferry. Der Brite steht in der Weltrangliste auf Platz 114 und nimmt durch eine Wildcard am Turnier teil. Der 23-Jährige ist im Londoner Stadtteil Wimbledon aufgewachsen. Das war WDR aktuell.
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13: Für Südwestfalen mit Alina Höngen, guten Morgen. Die Bundeswehr sucht neue Standorte, dabei schaut sie auch auf Soest. Dort gibt es nämlich eine alte Kaserne, die genutzt werden könnte. Melanie Wensing für WDR 2, wie konkret sind denn die Pläne der Bundeswehr?
14: Na, die Bundeswehr untersucht gerade, welche ehemaligen Militärgelände sie wieder nutzen könnte. Durch den neuen Wehrdienst rechnet sie nämlich mit deutlich mehr Soldaten und die brauchen halt Platz. Die ehemalige Kanal von Wessem-Kaserne im Soester Süden ist da jetzt in der engeren Auswahl. Die Bundeswehr führt jetzt Gespräche, vor allem mit dem Land und der Stadt Soest. Das Land nutzt die Kaserne im Moment allerdings als zentrale Flüchtlingsunterkunft, also ZUE. Außer Soest steht aus NRW auch noch ein Gelände in Mönchengladbach auf der Liste der möglichen Standorte.
13: Im Märkischen Kreis wird die nächste Straße repariert, die durch die Sperrung der A45 beschädigt wurde. Es geht um die Landstraße zwischen Meinerzhagen und Attendorn. Zum Baustart gestern hat NRW-Verkehrsminister Oliver Krischer betont, wie wichtig die Sanierung von Landstraßen nach der Freigabe der Rahmedetalbrücke ist.
15: Die ersten Projekte, ich glaube es sind ungefähr 10, sind bereits umgesetzt. Eine weitere Anzahl ist in Arbeit. Das werden wir jetzt Zug um Zug in den nächsten 2-3 Jahren abarbeiten. Und ich glaube, das ist eine gute Nachricht für die Menschen in der Region, die ja einiges in den letzten Jahren ertragen mussten.
13: Die Sanierung der Landstraße in Meinerzhagen ist Teil eines 100 Millionen Euro Sonderprogramms der NRW-Landesregierung. Nach der Tötung einer Frau in Brilon sucht die Polizei jetzt ihren Rollator. Die Leiche der 56-Jährigen wurde letzte Woche auf einer Straße gefunden. Mittlerweile sitzt ein Mann in U-Haft. Er soll Schulden bei der getöteten Frau gehabt haben. Der gesuchte Rollator ist bordeauxrot und hat eine Sitzfläche. Wer ihn findet, sollte sich bei der Polizei im Hochsauerlandkreis melden. Und den Blick aufs Wetter hat Jörg Brunsmann aus unserer WDR2-Wetterredaktion.
2: Guten Morgen. Immer wenn Hollywood sich einen idealen Sommertag ausdenkt, dann sieht's ziemlich genau so aus wie das, was uns heute in Südwestfalen erwartet. Nur wenige Wolken, viel Sonne und sehr sommerliche Temperaturen. Auf dem Kahlen Asten bis 22 Grad, in Wenden maximal 27. In den nächsten Tagen, da geht's ganz ähnlich weiter.
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16: 9:34, die Staus mit den längsten Wartezeiten. Auf der 1 geht's los, Köln-Münster zwischen Westhofener Kreuz und Kreuz Dortmund-Unna, 4 Kilometer Stau. A2 Dortmund nach Hannover zwischen Bad Alsen und Rehren gesperrt nach einem LKW-Unfall, 3 Kilometer Stau. Die A30, das ist Osnabrück nach Bad Oeynhausen zwischen Bad Oeynhausen Ost und Kreuz Bad Oeynhausen wegen Bergungsarbeiten gesperrt. Voraussichtlich bis 11 Uhr aktuell 2 Kilometer Stau. Die 45 Hagen Richtung Dortmund zwischen Kreuz Hagen und Westhofener Kreuz plus 5 Kilometer stockender Verkehr und die Autobahn 555, das ist Bonn nach Köln, zwischen Bornheim und Wesseling. Eigentlich sollte die nur bis 9 Uhr gesperrt sein, die sind aber wohl noch nicht so weit, wegen Bergungsarbeiten aktuell immer noch gesperrt. So, und alle Staus, auch die kürzeren, gibt's rund um die Uhr in der WDR 2 App. Gute Fahrt!
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16: Guten Morgen! So, Deutschland diskutiert über Superfoods aus aller Welt. Dabei wächst das eine Superfood doch vor der Haustür. Autorin und Foodbloggerin Genevieve Wiehe ist da. Warum ignorieren wir eigentlich immer die Kartoffel?
17: Ich glaube, weil wir gar nicht wissen, wie lecker die Kartoffel sein kann. Gerade wenn man so immer nur eine Sorte kauft. Ich habe letztes Jahr verschiedene Sorten getestet und man stellt dann wirklich fest, wie unterschiedlich der Geschmack von verschiedenen Sorten sein kann.
16: Dann sezieren wir das doch und sprechen gleich noch ein bisschen über diese Superfood-Knolle hier auf WDR.

0: Kate Busch auf WDR 2, Running Up That Hill. Foodbloggerin, Influencerin, Autorin Genevieve Wier ist da aus dem Münsterland. Kartoffelschätze heißt das neue Buch, kommt nächsten Monat raus, über das vielleicht unterschätzteste Lebensmittel. Genevieve, wie oft hast du denn in den letzten Monaten Kartoffeln gegessen, während du an diesem Buch gearbeitet hast?
1: Tatsächlich sehr viele Kartoffeln. Und so sehr ich jedes der Rezepte liebe, habe ich tatsächlich danach auch erstmal keine Kartoffeln mehr zubereitet. Aber jetzt langsam, da freue ich mich schon wieder drauf. Ja.
0: Warum verdient denn die Kartoffel deiner Meinung nach deutlich mehr Respekt, als sie aktuell bekommt? Ich finde, die Kartoffel läuft tatsächlich so durch. Die läuft einfach so mit. Was nehmen wir noch? Ja, nimm da noch ein paar Kartoffeln mit.
1: Ja, genau so ist es. Und das ist eigentlich schade, weil sie so unterschätzt ist. Man kann sie vielseitig verwenden. Ich finde, man sollte sie eigentlich immer irgendwie im Vorrat haben. Und bei mir ist es so, wenn ich mal nicht weiß, was ich kochen soll, dann schnappe ich mir die Kartoffeln, die ich im besten Fall selber geerntet habe, mit ein bisschen frischem Gemüse. Das kommt aufs Backblech drauf, bisschen Olivenöl, Salz, Pfeffer und schon hat man irgendwie ein Abendessen, was, glaube ich, jeder in der Familie mag. Ja.
0: Gibt es bei uns immer zum Grillen. Das ist immer die Beilage. Genauso, wie du es gerade beschrieben hast. Es gibt tausende Kartoffelsorten, muss man auch mal sagen. Tausende. Ja. Ne? Die meisten von uns kennen 2, 3. Was verpassen wir?
1: Man kann wunderbare Sorten, auch ältere Sorten, historische Sorten bekommen, die wirklich einen ganz besonderen Geschmack haben, auch eine besondere Form oder Farbe. Das Bamberger Hörnchen zum Beispiel.
0: Bitte was?
1: Oder
0: das Bamberger Hörnchen.
1: Das hat eine ganz wunderbare Form und schmeckt auch wirklich sehr gut. Und so kann man wirklich sich mal durchprobieren. Würde ich jedem auch empfehlen, mal eine andere Sorte zu kaufen als üblich oder auf dem Wochenmarkt mal zu fragen, Mensch, habt ihr eine besondere Sorte irgendwie, die ich mal ausprobieren muss? Und dann ändert sich auch die Sicht auf die Kartoffel, weil die Geschmäcker so unterschiedlich sind.
0: Das Bamberger Hörnchen, ich notiere. Wenn du heute Abend nur ein einziges Kartoffelgericht für uns da draußen jetzt hier empfehlen dürftest, ne?
1: Jetzt habe ich schon verraten.
0: Das war's schon, was eben mit dem Backblech?
1: Das ist halt einfach was, wenn man jetzt gerade unterwegs ist und man weiß noch gar nicht, was man heute Abend zubereiten soll, dann ist das eigentlich so eine ganz tolle Sache, die man schnell mal so nebenher zubereiten kann. Ansonsten natürlich Kartoffelpuffer, Reibeplätzchen, aber wenn es warm ist, vielleicht auch eher einfach eine Kartoffel in Folie mit auf den Grill oder unten quasi in die Glut mit rein und dann später mit dem Kräuterquark dabei, auch wunderbar.
0: Nehmen wir so mit. So, zum Schluss gibt's praktische Tipps für alle, die selbst Gemüse anbauen wollen, was du ja auch machst, ganz ohne Garten und ohne grünen Daumen, also Leute wie mich. Ich freue mich drauf, gleich in 6 Minuten hier auf WDR 2. Baby!

0: Rihanna, Stay. Freitagvormittag, WDR 2 hier. Viele träumen ja vom eigenen Gemüsebeet. Die meisten scheitern allerdings schon gedanklich an Gartengeräten, Schnecken und komplizierten Pflanzplänen. Genevieve Wiehe ist da aus dem Münsterland, Foodbloggerin und Autorin. Viele sagen ja einfach, ich hätte mal Bock auf Gemüse, also selber anbauen, aber ich habe keinen Garten. Was sagst du denn denen?
1: Ich habe auch nicht mit dem Garten angefangen, sondern in einem kleinen Kübel auf Rollen und habe dadurch quasi noch gemerkt, Mensch, das macht richtig Spaß. Also man hat ja auch nicht unbedingt die Möglichkeit, auch im Schrebergarten, da gibt es glaube ich lange Listen. Und damit einfach zu starten, erste Erfolge zu bekommen und sich darum dann quasi so ein bisschen zu kümmern, das würde ich empfehlen.
0: Ich finde ja den Start mit der Kübelpflanze ganz, ganz putzig. Ich meine, welche Pflanze ist denn der perfekte Einstieg für Menschen, die bisher sogar einen Kaktus kaputt bekommen haben?
1: Ich glaube, es muss einfach was sein, was man am Ende auch essen möchte. Das war der Fehler, den ich am Anfang gemacht habe. Ich habe ganz viel angebaut, wo ich gedacht habe, Kohlrabi, so viel mag ich davon gar nicht haben. Und dass man einfach was anbaut, wo man Lust drauf hat, sei es eine Tomate oder irgendwas, was man so snacken kann. Ich glaube, das macht Spaß.
0: Ist das auch so ein Ding? Ich meine, die häufigsten Anfängerfehler beim Gemüseanbau. Auf jeden Fall das, worauf man Bock hat und was unkompliziert ist?
1: Ja, unkompliziert ist immer so eine Sache. Bei mir funktionieren

0: Gemüsesorten ganz gut, die, wo ganz viele mich angesprochen haben, die Jahrzehnte schon Gärtnern, die sagen, meine Güte, warum kriegt dein Fenchel so eine schöne Knolle? Das hat bei mir noch nie funktioniert. Also ich glaube, man muss einfach sich ranwagen, ausprobieren und einfach starten, wenn man Lust hat.
1: So, pass auf, da machen wir es jetzt nochmal ganz praktisch. Ich mag das immer, wenn man hinten raus nochmal sowas mitgibt. Mhm. 3 konkrete Tipps für uns da draußen, damit wir diesen Sommer noch erfolgreich was Essbares anbauen können.
0: Ja, sich gerade jetzt, wenn es so die warmen Tage kommen, nicht verrückt machen. Die Pflanzen zeigen das einem schon, was sie brauchen. Und gerade die großen Pflanzen, die brauchen halt wirklich eher ein bisschen länger Wasser und dafür weniger, als dass man jeden Tag so ein bisschen gießt. Das war mein größter Fehler eigentlich, glaube ich, am Anfang. Da macht man sich unheimlich Stress. Mhm. Das war der erste Tipp. Dann der zweite wäre einfach beginnen. Auch wenn man meint, man hat keinen grünen Daumen. Mir ist auch schon ein Kaktus kaputt gegangen. Bei Zimmerpflanzen bin ich zum Beispiel, würde ich sagen, nicht so gut wie vielleicht im Gemüsegarten. Und der dritte Tipp wäre, auch mal Gemüse ausprobieren, was man vielleicht nicht so kennt, was man vielleicht auch nicht so bekommt, so Stielmus oder irgendwas, was man ja selber anbauen kann im Garten, aber sonst vielleicht nicht kaufen kann.
1: Sagt Genevieve Wehr aus Greven, Foodbloggerin, Autorin, Gemüseliebhaberin und vermutlich die größte Kartoffelbotschafterin Nordrhein-Westfalens. Vielen Dank für deinen Besuch, das hat Spaß gemacht. Viel Erfolg mit dem neuen Buch Kartoffelschätze. Danke,
0: Vielen
1: dass
0: Dank.
1: Du da warst.
0: Dankeschön.
1: So, ein bisschen Kartoffelgeschrabbel, wollte ich gerade schon sagen. Musikgeschrabbel hier mit Gitarrengeschrabbel. Das ist das richtige Wort, das habe ich gesucht. Die Kings of Leon, Use Somebody auf WDR 2.

0: Kamerad, Be Mine, immer eure Hits im WDR 2 Musikmix. Was haben wir? Freitag ist kurz vorm Wochenende, also 10 Uhr. Das passt noch so ein bisschen in die After-Hour. Spiele ich uns aber erst gleich nach 10. Auch das hier. Das ist dann mehr so die Sonnenbrille und die pastellfarbenen Anzüge mit T-Shirt drunter. Der Soundtrack zu Miami Vice, Jan Hammer. Crockett's Theme, gleich hier.
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6: Die Nachrichten mit Sebastian Ehl. Guten Tag.
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7: Alle, ja wirklich alle, müssen ihren Beitrag leisten, damit unser Gesundheitssystem weiter finanzierbar bleibt.
6: Der CDU-Gesundheitspolitiker Stegemann hat die geplante Gesundheitsreform der Bundesregierung gelobt. Über die diskutiert der Bundestag gerade. Mit ihr will Gesundheitsministerin Warken verhindern, dass die gesetzlichen Krankenkassen ins Minus rutschen und die Beiträge steigen. Jakob Mayer, WDR Berlin.
8: Sollte sich nichts ändern, läge das Defizit fürs kommende Jahr bei fast 19 Milliarden Euro. Zu den Sparmaßnahmen sollen Versicherte, Kassen, Krankenhäuser, Ärzte und die Pharmabranche beitragen. So sollen Gutverdiener durch eine höhere Beitragsbemessungsgrenze mehr einzahlen. Die Zuzahlungen, wenn man ein Rezept in der Apotheke einlöst, sollen steigen. Das anlasslose Hautkrebs-Screening für alle soll wegfallen. Außerdem wird den Plänen zufolge die Mitversicherung von Ehepartnern eingeschränkt. Viele Kassenleistungen, etwa Homöopathie, sollen wegfallen.
6: In Spanien versuchen hunderte Feuerwehrleute, einen großen Waldbrand einzudämmen. Mindestens 12 Menschen sind in der Region Andalusien ums Leben gekommen. Mindestens 19 werden noch vermisst. Das Feuer war gestern Nachmittag ausgebrochen. Franka Welz, WDR Madrid, erklärt, dass das auch an den Wetterbedingungen liegt.
9: Hohe Temperaturen und vor allem Trockenheit. Denn Hitze allein erhöht die Waldbrandgefahr ja noch nicht. Aber wenn dann noch Trockenheit dazukommt und starke Winde, dann kann aus einem kleinen Buschfeuer oder Feldfeuer sehr, sehr schnell ein verheerender Großbrand werden. Deshalb wurden auch zügig mehr als 1000 Menschen aus mehreren gefährdeten Ortschaften evakuiert, in Notunterkünfte gebracht. Mit Blick auf die Löscharbeiten kann man sagen, die Winde haben mittlerweile etwas nachgelassen, was das Ganze etwas begünstigen dürfte. Trotzdem sind die Auswirkungen dieses Brandes natürlich schon jetzt dramatisch. Und nicht nur in Andalusien, in ganz Spanien haben viele Menschen diese Nachricht mit Schrecken und Entsetzen wahrgenommen.
6: Weitere Meldungen im Überblick. Häuser und Wohnungen zu bauen ist in Deutschland noch mal teurer geworden. Das Statistische Bundesamt hat ausgerechnet, dass die Kosten für einen Neubau im Mai um 5% gestiegen sind im Vergleich zum Vorjahr. Das liegt unter anderem an den Preisen für Beton und Handwerker. In Deutschland werden seit Jahren weniger neue Wohnungen gebaut, als gebraucht werden. Zwischen Hagen, Wuppertal und Köln endet heute eine große Bahnstreckensanierung. Seit Februar wurden Gleise, Weichen, Oberleitungen und Bahnhöfe erneuert. In der Zeit fuhren kaum Fern- und Regionalzüge auf der Strecke. Ab heute Abend soll sich das wieder ändern. Dann sorgt eine andere Bahnbaustelle zwischen Hagen und Düsseldorf allerdings für Schienenersatzverkehr auf mehreren S-Bahnlinien. Im Iran ist in der Nacht Ayatollah Ali Khamenei beigesetzt worden. Der oberste religiöse Führer des Landes war im Februar bei einem US-Luftangriff getötet worden. Khameneis Leichnam wurde gestern auf einem Lastwagen durch die Straßen seiner Heimatstadt gefahren. Vorher hatte es im Iran eine Woche lang Trauerfeiern gegeben.
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6: In Düsseldorf haben nach dem Fußball-WM-Spiel gestern Abend Fans randaliert. Im Stadtteil Oberbill kam es zu Ausschreitungen, nachdem Marokko gegen Frankreich ausgeschieden war. Andreas Wiese, WDR Düsseldorf.
10: In der Ellerstraße ist die Stimmung völlig gekippt. Fans zündeten Böller, Raketen und kleine Sprengsätze. Die Polizei hatte nach eigenen Angaben damit gerechnet, dass die Emotionen hochkochen könnten und war mit vielen Kräften vor Ort. Als es dann zunehmend aggressiver zuging, hat sie die Straße komplett geräumt. Drei Beamte sind durch Angriffe leicht verletzt worden. Zwei Männer wurden festgenommen. Sie hatten einen Einkaufswagen auf die Düsseldorfer Polizisten geschleudert und eine Flasche geworfen.
6: Das war WDR aktuell.
0: Katharina Geul ist da aus der WDR 2 Wetterredaktion. Bestes Wetter zum Start ins Wochenende.
11: Ja, würde ich zustimmen. Im nördlichen Sauerland und in Teilen von OWL haben wir gerade noch so ein paar hartnäckige Wolkenfelder, aber auch die lösen sich in den nächsten Stunden auf. Und dann scheint bis zum Abend eigentlich fast ungestört die Sonne. Dazu kommen wir heute in Minden auf 27 Grad, in Lünen auf 28 und Moers erreicht 29 Grad. Und am Wochenende gibt es dann wieder viel Sonne und es wird sogar noch mal ein Ticken wärmer.
0: Dankeschön, Katharina.
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0: 10.04 Uhr, die Staus mit den längsten Wartezeiten. Auf der 1 geht's los, Köln-Münster zwischen Westhofener Kreuz und Kreuz Dortmund-Unna plus 10, 5 Kilometer stockend. Dann die 2 Dortmund-Hannover zwischen Feldheim und Rehren. Eine halbe Stunde, 6 Kilometer Stau wegen Bergungsarbeiten. Die 30 Osnabrück-Bad Oeynhausen zwischen Bad Oeynhausen-Ost und Kreuz Bad Oeynhausen wegen Bergungsarbeiten immer noch gesperrt. Voraussichtlich bis 11 Uhr, 2 Kilometer Stau. Die 45 Hagen-Dortmund zwischen Kreuz Hagen und Westhofener Kreuz, Viertelstunde 7 Kilometer. Stockend und die 555 Bonn Richtung Köln zwischen Bornheim und Wesseling sollte ja eigentlich ab 9 wieder frei sein. Dem ist nicht so, wegen Bergungsarbeiten weiterhin gesperrt. So, und alle Staus, auch die kürzeren, rund um die Uhr zuverlässig in der WDR 2 App. Eine gute Fahrt für euch.
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0: Guten Morgen. Was war da denn los? Basti Schweinsteiger gestern beim Fußballspiel Frankreich-Marokko nicht an der Seite von Ester Sedlacek.
12: Es tut mir leid, ich stecke im voll Stau.
0: Ja, voll Stau. Der Stau macht eben halt auch vor Promis nicht halt. Zum Schluss ist er dann ins Studio gejoggt. Das arbeiten wir natürlich gleich nochmal auf.
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0: ist sofort wieder in diesem Film, oder? Pastellfarbene Anzüge, die Ray-Ban-Sonnenbrille, der Sonnenuntergang von Miami. Crockett's Theme, der Soundtrack zu Miami Vice. WDR 2 ist hier gestern Abend, WM-Viertelfinale, Frankreich-Marokko. Aber wo war denn bitte eigentlich, wo war denn der Schweini? Wo war der denn? Bastian Schweinsteiger, der ARD-Fußballexperte, war nicht da. Der Platz neben Esther Sedlacek war frei, beziehungsweise da saß ersatzweise Experte Philipp Sommer. Dann die Erklärung, Schweini stand im Stau und meldet sich kurz danach auch vom Rücksitz von irgendeinem Auto.
1: Es tut mir leid, ich stecke im voll Stau. So was habe ich noch nie in meinem Leben erlebt. Ich bin natürlich früher losgefahren, stecke seit 2 Stunden hier im Verkehr und es zeigt immer noch 50 Minuten an zum Stadion, also sowas habe ich noch nie erlebt.
0: Ja, irre, ne? Also was macht man jetzt, um dann doch irgendwie zum Stadion zu kommen? Also ich meine, Schweini steigt aus, ups, und joggt einfach am Stau vorbei. Die WM-Übertragung mit ARD-Kollegin Esther Sedlacek geht währenddessen einfach schon mal los und Schweini kommt dann endlich 10 Minuten zu spät auch wirklich an.
2: Du hast es geschafft. Ich möchte dich nicht umarmen, aber ich freue mich trotzdem sehr, dass du da bist. Aber ich würde mal sagen, das T-Shirt ist schwarz, ist auch ganz gut. Komplett durchgeschwitzt, nehme ich an.
1: Ja, also die Laufbereitschaft für ein Viertelfinale war auf jeden Fall da. Ja. Und ich verstehe auch jetzt, liebe FIFA, die Hydration Break macht schon Sinn.
0: Gemacht für Schweini, ne? So, da stand er dann mit hochrotem Kopf, nass geschwitzt und einem Handventilator in der Hand. Ne? So voller Einsatz, das muss man ihm lassen. Aber, Entschuldigung, das haben wir doch alle schon mal erlebt, so eine Situation, ne? Vielleicht mit einer unterschiedlichen Fallhöhe, aber zum Termin gejoggt bin ich ehrlicherweise auch schon. Oder kurz vor knapp hier pumpend am Mikro angekommen, weil ich habe mal irgendwann das Jahre her verpennt, ne? Und dann musste ich hier echt laufen, die Treppe hoch und zack, bin noch gerade rechtzeitig angekommen und schon bei der ersten Verkehrsmeldung hatte ich kaum Luft. Aber am Ende ist alles gut gegangen, so wie bei Schweini. Aber erzählt ihr doch mal euer bestes Verspätungs-Happy End. Wie habt ihr es dennoch irgendwie geschafft, obwohl es zwischenzeitlich ganz bitter aussah? Text oder Sprachnachricht über die WDR 2 App oder die 0221 5678 9222.

0: Katy Perry auf WDR 2. Ist schon krass, wie viel Zeit man im Leben auf der Arbeit verbringt, oder? Ne? Das ist schon, wenn man das zusammenzählt. Ne? Also hier bei meiner Lieblingskollegin zum Beispiel spreche ich immer von Arbeitsehefrau. Also was ich sagen will, je besser das Verhältnis zu den Kollegen, desto mehr Spaß macht es auch auf der Arbeit. Wer von euch hat denn tolle, liebenswerte Kolleginnen und Kollegen? Auf der Baustelle, im Büro, im Verein. Ne? Ihr könnt ja jeden Tag hier auf WDR 2 bei uns Team des Tages werden. Könnt ihr einfach schreiben über die WDR 2 App. Gestern wurde das Team von Bianca aus Borken Team des Tages. Aber es gibt natürlich noch so viele mehr Teams hier bei uns im Westen. Tolle Teams.
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7: Um 10.30 Uhr mit Sebastian Ehl. Guten Tag.
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7: Im Bundestag diskutieren die Abgeordneten gerade über das umstrittene Sparpaket im Gesundheitsbereich. Das soll dafür sorgen, dass das Milliardenloch bei den Krankenkassen nicht noch größer wird. Unter anderem sollen Vorsorgeleistungen wie das Hautkrebs-Screening für alle gestrichen werden. Und Versicherte sollen mehr zuzahlen, etwa beim Einlösen von Rezepten oder im Krankenhaus. Später geht es im Bundestag dann unter anderem auch noch um mehr Rechte für die Bundespolizei. Geplant ist zum Beispiel, dass sie in Zukunft Drohnen abschießen darf. Außerdem soll es für die Bundespolizei mehr Befugnisse geben, um Personen zu überwachen, Handys zu orten und Autokennzeichen zu scannen. Häuser und Wohnungen zu bauen ist in Deutschland noch mal teurer geworden. Das Statistische Bundesamt hat ausgerechnet, dass die Kosten für einen Neubau im Mai um 5% gestiegen sind im Vergleich zum Vorjahr. Das liegt unter anderem an den Preisen für Beton und Handwerker. In Spanien arbeiten hunderte Feuerwehrleute gegen Waldbrände. In der Region Andalusien sind mindestens 11 Menschen ums Leben gekommen. Einige wurden in ihren Autos von den Flammen überrascht. Mehr als 1000 Menschen mussten Häuser und Wohnungen verlassen. Das war WDR aktuell.
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8: Für Südwestfalen mit Alina Höngen, guten Tag. Die Bundeswehr sucht neue Standorte und prüft, ob sie in eine alte Kaserne in Soest ziehen kann. Wegen des neuen Wehrdienstes rechnet die Bundeswehr mit mehr Soldaten und braucht mehr Platz. Die alte Kaserne in Soest wird aktuell vom Land NRW als zentrale Flüchtlingsunterkunft genutzt. Die Bundeswehr will jetzt Gespräche mit dem Land und der Stadt führen. Der Ruhrverband kontrolliert auf dem Hennesee verschärft Zaps, Boote und Schlauchboote. Die brauchen wegen der Quaggermuscheln nämlich eine Plakette. Matthias Heise für WDR 2. Wie laufen die Kontrollen?
9: Meistens friedlich und einsichtig, sagte mir der Ruhrverband. Allerdings mussten die Kontrolleure auch schon mehrfach die Polizei zu Hilfe rufen. Erst dann gaben die SUP-Peddler ihre Personalien bekannt. Nur SUPs, Boote, auch Schlauchboote, die direkt am Hennesee gelagert werden und nicht in anderen Gewässern waren, erhalten eine blaue Plakette. Wer ohne erwischt wird, muss mindestens 350 Euro Strafe zahlen. Hintergrund ist die Angst vor der Quaggermuschel. Das Wasser im Hennesee bietet ideale Voraussetzungen für ihre millionenfache Verbreitung.
8: Zwischen Meinerzhagen und Attendorn wird die nächste Straße repariert, die durch die Sperrung der A45 beschädigt wurde. Zum Baustart hat NRW-Verkehrsminister Oliver Krischer nochmal gesagt, wie wichtig das ist.
10: Die ersten Projekte, ich glaube, es sind ungefähr 10, sind bereits umgesetzt. Eine weitere Anzahl ist in Arbeit. Das werden wir jetzt Zug um Zug in den nächsten 2-3 Jahren abarbeiten. Und ich glaube, das ist eine gute Nachricht für die Menschen in der Region, die ja einiges in den letzten Jahren ertragen mussten.
8: Die Sanierung der Landstraße in Meinerzhagen ist Teil eines 100 Millionen Euro Sonderprogramms von der NRW-Landesregierung. Und der Blick aufs Wetter mit Katharina Geulen aus unserer WDR 2-Wetterredaktion.
11: Hallo. Heute Vormittag lösen sich in Südwestfalen noch letzte Wolkenreste auf. Dann scheint bis zum Abend fast ungestört die Sonne bei 22 bis 31 Grad. Auch am Wochenende gibt es wieder viel Sonne und es wird noch etwas heißer. Morgen mit bis zu 32 Grad.
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12: Um 10.34 Uhr, Autobahn 1, da geht's los, Köln-Münster zwischen Westhofener Kreuz und Kreuz Dortmund-Unna, plus 10, 6 Kilometer Stau. Dann die 2 Dortmund-Hannover zwischen Veltheim und Rehren, eine Viertelstunde, 6 Kilometer Stau wegen Bergungsarbeiten. Die Autobahn 30, das ist die Strecke Osnabrück nach Bad Oeynhausen zwischen Bad Oeynhausen Ost und Kreuz Bad Oeynhausen wegen Bergungsarbeiten, immer noch gesperrt, voraussichtlich bis 11 Uhr, immer noch 2 Kilometer Stau. Dann die 45 Hagen-Dortmund zwischen Kreuz Hagen und Westhofener Kreuz, plus 10. 7 Kilometer Stau. Und die 555, das ist Bonn nach Köln, zwischen Bornheim und Wesseling wegen Bergungsarbeiten weiterhin gesperrt. War eigentlich, oder sollte zumindest so sein, um 9 Uhr schon mal wieder die Öffnung. Aber verzögert sich wohl. Ansonsten für euch eine gute und eine sichere Fahrt.
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12: Hallo, hallo. Habt ihr es gestern Abend gesehen? Bastian Schweinsteiger ist als Fußballexperte zu spät zum Spiel Frankreich-Marokko gekommen, ist dann am Ende ins Stadion gejoggt. Der stand halt im Stau, ne? Ich glaube, sowas hatten wir alle schon mal, halt in klein. Deshalb die Frage nach eurem besten Verspätungs-Happy End. WDR2-Hörer Roger mit einer Geschichte vom Flughafen.
13: Hab schön beim Check-in meinen Ausweis alles vorgezeigt, kam da an, kein Ausweis. Irgendwie ist der Ausweis weg. Ich wieder zurückgerannt, die Panik wurde immer größer. Irgendwann irgendwo ein German Mitarbeiter gefunden, der aber, nein, hier ist kein Ausweis. Ich noch mehr Panik, noch schneller wieder zurückgerannt mit Sack und Pack. Da standen die ganzen Mitarbeiter entspannt und sagten, ja, hängen drum, wir haben sie ausgerufen, ihr Ausweis ist gefunden, alles ist gut. Und ich so, ja, okay, ich steig da mal pitschenass in den Flieger, aber bin glücklich.

0: So viel gute Laune und Wochenendgefühl steht wie die hier. Pharrell Williams, happy!
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2: Herr Jünemann, ich habe gehört, dass der Trump im Moment so wütend auf Europa und die NATO ist. Das könnte an Belgien liegen. Haben Sie da was mitgekriegt?
3: Ja, die Belgier haben Weltgeschichte geschrieben.
2: Mit der Fritteuse?
3: Nein, nein.

0: zu können.
1: Herr Jünmann, das ist jetzt ein Gerücht. Weil die Amerikaner besiegt haben, hab ich gehört, will der Trump jetzt Belgien kaufen. Dafür lässt aber Grönland nichts liegen.
2: Ach, Herr Becker, da wird viel erzählt. Was stimmt? Der Trump hat mitgekriegt, dass der amerikanische Stürmerstar Follerin Balugan wegen der roten Karte gesperrt ist. Da ruft er seinen infantilen Freund Infantino an und fragt, kann man da nicht was machen?
1: Ja, und was sagt der Infantino?
2: Die FIFA bin ich, Fußballregeln sind Pipifax, wir machen da eine Bewährungsstrafe draus, dann kann der wieder mitspielen.
0: Und dann denkt der Trump, wenn der Star wieder mitspielt, dann gewinnt die USA. Von Gott gewollt.
2: So kann man so sagen.
1: Dann haben also die Belgier, Infantino und Trump sinnbildlich in die Fritteuse gehauen. Jetzt müssen die Fußballfans die zwei nur noch fressen und wieder auskotzen.
2: Herr Becker, nein, das kann man so nicht sagen. Der infantile Trump hat vor allem eines nicht kapiert. Fußball hängt nicht von einzelnen Stars ab, sondern vom Zusammenspiel der Mannschaft. Auch der Star braucht die Vorlage der anderen Spieler, um die Kirsche reinzumachen.
0: Täusche mir sofort ein. Ein narzisstisch gestörter Egomane.
1: Kann sich einfach keinen Sport vorstellen, der auf solidarischen Prinzipien fußt.
2: Wie habe ich das diese Woche im Kölner Stadtanzeiger gelesen? Der Fußball ist zu groß für Donald Trump und Trump zu klein für den Fußball.
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0: Strange Love, Depeche Mode auf WDR 2. Habt das gesehen gestern Abend? Schweini zu spät beim Fußballspiel Frankreich-Marokko. Er hing fest, ne? Bastian Schweinsteiger hing fest im Stau. Zum Schluss ist er dann ins Stadion gejoggt, weil er sich nicht mehr zu helfen wusste. Also ausgestiegen und zack ins Stadion gelaufen. Kam dann kletschnass an, rote Birne. Aber am Ende ist es alles gut gegangen. Ich glaube, 10 Minütchen war zu spät, ne? Deshalb sprechen wir hier über Verspätungen mit Happy End von euch. WDR 2-Hörerin Britta erzählt.
1: Ich wollte mit meiner Freundin nach Fuerteventura fliegen. Wir waren pünktlich 3 Stunden vorher am Flughafen. Irgendwann habe ich gedacht, das ist doch komisch. Irgendwie fliegen die hier ganz woanders hin. Das ist doch merkwürdig. Plötzlich hörten wir eine Durchsage. Wir hörten unsere Namen. Ja, ihr Gepäck ist schon wieder ausgeladen. Wo bleiben Sie denn? Sie sind hier völlig falsch. Rennen Sie los. Die mit einem Walkie-Talkie in der Hand, wir mit unseren Taschen hinterher. Wir dann rein in den Flieger und haben dann den größten Lachflash unseres Lebens bekommen.
0: Kannst du nicht schön erzählen?

0: Disco Machine, Beat of Your Heart. Oh, wow, das ist ein Kracher aus den 90ern. Habe ich immer sehr geliebt hier. 9 p.m. ATB spiele ich uns gleich nach 11, genauso wie das hier, neue Nummer von Ray. Die Frau, bei der man immer denkt, es sei Beyoncé, ist sie aber nicht. Ray, Where is my husband? 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
13: Die Nachrichten mit Sebastian Ehl. Guten Tag.
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14: Wir schaffen die Voraussetzung für eine hochwertige, verlässliche und bezahlbare Gesundheitsversorgung bei uns im Land.
13: Bundesgesundheitsministerin Wagen hat die geplante Gesundheitsreform verteidigt, die gleich im Bundestag beschlossen werden soll. Die CDU-Politikerin sagte, damit könne man mit dem Geld auskommen, das im System sei. Außerdem bezahle man nur noch, was nutzt. Gegen die Reform gibt es Proteste. Was Betroffene befürchten, erklärt Birte Sönnigsen, WDR Berlin.
15: Bei Ärztinnen und Ärzten werden Honorare teilweise gedeckelt oder gestrichen. Ärztevertreter warnen, dass das Auswirkungen haben wird auf die Versorgung, dass es also in Zukunft weniger Termine gibt, Patienten schlechter versorgt werden. Die Psychotherapeuten, die warnen zum Beispiel gerade sehr laut, dass sich die Wartezeiten auf Therapieplätze weiter erheblich verlängern werden durch dieses Gesetz. Und auch bei den Krankenhäusern gibt es große Proteste. Die Deutsche Krankenhausgesellschaft warnt, dass durch das Gesetz die Hälfte aller Klinikstandorte in Gefahr sein könnte. Und deswegen gab es zuletzt da auch noch mal Änderungen am Gesetz und intensive Verhandlungen zwischen Bund und Ländern.
13: Bauen soll in Deutschland schneller gehen. Dafür werden die notwendigen Verfahren einfacher und digitaler ablaufen. Das steht im sogenannten Infrastrukturzukunftsgesetz, dem der Bundesrat zugestimmt hat. Sabine Henkel, WDR Berlin.
16: Mehr Tempo versprechen sich Bundestag und Bundesrat. Straßen, Schienen, Brücken oder Häfen zu modernisieren, dauert ihnen in Deutschland zu lange. Vor allem, weil es viel Zeit braucht, bis ein Bauprojekt überhaupt genehmigt wird. Genau das soll sich ändern. Geld für Bauprojekte findet sich im 500 Milliarden Euro Sondertopf. Bundesverkehrsminister Schnieder verwies darauf, dass Zeit und Geld gespart werden, weil Verfahren in Zukunft digital behandelt werden. Umweltstandards sieht Schnieder nicht abgesenkt, was wiederum Umweltschützer befürchten.
13: Weitere Meldungen im Überblick. In Spanien arbeiten hunderte Feuerwehrleute gegen Waldbrände. In der Region Andalusien sind mindestens 11 Menschen ums Leben gekommen. Einige wurden in ihren Autos von den Flammen überrascht. Mehr als 1000 Menschen mussten Häuser und Wohnungen verlassen. In einem Stadtteil von Duisburg ist das Trinkwasser möglicherweise mit Blei belastet. In Proben in Huckingen wurden erhöhte Werte festgestellt. Experten untersuchen das jetzt genauer. Solange soll dort niemand mehr aus dem Hahn trinken und auch nicht mit dem Wasser kochen. An mehreren Stellen wurden Tankwagen aufgestellt, aus denen sich die Anwohner in Duisburg Trinkwasser holen können. Die gesenkte Spritsteuer und die 12-Uhr-Tankstellenregelung haben die Autofahrer offenbar tatsächlich weitgehend entlastet. Das steht in der Bilanz des Bundeskartellamts. Demnach sei der Rabatt durchschnittlich zu 80% bei den Verbrauchern angekommen. Allerdings bemängelt die Behörde auch Regelverstöße durch die Mineralölkonzerne.
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13: In Köln ist wieder eine Weltkriegsbombe entdeckt worden, die unschädlich gemacht werden muss. Tausende Menschen im Stadtteil Nippes müssen ihre Wohnungen verlassen. Betroffen ist auch ein Kinderkrankenhaus. Benedikt Kaninski, WDR Köln.
17: Wochenlang hatte sich das Kinderkrankenhaus auf dieses Szenario vorbereitet, weil am angrenzenden Park Bomben aus dem Zweiten Weltkrieg vermutet wurden. 60 junge Patienten und ihre Eltern müssen jetzt in andere Krankenhäuser gebracht werden. Für die Anwohner ist eine Anlaufstelle im Erich-Kästner-Gymnasium eingerichtet worden. Die Evakuierung könnte für ein Verkehrschaos sorgen, weil auch die innere Kanalstraße und die Zufahrt zur Zoobrücke auf die rechte Rheinseite gesperrt werden. Noch steht nicht fest, wann der Blindgänger entschärft werden soll.
13: Das war WDR aktuell.
0: Katharina Goyen ist da aus der WDR 2 Schönwetterredaktion. Hallo.
18: Hallo. Jetzt am Nachmittag lösen sich noch allerletzte Wolkenfelder über Westfalen auf und dann geht's bis zum Abend aber eigentlich nur noch Sonnenschein und vielleicht hier und da mal ein kleines dünnes Wölkchen am Himmel. Dazu wird's auch langsam wärmer. In Paderborn kommen wir heute auf 27 Grad, in Mahl auf 28 und in Jülich auf 29 Grad. Und das Wochenende geht auch sonnig weiter und die Temperaturen steigen auch nochmal an. Morgen bis zu 33 Grad.
0: Ja, das Wetter stellt sich auf Wochenende ein. Diesmal arbeitnehmerfreundlich.
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0: 11 Uhr und, wenn noch eine Sekunde warte, kann ich sagen 11.05 Uhr. Die Staus mit den längsten Wartezeiten, Autobahn 1 Köln-Münster zwischen Hagen-Nord und Kreuz Dortmund-Unna plus 10, 7 Kilometer Stau. Dann die 2 Dortmund-Hannover zwischen Feldheim und Rehren. Da müsst ihr durchhalten, halbe Stunde, 7 Kilometer Stau wegen Bergungsarbeiten. Die 30 Osnabrück-Bad Oeynhausen zwischen Bad Oeynhausen-Ost und Kreuz Bad Oeynhausen wegen Bergungsarbeiten gesperrt bis, ja, bis jetzt. Bis jetzt steht hier, aber es ist ja immer noch so, also auch hier gilt durchhalten. 2 Kilometer Stau. Die 44 Kassel-Dortmund zwischen Kreuz-Werl und Kreuz-Dortmund-Unna plus 10, 5 Kilometer stockend. Und die 555 Bonn nach Köln zwischen Bornheim und Wesseling wegen Bergungsarbeiten ebenfalls weiterhin gesperrt.
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0: Hallo, hallo. Ja, Essen und Stress, es ist ein komisches Zusammenspiel. Die Leute reagieren unterschiedlich drauf. Die einen schaufeln einfach wild in sich rein, wenn sie Stress haben. Andere verzichten komplett. Man muss nur aufpassen, wenn das dann langfristig so ist, dass das nicht entgleist und sowas nicht in einer Essstörung mündet. Sprechen wir gleich drüber mit Doc Esser.
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Das ist neu im WDR 2 Musikmix. Miles Smith und Niall Horan. Drive safe.

0: Huhu, WDR 2 ist hier. Essen und Stress. Ganz komisches Zusammenspiel. Die einen schaufeln unkontrolliert rein, während die anderen plötzlich überhaupt nicht mehr zum Essen kommen. Will sagen, Essen ist einfach eng an Emotionen gekoppelt. Und wenn das irgendwie so aus der Balance gerät, dann geht das auch ganz schnell Richtung Essstörung. Doc Esser ist da. Guten Morgen.
1: Wunderschönen guten Morgen.
0: Sag mal, die Sache mit dem Essen. Ab wann wird's ungesund?
1: Naja, wenn dein Essverhalten dauerhaft den gesamten Alltag bestimmt, ja, dein Denken, dein Fühlen, alles kreist sich darum, wenn Mahlzeiten auch beispielsweise Angst und Schuldgefühle bei dir auslösen, dann hast du ein hohes Risiko dafür, eine Essstörung zu entwickeln oder vielleicht sogar zu haben. Was wichtig ist, es ist nicht immer das Gewicht allein. Das heißt, die Betroffenen müssen nicht zu dünn sein oder auch nicht zu dick sein. Das heißt, die können sehr normalgewichtig aussehen, aber dennoch essgestört sein. Und wir kennen drei große Essstörungen. Das ist einmal die Magersucht. Ne? Das ist eben dieser wahnsinnige Zwang zur Gewichtskontrolle. Dann die Bulimie, wo die Leute sehr unkontrolliert große Mengen essen und danach irgendwelche Maßnahmen ergreifen, um die zugeführten Kalorien wieder loszuwerden. Oder es gibt eben das Binge-Eating. Das sind auch unkontrollierte Essattacken, aber eben ohne Gegenmaßnahmen.
0: Okay, Binge-Eating, das habe ich auch noch nicht gehört. Jetzt habe ich ja eben schon so eingangs gesagt, Mensch, ja, das hat auch, manchmal hat das auch was mit Stress zu tun, dass so das Essverhalten sich sehr verändert. Aber was sind so die größten Risikofaktoren für Essstörungen? Und naja, welche Warnsignale sollte man da ernst nehmen?
1: Also wir sehen schon, dass die Pandemie einiges getan hat. Ne? Also da, wo sozialer Rückzug war, wo kein strukturierter Alltag war, es sind emotionale Belastungen, die eine zentrale Rolle spielen. Und dann wirken natürlich auch soziale Medien verstärken. Ne? Also wenn du die ganze Zeit irgendwelche Typen da siehst mit einem Sixpack, da frage ich mich natürlich selber auch als Dog-Esser, hör mal, bin ich eigentlich noch normal gebaut?
0: Man muss nur in sein Umfeld gucken, dann merkt man, es ist alles in Ordnung. Also ja, ich habe nicht so viele Sixpack-Freunde.
1: Ja, also man muss tatsächlich da die Realität wahrnehmen. Ist aber natürlich gerade für junge Menschen deutlich schwieriger, ne? Die dann sehr, sehr viel auf Insta und Co. sind. So, Warnsignale können sein, Geheimniskrämerei beim Essen beispielsweise. Oder wenn Lebensmittel heimlich weggeworfen werden, wenn das Kalorienzählen so komplett überhand nimmt oder wenn die so exzessiv Sport treiben oder sich da wirklich kasteien, da sollte man vielleicht ein Gespräch mal anbieten und sagen, hör mal, kann es sein, dass du da gerade in eine Essstörung gerätst oder schon drin bist.
0: So, und das wissen wir, das ist schlimm. Also wie gravierend sind diese körperlichen Folgen?
1: Naja, abgesehen davon, dass wenig Lebensqualität für die Betroffenen da ist, können die Symptome sehr vielfältig sein. Das heißt zum Beispiel bei der Magersucht kommt es oft zum Knochenabbau, die haben Haarausfall. Ich habe sehr junge Frauen und Männer erlebt, die dann Herzrhythmusstörungen hatten oder sogar Herzwasser entwickelt haben. Wenn du unkontrolliert isst, dann kannst du sicher sein, dass du auch übergewichtig wirst. Das heißt, diese Betroffenen haben ein hohes Risiko für Typ-2-Diabetes und Herz-Kreislauf-Erkrankungen. Und wenn du erbrichst beispielsweise im Rahmen einer Bulimie-Erkrankung, dann können nicht nur Speiseröhre und Zähne geschädigt werden, sondern auch hier hast du ein hohes Risiko, dass du wichtige Salze verlierst durch das Erbrechen. Und auch das führt zu Herzrhythmusstörungen. Das heißt, das sind schwere Erkrankungen.
0: Also großes, wichtiges Thema, das ihr da beackert. 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Danke dir.
1: Tschüss.

0: the world. Gerade eben reingekommen, krasser Zwischenfall am Himmel.
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0: Eine Ryanair-Maschine aus Thessaloniki auf dem Weg nach Deutschland musste kurz nach dem Start wieder umkehren. Im Flugzeug hätte es wohl einen Knall gegeben und eine Fensterscheibe sei zerbrochen. So hat es ein Passagier der deutschen Presseagentur gesagt. Und durch den Unterdruck sei ein Mann am Fenster teilweise rausgezogen worden. Also der hing wohl schon mit Kopf und Schulter fast aus dem Fenster. Andere Passagiere konnten ihn aber gerade noch festhalten und zurückziehen. Die Maschine auf dem Weg nach Deutschland ist dann zurückgekehrt nach Thessaloniki. Der betroffene Passagier soll ins Krankenhaus gebracht worden sein. Also ein wirklich krasser Zwischenfall. Wenn wir da mehr Infos für euch haben, dann hört ihr das natürlich hier auf WDR 2.

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8: Um 11.30 Uhr mit Sebastian Ehl. Guten Tag.
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8: Der Bundestag hat das umstrittene Sparpaket im Gesundheitsbereich beschlossen. Die Reform soll dafür sorgen, dass das Milliardenloch bei den Krankenkassen nicht noch größer wird. Unter anderem sollen Vorsorgeleistungen wie die Hautkrebs-Screening für alle gestrichen werden. Und Versicherte sollen mehr zuzahlen. Bauen in Deutschland soll schneller gehen. Dafür werden die notwendigen Verfahren einfacher und digitaler ablaufen. Das steht im sogenannten Infrastruktur-Zukunftsgesetz, dem der Bundesrat jetzt zugestimmt hat. Umweltschützer befürchten, dass durch die vereinfachten Baugenehmigungsverfahren Umweltstandards abgesenkt werden. Die niedrigere Spritsteuer und die 12-Uhr-Tankstellenregelung haben die Autofahrer offenbar tatsächlich weitgehend entlastet. Das steht in der Bilanz des Bundeskartellamts. Demnach ist der Rabatt durchschnittlich zu 80% bei den Verbrauchern angekommen. Allerdings bemängelt die Behörde auch Regelverstöße durch die Mineralölkonzerne. In London ist ein weltberühmtes Kunstwerk aus Frankreich angekommen. Der sogenannte Teppich von Bayeux erzählt auf fast 70 Metern Länge die Geschichte der normannischen Invasion in England. Er war kurz nach seiner Entstehung vor fast 1000 Jahren nach Frankreich gebracht worden und kommt jetzt erstmals zurück. Das Museum, das den Teppich ausstellt, hat schon über 100.000 Eintrittskarten verkauft. Das war WDR aktuell.
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9: Für Südwestfalen mit Alina Höngen, guten Tag. In Soest könnte es in Zukunft einen Bundeswehrstandort geben. Die Bundeswehr prüft, ob sie dort in eine alte Kaserne ziehen kann. Melanie Wensing für WDR 2.
10: Die Bundeswehr untersucht gerade, welche ehemaligen Militärgelände sie wieder nutzen könnte. Durch den neuen Wehrdienst rechnet sie nämlich mit deutlich mehr Soldaten und die brauchen halt Platz. Die ehemalige Kanal von Wessem-Kaserne im Soester Süden ist da jetzt in der engeren Auswahl. Die Bundeswehr führt jetzt Gespräche, vor allem mit dem Land und der Stadt Soest. Das Land nutzt die Kaserne im Moment allerdings als zentrale Flüchtlingsunterkunft, also ZUE.
9: Auf der Bahnstrecke zwischen Siegen und dem Ruhrgebiet brauchen Fahrgäste ab heute Abend Geduld. Die Bahn saniert den Streckenabschnitt bis Dezember. Julian Beuter für WDR 2. Was hat die Bahn da vor?
11: Die Bahn arbeitet an rund 100 Stellen an der Strecke, zum Beispiel an mehreren Brücken. Die sind teilweise so kaputt, dass nicht mehr alle Züge drüber fahren können oder wenn, dann nur langsam. Außerdem tauscht die Bahn Schienen und Weichen, baut Lärmschutzwände und so weiter. Los geht's heute Abend, 21 Uhr. Der Regionalexpress 34 Siegen-Dortmund fällt dann komplett aus. Die Regionalbahn 91 Siegen-Hagen fällt zwischen Werdohl und Lennestadt-Altenhundem aus. Als Ersatz fahren Busse. In den nächsten Monaten sind auch noch andere Abschnitte gesperrt.
9: Nach der Tötung einer Frau in Brilon sucht die Polizei jetzt ihren Rollator. Die Leiche der 56-Jährigen wurde letzte Woche auf einer Straße gefunden. Ein Mann sitzt in U-Haft, er soll Schulden bei der Frau gehabt haben. Der gesuchte Rollator ist bordeauxrot und hat eine Sitzfläche. Wer ihn findet, sollte sich bei der Polizei im Hochsauerlandkreis melden. Und den Blick aufs Wetter hat Katharina Gollen aus unserer WDR2-Wetterredaktion.
5: Hallo, heute Vormittag lösen sich in Südwestfalen noch letzte Wolkenreste auf. Dann scheint bis zum Abend fast ungestört die Sonne bei 22 bis 31 Grad. Auch am Wochenende gibt es wieder viel Sonne und es wird noch etwas heißer. Morgen mit bis zu 32 Grad.
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12: Um 11.34 Uhr die Staus mit den längsten Wartezeiten. Die 1 Köln nach Münster zwischen Hagen-Nord und Kreuz Dortmund-Unna. Eine Viertelstunde, 7 Kilometer stockender Verkehr. Dann die 2 Dortmund-Hannover zwischen Feldheim und Rehren. Eine halbe Stunde, 7 Kilometer Stau wegen Bergungsarbeiten. Die 44 Kassel nach Dortmund zwischen Kreuz Werl und Kreuz Dortmund-Unna. Plus 10, 4 Kilometer stockend. Dann die 45 Hagen nach Dortmund zwischen Kreuz Hagen und Westhofener Kreuz. 20 Minuten, 8 Kilometer Stau. Und die 555 Bonn nach Köln. Zwischen Bornheim und Wesseling wegen Bergungsarbeiten immer noch gesperrt. Und alle Staus, auch die kürzeren, wisst ihr, wo ihr die findet, in der WDR2-App.
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12: Wir sind auf dem Weg ins Wochenende. Schön, dass ihr dabei seid.

0: Also ich mag Musik auch am liebsten, wenn sie laut ist. Herbert Grönemeyer. So, spannendes Thema jetzt im Stichtag. Es geht um AC/DC, aber anders. Es ist nicht die Band.
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0: AC/DC, Gleichstrom, Wechselstrom. Heute vor 170 Jahren wurde der Erfinder Nikola Tesla geboren.
2: Als Nikola Tesla 1856 im heutigen Kroatien zur Welt kommt, gibt es weder Radio noch Fernsehen, keine Computer. Elektrisches Licht ist eine Sensation. Die moderne Welt steckt noch in den Kinderschuhen, doch Tesla hat eine Vorstellung davon, wie sie aussehen könnte. Ende des 19. Jahrhunderts wandert der junge Ingenieur in die Vereinigten Staaten aus. Dort arbeitet er kurzfristig für Mr. Glühbirne Thomas Edison. Aber Edison setzt auf Gleichstrom, Tesla auf Wechselstrom. Die Historikerin Jill Johns über den beginnenden, erbitterten Konkurrenzkampf der beiden Erfinder.
3: Gleichstrom über große Entfernungen zu transportieren war sehr schwierig. Gleichstrom war also nur beschränkt einsetzbar, weil man dafür viele dezentrale Kraftwerke brauchte. Für solche Probleme fand Tesla Lösungen, in diesem Fall sogar eine wirklich brillante Lösung.
2: Der entscheidende Moment kommt 1893 auf der Weltausstellung in Chicago. Bei der feierlichen Eröffnung am 1. Mai legt Präsident Grover Cleveland den Schalter um und 160.000 Glühbirnen erhellen den Himmel über Chicago. Die elektrische Beleuchtung wird zum Schaufenster einer neuen Technik. Nicht Edisons Gleichstrom kommt zum Einsatz, sondern Teslas Wechselstromsystem, das von dem Großindustriellen George Westinghouse unterstützt wird. Das System prägt bis heute die weltweite Energieversorgung. Tesla wird berühmt. Er entwickelt Elektromotoren, Transformatoren und Hochfrequenztechnik. Zu Demonstrationen lädt er die High Society.

0: zu denen er wichtige Vorarbeiten geleistet hat. John Stoudemire, der lange zur amerikanischen Technikgeschichte geforscht hat.
1: Er konnte Technik nicht aus der Perspektive der Investoren sehen, die er ja zwingend für die Verwirklichung seiner Projekte brauchte. Und außerdem, wie diese Projekte in die Praxis passen sollten. Das waren entscheidende Probleme für Teslas Leben und Erfolg.
0: Aus dem gefeierten Technikstar wird ein zurückgezogen lebender Mann. Und er arbeitet bis ins hohe Alter an neuen Ideen. 1934 schreibt Tesla im amerikanischen Magazin Collier's Weekly:
2: Die Gegenwart gehört Ihnen. Die Zukunft, für die ich wirklich gearbeitet habe, gehört mir.
0: 1943 stirbt Nikola Tesla in New York. Vielleicht fasziniert er bis heute so sehr, weil er beides verkörperte: den brillanten Ingenieur und den Träumer. Einen Menschen, der die Welt nicht so sah, wie sie war, sondern wie sie einmal werden könnte. Nikola Tesla, Wegbereiter des elektrischen Zeitalters, geboren am 10. Juli 1856, heute vor 170 Jahren.
3: Sebastian Manz über den legendären Erfinder und Ingenieur Nikola Tesla. Könnt ihr euch nochmal in Ruhe anhören, wdr2.de, und dann auf Podcast klicken.

Das Ding reißt einen richtig mit, ne? Ab ins Wochenende. Panic at the Disco, High Hopes. Er hat die Nummer auf einem Baum seiner Neverland Ranch geschrieben. Die ersten Takte stammen aus Beethovens 5. Symphonie, ist mir ehrlicherweise nie aufgefallen. Und es ist der Soundtrack zu Free Willy. Daran werden sich viele erinnern. Unser 90er der Stunde. Michael Jackson und Will You Be There?

0: Der Michael Jackson, immer eure Hits im WDR 2 Musikmix. Gleich Michael Schulte. 5 AM spiele ich uns und ein Klassiker. Desireless, Voyage, Voyage. Ab geht's Richtung gute Stunde, gleich nach 12.
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7: Die Nachrichten mit Sebastian Ehl. Guten Tag.
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7: Der Bundestag hat die geplante Reform der gesetzlichen Krankenversicherung beschlossen. Gesundheitsministerin Wagner hatte vorher noch mal ihre Pläne verteidigt. Wenn nachher auch der Bundesrat zustimmt, bedeutet das viele Änderungen für Kassen, Ärzte, Krankenhäuser und für Versicherte. Welche das sind, erklärt Birte Sönnigsen, WDR Berlin.
8: Die Zuzahlungen, die sollen zum Beispiel steigen. Wenn man im Krankenhaus ist oder ein Rezept in der Apotheke einlöst, dann werden da statt wie bisher mindestens 5 Euro in Zukunft mindestens 7,50 Euro fällig. Jetzt muss man sagen, diese Zuzahlungen, die sind auch seit mehr als 20 Jahren nicht erhöht worden. Es gibt noch weitere Änderungen, zum Beispiel bei der bisher beitragsfreien Mitversicherung von Ehepartnern. Die wird eingeschränkt, es wird beim Zahnersatz gekürzt und auch das anlasslose Hautkrebs-Screening für alle, das soll wegfallen.
7: In Spanien versuchen hunderte Feuerwehrleute, einen großen Waldbrand einzudämmen. Mindestens 11 Menschen sind in der Region Andalusien ums Leben gekommen. Mindestens 19 werden noch vermisst. Das Feuer war gestern Nachmittag ausgebrochen. Franka Welz, WDR Madrid, erklärt, dass das auch an den Wetterbedingungen liegt.
9: Hohe Temperaturen und vor allem Trockenheit. Denn Hitze allein erhöht die Waldbrandgefahr ja noch nicht. Aber wenn dann noch Trockenheit dazukommt und starke Winde, dann kann aus einem kleinen Buschfeuer oder Feldfeuer sehr, sehr schnell ein verheerender Großbrand werden. Deshalb wurden auch zügig mehr als 1.000 Menschen aus mehreren gefährdeten Ortschaften evakuiert, in Notunterkünfte gebracht. Mit Blick auf die Löscharbeiten kann man sagen, die Winde haben mittlerweile etwas nachgelassen, was das Ganze etwas begünstigen dürfte. Trotzdem sind die Auswirkungen dieses Brandes natürlich schon jetzt dramatisch. Und nicht nur in Andalusien, in ganz Spanien haben viele Menschen diese Nachricht mit Schrecken und Entsetzen wahrgenommen.
7: Weitere Meldungen im Überblick. Bei einem Flugzeug von Ryanair ist nach dem Start offenbar eine Scheibe gebrochen und ein Passagier wohl teils durch das Fenster gesogen worden. Mitreisende berichten, Kopf und Schultern hätten schon aus dem Flugzeug geragt. Sie hätten den Mann zurückgezogen. Der Flug nach Süddeutschland kehrte um nach Griechenland. Ryanair bestätigt, dass sich ein Fenster gelöst und ein Passagier medizinische Hilfe erhalten hat. Bauen soll in Deutschland schneller gehen. Dafür werden die notwendigen Verfahren einfacher und digitaler ablaufen. Das steht im sogenannten Infrastruktur-Zukunftsgesetz, dem der Bundesrat jetzt zugestimmt hat. Umweltschützer befürchten, dass durch die vereinfachten Baugenehmigungsverfahren Umweltstandards abgesenkt werden. In einem Stadtteil von Duisburg ist das Trinkwasser möglicherweise mit Blei belastet. In Proben in Hockingen wurden erhöhte Werte festgestellt. Experten untersuchen das jetzt genauer. Solange soll dort niemand mehr aus dem Hahn trinken und auch nicht mit dem Wasser kochen. An mehreren Stellen wurden Tankwagen aufgestellt, aus denen sich die Anwohner in Duisburg Trinkwasser holen können.
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7: Im Kölner Norden laufen die Vorbereitungen für das Unschädlichmachen einer Weltkriegsbombe. Umliegende Gebäude werden geräumt, auch Kinderkrankenhaus, in dessen Nähe der Blindgänger entdeckt wurde. Maja Peters, WDR Köln.
10: Auch die Allerkleinsten müssen raus. Die Rettungsdienste schieben ganz vorsichtig Frühchen in Inkubatoren in die Rettungswagen. Mehr als 40 Kinder und Jugendliche kommen in die Klinik Hohlweide. Die 10-Zentner-Bombe aus dem Zweiten Weltkrieg liegt in einem Park am Kinderkrankenhaus. Insgesamt müssen 4.300 Menschen ihre Häuser und Wohnungen verlassen.
7: Das war WDR aktuell.
0: Inga Hindenkamp ist da aus der WDR2-Wetterredaktion. Wir sind eigentlich ganz gut vorbereitet fürs Wochenende, oder?
11: Ja, könnte man als Warm-up bezeichnen, was da gerade passiert. Wir haben vom Münsterland bis nach Ostwestfalen aktuell um 22 Grad. Der Köln-Bonner Raum meldet 27 Grad. Da wird es heute auch am wärmsten mit bis zu 31 Grad. In Ostwestfalen sind es 28 Grad, also sehr, sehr sommerlich. Es gibt viel Sonnenschein, kaum Wolken. Und morgen und übermorgen wird es dann nach erholsamen Nächten noch ein bisschen wärmer.
0: Du hast ja gesagt, Warm-up. Ab, ne? Ja. Dauert eine Sekunde, aber dann hat man's.
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0: 12:04 Uhr. Hey Leute, endlich. Um 9 Uhr sollte da der Deckel drauf sein. Jetzt endlich hat's geklappt. Die Sperrung der Autobahn 555 Bonn Richtung Köln zwischen Bornheim und Wesseling wurde gerade eben von der Polizei aufgehoben. Gute Fahrt. So, jetzt die Staus mit den längsten Wartezeiten. Autobahn 1 Köln-Münster zwischen Hagen-Nord und Kreuz Dortmund-Oder eine Viertelstunde, 7 Kilometer stockend. Dann die 2 Dortmund-Hannover zwischen Feldheim und Rehren, halbe Stunde, 6 Kilometer Stau wegen Bergungsarbeiten. Die 3 Köln-Oberhausen zwischen Duisburg-Wedau und Oberhausen-Lierich plus 10, 6 Kilometer Stau. Dann die 44 Kassel-Dortmund zwischen Kreuz-Werl und Kreuz-Dortmund-Unna, 10 Minuten extra, 5 Kilometer stockend. Und die letzte Meldung kommt von der 45, das ist Hagen nach Dortmund zwischen Kreuz-Hagen und Dortmund-Süd, 20 Minuten, 9 Kilometer Stau.
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0: Hello! Eine Stunde zum Durchatmen, zum Krafttanken und schon mal ein bisschen Wochenendfeeling schnuppern.

0: Klassiker, Desireless in der guten Stunde auf WDR 2. Voyage, Voyage. Ich muss zugeben, ich bin ein bisschen befangen. Ich mag Tennis, ich bin Fan. Ich freue mich einfach für ihn. Halbfinale in Wimbledon, das erste Mal seit 1995 mit einem deutschen Spieler. Alexander Zverev. Für die Nummer 3 der Welt ist das jetzt schon ein Sommermärchen. Zverev ist ja Favorit, ne? Er hat ja gerade auch noch die French Open gewonnen. Aber es ist eben das allererste Mal für ihn, dass er so weit gekommen ist in Wimbledon.
1: Also das ist auch okay, dass ich dafür der Favorit bin. Das nehme ich auch an, wenn ich gegen jemanden spiele, der 120 in der Welt steht. Das ist für mich kein Problem. Da muss ich alt genug sein und damit umgehen können.
0: Ja, Ina Kast, WDR 2 Sport. Ja, so weit ist Zverev noch nie gekommen in Wimbledon. Das ist ja mega, ne?
2: So ist es, denn Wimbledon war immer sein schwächstes Grand-Slam-Turnier. Der ist hier einige Mal in der ersten Runde rausgeflogen, zum Beispiel im Vorjahr. Aber seit er jetzt die French Open gewonnen hat, ist das einfach auch eine andere Sache. Der hat noch mal mehr Selbstvertrauen. Der hat jetzt auch zugegeben, er wurde das natürlich ganz oft gefragt, ne? Was hat das jetzt ausgemacht, dass er Paris gewonnen hat? Und er hat dann gesagt, ja, wahrscheinlich ist es schon so, dass man insgesamt so ein bisschen lockerer an alles herangeht, dass man sich noch mehr zutraut. Und genauso diesen Eindruck habe ich jetzt auch. Er hat ja unfassbar stark bislang gespielt in diesen anderthalb Wochen von Wimbledon. Und ich habe irgendwie ein sehr gutes Gefühl, dass das bis ins Finale für ihn geht.
0: Ich habe auch ein gutes Gefühl. Aber man muss auch sagen, ich glaube, er ist ja mehr so der Sandplatz-Typ und Rasen. Na gut, komm, wir sind einfach mal ganz optimistisch. Was man aber auch noch sagen muss, Zverev spielt jetzt heute Nachmittag gegen einen Briten, ne? gegen Arthur Ferry. Das wird natürlich dann, Entschuldigung, in London ein schwieriges Publikum für Zverev.
2: Ja, absolut, weil das natürlich wirklich ein Märchen oder ein Fairy Tale, dieses Wortspiel, was sie hier benutzen, die Engländer, ist. Das heißt ja übersetzt Märchen. Die Briten wünschen sich natürlich, dass ihr Arthur Ferry, der hier mit einer Wildcard ins Turnier gekommen ist, das hier bis ins Endspiel von Wimbledon schaffen wird. Das wäre eine Wahnsinnsgeschichte. Und natürlich die 15.000 Fans am Center Court heute, die werden natürlich total diesen Ferry anfeuern und alles geben. Und das wird von der Kulisse her natürlich extrem stimmungsvoll. Und für Alexander, das wäre auch nicht ganz so einfach. Der ist aber erfahren genug, der ist ja schon mehr als 10 Jahre Tennisprofi. Der hat schon vor vielen, wie er gesagt hat, auch feindseligen Zuschauern gespielt und die sind nicht so feindselig hier in Wimbledon. Die sind sehr fair insgesamt. Das wird er gut verkraften können und wird da noch eine extra Motivation, glaube ich, draus ziehen.
0: Ja, wir drücken die Daumen. 14:30 geht's los, das Halbfinale in Wimbledon, und wie es für Alexander Zverev läuft, das hört er natürlich hier auf WDR 2.

0: 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So, wenn ihr Leute schon mal britisch, also Englisch reden hört, ne, das, es gibt so Akzente da auf der Insel, da drehst du durch, weil du verstehst einfach kein Wort.
1: Get your hat.
2: And don't wear it.
1: Put your hat on. You will need your hat, because it is polite for a young man to wear a hat.
0: Ich habe außer Hat, ich weiß nicht, vielleicht geht's euch ähnlich, Hat, also Hut, habe ich nichts verstanden. Macht aber auch nichts, das ist aus einer Fernsehserie aus Großbritannien, 77. Die heißt Love for Lydia, basiert auf einem Buch, das wiederum schon 52 erschienen ist. Ich will gar nicht so sehr in die Tiefe. In diesem Buch gibt es aber eine Textzeile, die geht so: I love you always, forever, near and far, close together. Und damit sind wir beim 90er der Stunde. Diese Textzeile war nämlich die Inspiration zu diesem Hit von Donna Lewis. Es ist eine walisische Sängerin und Songschreiberin. I Love You Always Forever war ihre erste Single, direkt auch ihr größter Erfolg, fast in ganz Europa irgendwo in den Top 5. Kam sie nie wieder ran an diesen Erfolg, aber ich würde sagen, wir machen diese Akte One Hit Wonder auf, aber besser ist ein Hit als kein Hit und sonst hätten wir jetzt hier auch keinen 90er der Stunde auf WDR 2. Donna Lewis, I Love You Always Forever.

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13: Um 12.30 Uhr mit Sebastian Ehl. Guten Tag.
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13: Der Bundestag hat das umstrittene Sparpaket im Gesundheitsbereich beschlossen. Die Reform soll dafür sorgen, dass das Milliardenloch bei den Krankenkassen nicht noch größer wird. Unter anderem sollen Vorsorgeleistungen wie das Hautkrebs-Screening für alle gestrichen werden. Bauen soll in Deutschland schneller gehen. Dafür werden die notwendigen Verfahren einfacher und digitaler ablaufen. Das steht im sogenannten Infrastruktur-Zukunftsgesetz, dem der Bundesrat jetzt zugestimmt hat. In Spanien arbeiten hunderte Feuerwehrleute gegen Waldbrände. In der Region Andalusien sind mindestens 11 Menschen ums Leben gekommen. Einige wurden in ihren Autos von den Flammen überrascht. Mehr als 1000 Menschen mussten Häuser und Wohnungen verlassen. Um eine Krise in der Thronfolge zu verhindern, hat das japanische Unterhaus für ein neues Gesetz gestimmt. Künftig soll die Kaiserfamilie entfernte männliche Verwandte adoptieren dürfen. Nicht vorgesehen ist aber die Möglichkeit einer Kaiserin. Obwohl viele Japaner das befürworten würden. Das war WDR aktuell.
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14: Für Südwestfalen mit Anne Debus. Guten Tag. In Lüdenscheid übt die Polizei jetzt in leerstehenden Schulen. Berufsschüler sollen so die Spurensicherung lernen. Julian Beuter für WDR 2.
15: Ein paar Gebäude der Stadt Lüdenscheid stehen leer. Die Polizei hat einen Ort zum Üben gesucht, also arbeiten da beide jetzt zusammen. Hier üben Berufsschüler, die ihr Fachabi mit der Polizei machen. Sie lernen dann, wie man nach einem Einbruch Spuren sichert in den leerstehenden Gebäuden. Die Polizei sagt extra nochmal, Anwohner sollen sich keine Sorgen machen, wenn Polizeiautos vor einem leerstehenden städtischen Gebäude in Lüdenscheid stehen. Wer aber etwas Ungewöhnliches sieht, soll lieber trotzdem noch die Polizei rufen.
14: In Südwestfalen wird weniger Wasser aus Flüssen und Bächen entnommen als früher. Der Grund: immer weniger Landwirte haben eine Genehmigung und auch die illegale Wasserentnahme von Privatleuten geht zurück, sagt der Westfälisch-Lippische Landwirtschaftsverband. Mai Köpmann für WDR 2.
16: Ein Grund: die Flüsse führen im Sommer nur noch wenig Wasser. Da lohnt sich das illegale Abpumpen nicht mehr. In Näpfen zum Beispiel geht der Angelsportverein gezielt gegen Wasserdiebe vor. Hier haben die Pächter ihre Flussabschnitte nach Pumpanlagen abgesucht. Meistens gehörten sie Privatleuten, die mit dem Wasser ihre Gärten versorgen. Das kann jedoch zu Bußgeldern in Höhe von bis zu 50.000 Euro führen. Ab dem 15. Juli ist die Wasserentnahme aus Ruhr, Lenne und Sieg generell verboten. Erlaubt bleibt lediglich das Wasserschöpfen mit Handgefäßen.
14: In Teilen von Herscheid kann es jetzt und in den nächsten Tagen noch nach Diesel riechen. Bei einem Unfall ist heute Morgen der Tank eines LKW aufgerissen. Deshalb sind 200 Liter Diesel in die Kanalisation gelaufen. Und wegen der Reste kann es rund um die Unfallstelle am Finkenweg noch weiter nach Diesel riechen. Und das Wetter hat jetzt Katharina Gollen aus der WDR2-Wetterredaktion.
7: Hallo, am Nachmittag und auch am Abend gibt es viel Sonne und nur wenige Wolken in Südwestfalen. Die Höchstwerte liegen heute bei 22 bis 31 Grad. Regen ist erstmal nicht in Sicht. Auch das Wochenende wird heiß und sonnig mit bis zu 31 Grad am Sonntag.
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12: 12.33 Uhr, die Staus mit den längsten Wartezeiten. Die Autobahn 1, da geht's los, Köln nach Münster. Zwischen Hagen-Nord und Kreuz Dortmund-Unna 10 Minuten extra, 7 Kilometer Stau. Dann die 2, Dortmund-Hannover, zwischen Veltheim und Rehren. Eine halbe Stunde hier Geduld, 7 Kilometer Stau wegen Bergungsarbeiten. Die 44, Dortmund-Kassel, zwischen Geseke und Kreuz Wünnenberg-Haaren. Eine Viertelstunde, 5 Kilometer Stau. Rauf auf die A44, Kassel nach Dortmund, zwischen Kreuz Werl und Kreuz Dortmund-Unna. Auch hier eine Viertelstunde, 6 Kilometer Stau. Und die 45 Gießen nach Dortmund zwischen Hagen Süd und Dortmund Süd. Eine halbe Stunde, 9 Kilometer Staus. Also ein bisschen voller gerade. 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
12: So, halb eins, Mittagspause. Oder wir können uns auch schon mal seelisch bereit machen fürs Wochenende.

0: gibt ja nicht viele, die so singen können, ne? Ihr singt einen ja gegen die Wand. Adele set fire to the rain. Habt da gestern Fußball geguckt? Gestern Abend, wir im Viertelfinale, Frankreich-Marokko. Wo war da eigentlich der Basti Schweinsteiger? Also ich meine, er war ja irgendwann da, ne? Aber erstmal, der ARD-Fußballexperte war nicht vor Ort. Der Platz neben Esther Sedlacek frei, beziehungsweise stand da dann ersatzweise Experte Philipp Sommer. Und dann die Erklärung, Schweini stand im Stau und meldet sich kurz darauf vom Rücksitz irgendeines Autos.
1: Es tut mir leid, ich stecke im voll Stau. Sowas habe ich noch nie in meinem Leben erlebt. Ich bin natürlich früh genug losgefahren, stecke jetzt seit 2 Stunden hier im Verkehr und es zeigt immer noch 50 Minuten an zum Stadion, also sowas hatte ich noch nie erlebt.
0: Na krass, ne? Und das in so einer Live-Situation. Also was machen, um dann irgendwie doch noch halbwegs pünktlich ins Stadion zu kommen? Schweini ist einfach ausgestiegen und ist gejoggt. Der ist dann einfach wirklich gelaufen zum Stadion. Die WM-Übertragung mit ARD-Kollegin Esther Sedlacek geht währenddessen auch schon los. Schweini kommt dann danach, so circa 10 Minuten später und dann...
2: Ich möchte dich nicht umarmen, aber ich freue mich trotzdem sehr, dass du da bist. Aber ich würde mal sagen, das T-Shirt ist schwarz, ist auch ganz gut. Komplett durchgeschwitzt, nehme ich an.
1: Ja, also die Laufbereitschaft für ein Viertelfinale war auf jeden Fall da. Ja. Und ich verstehe auch jetzt, liebe FIFA, die Hydration Break macht schon Sinn.
0: So, damit ist der Hydration Break erklärt, ne? Aber sympathisch, wie er es macht, ne? Und ich glaube doch, wir haben das alle irgendwie schon mal erlebt. Vermutlich andere Fallhöhe. Aber dieses, es steht am Horizont, es droht, dass es eintritt, ich komme zu spät. Und irgendwie kriegt man es dann doch noch hin, im Zweifel, weil man rennt. WDR2-Hörerin Heidi hat sich da gemeldet, die war mal auf dem Weg zum Flughafen. Ihr Freund wollte unbedingt noch vorher Auto waschen. Also ab in die Waschanlage, dort sind sie dann stecken geblieben, nichts ging mehr.

0: Schiene und lande auch noch in Düsseldorf.
1: Yo, happy end, ne? So, dann hat sich noch wieder als Hörer Holger gemeldet, hat auch was zu erzählen. Ich befürchte nur das Verhältnis zum Chef. Ob das nochmal wird?
2: Zum Thema zu spät kommen, da kann ich was erzählen. Gestern erst noch. Da komme ich hier an, da schnauzt mich mein Chef an. Ey, du kommst schon den vierten Tag in Folge zu spät, sagt er zu mir, was ich daraus schließen würde. Ja, und da habe ich zu ihm gesagt, ja, ich schließe daraus, dass heute Donnerstag ist. Hasse!

0: Was ist los, mein Lieber?
1: Ja, nee, weil ich dich gerade, als du gekommen bist, vor Freude umarmen wollte und du nicht wolltest.
0: Ja.
1: Aber hier, der Erzeuger Rüdiger hat sich gerade gemeldet, wünscht mir schon mal ein schönes Wochenende und sagt dann, kommt da nicht gleich die Frau Schulz?
0: Ja, die Frau Schulz ist wieder da und natürlich hättest du mich umarmen dürfen. Aber wir hatten ja so wenig Zeit.
1: Kam jetzt gerade nicht dazu.
0: Wir haben dieses Umarmungsthema die ganze Woche. Wann umarmt man sich zu welchem Zeitpunkt und spontan oder nicht? Aber Leute, das müsst ihr genauso unter euch klären wie wir. Ich habe mir überlegt, ich umarme gleich erstmal Christine, zumindest verbal. Denn Christine hat was Krasses gemacht. Die arbeitet für das THW, die ist Rettungshundeführerin und die war mit ihrem Hund, der heißt Clooney lustigerweise.
1: George.
0: Nur Clooney.
1: Nur Clooney.
0: Aber die war mit dem in Venezuela. Für das THW, weil Clooney ist darauf spezialisiert, Menschen zu finden, die noch leben, in den Trümmern. Und die ist jetzt zurück und hat mir erzählt, was sie dort erlebt haben und vor allem, was sie auch gelernt haben für Einsätze hier bei uns.
1: Das gleiche Mittagsmagazin mit Marlies. Johannes Simon ist raus.
0: Schulz.
1: Happy Wochenende. Das müssen wir wieder erklären. Ich habe Schulz diese Woche einmal gesagt. Das haben sich so viele Leute von euch da draußen gemerkt. So, die Frau Schulz gleich, der Simon raus.
0: Yes.

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8: Die Nachrichten mit Sebastian Ehl. Guten Tag.
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9: Bei der Familienversicherung berücksichtigen wir jetzt die individuelle Familiensituation besser. Für die Pharmaindustrie haben wir eine Lösung gefunden, die den Unternehmen mehr Planungssicherheit gibt und die Krankenhäuser erhalten mehr Flexibilität.
8: Bundesgesundheitsministerin Wagen hat ihre Krankenkassenreform vor der Abstimmung im Bundestag verteidigt. Das Parlament stimmte wenig später für das Sparpaket, auch wenn es Kritik von der Opposition gab. Katrin Aue, WDR Berlin.
10: Linken-Fraktionschefin Heidi Reicheneck sagte, mit dieser Reform lege die Regierung die Axt an die Gesundheitsversorgung im Land. Britta Hasselmann, Fraktionsvorsitzende der Grünen, warnte vor, Zitat, Krankenhausinsolvenzen, überlasteten Hausärzten und verratenen Psychotherapeutinnen. AfD-Gesundheitspolitikerin Nicole Hess sagte, das Gesetz sei keine Reform, sondern eine Einladung zum Rückzug aus der Versorgung. Wenn heute Nachmittag auch der Bundesrat das Gesetz passieren lässt, kommen Einschnitte auf Praxen, Kliniken, Apotheken und die Pharmabranche zu, aber auch auf Versicherte.
8: Bei Ryanair hat es kurz nach dem Start eines Flugzeugs von Griechenland nach Deutschland einen gefährlichen Zwischenfall gegeben. Im Passagierraum ist offenbar eine Scheibe gebrochen und ein Fluggast wurde wohl teils durch das Fenster gesogen und verletzt. Laut Augenzeugen ragten Kopf und Schultern schon aus dem Flugzeug. Moritz Pompel, WDR Athen.
11: Durch den Sicherheitsgurt und andere Passagiere neben ihm wurde er aber auf seinem Platz gehalten. Auf einem Foto in den griechischen Medien ist die zerborstene Scheibe zu sehen, Sauerstoffmasken hängen herab. Der Pilot flog die Maschine zurück zum Flughafen Thessaloniki. Der verletzte Passagier kam zur Behandlung ins Krankenhaus. Die Behörden untersuchen den Vorfall. Ryanair schreibt in einer offiziellen Aussage, ein Fenster habe sich während des Flugs bewegt. Das Flugzeug sei normal gelandet und Passagiere mit einem Ersatzflug weitergebracht worden.
8: Weitere Meldungen im Überblick. Bei den Kontrollen von Schrottimmobilien in Nordrhein-Westfalen gestern sind mehrere Wohnungen direkt geschlossen worden. In 5 Fällen seien zum Beispiel Brandschutzmängel oder Ratten entdeckt worden, so das NRW-Bauministerium. 24 Mal bestehe der Anfangsverdacht auf Mietwucher. Außerdem seien bei den Kontrollen in 11 NRW-Städten knapp 200 Verstöße gegen das Melderecht festgestellt worden. Der Bundesrat ist dafür, dass es strafbar wird, das Existenzrecht Israels zu leugnen. Zumindest dann, wenn das zum Beispiel Gewalt gegen Juden anstachelt. Ein entsprechender Gesetzentwurf aus Hessen geht damit nach der Sommerpause in den Bundestag. Dort hat der wissenschaftliche Dienst schon Bedenken geäußert, dass so eine Israel-Sonderregel gegen die Meinungsfreiheit verstoßen könnte. Die EU-Kommission droht dem Meta-Konzern mit einer hohen Milliardenstrafe, wenn er nichts gegen Suchtgefahr bei Instagram und Facebook tut. Um den Druck auf den US-Konzern zu erhöhen, hat die EU-Kommission jetzt schon vorläufige Untersuchungsergebnisse zu Suchtrisiken für junge Social-Media-Nutzer veröffentlicht. Kritisiert werden zum Beispiel automatisch startende Videos.
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8: Münsters neuer Bischof Wilmer wehrt sich gegen Vorwürfe aus dem Bistum Hildesheim. Dort soll er einem Missbrauchsvorwurf erst mit 1 Jahr Verspätung nachgegangen sein. Dominik Hamers, WDR Münster.
12: Die Vorwürfe sind das Ergebnis einer Studie, die der Bischof im vergangenen Jahr selbst in Auftrag gegeben hat. Der Betroffenenrat in Wilmers früherem Bistum behauptet, dass er einen Hinweis nicht rechtmäßig behandelt habe. Die bischöfliche Pressestelle in Münster hat gestern darauf reagiert. Die Meldung sei anonym eingegangen, demnach sei eine Ermittlung nicht möglich gewesen. Kirchenrechtler Thomas Schüller aus Münster widerspricht der Darstellung des Bistums. Betroffene müssten sensibler behandelt werden, sagte er dem WDR.
8: Das war WDR aktuell.
13: Inga Hiddenkamp ist am Start aus der WDR 2 Wetterredaktion mit dem schönsten Sommerwetterchen. Hm?
14: Ja, der Nachmittag verläuft sonnig, meistens mit strahlend blauem Himmel und die Temperaturen gehen hoch auf 27 bis 31 Grad. In den nächsten Tagen bleibt es dann auch bei diesem sonnigen Hochsommerwetter. Es wird sogar noch ein bisschen wärmer und erstmal sind auch die Nächte noch erholsam kühl. Kommende Nacht zum Beispiel geht es dann runter auf 16 bis 11 Grad.
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13: Ein paar Staus habe ich um kurz nach 1 hier, zum Beispiel auf der A1 Köln Richtung Münster zwischen Hagen Nord und Kreuz Dortmund Unna. Da braucht ihr gerade 10 Minuten länger, um die Strecke zu schaffen. 4 Kilometer stockt es dort an der Stelle. Die A2 Dortmund Richtung Hannover zwischen Feldheim und Rehren. Eine halbe Stunde länger als sonst, 7 Kilometer Stau wegen Bergungsarbeiten. Auf der A3 Köln Richtung Oberhausen zwischen Kreuz Breitscheid und Oberhausen-Nierich. Eine Viertelstunde plus, 6 Kilometer Stau. Die A44 Kassel Richtung Dortmund zwischen Kreuz Werl und Kreuz Dortmund Unna. Auch eine Viertelstunde länger als sonst, 6 Kilometer. Und die A45 Gießen Richtung Dortmund zwischen Hagen Süd und Westhofener Kreuz. 20 plus, 8 Kilometer Stau. Kommt gut durch.
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13: Hallöchen. Ich bin heute ganz durcheinander hier an diesem Freitag. Zum ersten Mal habe ich auch hautnah erlebt, wie das ist, wenn kurz vor der eigenen Haustürnase eine alte Weltkriegsbombe entschärft werden muss. Die Nachbarin hat gerade ein Foto geschickt, ist wirklich gerade mal so 100 Meter von uns jetzt auf einmal flatter Absperrband. Ich hatte, weil ich nicht wusste, wie es ausgeht heute, mein Evakuierungstäschchen schon gepackt, weil ich dachte, da muss ich heute vielleicht woanders übernachten. Jetzt kann ich gleich doch nach Hause. Aber erstmal Mittagsmagazin. Willkommen.
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0: der Falco und Egoist im WDR 2 Mittagsmagazin. An diesem Freitag, also wenn, man muss wirklich schon sagen, also wenn die Spürhunde an sich abgezogen werden, dann ist das natürlich vor allem erstmal ein wirklich sehr trauriges Zeichen für alle, die immer noch Angehörige oder Freunde vermissen. Aber die Wahrscheinlichkeit, dass man mehr als 2 Wochen nach dem Erdbeben in Venezuela Vermisste noch lebendig unter den Trümmern finden und bergen kann, also diese Wahrscheinlichkeit liegt so gut wie bei null. Die internationalen Helfer, die ziehen sich deshalb gerade zurück. Auch Christine und ihr Hund Clooney sind wieder zurück hier bei uns im Westen. Christine Peska ist nämlich Rettungshundeführerin beim THW in Ratingen. Und sie gehört dort auch zu einer schnellen Einsatztruppe für das Ausland. Christine, habt ihr denn in Venezuela zusammen verschüttete Menschen aufspüren können?
1: Also Clooney und ich haben tatsächlich nur eine Stelle gehabt, wo der Hund auffällig war und es tatsächlich auch ein bestätigter Fund war. Allerdings jetzt nicht einer verschütteten Person, sondern eines möglicherweise Angehörigen oder einer Person, die helfen wollte, die vor Ort in einer Tiefgarage war. Anschließend eben direkt neben einem Trümmerberg oder Schadenstelle, die wir absuchen sollten. Für den Hund ist das Gleiche, dem ist egal, wer da liegt oder wer da verschüttet ist. Und wir haben das erst im Nachgang erfahren, dass das eben keine Person ist, die jetzt da verschüttet ist, sondern eine Person, die geholfen hat. Mhm. Aber ansonsten hatten wir leider keine Hunde mit dem Hund jetzt, mit Clooney.
0: Wenn du sagst, leider konnten wir niemanden aufspüren, heißt das, da war einfach schlichtweg niemand, den man aufspüren hätte können? Oder waren die Bedingungen zu schwierig?
1: Ja, das Ding ist, unsere Hunde sind ausgebildet, lebende Menschen zu finden und anzuzeigen. Und in dem Moment, wo der Hund auf verstorbene Menschen trifft, zeigt er nicht an. Das ist dann für uns die Information, entweder ist dort niemand oder die Person, die wir dort haben, lebt nicht mehr. Und im Zweifel, dass eben dort noch Angehörige sind, die ihre Angehörigen vermissen, ist dann die Information, die wir auch weitergeben, in diesem eingestürzten Gebäude ist kein Leben mehr.
0: Das ist dann für die Angehörigen natürlich schrecklich, aber die wissen dann wenigstens Bescheid?
1: Genau.
0: Das, was ihr beide da jetzt erlebt habt, im Team und ihr beide zusammen, ist das auch wichtig für eure Einsätze hier in Deutschland?
1: Das kann möglicherweise wichtig sein für die Einsätze in Deutschland. Aufgrund der veränderten weltpolitischen Lage wissen wir ja nicht, was auf uns irgendwie zukommt. Ich sehe mich also durchaus in der Lage, auch mit dem Hund hier vor Ort in Deutschland ähnliche Einsatzlagen abzuarbeiten. Einfach, weil ich das gesehen habe, weil ich damit arbeiten kann, weil ich weiß, dass der Hund das arbeiten kann.
0: Was habt ihr denn zum Beispiel vor Ort gelernt in Venezuela, was du so vielleicht nicht erwartet hättest?
1: Die schiere Größe der Trümmerberge, auf die der Hund laufen muss, die der Hund eben bearbeiten muss, besuchen muss, die können wir hier im Inland, in den Ausbildungsstellen einfach nicht abbilden. Und dass der Hund damit gut arbeiten kann, das nehme ich auf jeden Fall mit.
0: Wenn du jetzt an die Zeit zurückdenkst, die du da vor Ort in Venezuela im Einsatz warst, verdrängst du das alles oder denkst du da noch drüber nach?
1: Nein, ich denke da noch drüber nach. Das sind trotz der schrecklichen Katastrophe, die tatsächlich für die Menschen vor Ort dort vorherrscht, nehme ich das als positives Erlebnis für mich mit, um eben zu sagen, jawohl, die Ausbildung, die wir machen, hat gepasst. Ich bin bereit auch für weitere Einsätze und weiß, dass ich damit umgehen kann. Und ich teile auch mein Wissen mit unseren Helfern und Helferinnen in der Fachgruppe Ortung und erkläre denen, was wir dort wie, warum gemacht haben.
0: Das sagt Christine Peska. Sie ist Rettungshundeführerin beim THW in Ratingen. Und sie war vor Ort 2 Wochen lang fast und hat mit ihrem Hund Clooney die Rettungsmaßnahmen vor Ort unterstützt. 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

0: Katy Perry. Dynamik im WDR 2 Mittagsmagazin. Ich würde es Belgiern wirklich sehr gönnen, wenn die heute beim nächsten Viertelfinale der Weltmeisterschaft gegen Spanien gewinnen.
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0: Vielleicht seht ihr das genauso wie ich und habt sehr hoffnungsvoll auch für die Belgier getippt. Oder ihr wollt erstmal wissen, was WDR 2 Liga Live-Moderator Sven Pistor so angekreuzt hat und denkt.
2: Eine Sache liegt mir am Herzen, möchte ich an dieser Stelle nochmal machen. Ich möchte Belgien ausdrücklich danken, dass ihr die USA rausgehauen habt, okay?
3: Wir haben gezeigt, dass Belgien eine große Fußballnation ist. Wir haben mit der Mannschaft wieder ein gutes Ergebnis erzielt.
2: Ja, ist so. Aber jetzt geht's halt gegen Spanien. Und die haben...
4: Pedri.
2: Den haben die und auch den.
4: Cucurella.
2: Ja, den kennen wir. Und nichts vergessen der...
4: Mikel. Oyarzabal.
2: España gewinnt gegen Belgien.
4: Pedri.
2: Ist doch gut jetzt, ja? Spanien-Belgien, 1-0.
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4: Um 13.30 Uhr mit Sebastian Ehl. Guten Tag.
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4: Bei den Kontrollen von Schrottimmobilien in Nordrhein-Westfalen gestern sind mehrere Wohnungen direkt geschlossen worden. In 5 Fällen seien zum Beispiel Brandschutzmängel oder Ratten entdeckt worden, so das NRW-Bauministerium. 24 Mal bestehe der Anfangsverdacht auf Mietwucher. Außerdem seien bei den Kontrollen in 11 NRW-Städten knapp 200 Verstöße gegen das Melderecht festgestellt worden. Der Bundestag hat die geplante Reform der gesetzlichen Krankenversicherung beschlossen. Gesundheitsministerin Warken hatte vorher noch mal ihre Pläne verteidigt. Die Änderungen betreffen neben den Krankenkassen auch Ärzte, Krankenhäuser und Versicherte. So müssen Patienten künftig auf bestimmte Leistungen verzichten und in der Apotheke zuzahlen. Auch der Bundesrat stimmt heute noch darüber ab. Nach einem UNO-Bericht sind Frauen und Mädchen besonders von den weltweiten Kürzungen von Hilfsgeldern betroffen. Mindestens 1 Million hätten vergangenes Jahr den Zugang zu lebensrettender Unterstützung verloren. Fast alle Frauenorganisationen könnten den Bedarf vor Ort nicht mehr decken. Rund 120 Millionen Frauen und Mädchen benötigten humanitäre Hilfe. Auf einem Ryanair-Flug von Thessaloniki nach Süddeutschland hat es einen Zwischenfall gegeben. Kurz nach dem Start war laut Augenzeugen ein Knall zu hören und eine Fensterscheibe zerbrach. Reisende hielten einen Passagier fest, dessen Kopf und Schultern schon aus dem Fenster ragten. Der Pilot flog nach Thessaloniki zurück, der Passagier kam ins Krankenhaus. Das war WDR aktuell.
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5: Für Südwestfalen mit Anne Debus. Guten Tag. In Lüdenscheid übt die Polizei jetzt in leerstehenden Schulen. Berufsschüler sollen so die Spurensicherung lernen. Julian Beuter für WDR 2.
6: Ein paar Gebäude der Stadt Lüdenscheid stehen leer. Die Polizei hat einen Ort zum Üben gesucht, also arbeiten da beide jetzt zusammen. Hier üben Berufsschüler, die ihr Fachabi mit der Polizei machen. Sie lernen dann, wie man nach einem Einbruch Spuren sichert in den leerstehenden Gebäuden. Die Polizei sagt extra nochmal, Anwohner sollen sich keine Sorgen machen, wenn Polizeiautos vor einem leerstehenden städtischen Gebäude in Lüdenscheid stehen. Wer aber etwas Ungewöhnliches sieht, soll lieber trotzdem noch die Polizei rufen.
5: In Südwestfalen wird weniger Wasser aus Flüssen und Bächen entnommen als früher. Der Grund, immer weniger Landwirte haben eine Genehmigung und auch die illegale Wasserentnahme von Privatleuten geht zurück, sagt der Westfälisch-Lippische Landwirtschaftsverband. Mike Hülpmann für WDR 2.
7: Ein Grund, die Flüsse führen im Sommer nur noch wenig Wasser. Da lohnt sich das illegale Abpumpen nicht mehr. In Nepfen zum Beispiel geht der Angelsportverein gezielt gegen Wasserdiebe vor. Hier haben die Pächter ihre Flussabschnitte nach Pumpanlagen abgesucht. Meistens gehörten sie Privatleuten, die mit dem Wasser ihre Gärten versorgen. Das kann jedoch zu Bußgeldern in Höhe von bis zu 50.000 Euro führen. Ab dem 15. Juli ist die Wasserentnahme aus Ruhr, Lenne und Sieg generell verboten. Erlaubt bleibt lediglich das Wasserschöpfen mit Handgefäßen.
5: In Teilen von Herscheid kann es heute und in den nächsten Tagen noch nach Diesel riechen. Bei einem Unfall am Finkenweg ist heute Morgen der Tank eines LKW aufgerissen. Dabei sind 200 Liter Diesel in die Kanalisation gelaufen. Daher kommt der Geruch. Ein Umweltschaden ist laut Behörden aber nicht entstanden. Und das Wetter für Südwestfalen hat jetzt Katharina Gollen aus unserer Wetterredaktion.
8: Hallo, am Nachmittag und auch am Abend gibt es viel Sonne und nur wenige Wolken in Südwestfalen. Die Höchstwerte liegen heute bei 22 bis 31 Grad. Regen ist erstmal nicht in Sicht, auch das Wochenende wird heiß und sonnig mit bis zu 31 Grad am Sonntag.
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10: 13:58. Ist ein bisschen was los hier an diesem Freitagmittag, zum Beispiel auf der A2 Dortmund Richtung Hannover zwischen Feldheim und Rehren. Müsst ihr eine halbe Stunde Geduld haben an der Stelle. 7 Kilometer Stau dort wegen Bergungsarbeiten. Die A3 Köln Richtung Frankfurt ist zwischen Loma und Kreuzborn-Siegburg gerade gesperrt. Da gab es einen Unfall und 6 Kilometer Stau dadurch. Da ist auch gerade ein Rettungshubschrauber im Einsatz. Die A44 Kassel Richtung Dortmund zwischen Lichtenau und Kreuz-Wünnenberg-Haaren müsst ihr 20 Minuten mehr einrechnen, bis ihr da durch seid. 5 Kilometer Stau. Auf der A44 Kassel Richtung Dortmund zwischen Kreuz-Werl und Kreuz-Dortmund-Unna sind es 20 Minuten länger. 8 Kilometer stockt es. Und die A57 Köln Richtung Nimwegen macht mit zwischen Bovert und Kreuz-Mörs. Da gab es leider einen Motorradunfall. Dadurch gibt es 9 Kilometer Stau momentan und ihr braucht etwa eine Dreiviertelstunde länger, bis ihr diese Strecke geschafft habt. Kommt gut durch und ihr wisst, in der WDR 2 App, ne, gibt es alles zum Nachlesen und in allen Längen.
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10: Euer Espresso für zwischendurch, jetzt von Sabrina Carpenter. Willkommen. Marlies.

0: 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Das WDR2-Mittagsmagazin. Und für mich als dezent Flugangst belastete Person ist das der absolute Superhorror. Also dieses Ding, was da passiert sein soll auf einem Ryanair-Flug von Griechenland nach Deutschland, dass da während des Fluges es einen Knall gibt und offensichtlich eine Fensterscheibe bricht. Ja, so haben das Leute wirklich an Bord geschildert. Und dass dann der Mensch, der daneben sitzt, angesogen wird und schon mit Kopf und Schultern aus dem Flugzeugfenster raushängt. Wegen dieses Druckabfalls in der Kabine. Und die anderen haben den dann festgehalten, damit er da offensichtlich nicht ganz rausgezogen wird. Horror. Maschine ist zurück nach Griechenland geflogen. Luftfahrtexperte Andreas Späth ist für mich da. Ganz ehrlich, Herr Späth, wie kann das sein, dass da überhaupt ein Fenster platzt?
1: Ja, das ist ganz selten, sollte auf keinen Fall vorkommen. Und die wahrscheinliche Ursache, soweit ich bisher recherchieren konnte, liegt darin, dass aus dem Triebwerk sich ein rotierendes Teil gelöst hat. Und das hat wohl dieses Fenster getroffen und ist deswegen kaputt gemacht. Und das ist natürlich wirklich völliger Horror für alle an Bord.
0: Normalerweise würde so ein Teil, was sich löst, nicht gegen ein Fenster fliegen. Das war jetzt richtiges Unglück, ja?
1: Das war ein Unglück, das ist für die Schicksal. Triebwerke sind normalerweise sehr gut dafür vorbereitet, dass wenn was passiert, wenn was austritt, dass das eben nicht das Flugzeug trifft. Aber man weiß nie, unter was für Umständen das da und warum es und wie groß es war, dass da ausgetreten ist. Also insofern, das war wirklich Schicksal und extrem ungewöhnlich.
0: Extrem ungewöhnlich, aber reden wir trotzdem lieber nochmal gleich ausführlich drüber. Nehme ich mit Andreas Späth heute im WDR 2 Nachmittag mit Thomas Bug. Da geht es dann unter anderem darum, wenn das da jetzt anders ausgegangen wäre, ne, im schlimmsten Fall, je nach Größe so eines Lochs im Fenster, kann dann wirklich ein Mensch da einfach so rausgesogen werden? Und wie kann man denn überhaupt mit so einem offenen Fenster dann eigentlich sicher zum nächsten Flughafen zurück? Also all diese Fragen werden Thomas Bug und Andreas Späth später noch klären. Hier bei uns im WDR 2 Nachmittag.
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0: 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Und ganz ehrlich, da stehen jetzt heute Nachmittag bei Wimbledon zwei im Halbfinale, die vielleicht damit nicht so ganz gerechnet haben. Also unser bester Deutscher, Alexander Zverev, hatte ja auch schon mal Karrierepleiten, Pech und Pannen. Aber jetzt zieht der da ab in Wimbledon, ja? Und sein Gegner heute ist ein Brite, Arthur Ferry. Und den finde ich ehrlich gesagt fast noch krasser als unseren Zverev, weil der Ferry hatte eigentlich bislang nur Weltranglistenplatz 114. Und jetzt ist er bei Wimbledon nur dabei, weil der eine sogenannte Wildcard bekommen hat. Sonst hätte der sich gar nicht qualifiziert. Und jetzt steht der damit im Halbfinale. Habe ich direkt mal hier den Matthias Kammann, WDR 2 Sport, vor Ort in Wimbledon erreicht. Mein Lieber, eine Wildcard ist ja so ein Freifahrtticket, das so ausgewählte Spieler geschenkt bekommen, oder?
1: Ja, so kann man das fast sagen. Es ist eine Einladung. Man kann es ganz einfach formulieren. Und normalerweise haben alle Turniere Wildcards zur Verfügung. Mehrere, das differiert zwischen 4, 6, 8. Und in Wimbledon ist das genauso. Und natürlich, weil wir hier in England sind, kriegen diese Wildcards vorrangig englische Spieler. Oder es sind welche, die besonders verdient sind, wie zum Beispiel Stan Wawrinka, der Schweizer, der hat schon 4 Grand Slam Turniere gewonnen oder 3, glaube ich. Der hat in diesem Jahr auch eine Wildcard bekommen, weil er auf Abschiedstour ist, ist 40 Jahre alt und wird seine Karriere beenden. Und als Wildcard-Inhaber hat vor genau 25 Jahren hier einer das Turnier gewonnen. Goran Ivanišević kennt man vielleicht noch.
0: Ja.
1: Und der Arthur Ferry ist der zweite überhaupt erst in der Geschichte des Turniers, der mit einer Wildcard das Halbfinale erreicht hat.
0: Aber immer, Geschichte, die Hollywood nicht schöner schreiben konnte. Und vor allem, ich habe gesehen, der ist ja eigentlich Franzose. Aber dann ist er als Kind nach England gezogen und hat nur 5 Minuten die Straße runter von Wimbledon gelebt. Also feiern die Briten das auch ordentlich?
1: Ja, die feiern das total. Natürlich in der Presse, in den Online-Medien überall. King Arthur wird er genannt und der Ferryman und das Fairy Tale, also das Märchen. Das wird hier natürlich super gefeiert und er hat auch wirklich großartige Spiele abgeliefert. Schon zweimal hier auf dem Center Court. Einmal als die Queen auf der Tribüne saß, einmal als Roger Federer, sein großes Vorbild, auf der Tribüne saß. Und die standen hier teilweise aus den Stühlen, 15.000.
0: Ja.
1: Und das hat er total aufgesaugt.
0: Das war der Ferry. Hat er aufgesaugt, die Queen war da, die Camilla, und da schaue ich doch mal. Leider ist Matthias jetzt schon raus. Nicht aus dem Turnier gekickt, aber ich habe die Leitung nicht lang genug gebucht. Matthias, vielen Dank für die Einschätzung, falls du mich noch irgendwo im Tennis-Nirvana hören kannst. Und wir warten brav ab. Also natürlich hat der Boogie Book das auch in der Sendung. Ob Zverev und Ferry sich da ordentlich was liefern, ne?

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8: Die Nachrichten mit Sebastian Ehl.
9: Guten Tag.
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8: Die Behörden in Nordrhein-Westfalen haben aus der landesweiten Kontrollaktion in Problemimmobilien gestern Bilanz gezogen. Die Beamten waren unter anderem in Dortmund, Hagen, Krefeld und Fellbad unterwegs. Christian Schwietzke, WDR aktuell. Was waren denn die gröbsten Verstöße?
10: Da war einiges dabei. 5 Wohnungen mussten sofort geschlossen werden, weil die Kontrolleure lebensbedrohliche Brandschutzmängel oder Ratten- und Schimmelbefall fanden. Aber es gab auch Verstöße anderer Art, Mietwucher zum Beispiel. In 24 Fällen haben Großfamilien auf engstem Raum gewohnt mit überteuerten Mieten. Es gab auch nicht genehmigte Kellerwohnungen und illegales Prostitution und offenbar ein organisiertes System, um Sozialleistungen zu erschleichen. So waren 160 Menschen in Wohnungen gemeldet, die dort gar nicht wohnen. Und besonders traurig, das Jugendamt hat bei den Kontrollen einen Säugling in Obhut genommen, weil es Hinweise gab, dass das Kind dort vernachlässigt wurde.
8: Die jüngsten Spannungen zwischen den USA und dem Iran lassen die Benzinpreise wieder deutlich steigen. So kostet ein Liter Diesel wieder mehr als 2 Euro. Inzwischen hat das Bundeskartellamt zum Tankrabatt und der 12 Uhr Tankstellenregelung von Mai und Juni Bilanz gezogen. Deutsche Autofahrer seien entlastet worden. Es habe aber auch Regelverstöße durch die Mineralölkonzerne gegeben. Aus Bonn, Anne Burkhardt für WDR aktuell.
11: Nur einmal pro Tag um 12 Uhr dürfen die Tankstellen die Preise erhöhen. Die meisten haben sich daran gehalten und wer vor 12 Uhr getankt hat, konnte Geld sparen. Aber rund 2% der Kraftstoffanbieter haben sich nicht an die Regel gehalten, ermittelte das Bundeskartellamt. Sie haben die Preise zu früh angehoben. Ob aus technischen Gründen oder um mehr Gewinn zu machen, das wird nun ermittelt. Bei der Senkung der Energiesteuer um rund 17 Cent pro Liter spricht das Bundeskartellamt von einem Erfolg für die Verbraucher. Der Tankrabatt sei zwar nicht vollständig, aber weitgehend an die Kunden weitergegeben worden.
8: Weitere Meldungen im Überblick. Der Bundestag hat die geplante Reform der gesetzlichen Krankenversicherung beschlossen. Gesundheitsministerin Warken hatte vorher noch mal ihre Pläne verteidigt. Die Änderungen betreffen neben den Krankenkassen auch Ärzte, Krankenhäuser und Versicherte. So müssen Patienten künftig auf bestimmte Leistungen verzichten und in der Apotheke zuzahlen. Auch der Bundesrat stimmt heute noch darüber ab. Auf einem Ryanair-Flug von Thessaloniki nach Süddeutschland hat es einen Zwischenfall gegeben. Kurz nach dem Start war laut Augenzeugen ein Knall zu hören und eine Fensterscheibe zerbrach. Reisende hielten einen Passagier fest, dessen Kopf und Schultern schon aus dem Fenster ragten. Der Pilot flog nach Thessaloniki zurück, der Passagier kam ins Krankenhaus. Der deutsche Tennisprofi Alexander Zverev kämpft gleich um den Einzug ins Wimbledon-Finale. Sein Gegner im Halbfinale ist Turnierüberraschung Arthur Ferry. Der Brite ist Weltranglisten 114. und nimmt durch eine Wildcard am Turnier teil. Der 23-Jährige ist im Londoner Stadtteil Wimbledon aufgewachsen.
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8: Die Pläne für den Ausbau des Phantasialandes können weiter vorangetrieben werden. Der Planungsausschuss der Stadt Brühl hat dafür gestimmt, das Bauleitverfahren wieder aufzunehmen. Beschlossen ist damit aber noch nichts. Martin Heuchel für WDR aktuell.
9: Bevor die endgültige Entscheidung über die Erweiterung des Freizeitparks fällt, gibt es jetzt viele Fragen zu klären. Gutachten zum Artenschutz oder zur Hochwassergefahr müssen erstellt werden und die Pläne des Phantasialand genau geprüft werden. Das Projekt ist in Brühl stark umstritten, vor allem weil ein Naturschutzgebiet komplett überbaut werden soll. Etwa 250 Menschen demonstrierten vor dem Rathaus gegen die Erweiterungspläne. Die Veranstalter kündigten an, mit einem Bürgerbegehren weiter gegen das Bauleitverfahren vorzugehen. Sie wollen so einen Bürgerentscheid erzwingen.
12: Das war WDR aktuell.
13: Inga Hillenkamp aus der WDR 2 Wetterredaktion ist am Start mit eurem Freitagmittagwetterchen.
14: Sonne, Sonne, Sonne. Viel mehr ist eigentlich gar nicht dabei. Also vielleicht mal im Ausnahmefall ein kleines harmloses Wölkchen, aber viel blauer Himmel heute. Ostwestfalen erreicht in der Spitze bis zu 27 Grad. Am Rhein wird es noch wärmer, bis zu 31 Grad dort heute. Und morgen und übermorgen wird es recht ähnlich. Morgen bei bis zu 34 Grad und übermorgen auch.
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13: Es wird ein bisschen voller langsam auf den Straßen Richtung Wochenende. A2 Dortmund Richtung Hannover zwischen Veltheim und Rehren. Habt ihr eine halbe Stunde mehr obendrauf, bis ihr da durch seid. 8 Kilometer Stau gerade wegen Bergungsarbeiten. A3 Frankfurt Richtung Oberhausen zwischen Königsforst und Kreuz Leverkusen. 20 plus 10 Kilometer stockend. Die A3 Köln Richtung Frankfurt, die ist zwischen Loma und Kreuzborn-Siegburg nach einem Unfall gesperrt. Die Polizei sagt, das könnte noch länger dauern. Da ist nämlich gerade ein Rettungshubschrauber im Einsatz. Aktuell gibt es dort 6 Kilometer Stau. A44 Kassel Richtung Dortmund zwischen Kreuz Werl und Kreuz Dortmund-Unna. Auch eine halbe Stunde Geduld müsst ihr an der Stelle haben. 9 Kilometer Stau. Und die A57 Köln Richtung Nimwegen, die ist gerade zwischen Mörskapellen und Kreuz Mörs gesperrt. Da gab es einen Unfall mit einem Motorrad. Aktuell mehr als 10 Kilometer Stau ab Kreuz Meerbusch. Und die Polizei sagt, wenn ihr irgendwie könnt, dann umfahrt diese Sperrung wirklich weiträumig. Ich drücke die Daumen für alle, die gerade unterwegs sind. Gute Fahrt.
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13: Ich habe eben schon gesagt, dass ich mein Evakuierungstäschchen gepackt habe, aber jetzt Gott sei Dank doch nicht betroffen ist. Also das Absperrband für die Altbombenlastentschärfung ist so knapp vor der Nase meiner Haustür. Aber ich wurde schon gefragt vom Thomas Buch, was denn da drin ist. Ob da jetzt eine Flasche Rot und eine Flasche Weißwein in dieser Tasche wäre. Nein, mein Partyoutfit. Vorsichtshalber, weil Inga, du weißt es genauso gut wie ich, heute Abend ist endlich mal wieder WDR 2 Sommerfest.
14: Ja. Also? Zahnbürste auch eigentlich?
13: Zahnbürste, vorsichtshalber, habe ich die dabei. Neben der Flasche Rot und Weißwein.
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0: 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Shakira und Burna Boy. Dai Dai.

0: Ein bisschen Dai-Dai schadet nie, auch nicht im WDR 2 Mittagsmagazin. Und ihr habt es vielleicht mitbekommen, dass sie durch ist. Also der Bundestag hat die Reform der gesetzlichen Krankenkassen verabschiedet. Und wenn dann der Bundesrat jetzt auch noch zustimmt, dann bedeutet das, dass eigentlich alle sparen oder sogar mehr zahlen sollen. Die Arztpraxen, die Kliniken, die Pharmaindustrie und jeder einzelne Versicherte. Und vielleicht müssen wir dann zum Beispiel auch noch länger auf einen Psychotherapieplatz warten, als wir das jetzt schon müssen. Das befürchten zumindest Therapeuten. Die Frage ist nur, warum eigentlich genau? Also in dieser Reform steht wohl drin, dass die Therapeuten bald kein sogenanntes Mindesthonorar mehr für Patienten bekommen sollen. Wie das zusammenhängt, will ich besprechen mit dem Arzt und Medizinjournalisten Christoph Specht, der kennt sich aus. Ganz zuerst mal, warum bekommen die bis jetzt überhaupt ein Mindesthonorar pro Patient?
1: Das ist eine Sonderregelung, die man eingeführt hatte. Bei den Ärzten ist es ja anders. Die sind ja budgetiert. Da gibt es also einen bestimmten Rahmen. Und was darüber hinausgeht, wird einfach nicht bezahlt. Da hatte man Angst, dass Ärzte zum Beispiel mit Laborleistungen oder anderen im fließbandartigen Leistungen vielleicht zu viel abrechnen könnten, also viel zu viele Patienten behandeln, und wollte deswegen einen Riegel vorschieben. Bei einem Psychotherapeuten hat man gesagt, ach nee, das geht ja bei denen nicht. Die müssen sich ja wirklich einzeln mit dem Patienten linear einer nach dem anderen beschäftigen. Da brauchen wir sowas nicht. Aber jetzt ist es eben doch zu teuer insgesamt und man sagt, wir müssen sparen, also weg mit dem Mindesthonorar.
0: Weg damit, weil alle sparen sollen oder weil die zu viel abgerechnet haben?
1: Es geht einfach ums Sparen. Eindeutig ums Sparen. Die ganze Reform ist eine Sparreform. Zu viel abgerechnet ist eine Frage der Betrachtung. Es gibt natürlich die Idee, dass vielleicht zu viele Menschen dorthin gehen. Aber was soll der Psychotherapeut machen, wenn die Patienten kommen?
0: Wie sollen die denn dann jetzt laut dieser Reform stattdessen abrechnen dürfen?
1: Über ein Budget. Das heißt, genau wie bei den Ärzten ist es so, hier der Patient stellt sich ja vor, man geht hin und der Arzt stellt dann anschließend eine Rechnung an die Kasse und er kriegt das bezahlt. So ist das nicht. Es gibt ein genaues Budget, in dem er sich halten muss. Die Leistung hat einen Punktwert, da steht aber kein Eurobetrag daneben, sondern einfach nur ein Punktwert. Und am Ende des Quartals, da schaut dann die Kassenärztliche Vereinigung, ja, wie viel haben wir denn insgesamt von den Kassen bekommen, wie viel Geld, wie viele Punkte werden denn hier abgerechnet? Oh, das ist ja ein bisschen mehr. Ja, dann wird der Punktwert einfach gesenkt und die Ärzte bekommen dann eben weniger Geld. Und genauso mit dieser Budgetierung, genauso mit dieser Topflösung soll es jetzt bei den Psychotherapeuten auch sein. Und die finden das natürlich nicht so gut.
0: Ja, weil sie nicht verlässlich dann wahrscheinlich wissen, wie viel sie in Zukunft einnehmen werden. Oder wissen die das nach einer Weile, nach der Erfahrung?
1: Das wissen Sie nicht, weil das immer wieder neu sein kann. Es gibt natürlich von der Kassenärztlichen Vereinigung für jedes Quartal, dann für jeden Facharzt, das wird beim Psychotherapeuten ähnlich sein, dann einen Hinweis, ja, also ungefähr in dem und dem Rahmen, so viele Patienten kannst du sinnvollerweise behandeln, die und die Leistungen, aber eben nicht drüber hinaus. Und wenn du es mehr machst, dann gibt es dafür kein Geld. Und das bedeutet eben, wir haben die Zeit gehabt, dass am Ende des Quartals viele Ärzte zum Beispiel ihre Praxis einfach zugemacht haben, weil sie genau gespürt haben, das kriege ich sowieso nicht mehr bezahlt.
0: Das heißt, wir warten tatsächlich in Zukunft als gesetzlich Versicherte länger auf Therapieplätze?
1: Das ist sicher zu erwarten. Es waren ja jetzt schon längere Zeiten, aber es wird in Zukunft genauso sein. Die Psychotherapeuten werden dann vielleicht ein Schildchen an der Praxis haben, und zwar am ganz normalen Tag, zu Tageszeiten. Da steht dann vielleicht ab 16 Uhr, ab 15 Uhr, wo sonst offen war. Nee, jetzt ist geschlossen. Oder andersrum, man wartet eben noch länger auf einen Termin. Ich fürchte, das ist nur der Einstieg dessen, was uns noch erwartet.
0: Einschätzungen und Infos von dem Arzt und Medizinjournalisten Christoph Specht hier im WDR 2 Mittagsmagazin. 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

Miley Cyrus und das Ende der Welt. Aber haben wir nicht, ich schwöre. Es ist nämlich Freitag und es ist Sommer. Und es ist schön warm draußen. Und heute gibt's ein Knallerspiel hier hoffentlich, ne? Belgien und Spanien. Vielleicht schaffen die Belgier ja so ein kleines Fußballwunder. Wer weiß, wer weiß. The Hooters machen erstmal hier weiter. Für euch mit guter Laune, Johnny B zum Mitsummen.

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15: Um 14.30 Uhr mit Sebastian Ehl. Guten Tag.
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15: Bei den Kontrollen von Schrottimmobilien in Nordrhein-Westfalen gestern sind mehrere Wohnungen direkt geschlossen worden. In 5 Fällen seien zum Beispiel Brandschutzmängel oder Ratten entdeckt worden, so das NRW-Bauministerium. 24 Mal bestehe der Anfangsverdacht auf Mietwucher. An den deutschen Flughäfen kann es in Zukunft schneller gehen für die Passagiere. Der Bundesrat hat zugestimmt, dass die Airports Daten aus Pässen einlesen und eine digitale Abfertigung anbieten dürfen. Mit einem Foto zu Beginn und Gesichtserkennung könnten Einchecken, Security und Boarding durchlaufen werden, ohne weitere Dokumente vorzuzeigen. Die Nutzung soll aber freiwillig sein. Die gesenkte Spritsteuer und die 12 Uhr Tankstellenregelung haben die Autofahrer offenbar tatsächlich weitgehend entlastet. Das steht in der Bilanz des Bundeskartellamts. Demnach ist der Rabatt durchschnittlich zu 80% bei den Verbrauchern angekommen. Allerdings bemängelt die Behörde auch Regelverstöße durch die Mineralölkonzerne. Um eine Krise in der Thronfolge zu verhindern, hat das japanische Unterhaus für ein neues Gesetz gestimmt. Künftig soll die Kaiserfamilie entfernte männliche Verwandte adoptieren dürfen. Nicht vorgesehen ist aber die Möglichkeit einer Kaiserin, obwohl viele Japaner das befürworten würden. Das war WDR aktuell.
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16: Für Südwestfalen mit Anne Debus. Guten Tag. Ein an Krebs erkrankter Mann hofft in seiner Geburtsstadt Arnsberg auf eine Typisierungsaktion am Sonntag. Vor der Schützenhalle können sich Menschen im Alter von 17 bis 55 Jahren als Stammzellenspender registrieren lassen. Julian Beuter für WDR 2.
17: Familie und Freunde von Tobias haben die Typisierungsaktion gemeinsam mit der DKMS organisiert. Im April hat der 38-Jährige die Diagnose Blutkrebs erhalten. Seitdem hofft er auf Heilung durch eine Stammzellspende. Aber bislang wurde noch kein passendes Match für ihn gefunden. Die Registrierungsaktion findet am Sonntag direkt im Anschluss an einen Open-Air-Gottesdienst vor der Arnsberger Schützenhalle statt. Für potenzielle Spender ist es also wenig Aufwand. Ein Wattestäbchen wird in der Wange abgestrichen und das war's.
16: In Lüdenscheid übt die Polizei jetzt an leerstehenden Schulen. Berufsschüler sollen so die Spurensicherung lernen. Daniel Brocke für WDR 2.
2: Ein paar Gebäude der Stadt Lüdenscheid stehen leer. Die Polizei hat einen Ort zum Üben gesucht, also arbeiten da jetzt beide zusammen. Hier üben Berufsschüler, die ihr Fachabi mit der Polizei machen. Sie lernen, wie man nach einem Einbruch Spuren sichert. Die Polizei sagt extra nochmal, Anwohner sollen sich keine Sorgen machen, wenn Polizeiautos vor einem leerstehenden städtischen Gebäude in Lüdenscheid stehen. Wer aber etwas Ungewöhnliches sieht, soll lieber nochmal bei der Polizei anrufen.
16: Die Bürgerstiftung Wir in Olsberg hat 250 sogenannte Notfalldosen angeschafft. In denen befindet sich ein Infoblatt mit persönlichen Daten, auch Vorerkrankungen, Medikamente. Der Hausarzt und Angehörige sind da vermerkt. Aufbewahrt werden soll die Notfalldose gut sichtbar in der Innentür des Kühlschranks. Dort sollen Rettungskräfte sie schnell finden können. Die Dosen können kostenlos bei der Stadt Olsberg abgeholt werden. Und das Wetter hat jetzt Inga Hinnenkamp.
3: Schönen guten Tag. Bis heute Abend gibt es viel Sonnenschein in Südwestfalen. Bei meist wolkenlosem Himmel steigen die Temperaturen auf bis zu 31 Grad. In der Nacht kühlt es dann ganz gut runter und morgen und übermorgen wird es dann noch etwas heißer.
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4: 4 Minuten nach 3:30. Das Wochenende kann kommen, aber ein paar Staus gibt's leider. Auf der A2 zum Beispiel Dortmund Richtung Hannover zwischen Feldheim und Rehren. Eine halbe Stunde Geduld bitte. 9 Kilometer Stau an der Stelle wegen Bergungsarbeiten. A2 Hannover Richtung Dortmund zwischen Hamm-Üntrop und Böhnen. Eine halbe Stunde plus, bis ihr das geschafft habt. 7 Kilometer Stau. A3 Köln Richtung Frankfurt zwischen Rösrath und Kreuzborn-Siegburg. Eine halbe Stunde länger, auch 8 Kilometer Stau. Da gibt's Bergungsarbeiten. Es ist nur ein Fahrstreifen frei. Die A57 Köln Richtung Nimwegen, die ist gerade zwischen Mörskapellen und Kreuz Mörs gesperrt. Da gab es einen Motorradunfall, da ist alles gesperrt. 8 Kilometer Stau ab Kreuz Meerbusch. Also wenn ihr irgendwie könnt, dann umfahrt diese Sperrung weiträumig, das empfiehlt auch die Polizei. Und A59 Köln Richtung Bonn, zwischen Dreieck Heumer und Dreieck St. Augustin West, eine halbe Stunde Geduld für euch, 10 Kilometer Stau. Ich hoffe, ihr kommt trotz allem gut durch. Gute Fahrt!
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4: Hallo. Und da ist der Michael. Michael Schulte, Afterlife für euch hier

0: Imani, don't be so shy. Nee, sind wir auch nicht. Und vor allem fällt mir gerade auf, dass schon wieder eine Arbeitswoche rum ist. Also Montag bis Freitag. Aber Spiegeljournalist Markus Feldenkirchen ist am Start und ordnet uns das politisch-meinungstechnisch ein.
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0: Also, Markus, wie war denn diese Woche?
2: Politisch geprägt von einem absolut irren NATO-Gipfel im türkischen Ankara, an dem auch Kanzler Friedrich Merz teilgenommen hat. Irre war er natürlich wieder mal nicht wegen Merz, sondern dank Donald Trump, der im Vorfeld nicht nur seine Gier auf Grönland nochmal bekräftigt hatte, sondern auch das NATO-Mitglied Spanien aufs Übelste vor den Kopf stieß.
3: Spain is a terrible partner in NATO. They don't participate, they don't pay. I don't want anything to do with Spain. Cut off all trade with Spain, please.
2: Also Spanien sei wirklich der schlimmste Partner. Er wolle nichts mehr mit denen zu tun haben und werde jeglichen Handel mit Spanien beenden, so Trump. Nebenbei ließ er tragischerweise auch noch den Iran-Krieg wieder aufleben. Und zuvor hatte er die Fairness und die Rechtmäßigkeit der Fußball-Weltmeisterschaft mal einfach so unterwandert mit seiner rote Karte-Intervention bei FIFA-Boss Giovanni Infantino. Aber das Schöne bei all dem Elend ist, und dazu hat auch der Bundeskanzler durchaus beigetragen, die anderen NATO-Vertreter haben sich von diesem ganzen Trumpschen Zirkus nicht beirren lassen. Sie haben eine horrende Unterstützung für die Ukraine beschlossen, eine stärkere Europäisierung der NATO vereinbart und den US-Präsidenten intern wieder von dessen Furor abgebracht. Und intern soll Trump sogar irgendwas von Liebe gefaselt haben, oder Friedrich Merz?
4: In seinem Schlussstatement kam der Satz vor, there is a feeling of love in the air. Also das ist ein Schlusssatz, mit dem man, glaube ich, einen solchen NATO-Gipfel gut abschließen kann.
2: Na wunderbar. Natürlich ist es schwierig und unwürdig, wenn sich alle Erwachsenen im Raum nach dem einzigen flegelhaften Kleinkind ausrichten müssen. Aber so ist die Lage aktuell nun mal und es ist wieder mal halbwegs gut gegangen.
0: Das heißt, die europäischen NATO-Partner arrangieren sich und erkennen, wie wichtig sie einander sind. Dann haben die also gewonnen und Trump verloren? Oder gibt es hier eindeutige Verlierer und Gewinner für dich in dieser Woche?
2: Na, schauen wir mal auf die deutsche Politik und was mit unserer Gesellschaft so los ist. Da sind die Verlierer die Männer. Oder die Grünen, je nachdem. Bei den Grünen gab es jedenfalls eine Initiative von führenden Mitgliedern und Abgeordneten, die sehr genau bemerkt haben, dass der Partei die Männer verloren gehen, vor allem die Jüngeren. Deshalb entstand ein Manifest, das die Schattenseiten des Feminismus beschreibt und für eine neue positive Definition von Männlichkeit wirbt. Zu den Unterzeichnenden gehörten unter anderem die Parteivorsitzende Franziska Brandner oder deren Vorgängerin Ricarda Lang. Die Gruppe forderte ein positives Bild, was gute Männlichkeit sein kann. Die Grünen hätten zwar definiert, was Männer nicht sein sollen, zum Beispiel nicht gewalttätig, nicht dominant, nicht unterdrückend, aber es sei vergessen worden, ein Angebot zu machen, was Männlichkeit stattdessen sein kann, so heißt es im Manifest. Das ist eigentlich ziemlich klug und richtig, wie ich finde. Bitter ist nur, dass dieses Papier diese Woche von vielen aus der Grünen Bundestagsfraktion als eigentliches Problem bezeichnet wurde und nicht das männerfeindliche Männerbild von vielen aus der Partei.
0: Da hast du also keine Hoffnung mehr gefunden.
2: Nee, aber woanders, zumindest ein Funke Hoffnung, hat mir gemacht, dass eine geplante Honorarkürzung für Psychotherapeutinnen und Psychotherapeuten vom Landessozialgericht Berlin-Brandenburg zumindest vorerst mal gestoppt wurde. Diese Honorarsenkung, und dann sind ja auch noch andere Einschränkungen für Psychotherapeuten geplant, würde dazu führen, dass es noch schwieriger wird und noch länger dauert, bis man therapeutische Hilfe bekommt. Ich meine, ich dachte echt, dass wir weiter wären und psychische Erkrankungen als solche anerkannt und enttabuisiert wären und dass es deshalb auch eine gute Behandlung dieser Krankheiten geben sollte. Aber die Politik, die aktuelle Regierung, denkt da offenbar anders. Zum Glück haben jetzt erstmal die Gerichte geholfen und vielleicht gibt das auch der Politik doch noch zu denken.
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0: Amrath bei WDR 2 und auch Thomas Bug auf WDR 2. Hallöchen.
1: Ich habe extra meine kurze Tennishose angezogen, weil wir sind sehr sportlich unterwegs. Wimbledon, muss ich dir nicht sagen, du bist Fan.
0: Zverev gegen diesen Ferry, ne?
1: Gegen diesen Briten. Es steht 1-1 im ersten Satz und wir sind gleich live auf dem Platz.
0: Für wen
1: mit
0: denn?
1: Dabei. Für den anderen jeweils. Oh meine Güte.
0: Ich wollte mal eine sportlich nicht so kompatible Frage stellen. Gleich mehr Fachverstand bei Thomas Bug nach 3. Tschüss, schönes Wochenende.

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1: Und ich würde diesen Song natürlich nie einfach so unterbrechen, aber ich habe noch eine Warnmeldung für euch. Die A560, Hennef Richtung St. Augustin. Zwischen Hennef Sieg Ost und Hennef Sieg West, da liegt ein Gratkoffer auf der Fahrbahn. Passt ein bisschen auf.

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15: Die Nachrichten mit Sebastian Ehl. Guten Tag.
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15: Die neuen Regeln für den Einbau von neuen Heizungen rücken näher. Der Bundestag hat dementsprechend dem Gesetz zugestimmt, dass das alte, sogenannte Heizungsgesetz der Vorgängerregierung ablösen soll. Am Nachmittag sollen noch die Bundesländer darüber abstimmen. Lissi Kaufmann, WDR Berlin.
16: Wer künftig neue Öl- und Gasheizungen einbauen will, soll das tun können, und zwar langfristig. Das neue Gebäudemodernisierungsgesetz macht es möglich, unter der Bedingung, dass ab 2029 stufenweise mehr klimafreundliche Brennstoffe zum Einsatz kommen. Die bisherige Vorschrift, dass neue Heizungen mit 65% erneuerbaren Energien betrieben werden müssen, entfällt. Damit setzt die schwarz-rote Koalition ihr Versprechen aus dem Koalitionsvertrag um, das alte Heizungsgesetz abzuschaffen.
15: Die Deutsche Umwelthilfe hat eine Verfassungsbeschwerde angekündigt. Aus ihrer Sicht verstößt die Regierung gegen die gesetzlichen Klimaziele. Auf Frankreich kommt die dritte extreme Hitzewelle innerhalb von nur 2 Monaten zu. Die Regierung reagiert deshalb mit einem Notfallplan. Der soll die Menschen besser schützen. Christian Schwietzke, WDR aktuell. Was gibt's da für Maßnahmen?
17: Zum Beispiel spezielle Abkühlungszentren für gefährdete Personen, also Ältere und Obdachlose. Die können in diese klimatisierten Unterkünfte gehen, für ein paar Stunden oder auch über Nacht. Denn schon morgen drohen in Frankreich wieder Temperaturen von bis zu 40 Grad. Für die Hauptstadt Paris gilt Alarmstufe Rot. Und auch in Deutschland wird es jetzt wieder heiß. Im Süden werden am Wochenende um die 35 Grad erwartet und nächste Woche noch mehr. Es wird zwar nicht mehr so heiß wie Ende Juni, aber für die meisten vermutlich trotzdem schwer erträglich. Und auch die Natur leidet darunter. Die Wasserstände in Flüssen und Seen sind gesunken. In NRW darf man deshalb in weiten Teilen kein Wasser mehr aus Gewässern entnehmen. Und wer sich nicht dran hält, der muss mit Strafen von bis zu 50.000 Euro rechnen.
15: Weitere Meldungen im Überblick. Der Bundesrat hat einem Gesetz zugestimmt, das Verbrauchern Vorteile bringen und Müll vermeiden soll. Das Recht auf Reparatur. Demnach werden Hersteller verpflichtet, defekte Geräte gratis oder für wenig Geld zu reparieren, wenn sie während der üblichen Lebensdauer kaputt gehen. Die Hersteller müssen dafür Ersatzteile vorrätig halten. Die Behörden in Nordrhein-Westfalen haben mitgeteilt, was die landesweite Kontrollaktion in Problemimmobilien gestern ergeben hat. 5 Wohnungen wurden sofort geschlossen wegen Brandschutzmängeln oder Ratten- und Schimmelbefall. 24 Mal gab es den Verdacht auf Mietwucher und einmal waren 160 Menschen in einer Wohnung gemeldet, die dort gar nicht wohnten. Die Bahnstrecke Düsseldorf-Köln ist aktuell gesperrt wegen eines Böschungsbrandes bei Langenfeld. Das Feuer ist zwar inzwischen gelöscht, aber die Schienen sind beschädigt. Im Nah- und Fernverkehr kommt es zu Umleitungen und Verspätungen. Die Bundespolizei ermittelt.
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15: Der Ruhrverband kämpft weiter gegen das Einschleppen der Quaggermuschel am Hennesee. Seit Ostern brauchen alle Stand-Up-Paddleboards, Boote und Schlauchboote eine Plakette. Das wird auch kontrolliert. Wie die Kontrollen laufen, dazu Matthias Heise für WDR aktuell.
18: Meistens friedlich und einsichtig, sagte mir der Ruhrverband. Allerdings mussten die Kontrolleure auch schon mehrfach die Polizei zur Hilfe rufen. Erst dann gaben die SUP-Paddler ihre Personalien bekannt. Nur SUPs, Boote, auch Schlauchboote, die direkt am Hennesee gelagert werden und nicht in anderen Gewässern waren, erhalten eine blaue Plakette. Wer ohne erwischt wird, muss mindestens 350 Euro Strafe zahlen. Hintergrund ist die Angst vor der Quaggermuschel. Das Wasser im Hennesee bietet ideale Voraussetzungen für ihre millionenfache Verbreitung.
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19: Wenn ich genau hingucke, klebt auf Inga Hinkamp auch eine blaue Plakette. Das ist, glaube ich, das zertifiziert unser Wetter.
20: Oh ja, der Himmel ist auch blau.
19: Siehst du wohl?
20: So, ne? Kaum Wolken am Himmel. Die Luft ist nämlich relativ trocken und auch sehr warm. Wir haben jetzt gerade in St. Augustin schon 32 Grad. In den nächsten Tagen wird es dann noch etwas heißer, aber es ist eben eine recht erträgliche Hitze, weil die Luft eben vergleichsweise trocken ist und die Nächte auch, vor allem jetzt die nächsten Nächte, vergleichsweise kühl sind. Kommende Nacht geht's runter auf 17 bis 11 Grad.
19: So, und wenn wir grauen Himmel haben, kriegst du natürlich eine graue Plakette und so ziehen wir das einfach durch.
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19: Die Staus, die Wartezeiten A2 Dortmund Richtung Hannover zwischen Feldheim und Rehre, 9 Kilometer, Bergungsarbeiten das Problem, 1 Stunde und top. 3, Autobahn 3 Frankfurt Richtung Oberhausen hat auch Probleme zwischen Rösrath und Kreuz Leverkusen, mehr als 15 Kilometer Stau zum Wochenende plus 30 Minuten auch hier. A44 Dortmund nach Kassel zwischen Geseke und Kreuz Wünnenberg-Haaren, 6 Kilometer Stau. 44 Kassel nach Dortmund zwischen Kreuz Werl und Kreuz Dortmund-Unna, 10 Kilometer plus 30 und die 57 Köln Richtung Nimwegen ist zwischen Mörs-Kapellen und Kreuz-Mörs gesperrt. Da gab es einen Motorradunfall. 8 Kilometer Stau ab Kreuz Meerbusch. Die Polizei bittet euch, da weiträumig drumherum zu fahren. Ihr habt es gehört bei uns in den News. Die Bahnstrecke zwischen Köln und Düsseldorf ist zwischen Leverkusen und Langenfeld gesperrt. Da gab es einen Böschungsbrand und einige Züge werden deshalb umgeleitet oder fallen dann sogar auch aus. Und noch eine Gefahreninfo für das Kölner Stadtgebiet. In Nippes, im Stadtteil Nippes, wird eine Weltkriegsbombe entschärft. Deshalb sind unter anderem die Zoobrücke und die innere Kanalstraße gesperrt.
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19: Das habe ich selber wohl auch schon gemerkt. Die Marlies war ja auch schon irgendwie betroffen heute vom Bombenalarm. Und so gesehen ist das eine Neuigkeit für mich nicht, aber für euch alle in Köln. Und Zverev, das ist neu, kämpft weiter im ersten Satz im Wimbledon-Halbfinale gegen den Briten Ferry. Wie ist denn das mit Tennis, Inga? Du, wir zweimal auf dem Platz?
20: Ganz großes Tennis.
19: 3:3 steht es aktuell.
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0: Jetzt gilt's also für Alexander Zverev. Seit einer guten halben Stunde spielt er auf dem edlen Rasen von Wimbledon sein Halbfinale gegen einen Gegner, der eher eine Überraschung ist. Der Brite Arthur Fairey, Weltrangliste 114 und über eine Wildcard ins Turnier gerutscht.
1: Natürlich stehen die Leute hinter mir, das hilft sehr. Ich versuche, das Publikum zu meinem Vorteil zu nutzen, vor allem in den entscheidenden Momenten.
0: Ja, er kommt aus London, ist in der Nähe der Anlage in Wimbledon aufgewachsen. Für Alexander Zverev heißt das, er hat alle gegen sich, auch das Publikum.
2: Also das ist auch okay, dass ich dafür der Favorit bin. Das nehme ich auch an, wenn ich gegen jemanden spiele, der 120 in der Welt steht. Das ist für mich kein Problem. Da muss ich alt genug sein und damit umgehen können.
0: Matthias Kammann ist auch alt genug, dass er uns erzählen kann aus London, wie das denn so läuft. Lieber Herr Kollege, vom Ergebnis her sind die ja bisher so recht dicht beieinander, ne? Wenn ich das richtig sehe.
3: Ja, genau. Das ist ausgeglichen, das Match. In diesem Moment hat Fairey einen guten ersten Aufschlag ins Feld gebracht und es steht 4-4 in diesem ersten Satz. Fairey hatte zwar schon das erste Mal im vierten Spiel sein Aufschlagspiel verloren, aber Zverev hat danach sofort das Re-Break, wie es so schön heißt, kassiert. Also alles ausgeglichen. So in der Anfangsphase wirkte Zverev auf mich nervös. Er hat ja gesagt, dass ihn diese Gegenwehr oder dieser Gegenwind von 15.000 eigentlich nichts ausmacht. Aber er wirkte nicht so ganz frei, nicht so ganz locker, nicht so eine gute Beinarbeit wie zum Beispiel im letzten Spiel gegen Taylor Fritz. Und deshalb tut er sich auch ein bisschen schwer. Vielleicht ist er auch ein bisschen überrascht, wie gut der Arthur Fairey wirklich ist. Er kannte ihn ja nur vom Sehen und hat noch nie gegen ihn gespielt. Und jetzt hat er gemerkt, okay, der kann was.
0: Und wie ist das so hörbar in der Atmosphäre? Also sind die alle schön hinter Fairey versammelt?
3: Ja, das sind sie schon. Als die beiden auf den Platz kamen, gab es hier schon so einen Jubelsturm. Das gab es nur einmal vorher in diesen zwei Wochen. Das war, als Serena Williams hier ihr Comeback gefeiert hat. Ansonsten war es eigentlich nie so laut wie vorhin. Aber, und das hat Zverev ja auch im Vorwege gesagt, normalerweise ist das Publikum hier sehr fair. Die sind zwar laut, aber fair. Und das muss ich auch heute sagen. Es ist jetzt nicht so, dass die Zuschauer bei Fehlern von Zverev klatschen, sondern sie freuen sich, wenn Fairey einen sehr guten Punkt macht. Und das begleiten sie dann auch sehr stimmungsvoll,
0: meinte er. Es fehlte noch das Voll. Hier wird nachgereicht.

0: Ja, wenn sich alles auf Gleisen dreht und bewegt, dann ist natürlich die Welt in Ordnung. Ist sie aber nicht, heute nicht, am Freitag, passenderweise zum Wochenende, die Bahnstrecke zwischen Köln und Düsseldorf gesperrt. Ihr habt es bei uns in den News gehört, zwischen Leverkusen und Langenfeld im Detail. Da hat die Böschung gebrannt und wir alle oder ihr vor allen Dingen spürt die Auswirkung, gerade als Bahnfahrerinnen und Bahnfahrer. Züge werden umgeleitet. Mein Co-Pilot Niklas ist gleichzeitig auch unser WDR2-Bahnexperte. Wie passend heute, ja. Sag mal. Die Böschung brennt, einmal Wasser drüber, fertig. Warum ist das jetzt so groß?
1: Das Problem ist einerseits, dass dadurch die Infrastruktur, die Gleise kaputt gegangen sind und die Oberleitung. Und zweitens, man hält das Ganze gerade für Vandalismus. Also, dass jemand diesen Brand absichtlich gelegt hat. Deswegen ermittelt da jetzt auch nochmal die Polizei, bevor überhaupt dort repariert werden kann.
0: Aber gelöscht ist das Ding?
1: Gelöscht ist das Ding, ja.
0: Oh, so wie lange haben wir noch von der aufregenden Sperrung jetzt?
1: Ja, das kann gerade keiner sagen, weil die Polizei da eben noch ermittelt und bevor die Polizei den Tatort, ich weiß nicht, ob das so offiziell dann heißt, freigegeben hat, kann da natürlich nichts repariert werden. Und es ist natürlich ein Riesenproblem gerade, weil es die wichtige Bahnstrecke ist durch NRW Ost, Nord-Süd. Und es gibt kaum Alternativen. Die über Dormagen ist natürlich komplett überlastet. Die andere Strecke ist gerade bis heute Abend noch mit einer Generalsanierung gesperrt über Opladen.
0: Also wenn es kommt, dann kommt es immer passend.
1: Genau, ja. Es kommt total passend. Es gibt noch so eine Güterzugstrecke, zum Teil eingleisig, um da drauf zu kommen. Also mit anderen Worten, man kann heute Nachmittag davon ausgehen, dass der Bahnverkehr im ganzen Westen komplett durcheinander ist.
0: Sagt Niklas Hoth, Außen-WDR2, Bordbistro, über die aktuelle Bahnsperrung zwischen Köln und Düsseldorf wegen einem Böschungsbrand.

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12: Um 15.30 Uhr mit Sebastian Ehl. Guten Tag.
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12: Berlins regierender Bürgermeister Wegner zieht nach Fehlinformationen rund um den Stromausfall Anfang Januar Konsequenzen. Er wird bei der Wahl zum Abgeordnetenhaus im September nicht mehr als Kandidat der CDU antreten. Wegner hatte angegeben, nach dem Stromausfall schon morgens per Telefon bei der Krisenbewältigung geholfen zu haben, was nicht stimmte. Bundestag und Bundesrat haben die neuen Regeln für neue Heizungen beschlossen. Demnach wird das frühere sogenannte Heizungsgesetz verändert und neue Gas- und Ölheizungen bleiben erlaubt. Allerdings müssen sie ab 2029 auch mit einem Anteil von Biomethan oder Bioöl betrieben werden. Die Deutsche Umwelthilfe hat Verfassungsbeschwerde angekündigt. Nach dem Bundestag hat auch der Bundesrat den umstrittenen Sparplänen für die gesetzlichen Krankenkassen zugestimmt. Die Bundesregierung will mit der Reform die Kosten im Gesundheitssystem reduzieren und damit die Krankenkassen stabilisieren. Für Patienten bedeutet das, dass einige medizinische Leistungen wegfallen und dass sie bei Arzneimitteln zuzahlen müssen. Auf einem Ryanair-Flug von Thessaloniki nach Süddeutschland hat es einen Zwischenfall gegeben. Kurz nach dem Start war laut Augenzeugen ein Knall zu hören und eine Fensterscheibe zerbrach. Reisende hielten einen Passagier fest, dessen Kopf und Schultern schon aus dem Fenster ragten. Der Pilot flog nach Thessaloniki zurück, der Passagier kam ins Krankenhaus. Das war WDR aktuell.
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13: Für Südwestfalen mit Anne Debus. Guten Tag. Mehr Kaufkraft und neue Impulse für die Infrastruktur in Soest. Das erhofft sich der Soester Bürgermeister von einer möglichen Rückkehr der Bundeswehr. Laut dem Verteidigungsministerium ist die ehemalige belgische Kaserne in Soest eine von deutschlandweit 8, die sich für eine künftige Nutzung der Bundeswehr besonders gut eignen würden. Bürgermeister Markus Schiffer.
14: Also wir freuen uns sehr, dass wir an diesem Schritt angelangt sind. Ja, der Meilenstein, was die Gesamtplanung anbelangt, also das heißt die Umsetzung, einen Bundeswehrstandort hier in Soest zu generieren, das ist die Zielsetzung und die verfolgen wir bereits seit November. Wir sind in engen Kontakt mit dem Ministerium und versuchen natürlich auf die besonders guten Gegebenheiten hier in Soest hinzuweisen und wir sind sehr stolz und froh und glücklich, dass wir just, auch wenn noch keine Entscheidung gefallen ist, just an diesem Punkt angekommen sind.
13: Aktuell befindet sich auf dem Kasernengelände eine zentrale Unterbringungseinrichtung für Flüchtlinge. Die müsste die Bundesregierung dann schließen. Ein an Krebs erkrankter Mann setzt seine Hoffnungen auf eine Typisierungsaktion in seiner Geburtsstadt Arnsberg. Vor der Schützenhalle können sich am Sonntag Menschen als Stammzellenspender registrieren lassen. Mitmachen kann jeder im Alter von 17 bis 55 Jahren. Julian Beuter für WDR 2.
2: Familie und Freunde von Tobias haben die Typisierungsaktion gemeinsam mit der DKMS organisiert. Im April hat der 38-Jährige die Diagnose Blutkrebs erhalten. Seitdem hofft er auf Heilung durch eine Stammzellspende. Aber bislang wurde noch kein passendes Match für ihn gefunden. Die Registrierungsaktion findet am Sonntag direkt im Anschluss an einen Open-Air-Gottesdienst vor der Arnsberger Schützenhalle statt. Für potenzielle Spender ist es also wenig Aufwand. Ein Wattestäbchen wird in der Wange abgestrichen und das war's.
13: Und das Wetter hat jetzt Inga Hinnenkamp.
8: Schönen guten Tag. Bis heute Abend gibt es viel Sonnenschein in Südwestfalen. Bei meist wolkenlosem Himmel steigen die Temperaturen auf bis zu 31 Grad. In der Nacht kühlt es dann ganz gut runter und morgen und übermorgen wird es dann noch etwas heißer.
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15: Um 3:55 am Freitagnachmittag die Staus, die Wartezeiten. Autobahn 1 Euskirchen nach Dortmund zwischen Kreuz Köln West und Kreuz Leverhusen. Mehr als 15 Kilometer Stau plus 30 Minuten auf der Uhr. A2 Hannover ist das Ziel. Von Dortmund kommend, so Richtung Hannover zwischen Feldheim und Rehren. 1,5 Stunden plus 10 Kilometer Stau, Bergungsarbeiten, nur eine Spur ist frei. A2 Hannover nach Dortmund, jetzt also so rum zwischen Kamen, Bergkamen und Dortmund Nordost 5 Kilometer. 44 Dortmund nach Kassel zwischen Erwitte, Anrüchte und Kreuz Wünnenberg-Haaren, 8 Kilometer Stau, eine Stunde braucht ihr länger. Die 57 noch Köln nach Nimwegen ist zwischen Mörskapellen und Kreuz Mörs gesperrt. Da gab es einen Unfall, 8 Kilometer Stau ab Kreuz Meerbusch. Und die Bombe in Köln-Nippes ist erfolgreich entschärft. Die Straßen in der City werden jetzt nach und nach wieder freigegeben. Problematisch bleibt es auf der Bahnstrecke zwischen Köln und Düsseldorf. Die ist zwischen Leverkusen und Langenfeld weiter gesperrt nach einem Böschungsbrand. Züge werden umgeleitet, andere fallen leider auch komplett aus.
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15: Die abenteuerliche Geschichte in der Kurzversion: Flugzeugfenster kaputt, Mann rausgesaugt. Die Präzisierung und die neuen Details zum Ryanair-Flug von Griechenland nach Deutschland gleich.
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0: Es ist der Freitagnachmittag, hier ist WDR 2. Wir kennen die Szene aus dem Film, da sieht es dann auch wirklich furchtbar dramatisch aus. Aber genau das ist jetzt in echt passiert. Eine Ryanair-Maschine ist los von Thessaloniki nach Deutschland. Kurz nach dem Start gibt es einen lauten Knall und die Fensterscheibe zerbricht. Die Maschine dreht wieder um. Andreas Späth ist Luftfahrexperte. Das ist ein Horrormoment. Offenbar war das Triebwerk das Problem, weil da irgendwas verloren gegangen ist offenbar. Und das Teil hat sich dann offenbar in die Scheibe bewegt. Irre spezielles Problem natürlich, aber könnte das auch eine schlampige Wartung gewesen sein?
1: Also Stand jetzt kann man das überhaupt nicht sagen. Ich denke, das war wirklich schicksalhaft, das war echt ein Unfall. Und ich würde jetzt bezweifeln, dass hier irgendein Mensch, irgendeine Firma, irgendein Wartungsbetrieb irgendwas falsch gemacht hat. Triebwerke haben sehr genaue Wartungsintervalle, die sind genau vorgeschrieben, ziemlich streng vorgeschrieben, wo auch irgendwie Materialermüdung, alles was geprüft wird. Also normalerweise funktioniert dieses System ganz gut. Insofern, also ich würde sagen, das ist schicksalhaft und ich würde jetzt keine Schuld zuweisen, nein.
0: Da wirken ja enorme Kräfte in so einem Moment, von jetzt auf gleich. Der Mensch neben der kaputten Scheibe ist von anderen Passagieren festgehalten worden, heißt es, weil der Kopf offenbar schon aus dem Fenster gezogen war. Fensterplatz generell keine gute Idee im Flieger?
1: Doch, also ich persönlich reise immer auf dem Fensterplatz und das ist mir auch wichtig, weil ich halt gerade rausschauen möchte. Also ich kann nur sagen, Fälle, wo Fenster bersten und Menschen halb herausgesaugt werden, ist wirklich ein extrem seltenes Vorkommnis. Es gibt einen berühmten Fall 1990, da wurde bei einer British Airways Maschine die vordere rechte Cockpitscheibe ging kaputt und da wurde der Co-Pilot aus dem ja auch vorne viel größeren Cockpitfenster herausgesaugt und da haben seine Kollegen, glaube zu zweit, haben den also quasi eine halbe Stunde an den Füßen festgehalten und da hat so eine Galionsfigur da vorne rausgehangen. Also das muss das Grauen pur gewesen sein. Er hat trotzdem einigermaßen glimpflich überlebt, ist auch wieder gesund geworden danach wohl. Man muss noch sagen, das Gute, das Positive heute in dem Vorfall bei Ryanair war, dass die Maschine noch nicht sehr hoch war, 3.900 Meter etwa, und aber eben trotzdem natürlich sehr schnell. Also der ist etwa gut 500 Stundenkilometer schnell gewesen und deswegen hat eben auch der dort sitzende arme Mann aus Serbien so eine Art Verbrennung bekommen. Also es war einfach diese extreme Reibung bei dieser wahnsinnigen Geschwindigkeit, wenn da also ein bloßes Körperteil raushängt, ist halt nicht so gesund, aber ist zum Glück in diesem Fall wohl auch so, dass er jetzt nicht schwer verletzt ist.
0: Welche Option hat denn ein Pilot dann in so einem Fall? Also es war offenbar Glück, dass das nicht die Reiseflughöhe war, weil dann der Druck nochmal ein ganz anderer ist, glaube ich. Welche Option hat ein Pilot dann in so einem Fall mit einem offenen Fenster wieder zurückzufliegen?
1: Man kann also auf der Radaraufteilung auch genau das sehen, was schulbuchmäßig dann passieren muss. Die Maschine ist also sofort umgekehrt, ist vor allen Dingen gleich sehr viel tiefer abgesunken. Auch natürlich bei weniger Geschwindigkeit und weniger Außen-Innen-Druckverhältnis-Unterschied. Insofern kommt man sozusagen sich da ein bisschen sammeln. Vermutlich war der arme Mann auch wieder im Flugzeug drin vollständig bis dahin. Das ist ganz normal, weil durch diese tiefere Flughöhe eben auch wieder ein halbwegs normaler Luftdruck herrscht, der beinahe so ist wie auf dem Boden. Das ist eben wichtig, dass eben nicht dieser Druckunterschied weiter da zum am Werk ist, weil der einfach auch relativ gewalttätig sein kann. Man sieht eben diese Art von heraussaugen.
0: Also wir fassen aber nochmal zusammen. Dem Mann geht's wahrscheinlich den Umständen entsprechend. So ein irgendwie Schock muss man auch erstmal mental verpacken. Aber körperlich hat er das irgendwie ganz gut offensichtlich überwunden.
1: Also es gibt wohl im Krankenhaus Untersuchungen, man sagt eben, wird eine Art von Verbrennungen erlitten. Das ähnelt bloß Verbrennungen durch diese extreme Reibung und diesen extremen Luftzug. Aber er scheint eben nicht schwer verletzt zu sein. Also er scheint auf jeden Fall jetzt nicht in absolut kritischem Zustand zu sein, soweit ich recherchieren konnte.
0: Sagt der Luftfahrtexperte Andreas Späth auf WDR 2 über das Problem bei einem Ryanair-Flug nach Deutschland, bei dem ein Fenster kaputt geht.

Gestern um die Zeit jubelt mir hier die Emma aus dem WDR2-Team einen Iced Banana Coffee Mix unter als den heißen Scheiß, wenn es draußen heiß ist. Rezept findet ihr übrigens bei uns in der App. Und da habe ich schon gesagt, die Banane und ich, nein, also wir sind wirklich nicht füreinander gemacht. Ich mag keine Bananen. Das wiederum müssen auch meine Freunde aus der WDR 2 Musikmix-Abteilung gehört haben. Und die lassen ja auch überhaupt keinen Moment aus, mich hier zu quälen. Zwischendurch mal, sage ich mal so, mir einen mitzugeben. Ich werte also die folgende Nummer als Kriegserklärung. Bananarama.

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10: Die Nachrichten mit Sebastian Ehl. Guten Tag.
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11: Ja, ich habe kommunikative Fehler gemacht. Und ja, glauben Sie es mir, ich ärgere mich am meisten darüber. Und das war auch Mist.
10: Berlins regierender Bürgermeister Wegner zieht nach Fehlinformationen rund um den Stromausfall Anfang Januar Konsequenzen. Er will bei der Wahl zum Abgeordnetenhaus im September nicht mehr als Spitzenkandidat der CDU antreten. Wegner hatte zum Beispiel gesagt, nach dem Stromausfall ständig mit seinem Krisenmanagement telefoniert zu haben, was nicht stimmte. Außerdem hatte er ein privates Tennismatch.
11: Ich habe in den letzten Tagen festgestellt, dass ich mit den wichtigen Themen nicht mehr durchdringe. Ich kriege es nicht mehr hin, Botschaften zu senden, weil eine andere Debatte alles überlagert.
10: Bis zur Wahl in Berlin will Wegner im Amt bleiben. Wer bei der Wahl an seiner Stelle für die CDU ins Rennen geht, steht noch nicht offiziell fest. Nach dem Bundestag hat auch der Bundesrat den Sparplänen für die gesetzlichen Krankenkassen zugestimmt. Die Bundesregierung will mit der Reform die Kosten im Gesundheitssystem reduzieren und damit die Krankenkassen stabilisieren. Katrin Aue, WDR Berlin.
12: Zustimmung zum Sparpaket für die Krankenkassen nun auch in der Länderkammer. Dabei hatten am Vormittag noch Vertreter mehrerer Bundesländer Vorbehalte angemeldet und sich dafür ausgesprochen, den Gesetzentwurf in den Vermittlungsausschuss zu schicken. Saarlands Ministerpräsidentin Rehlinger warnte unter anderem davor, die geplante Reform könne Krankenhäuser weiter in die finanzielle Schieflage treiben. Die Reform soll verhindern, dass die gesetzlichen Krankenkassen weiter in die roten Zahlen rutschen und die versicherten Beiträge noch mehr steigen. Dafür werden ab 2027 allerdings alle mehr belastet. Arztpraxen, Kliniken, Kassen, die Pharmaindustrie und auch die Versicherten, zum Beispiel über höhere Zuzahlungen bei Medikamenten.
10: Weitere Meldungen im Überblick. Bundestag und Bundesrat haben auch die neuen Regeln für neue Heizungen beschlossen. Demnach wird das frühere sogenannte Heizungsgesetz verändert und neue Gas- und Ölheizungen bleiben erlaubt. Allerdings müssen sie ab 2029 auch mit einem Anteil von Biomethan oder Bioöl betrieben werden. Die Deutsche Umwelthilfe hat Verfassungsbeschwerde angekündigt. Die Bundestagsabgeordneten verzichten auf die diesjährige Diätenerhöhung. Die Parlamentarier beschlossen einstimmig, ihre Bezüge nicht um 500 Euro im Monat anzuheben, was eigentlich automatisch passiert wäre, weil die Diäten an die Entwicklung der Löhne gekoppelt sind. Die Abgeordneten fanden aber, dass das angesichts der aktuellen Sparmaßnahmen für die Bürger ein falsches Zeichen sei. In Köln-Nippes ist eine 500-Kilo-Bombe aus dem Zweiten Weltkrieg entschärft worden. Rund 4.300 Menschen mussten ihre Häuser räumen. Auch ein Kinderkrankenhaus, eine Kita, ein Schwimmbad und der Botanische Garten wurden evakuiert. Mehrere Hauptstraßen wurden gesperrt und auch der Stadtbahnverkehr war betroffen.
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10: Auf der Bahnstrecke zwischen Düsseldorf und Köln hat es heute zwei Böschungsbrände gegeben. Die Strecke ist aktuell gesperrt und wird laut Bahn frühestens morgen Nachmittag wieder freigegeben. Johannes Rasch für WDR aktuell.
13: Betroffen sind der Nah- und Fernverkehr, es werden Busse eingesetzt. Die beiden Brände seien zwar gelöscht, sagte ein Sprecher der Bahn, die Feuer hätten aber Schäden an den Schienen angerichtet. Die Bundespolizei ermittle außerdem, ob hier jemand das Feuer absichtlich gelegt hat. Erst wenn die Ermittlungen abgeschlossen seien, könne sich die Bahn um die Schäden kümmern. Fachleute der Bahn bereiteten alles vor, den Schaden auf der Strecke zwischen Düsseldorf und Köln dann schnellstmöglich zu beheben.
10: Das war WDR aktuell.
14: Aber Hauptsache, das Wetter ist schön. Inga Innenkamp weiß, ob es so bleibt.
15: Ja, bleibt so. Und zwar haben wir viel Sonnenschein auch heute Abend und dann um 20 Uhr immer noch Temperaturen zwischen 24 und 28 Grad. Auch in der Nacht bleibt es meistens sternenklar. Es könnte sein, dass so an der Grenze zu Niedersachsen etwas Hochnebel reinzieht. Aber auch der löst sich dann morgen früh schnell wieder auf, denn auch da gibt es dann wieder viel, viel Sonnenschein und bis zu 33 Grad.
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14: A2 Dortmund Richtung Hannover zwischen Feldheim und Rehren. 1,5 Stunden plus 10 Kilometer Stau. 2 Hannover nach Dortmund zwischen Kamener Kreuz und Dortmund Nordost 7 Kilometer. 3 Frankfurt nach Oberhausen zwischen Königsforst und Dreieck Langenfeld 20 Kilometer Stau. Das ist ein sehr dickes Brett, das ihr da bohrt. Plus 30 Minuten Minimum, wenn das denn wohl reicht. 44 Dortmund nach Kassel zwischen Erbitte Anrüchte und Kreuz Wünnenberg-Haaren. 9 Kilometer Stau, 1 Stunde on top wegen Bergungsarbeiten. Die A57 Köln nach Nimwegen ist zwischen Mörskapellen und Kreuzmörs weiter gesperrt wegen Bergungsarbeiten. 7 Kilometer Stau ab Kreuz Meerbusch. Und ihr habt es gerade bei uns gehört, die Bahnstrecke zwischen Köln und Düsseldorf bleibt weiter gesperrt zwischen Leverkusen und Langenfeld. Nach dem Böschungsbrand von der Bahn haben wir jetzt erfahren, dass die Strecke frühestens morgen Nachmittag wieder freigegeben werden kann.
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14: Tja, beim ersten Versuch letztes Jahr im Mai hat sie gekniffen. Unsere Anita ist zwar eine mutige Frau, aber von der Monsterrutsche in Plettenberg wollte sie nicht runter. Ihr hört sie schon tief Luft holen. Alle Menschen haben eine zweite Chance verdient, Anita. Heute wäre dein Tag.
16: Ja, danke, ich freue mich. Ja. Immerhin bin ich schon mal oben.
14: Ja, und siehst, dass es da 22 Meter runter geht, glaube ich, ne?
16: Ey, Buck, ich habe einen ganz trockenen Mund. Hier stehen schon ein paar Leute an und ich darf jetzt gleich dann auch. Und ich habe den festen Vorsatz, dass ich das jetzt durchziehe.
14: Ja, und ich hoffe, dass du das überlebst. Wir werden es erfahren. Falls nicht, du fliegst dann so schnell wie eine Gewehrkugel durch die Luft. Das ist dir schon auch klar bei dem Stunt?
16: 60 km/h und es geht hier wirklich senkrecht runter. Ich habe so viel Schiss, das kannst du dir nicht vorstellen.
14: Ja, ich rieche es bisher.
16: Aber ich gehe jetzt hier nicht mehr die Treppen runter.
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0: Na, Westen, Bock auf eine Mutprobe? Ja, das war jetzt allerdings eine eher kleine. Es gibt doch die ganz Großen. Dann mal bitte ab alle Mann ins Aquamagis in Bettenberg im Sauerland.
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0: Da gibt's seit einem Jahr den Shooting Star, die höchste Outdoor-Wasserrutsche in Deutschland. 22 Meter quasi freier Fall. Null Kontrolle. Genau ihr Ding. Anita
2: Nicht.
0: Horn.
2: Hallo Anita. Ich mach mir echt in die Buchsebuck. Ich bin hier oben am Einstieg. Das Wasser, hörst du plätschern?
0: Ja.
2: Ja, und dann ist das so ein dunkler Tunnel und dann geht's ein paar Meter später richtig steil runter. Ohne irgendwie Dach drumherum, ohne Verkleidung, ohne Plexiglas, quasi einfach nur Schuss diese Rutsche runter.
0: Ich erinnere mich noch ganz gut, so hast du es mir vor einem guten Jahr auch schon beschrieben. Du standst ja letzten Sommer ja auch schon an dieser Rutsche da oben und ich habe versucht, dich zu motivieren, hörte sich dann so an. Anita, du hast schon viel mitgemacht, seit Jahren hier bei uns. Wenn du die tatsächlich auch noch nimmst, ja, dann baue ich dir ganz persönlich so eine meterhohe Statue vor das WDR2-Studio.
2: Oh.
0: Shooting Star ist ein Monstrum.
2: Ja, allerdings.
0: Ja, und offenbar, hier wir sind wieder im Hier und Jetzt, offenbar so sehr Monster, dass du am Ende tatsächlich nicht gerutscht bist.
2: Ja.
0: Wie ist momentan der Wasserstand?
2: Ja, ich bin jetzt hier schon durch diese Drehschranke gegangen und bin jetzt die, die dran ist. Ich verursache gerade Stau. Hinter mir sind Leute, die auch möchten. Ich möchte eigentlich nicht, aber ich mach's jetzt. Für dich.
0: Für dich und deine zeitlose Statue, die ich schon hab abfertigen lassen.
2: Ich bin sehr gespannt. Boah, ich habe so Angst, echt. Also das ist eine schöne Aussicht hier oben. Ich sehe die Berge, Sauerland, alles toll. Aber ich muss da jetzt irgendwie runter.
0: Ihre letzten Worte waren, ich sehe die Berge. Ja,
2: ja.
0: Hör mal,
2: ich gebe jetzt mal das Mikro hier ab.
0: Ganz kurz, braucht es irgendeine Sicherheitshaltung darunter oder so?
2: Also, ach so.
0: Ja,
2: ja,
0: was Wichtiges?
2: Ja, Mike, ich frage mal, Mike, was muss ich jetzt gleich machen oder eben nicht?
3: Ja, also auf jeden Fall gleich darauf achten, dass du die Arme über Kreuz hast und die Beine über Kreuz und den Pobacken ein bisschen zusammenspielen.
2: Ja, hab ich. Das kriege ich hin. Und dann wahrscheinlich auch noch irgendwie nett gucken. Das wird heute nix. Soll ich, Bug?
0: Ja, yes, du sollst, du darfst. Aber ich mache keinen Druck. Ne? Also man kann auch alle guten Dinge sehen. Drei, wenn du nochmal...
2: Ja,
0: nächstes Jahr mache ich das nochmal mit dir.
2: Ich höre dich nicht mehr. Der Mike übernimmt jetzt
0: okay,
2: hier.
0: Okay,
2: und ich gehe jetzt. Auf Wiedersehen.
3: So, die liebe Anita ist unterwegs.
0: Hallo, Mike. Oh, ist schon
3: Hi.
0: Unterwegs.
3: Grüß dich. So, sie setzt sich hin. Nicht mehr überlegen. Und es geht los. Sie ist unterwegs.
0: Oh, krass.
3: Jetzt genießt sie die Aussicht und ab geht's in die Tiefe.
0: So, also und ab jetzt kannst du sie auch nicht mehr sehen. Also und ob sie heil angekommen ist da unten und wie es ihr generell so geht, das hören wir gleich. Es gibt schon Applaus. Den Zustand haben wir damit aber immer noch nicht geklärt.
4: Ich heb ab

0: Ihre letzten Worte waren: Ich sehe die Berge. Und sie meint das Sauerland. Auch nicht schlimm, wenn so der Deckel zugeht. Dann wollen wir doch mal hören, was aus Anita Horn geworden ist, die mit 200 Sachen, glaube ich, war es, durch den Shootingstar gerutscht ist im Aqua Magis in Plettenberg im Sauerland. Frage 1, die ich mich kaum zu stellen traue. Lebt Anita noch?
1: Ich lebe noch! Yeah. Yeah. Oh. Ich habe echt schon viel verrückten Kram gemacht, aber das war das Highlight gerade.
0: Ja, also erzähl. So, aber deine Fanbase ist irgendwie aber steil gegangen.
1: Hast ja, das gilt schon dem Nächsten, der gerade gerutscht ist.
0: Ach so, verstehe. Also wie war der Moment, liebe Anita?
1: Ich kann es gar nicht beschreiben. Ich brauche jetzt 3 Wochen keinen Kaffee mehr, das steht schon mal fest.
0: Also es fährt einem richtig in die Magengrube, ne, da drin?
1: Also überall hin. Also ich, dieses hier, Arme überkreuzen, ich weiß nicht, ob ich mich dran gehalten habe. Ich habe oben sehr laut gequietscht, dann bin ich 3 Sekunden verstummt und unten habe ich dann weiter gequietscht. Und dir fliegt einfach alles weg.
0: Ach ja, pass auf, ich habe dir ja eine Trophäe versprochen und du sollst auch eine bekommen. Ja?
1: Nee.
0: Doch, ja, selbstverständlich. Es ist, warte, pass auf, ich schicke sie dir mal eben schnell aufs Handy parallel. Du wirst es sehen, was es ist. Du kannst sie mit nach Hause nehmen. Es ist ein riesen aufblasbarer rosa Flamingo und ich habe extra drauf geachtet. Es ist eine Sie. Sie heißt jetzt Frau Hörnchen. Nimm sie als eine Art Medaille mit und als Sicherheitsring für den nächsten Stunt im Badeausflug. Ja?
1: Du bist der Beste. Ich schenke dir einen Shootingstar.
0: Küsschen und schönes, erhol dich nochmal.
1: Tschüsschen.
0: Küsschen und Tschüsschen.

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6: Um 16.30 Uhr mit Jessica Häusler. Guten Tag.
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6: Berlins regierender Bürgermeister Wegner zieht nach Fehlinformationen rund um den Stromausfall Anfang Januar Konsequenzen. Er will bei der Wahl zum Abgeordnetenhaus im September nicht mehr als Spitzenkandidat der CDU antreten. Wegner hatte zum Beispiel gesagt, nach dem Stromausfall ständig mit seinem Krisenmanagement telefoniert zu haben, was nicht stimmte. Bundestag und Bundesrat haben die neuen Regeln für neue Heizungen beschlossen. Demnach wird das frühere sogenannte Heizungsgesetz verändert. Und neue Gas- und Ölheizungen bleiben erlaubt. Allerdings müssen sie ab 2029 auch mit einem Anteil von Biomethan oder Bioöl betrieben werden. Die Deutsche Umwelthilfe hat Verfassungsbeschwerde angekündigt. Der Bundesrat hat außerdem eine Gesetzesinitiative zum Sexualstrafrecht auf den Weg gebracht. Demnach soll künftig gelten, nur Ja heißt Ja. Sex ohne eindeutige Zustimmung soll verboten werden. Bisher gilt Nein heißt Nein. Kritiker bemängeln aber, dass Opfer sexualisierter Gewalt während der Tat oft nicht in der Lage sind, Nein zu sagen. Der Vorschlag wird jetzt der Bundesregierung weitergeleitet. Auf Teile von Deutschland kommt eine neue Hitzewelle zu. Nach Angaben des Deutschen Wetterdienstes müssen sich vor allem Menschen im Südwesten von Deutschland in der kommenden Woche auf bis zu 38 Grad einstellen. Allerdings soll die gefühlte Temperatur dieses Mal etwas geringer ausfallen, auch nachts. Und das war WDR aktuell.
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7: Für Südwestfalen mit Anne Debus. Guten Tag. Die Zukunft des evangelischen Gymnasiums Siegen-Weidenau steht auf der Kippe. Der evangelische Kirchenkreis Siegen-Wittgenstein will als Träger raus aus dem Gymnasium aus Kostengründen. Jährlich fließen mehr als 250.000 Euro in das EV. Übernehmen soll die Stadt Siegen, so der Wunsch der Kirche. Gabi Rosenkranz für WDR 2. Ist denn die Stadt verpflichtet, das Gymnasium als Träger zu übernehmen?
8: Nein, das ist sie nicht. Und deshalb schließt der Schuldezernent, mit dem ich eben gesprochen habe, eine Trägerschaft auch aus. Das gäbe es nirgendwo, dass eine Kommune eine konfessionelle Schule übernehme. Wozu sie allerdings verpflichtet ist, wenn sich kein freier Träger für das Gymnasium finden ließe, dann würde man die Schule auslaufen lassen und die Stadt müsste dann allen Schülern einen Schulplatz besorgen, die direkt aus Siegen kommen. Das seien grob geschätzt im Moment etwa 50 bis 60. Ob man möglicherweise die Räume des EV-Gebäudes gebrauchen könnte, das werde sich zeigen.
7: Mehr Kaufkraft für Soest, das erhofft sich der Soester Bürgermeister unter anderem von einer möglichen Rückkehr der Bundeswehr. Laut Verteidigungsministerium ist die ehemalige belgische Kaserne in Soest eine von deutschlandweit 8, die sich für eine künftige Nutzung durch die Bundeswehr besonders gut eignen würden. Bürgermeister Markus Schiffer.
9: Also wir freuen uns sehr, dass wir an diesem Schritt angelangt sind. Ja, der Meilenstein, was die Gesamtplanung anbelangt, also das heißt die Umsetzung, einen Bundeswehrstandort hier in Soest zu generieren, das ist die Zielsetzung und die verfolgen wir bereits seit November. Wir sind in engen Kontakt mit dem Ministerium und versuchen natürlich auf die besonders guten Gegebenheiten hier in Soest hinzuweisen. Und wir sind sehr stolz und froh und glücklich, dass wir just, auch wenn noch keine Entscheidung gefallen ist, just an diesem Punkt angekommen sind.
7: Aktuell befindet sich auf dem Kasernengelände eine Unterbringungseinrichtung für Flüchtlinge. Die müsste dann geschlossen werden. Und das Wetter hat jetzt Inga Hinnenkamp.
10: Schönen guten Tag. Bis heute Abend gibt es viel Sonnenschein in Südwestfalen. Bei meist wolkenlosem Himmel steigen die Temperaturen auf bis zu 31 Grad. In der Nacht kühlt es dann ganz gut runter und morgen und übermorgen wird es dann noch etwas heißer.
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11: Es ist 4:05.
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11: A2 Dortmund Richtung Hannover zwischen Bielefeld Süd und Ost 6 Kilometer Stau gemeldet. A2 Dortmund nach Hannover zwischen Feldheim und Rehren 10 Kilometer, anderthalb Stunden on top. 43 Recklinghausen nach Wuppertal zwischen Wittenheven und Sprockhövel 7 Kilometer Stau, gab einen Unfall. Dreiviertel Stunde seid ihr länger unterwegs. Autobahn 44 Dortmund nach Kassel zwischen Erbitte Anrüchte und Kreuz Wünnenberg-Haaren 7 Kilometer. Bergungsarbeiten auch hier. Die 57 nach Köln nach Nimwegen ist zwischen Mörskapellen und Kreuz Mörs gesperrt wegen Bergungsarbeiten auch hier. Und das heißt 7 Kilometer Stau aktuell für euch ab Kreuz Meerbusch.
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11: Ja, ahoi, machen wir mal einen Haken so langsam an diese Woche, aber nicht ohne, dass wir vorher noch eine schnelle Minute gespielt hätten. Ihr kennt das Prinzip, 6 Richtige in 60 Sekunden, das ist unser Angebot an euch. Ihr kriegt dann unseren WDR 2 To-Go-Becher, wenn alles soweit sitzt in den 60 Sekunden. 0800 567 8222, wir spielen jetzt, wenn ihr mit dabei sein wollt. Ihr könnt ja auch mehrfach mitmachen und immer wieder Spaß haben mit uns. 0800 567 8222, probiert's gerne noch.

0: Also ich hätte da mal eine Frage. Wenn man Giuseppe heißt, ne, dann wäre doch die naheliegende Version als Spitzname Seppel.
1: Habe ich auch gehabt. Gab's doch in der Vergangenheit auch. Ja, ich hatte mehrere
0: kurze Giuseppe, man heißt, du heißt aber Pino.
1: Ja, genau. Also in Italien ist es so, wenn der Giuseppe als kleiner Junge heißt Pino und ja, ist bei mir halt dabei geblieben. Und,
0: das ist ein sehr hübscher Name. Ich würde auch gerne Pino Bug heißen. Das klingt auch nach dem guten Wein, Pino Bug.
1: Yes.
0: Hallo nach Dormagen. Hallo lieber Pino.
1: Ja, grüß dich.
0: Wie aufregend war denn dieser Freitag für dich bis hierhin?
1: Es gab viel zu tun und ich bin relativ gut durchgekommen jetzt auf der Autobahn und freue mich gleich, ein paar Bierchen zu trinken und gesegnet in den Feierabend zu gehen, ja.
0: Gesegneten Feierabend, das klingt schön am Freitagnachmittag. Also es war viel los, heißt, die IT hat wieder mal gestresst, weil da ist ja immer irgendwie, mit irgendeiner 0 oder einer 1 gibt es immer ein Problem.
1: Ja, genau. Da wollten die Blätter nicht durch die Drucker gehen, nicht durch die richtigen Drucker.
0: Hör mir auf.
1: Ja, das
0: nicht,
1: war heute.
0: Nicht das Oldschool-Drucker-Problem in deiner Welt. Wenn du für IT zuständig bist, ist das eine große Firma oder machst du das als Freiberufler?
1: Ist eine große Firma, ist das, ja. Richtig.
0: Und da gehen die Drucker nicht. Das ist ja super.
1: Weil die halt leider jetzt in der Wolke sind, in der Cloud.
0: Und
1: dann ist das immer so. Ja, ganz genau.
0: Okay. Also, aber du kannst es lösen. Es kommt wieder Papier raus.
1: Ja, wir haben es hingekriegt, genau.
0: Sehr viel Papier zu verbrauchen durch einen Drucker in einer voll digitalisierten Welt macht ja auch durchaus Sinn, ne?
1: Ist manchmal leider so, lässt sich vermeiden, ja.
0: Ja, frag mal die Ämter, Stempel drauf, ne? Und dann ab dafür, abheften. Aber das ist ein anderes Thema. Erstmal gucken wir, ob wir dich abheften können unter den Gewinnern in der schnellen Minute. Geht los und zwar jetzt.
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1: Okay.
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0: Ist denn unsere Anita heute die Shootingstar-Monsterrutsche erfolgreich im Sauerland runter? Ja oder nein?
1: Ich sag ja.
0: Du hast es nicht gehört, aber du vermutest ja. Natürlich, ja, natürlich. Ja. Welcher ARD-Fußballexperte ist gestern wegen, Zitat, Vollstau zu spät gekommen?
1: Der Basti.
0: Richtig, Schweini. Gute Idee. Ach, ja. Dormagen, guck mal, da sind wir schon. Bedankt sich bei Ehrenamtlern mit einem Zuschuss für welches nationale ÖPNV-Ticket?
1: Hab ich schon morgen gehört. Warte mal, dieses, wie heißt das Ticket? Die 59-Euro-Ticket da, dieses...
0: lass ich fast schon gelten. Deutschland-Ticket halt, 59 Euro.
1: Deutschland-Ticket,
0: sind, glaube ich, jetzt sogar 62 oder 63. Anyway.
1: Ja, richtig. Ja,
0: in den News, weiterhin keine Kaiserin möglich, in welchem Land Asiens?
1: Oh Gott, ich habe wenig gerade gehört.
0: Japan.
1: Mongolei.
0: Oh, pass auf, heute letzte Sitzung vor der Sommerpause in der Länderkammer. Wie heißt denn die offiziell, die Länderkammer?
1: Landes...
0: Ja...
1: Bundesministerium.
0: Lass mal dein Landes stecken. Es wäre der Bundesrat gewesen, Pino.
1: Bundesrat, ja,
0: das
1: stimmt.
0: Ist aber nicht schlimm, weil es waren so, so mit 3 Punkten, weißt du, so gutes Mittelfeld.
1: Ja,
0: aber hat keine 6 Punkte. Das ist aber nicht schlimm.
1: Keine Tasse.
0: Keine Tasse. Wäre ja auch ein Becher gewesen. Also eine Tasse hätte es sowieso nicht gegeben, sondern einen Becher. Nur Sachen, die man hier korrigieren muss bei dir. Das ist aber nicht weiter schlimm. Ich sagte es bereits, wir haben dich auch so lieb. Ich hoffe, du uns auch. Wir probieren es einfach vielleicht nächste Woche nochmal. Wie wäre das?
1: Ja, alles gut.
0: Pino, ich erinnere mich an dich.
1: Ja.
0: Ich glaube, du dich auch an unser Gespräch. Und dir ein schönes Wochenende und zweite Chance hat jeder verdient. Haben wir ja auch bei Anita gesehen.

0: Mit der 2 hier Wimbledon-Halbfinale läuft Alexander Zverev Deutschland gegen Arthur Ferry Großbritannien mit ein bisschen Glück gleich auf der Zielgeraden. Also ab zu Matthias Kammern, WDR 2 Wimbledon. Läuft für den Sascha, ne?
1: Das läuft ziemlich gut für den Sascha. Er führt 7-6, 6-2 und 5-4, hat jetzt eigenen Aufschlag und 30-15 bei diesem eigenen Service. Das heißt, es fehlen ihm noch 2 Punkte, um zum ersten Mal in seiner Karriere ins Finale dieses legendären Turniers einzuziehen. Dann hätte er es geschafft, bei allen 4 Grand-Slam-Turniers mindestens einmal im Finale zu stehen. Das haben im Profitennis seit 1968 nur 12 andere geschafft. Also da ist er in einem sehr erlauchten Kreis und er kommt dem noch näher, denn in diesem Moment verwandelt er einen Vorhand-Volley-Stop und führt damit 40-15, hat damit 2 Matchbälle gegen Arthur Ferry, der ja hier natürlich von 15.000 unterstützt wurde, aber denen wurde der Stecker gezogen, als Alexander Zverev den ersten Satz im Tiebreak mit 7-0 gewann. Zverev jetzt also beim Aufschlag. Er trippelt den Ball bzw. prellt den Ball mehrfach vor sich auf. Aber ich glaube, wir müssen jetzt bei euch rausgehen. Das tut mir leid.
0: Ein paar Sekunden
1: aber
0: fehlen
1: jetzt
0: uns.
1: Schlägt er auf. Und? Er schlägt auf und...
0: Und weg ist die Leitung. Das darf ja wohl nicht wahr sein. Was für ein grandioses Timing. Aber ich guck's gleich für euch nach und dann sage ich euch Bescheid nach Olli Armstrong.

0: WDR 2 hier, also kurz zur Erklärung. Wir haben immer sogenannte Slots zur Verfügung zu den Kollegen in Wimbledon. Und ja, mit Matthias war dann eben halt gerade beim Matchball ausgerechnet Schluss. Zverev gegen Ferry, aber so ging es dann weiter.
1: In diesem Moment ist es passiert. Alexander Zverev hat es geschafft und sein erstes Finale in Wimbledon erreicht. Er ist am Netz mit seinem über 20 Zentimeter kleineren Gegner Arthur Ferry, umarmt den, der sagt ihm ein paar nette Worte und jetzt steht Alexander Zverev da relativ cool, bedankt sich mit dem Schläger, mit dem Erhobenen bei den Zuschauern und hat es tatsächlich geschafft, dieses Turnier bis ins Finale zu spielen. Da wird er auf Djokovic oder Sinner treffen.

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9: Die Nachrichten mit Jessica Häusler. Guten Tag.
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10: Wenn ich feststelle, dass ich mit den Themen, die entscheidend sind für die Menschen, nicht mehr durchdringe, dann muss es Konsequenzen geben.
9: Berlins regierender Bürgermeister Wegner will bei der Wahl zum Abgeordnetenhaus im September nicht mehr als Spitzenkandidat der CDU antreten. Er reagiert damit auf Enthüllungen zu unwahren Aussagen rund um den Stromausfall Anfang Januar. Angela Ulrich, WDR Berlin.
11: Die Stadt Berlin sei wichtiger als seine Person, sagte Wegner. Wer ihn als Spitzenkandidat beerben soll, blieb zunächst offen. Die Kritik entzündete sich vor allem an falschen Angaben Wegners zu seiner Kommunikation während des Stromausfalls im Berliner Südwesten. Wegner räumte kommunikative Fehler ein und sagte wörtlich, das war auch Mist. Dies überlagere im Wahlkampf aber die wichtigen Themen, deshalb ziehe er seine Konsequenzen. Er wolle authentisch bleiben, womit er zuletzt nicht mehr durchgedrungen sei, so Wegner. Am Abend werden die Berliner CDU-Kreisvorsitzenden zusammenkommen. Sie beraten über eine neue Spitzenkandidatur.
9: Die Behörden in NRW haben aus der landesweiten Kontrollaktion in Problemimmobilien gestern Bilanz gezogen. Die Beamten waren unter anderem in Dortmund, Hagen, Krefeld und Velbert unterwegs. Christian Schwietzke, WDR aktuell. Was waren denn die gröbsten Verstöße?
12: Da war einiges dabei. 5 Wohnungen mussten sofort geschlossen werden, weil die Kontrolleure lebensbedrohliche Brandschutzmängel oder Ratten- und Schimmelbefall fanden. Aber es gab auch Verstöße anderer Art. Mietwucher zum Beispiel. In 24 Fällen haben Großfamilien auf engstem Raum gewohnt, mit überteuerten Mieten. Es gab auch nicht genehmigte Kellerwohnungen und illegale Prostitution und offenbar ein organisiertes System, um Sozialleistungen zu erschleichen. So waren 160 Menschen in Wohnungen gemeldet, die dort gar nicht wohnen. Und besonders traurig, das Jugendamt hat bei den Kontrollen einen Säugling in Obhut genommen, weil es Hinweise gab, dass das Kind vernachlässigt wurde.
9: Weitere Meldungen im Überblick. Der deutsche Tennisstar Alexander Zverev hat es ins Finale von Wimbledon geschafft. Er besiegte im Halbfinale den Engländer Arthur Ferry in 3 Sätzen. 7:6, 6:2 und 6:4. Im Endspiel am Sonntag trifft Zverev entweder auf Jannik Sinner oder Novak Djokovic. Es ist das erste Mal seit 1995, dass ein deutscher Mann im Wimbledon-Finale steht. Nach dem Bundestag hat auch der Bundesrat den umstrittenen Sparplänen für die gesetzlichen Krankenkassen zugestimmt. Die Bundesregierung will mit der Reform die Kosten im Gesundheitssystem reduzieren und damit die Krankenkassen stabilisieren. Für Patienten bedeutet das, dass einige medizinische Leistungen wegfallen und dass sie bei Arzneimitteln zuzahlen müssen. Die Bahnstrecke Düsseldorf-Köln ist nach Böschungsbränden gesperrt und zwar bis morgen Nachmittag. Die Feuer haben Schienen beschädigt. Im Nah- und Fernverkehr kommt es zu Umleitungen und Verspätungen. Es fahren Ersatzbusse. Gleichzeitig ist die Strecke Hagen-Wuppertal-Köln wegen Sanierungsarbeiten gesperrt. Sie soll heute Abend nach 5 Monaten wieder freigegeben werden.
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9: Die Stadt Essen hat den Evonik-Turm in der Innenstadt gesperrt. Grund sind erhebliche Brandschutzmängel. Mehrere hundert Mitarbeiter dürfen den Büroturm bis auf Weiteres nicht betreten. Olaf Biernat, WDR Essen.
13: Unter anderem funktioniert die Sprinkleranlage nicht, die im Fall eines Brandes Leben retten könnte. Dieser und mehrere weitere Mängel haben dazu geführt, dass die Stadt Essen den Turm gesperrt hat. Offenbar ist der Vermieter, eine Berliner Immobiliengesellschaft, Auflagen nicht nachgekommen. Heute soll es ein Treffen zwischen Vermieter und den Bauordnungsbehörden und der Feuerwehr geben. Die Mitarbeiter von Evonik sowie einer Anwaltsgesellschaft müssen im Homeoffice arbeiten.
9: Das war WDR aktuell.
14: Dann ist hier Inga Hinnenkamp wieder am Berg mit dem WDR 2 Wetter.
15: 4,5 Stunden Sonnenschein haben wir jetzt noch vor uns. Also es wird so ein sonniger, lauer Freitagabend. Um 20 Uhr haben wir immer noch zwischen 23 und 28 Grad. Auch in der Nacht bleibt es trocken und klar. Die Temperaturen sinken dann auf 17 bis 11 Grad. Und morgen und übermorgen ist weiter Hochsommer angesagt. Viel ungetrübten Sonnenschein gibt's da. Und Temperaturen bis 33, am Sonntag sogar bis 34 Grad.
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14: Die Staus, die Wartezeiten, Autobahn 1 Münster nach Köln, zwischen Hamberg, Hameln und Schwerte mehr als 10 Kilometer Stau. 2 Dortmund nach Hannover, zwischen Feldheim und Rehren 9 Kilometer, eine Stunde on top. A2 Hannover nach Dortmund, zwischen Bad Alsen und Bad Oeynhausen 7 Kilometer. 2 Hannover Richtung Dortmund, zwischen Kamener Kreuz und Dortmund Nordost 9 Kilometer Stau plus 45 auf der Uhr. Und die A44 noch Dortmund nach Kassel, zwischen Erwitter Anrüchte und Kreuz Wünnenberg-Haaren 9 Kilometer wegen Bergungsarbeiten. Auch hier eine Stunde on top.
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14: Und mit Mick Jagger, der ist 82 Jahre alt, aber als Rolling Stone ist das vollkommen wurscht. Immer schön weitermachen. Das neue Album der Stones ist da und wir sagen euch gleich, wie es geworden ist.
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0: Ava Max auf WDR 2, lässige Popnummer Richtung Wochenende, Torn. Wir wechseln das Fach und die Generation, weil die hier nicht müde werden. Natürlich, das sind die Stones, wo andere seit Jahrzehnten schon im Ruhestand sind, drehen die Opas mit ihren 80 plus nochmal auf. Heute neues Album Foreign Tongues, also Fremdsprachen, Franzi Pille, WDR 2 Musik, hat's durchgehört. Wie ist es denn geworden?
1: Abwechslungsreich. Wir können ja mal quer hören.

0: Gitarre schön weit nach vorne gemischt.
1: Aber eben kein reines Rockalbum. Das sagt auch Mick Jagger. Es gibt da viele verschiedene Stile.
2: It's not really a rock album, so it has a lot of different styles, you know, so it's not just rock music.
1: Es sind auch einige Gaststars mit drauf. Paul McCartney zum Beispiel, Robert Smith von The Cure und Chad Smith von den Red Hot Chili Peppers. Und Bruno Mars an einem besonderen Instrument. Ich glaube, das könnten sogar wir spielen.
0: Was soll das denn sein? Eine Flöte?
1: Oh, Flöte könntest du.
0: Das ist das Einzige, was ich könnte.
1: Oh, das könnte ich nicht.
0: Was ist es denn?
1: Es ist eine Kuhglocke.
0: Ach, eine Kuhglocke. Wie schön.
1: Im Song Never Wanna Lose You, da ist die zu hören. Also du musst schon sehr genau hinhören. Wir hören mal rein, hier relativ am Anfang.
0: Ach, herrje.
1: Hast du es gehört?
0: Ja, aber nur wirklich echt so ein Snippet. Ja, genau. So ein kleines, ja.
1: Es ist wohl
0: eine kleine
1: auch,
0: Kuh.
1: Eine kleine Kuh, ja. Es ist wohl auch relativ spontan entstanden, sagt Mick Jagger. Also als er selbst im Studio war, um seinen Gesang aufzunehmen.
2: Bruno kam vorbei, to say hello and then...
3: Er kam vorbei und sagte Hallo. Und ich habe gesagt, ich weiß, du kannst Percussion spielen. Spielst du für uns die Kuhglocke?
2: Play the cowbell. And that was it.
1: So schnell kommst du an einen Drop auf dem Stones-Album.
0: Ich finde es irgendwie immer wieder erfrischend, wie sympathisch und klein der Birne der Mann noch ist, wirklich in seinem hohen Alter. Ja, und wenn man Bruno Mars ist, dann hat man halt mal eine Kuhglocke dabei. Die Stones feiern das richtig, höre ich raus. Die haben richtig Bock, ne?
1: Das Album, ja, genau. In London gab es eine fette Drohnenshow. Da haben die Drohnen über der Themse diese berühmte Rolling Stones-Zunge geformt. Und es gab noch eine riesen Party, unter anderem mit Craig David, Sam Fender, Sacha Baron Cohen als Gast saß. Außerdem Listening Sessions und Pop-Up-Stores, also unter anderem auch hier in Köln. Da konntest du das Album gestern dann schon vorab kaufen. Und man kann die Stones-Karriere jetzt sogar auf einer Online-Videospiele-Plattform spielen.
0: Fehlt eigentlich nur noch eine Tour. Gibt es da irgendwie einen Hinweis?
1: Ja, also Mick Jagger hätte zumindest Bock.
2: Well, I'd love to. You know, I really want to. And,
3: ich wäre bereit. Ich glaube aber nicht, dass wir dieses Jahr noch Shows spielen werden. Aber vielleicht nächstes Jahr.
1: Ja, das hat er jetzt ein paar Mal gesagt. Und wenn, dann will er auch eine richtige Tournee. Also nicht nur so an so ein paar festen Orten.
0: Also diese Residencies, ne? Wie bei Harry Styles, 12 Shows im Wembley-Stadion.
1: Genau.
0: Und dann gib ihm in London.
1: Ja, aber das findet Mick Jagger blöd. Aber ich sag mal so, ne? Eine geplante Tour für 2026 ist ja abgesagt worden, weil Keith Richards gesundheitliche Probleme hatte. Also ob die jetzt nochmal eine Tour packen, ich weiß es nicht.
0: Ja. Aber die Hoffnung stirbt wann?
1: Zuletzt.
0: So, genau. Und hoffentlich nicht mit einem der Stones. Also in dem Alter muss man mit allem rechnen. Aber wir wollen das jetzt mal nicht so irgendwie in diese Richtung hier werten, sondern gucken, dass wir uns über die neue Musik freuen. Jetzt die Stones, neues Stück aus dem Album. Es heißt Mr. Charm auf WDR 2.

0: Wir cruisen durch den Freitagnachmittag Richtung Feierabend Drink mit Billie Eilish. Das war hörbar ein Lied. Und hier kommt schon das nächste.
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0: Weißt, Karle, was die richtig in Schwung bringt?
1: Was denn?
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3: Um 17.30 Uhr mit Jessica Häusler. Guten Tag.
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3: Der deutsche Tennisstar Alexander Zverev hat es ins Finale von Wimbledon geschafft. Er besiegte im Halbfinale den Engländer Arthur Ferry in 3 Sätzen, 7-6, 6-2 und 6-4. Im Endspiel am Sonntag trifft Zverev entweder auf Jannik Sinner oder Novak Djokovic. Es ist das erste Mal seit 1995, dass ein deutscher Mann im Wimbledon-Finale steht. Berlins regierender Bürgermeister Wegner zieht Konsequenzen nach den Enthüllungen zu unwahren Aussagen rund um den Stromausfall Anfang Januar. Er will bei der Wahl zum Abgeordnetenhaus im September nicht mehr als Spitzenkandidat der CDU antreten. Wegner hatte zum Beispiel gesagt, nach dem Stromausfall ständig mit seinem Krisenmanagement telefoniert zu haben, was nicht stimmte. Die Bundeswehr zieht sich nach 11 Jahren aus ihrem Feldlager im nordirakischen Erbil zurück. Das Lager war zuletzt mehrfach Ziel iranischer Angriffe. Grund ist laut Spiegel offenbar auch, dass sich die USA aus dem gemeinsamen Camp zurückziehen und künftig keinen Schutz mehr bieten, etwa durch ihre Flugabwehr. Die Behörden in NRW haben mitgeteilt, was die landesweite Kontrollaktion in Problemimmobilien gestern ergeben hat. 5 Wohnungen wurden sofort geschlossen wegen Brandschutzmängeln oder Ratten- und Schimmelbefall. 24 Mal gab es den Verdacht auf Mietwucher und 160 Menschen waren in Wohnungen gemeldet, die dort gar nicht wohnten. Das war WDR aktuell.
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4: Für Südwestfalen mit Anne Debus. Guten Tag. Das evangelische Gymnasium Siegen-Weidenau steht auf der Kippe. Der evangelische Kirchenkreis Siegen-Wittgenstein will als Träger raus aus dem Gymnasium, denn das kostet die evangelische Kirche jährlich mehr als 250.000 Euro. Übernehmen soll die Stadt Siegen, so der Wunsch der Kirche. Morgen tagt die Synode. Sie soll entscheiden, wie es weitergeht. Gabi Rosenkranz für WDR 2. Ist denn die Stadt verpflichtet, das Gymnasium als Träger zu übernehmen?
5: Nein, das ist sie nicht. Und deshalb schließt der Schuldezernent, mit dem ich eben gesprochen habe, eine Trägerschaft auch aus. Das gäbe es nirgendwo, dass eine Kommune eine konfessionelle Schule übernehme. Wozu sie allerdings verpflichtet ist, wenn sich kein freier Träger für das Gymnasium finden ließe, dann würde man die Schule auslaufen lassen und die Stadt müsste dann allen Schülern einen Schulplatz besorgen, die direkt aus Siegen kommen. Das seien grob geschätzt im Moment etwa 50 bis 60. Ob man möglicherweise die Räume des EV-Gebäudes gebrauchen könnte, das werde sich zeigen.
4: Mehr Kaufkraft für Soest und Impulse für die Infrastruktur, das erhofft sich der Soester Bürgermeister von einer möglichen Rückkehr der Bundeswehr. Laut Verteidigungsministerium ist die ehemalige belgische Kaserne in Soest eine von deutschlandweit 8, die sich für eine Nutzung durch die Bundeswehr besonders gut eignen würden. Für Bürgermeister Markus Schiffer wäre das ein Meilenstein für Soest.
6: Also wir freuen uns sehr, dass wir an diesem Schritt angelangt sind. Wir sind in engem Kontakt mit dem Ministerium und versuchen natürlich auf die besonders guten Gegebenheiten hier in Soest hinzuweisen. Und wir sind sehr stolz und froh und glücklich, dass wir just, auch wenn noch keine Entscheidung gefallen ist, just an diesem Punkt angekommen sind.
4: Aktuell befindet sich auf dem Kasernengelände eine Unterbringungseinrichtung für Flüchtlinge. Die müsste dann geschlossen werden. Und das Wetter hat jetzt Inga Hinnenkamp aus der Wetterredaktion.
7: Schönen guten Tag. Auch heute Abend ist es noch sonnig und um 20 Uhr liegen die Temperaturen bei uns in Südwestfalen noch zwischen 19 und 25 Grad. Nach einer Nacht mit erholsamen Tiefstwerten geht es dann am Wochenende mit viel Sonnenschein weiter und es wird noch etwas wärmer.
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8: Es ist immer noch gut was los. Richtung Wochenende Autobahn 1 Münster Richtung Köln zwischen Hamm-Berghammel und Schwerte. Mehr als 10 Kilometer Stau, 30 Minuten on top. A2 Dortmund nach Hannover zwischen Veltheim und Rehren 1 Stunde plus 9 Kilometer Stau das Problem. A2 Hannover nach Dortmund zwischen Kamener Kreuz und Dortmund Nordost 7 Kilometer. 8 Kilometer gemeldet von der A3 Frankfurt Richtung Oberhausen zwischen Königsforst und Kreuz Leverkusen. Und die 52 noch Mönchengladbach nach Düsseldorf. Zwischen Kreuz Mönchengladbach und Neuwerk. 4 Kilometer Stau nach einem Unfall. Plus 20 Minuten.
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8: Ahoi!

0: Natürlich stehen die Leute hinter mir, das hilft sehr. Ich versuche, das Publikum zu meinem Vorteil zu nutzen, vor allem in den entscheidenden Momenten.
1: Aber es reicht nicht, Zverev macht das sehr eindeutig, sagt Ina Kastri, der zwei Wimbledon.
2: Also insgesamt war das schon sehr dominant, im Prinzip so, wie wir das auch im Vorfeld erwartet haben, wenn die Nummer 3 der Tenniswelt auf die Nummer 114 trifft. Im ersten Satz, da wirkte Alexander Zverev schon noch ziemlich angespannt, er bewegte sich auch nicht so gut und Arthur Ferry hat da auch ein Breaking Zverev geschafft. Wahnsinnig wichtig war es dann, dass Zverev im Tiebreak ernst gemacht hat und den Souverän mit 7-0 gewonnen hat. Da hat er dem britischen Publikum auch so ziemlich den Stecker gezogen. Die Sätze 2 und 3, die sind dann doch ziemlich klar an den Deutschen gegangen. Ferry hatte irgendwie keine Mittel gegen die schnellen Aufschläge und harten Grundlinienschläge von Zverev. Jetzt hat der 29-Jährige also echt die Chance, am Sonntag hier in Wimbledon den Titel zu holen. Und das, nachdem er ja im vergangenen Jahr hier schon in der ersten Runde rausgeflogen ist und ganz offen über mentale Probleme gesprochen hatte. Was für eine schöne Entwicklung bei Alexander Zverev.
1: Der das Spiel heute mit 7-6, 6-2 und 6-4 gewinnt gegen Arthur Ferry. Und man hat es bis hierher laut gehört, was er gesungen hat.

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5: Mit Dagmar Schlichting, guten Abend. Bahnausfälle in NRW nach Bränden, der Staatsschutz ermittelt. Der Bundestag hat die Gesundheitsreform beschlossen, was jetzt auf Versicherte zukommt, und Urteil nach tödlichem Unfall mit Schülergruppe in Hürth. Die Bahn macht in NRW heute gleich zweifach Schlagzeilen. Eine ist zumindest auf den ersten Blick positiv. Am Abend geht die Strecke Köln-Wuppertal-Hagen nach rund 5 Monaten Generalsanierung wieder in Betrieb, wenn auch mit Einschränkungen. Darauf schauen wir gleich. Akut macht aber seit heute Vormittag eine Strecke Probleme, die nicht weit von dieser entfernt ist. Die wichtige Verbindung zwischen Köln und Düsseldorf über Leverkusen, die ist dicht. Dabei ist das doch eigentlich die Umleitungsstrecke für die Strecke über Wuppertal. Niklas Hoth wird aktuell angefangen hat alles mit Böschungsbränden heute Vormittag?
6: Genau, zwischen Langenfeld und Leverkusen. Es waren wohl 2 Brände, beide natürlich längst gelöscht. Aber sie haben die Kabel und Schienen beschädigt. Und dazu kommt, laut ARD-Informationen geht die Polizei von Sabotage aus. Der Staatsschutz ermittelt. Ich höre, dass es dort an beiden Brandstellen jeweils eine kleine Explosion gegeben haben soll. An einem der beiden Orte werden laut Bahn auch noch Spuren gesichert. Da kann also auch noch nicht repariert werden. Die Bahn, die sagt, die Strecke Leverkusen-Langenfeld, die bleibt bis mindestens mal morgen Nachmittag dicht.
5: Und das hat heftige Auswirkungen.
6: Ja, von Nord nach Süd durch Nordrhein-Westfalen kommen ist gerade schwierig oder dauert zumindest mal deutlich länger. Denn noch ist eben die Alternativstrecke über Wuppertal bis 21 Uhr gesperrt, bis sie dann eben wieder freigegeben wird nach der Generalsanierung. Die dritte Alternativstrecke linksrheinisch über Dormagen kann nicht so viele Züge aufnehmen und ist auch völlig überlastet.
5: Aber wie ist die Perspektive? Wird es dann heute Abend besser, wenn die generalsanierte Strecke dann wieder frei ist?
6: Jein, könnte es in der Theorie, aber praktisch, obwohl die Bahn heute am Vormittag noch eine pünktliche Fertigstellung gefeiert hat, kommt heute Nachmittag raus, die Strecke geht erstmal mit massiven Einschränkungen in Betrieb. Auf den ganzen 65 Kilometern gilt erstmal Tempo 70 und da funktioniert natürlich erstmal kein normaler Fahrplan. Deshalb ist jetzt schon bei den regulären Zügen mit Ausfällen und Verspätungen für das ganze Wochenende zu rechnen.
5: Bahnpendler müssen also Geduld haben, Niklas Hoth. Es ist die erste große Reform der Bundesregierung. Bundesgesundheitsministerin Wagen hat erfolgreich dafür im Bundestag geworben.
7: Wir läuten mit diesem Gesetz nicht mehr und nicht weniger als einen Paradigmenwechsel im Gesundheitswesen ein.
5: Die Gesundheitsreform ist also beschlossen, ein wichtiges Projekt der schwarz-roten Regierung. Rund 75 Millionen Versicherte, die sind betroffen und fast jeder, der im Gesundheitswesen arbeitet. Also eigentlich ein Grund zu feiern für die Regierung, oder?
8: Dieses Gesetz ist auch kein Gesetz, wonach Verabschiedung die Sektkorken knallen. Dieses Gesetz löst ein Problem.
5: Also richtige Freude kam selbst bei dieser SPD-Abgeordneten nicht auf, denn allen ist klar, es muss gespart werden, um die Krankenkassenbeiträge stabil zu halten, bei Praxen, bei Kliniken und in der Pharmaindustrie. Und das hat auch für gesetzlich Versicherte seinen Preis. Welchen, erklärt Birte Sönnigsen, WDR Berlin.
9: Ich pick da mal ein paar Dinge raus. Die Zuzahlungen, die sollen zum Beispiel steigen. Wenn man im Krankenhaus ist oder ein Rezept in der Apotheke einlöst, dann werden da statt wie bisher mindestens 5 Euro in Zukunft mindestens 7,50 Euro fällig. Jetzt muss man sagen, diese Zuzahlungen, die sind auch seit mehr als 20 Jahren nicht erhöht worden. Es gibt noch weitere Änderungen, zum Beispiel bei der bisher beitragsfreien Mitversicherung von Ehepartnern. Die wird eingeschränkt, es wird beim Zahnersatz gekürzt und auch das anlasslose Hautkrebs-Screening für alle, das soll wegfallen.
10: Und jetzt geht's weiter mit den Kurznachrichten und Jessica Häusler.
11: Der deutsche Tennisprofi Alexander Zverev hat es erstmals ins Finale von Wimbledon geschafft und ist damit auch der erste deutsche Mann seit Boris Becker 1995, der im Wimbledon-Finale steht. Zverev besiegte im Halbfinale den Engländer Arthur Ferry in 3 Sätzen, 7-6, 6-2 und 6-4. Im Endspiel am Sonntag trifft Zverev entweder auf Jannik Sinner oder Novak Djokovic. Die Behörden in NRW haben mitgeteilt, was die landesweite Kontrollaktion in Problemimmobilien gestern ergeben hat. 5 Wohnungen wurden sofort geschlossen wegen Brandschutzmängeln oder Ratten- und Schimmelbefall. 24 Mal gab es den Verdacht auf Mietwucher und einmal waren 160 Menschen in einer Wohnung gemeldet, die dort gar nicht wohnten. Bundestag und Bundesrat haben die neuen Regeln für die neuen Heizungen beschlossen. Demnach wird das frühere sogenannte Heizungsgesetz verändert und neue Gas- und Ölheizungen bleiben erlaubt. Allerdings müssen sie ab 2029 auch mit einem Anteil von Biomethan oder Bioöl betrieben werden. Die Deutsche Umwelthilfe hat Verfassungsbeschwerde angekündigt. Berlins regierender Bürgermeister Wegner will bei der Wahl zum Abgeordnetenhaus im September nicht mehr als Spitzenkandidat der CDU antreten. Er reagiert damit auf Enthüllungen zu unwahren Aussagen rund um den Stromausfall Anfang Januar. Auf einem Ryanair-Flug von Thessaloniki nach Süddeutschland hat es einen Zwischenfall gegeben. Kurz nach dem Start war laut Augenzeugen ein Knall zu hören und eine Fensterscheibe zerbrach. Reisende hielten einen Passagier fest, dessen Kopf und Schultern schon aus dem Fenster ragten.
10: Am Landgericht Köln ist heute ein emotionaler Prozess zu Ende gegangen. Es ging um den tödlichen Unfall in Hürth bei Köln im Juni vergangenen Jahres. Ein damals 20-Jähriger war in eine Gruppe von Schulkindern gefahren. Ein 10 Jahre altes Mädchen und ein 25 Jahre alter Schulbegleiter wurden getötet. Der Unfallfahrer muss für 4 Jahre und 6 Monate ins Gefängnis. Markus Schmitz, WDR Köln, hat den Prozess begleitet.
12: Der vorsitzende Richter bringt es am Ende seiner Urteilsbegründung auf den Punkt. Das war der emotionalste Prozess meiner Laufbahn. Es waren 7 Verhandlungstage, die das Ausmaß dieses dramatischen Unfalls im Juni 2025 deutlich gemacht haben. Ein jetzt 21-Jähriger fuhr in eine Gruppe von Schülern und Begleitern einer Grundschule in Hürth. Passiert ist das durch ein krasses Verkehrsvergehen, wie das Gericht sagt. Der Fahrer hat eine rote Ampel missachtet. Der Angeklagte hatte bis zum Schluss behauptet, er sei bei Gelb auf die Ampel zugefahren, habe Gas gegeben, nach links geschaut und dann habe es die Kollision gegeben. Das bezeichnete das Gericht als nicht glaubhaft. Der jetzt Verurteilte sei reifeverzögert, so der vorsitzende Richter. Sein Verhalten sei geprägt von jugendlichem Übermut und er habe einen erheblichen Erziehungsbedarf.
10: Jetzt geht's weiter mit dem Blick aufs Wetter und Inga Hinnenkamp.
13: Bis Sonnenuntergang bleibt es bei meist ungetrübtem Sonnenschein und auch nach Sonnenuntergang ist es erstmal noch lauwarm. Um 22 Uhr liegen die Temperaturen bei 19 bis 24 Grad. Im Laufe der sternenklaren Nacht geht's dann runter auf 17 bis 11 Grad und morgen und übermorgen gibt's weiterhin viel hochsommerliches Wetter, Sonnenschein, trockenes Wetter und dann bis zu 33 beziehungsweise Sonntag bis 34 Grad.
10: Das war der Tag um 6. Mit Dagmar Schlichting.
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14: Hier ist der Überblick um kurz nach 6 mit den Staus und den Wartezeiten. Autobahn 1 Münster Richtung Köln zwischen Kamener Kreuz und Schwerte 10 Kilometer stockend. A2 Dortmund nach Hannover zwischen Veltheim und Rehren 1 Stunde plus, weil 10 Kilometer Stau. Nochmal die A2 Hannover nach Dortmund hier auf dem Schirm zwischen Kamen, Bergkamen und Dortmund Nordost 5 Kilometer. A3 Frankfurt nach Oberhausen zwischen Königsforst und Kreuz Leverkusen 10 Kilometer stockend. Und die 52 noch von Mönchengladbach nach Düsseldorf zwischen Kreuz Mönchengladbach und Neuwerk 4 Kilometer Stau, da gab es einen Unfall plus 20 Minuten.
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14: Ja, jetzt mit 3 am Stück ins Wochenende. Lene Marlin, Leonie zusammen mit dem wunderbaren Callum Scott und wir schieben euch an mit Hertz und Purple Disco Machine. Ahoi und leinen los.
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0: Ja, wird wieder warm, ne? Sonntag, Montag, Dienstag, 33 Grad in vielen Regionen bei uns im Westen. Ist nicht diese Mega-Hitze, die wir gerade hatten mit bis zu 40 Grad, aber mit jedem Tag mehr geht uns das sicher auch wieder auf die Hirse und die Pumpe. Herzlichen Glückwunsch, wenn ihr eine Klima habt. Klima, kennst du, ne?
1: Günther erklärt.
2: Eine mobile Klimaanlage ist eine Art umgestülpter Kühlschrank zur Abkühlung von Innenräumen. Eine mobile Klimaanlage funktioniert nach dem Prinzip der akustischen Kühlung. Sprich, das Ding macht dermaßen viel Lärm, dass man nicht mehr merkt, wie heiß es ist. Zur Ableitung von Warmluft und Kondenswasser hängt man einen mit der Klimaanlage verbundenen Rüssel aus dem Fenster raus. Dadurch sieht das klimatisierte Gebäude so aus wie ein verschnupfter Elefant ohne Ohren. Eine mobile Klimaanlage kann auch als Heizgerät verwendet werden. Vorteil, wenn die Außentemperatur genau richtig ist, kann man ein Heizgerät und ein Kühlgerät gleichzeitig verwenden. Mobile Klimaanlagen werden oft die längste Zeit des Jahres im Keller aufbewahrt. Deshalb ist es im Keller auch so kühl. An heißen Tagen ist die Nachfrage nach mobilen Klimaanlagen so groß, dass sich vor dem Technikmarkt eine sogenannte Kühlschlange bildet. Fachleute, die eine defekte Klimaanlage durch eine neue ersetzen, nennt man Wärmetauscher. Was ist das denn für Quatsch?

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2: Hier ist der Überblick für euch. A2 Dortmund Richtung Hannover zwischen Veltheim und Rehren. 10 Kilometer Stau, eine Stunde plus. 44 Mönchengladbach nach Düsseldorf zwischen Lang-Latum und Düsseldorf Messe Arena. 4 Kilometer plus 15. 44 Essen nach Mönchengladbach zwischen Düsseldorf Flughafen und Messe. 5 Kilometer Stau, gab einen Unfall plus 30 Minuten auf der Uhr. Kleinerer Stau gemeldet von der 46 Heinsberg nach Düsseldorf zwischen Jüchen und Kapellen. 3 Kilometer und die 52 Mönchengladbach nach Düsseldorf noch. Zwischen Kreuz Mönchengladbach und Neuberg 4 Kilometer Stau plus 20.
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2: Kennt Inga Hinnenkamp.
3: Ja, bis Sonntagabend bleibt das recht ähnlich, wie es jetzt gerade ist. Kommt kaum mehr eine Wolke hinzu. Nur die Temperaturen verändern sich zwischendurch mal. Wir haben heute Abend noch 23 bis 28 Grad. Heute Nacht kühlt es dann ganz gut runter. Also einmal alle Fenster aufreißen, denn morgen geht's hoch auf 33 Grad und am Sonntag auf bis zu 34 Grad.
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0: Ihr habt das bei uns heute den Tag über sicher gehört. Eine Ryanair-Maschine fliegt von Griechenland nach Deutschland. Kurz nach dem Start gibt es einen Knall und die Fensterscheibe zerbricht. Die Maschine dreht wieder um. Ich habe darüber heute Nachmittag mit dem Luftfahrtexperten Andreas Späth gesprochen auf WDR 2 über diesen Horrormoment in der Luft. Offenbar ist das Triebwerk das Problem an der Sache, weil das irgendwas verliert, das dann gegen die Scheibe donnert. Ein natürlich sehr spezielles Problem in dem Fall, aber könnte das auch durch eine schlampige Wartung passiert sein?
1: Also Stand jetzt kann man das überhaupt nicht sagen. Ich denke, das war wirklich schicksalhaft, das war echt ein Unfall. Und ich würde jetzt bezweifeln, dass hier irgendein Mensch, irgendeine Firma, irgendein Wartungsbetrieb irgendwas falsch gemacht hat. Triebwerke haben sehr genaue Wartungsintervalle, die sind genau vorgeschrieben, ziemlich streng vorgeschrieben, wo auch irgendwie Materialermüdung, alles was geprüft wird. Also normalerweise funktioniert dieses System ganz gut. Insofern, also ich würde sagen, das ist schicksalhaft und ich würde jetzt keine Schuld zuweisen, nein.
0: Da wirken ja enorme Kräfte in so einem Moment, von jetzt auf gleich. Der Mensch neben der kaputten Scheibe ist von anderen Passagieren festgehalten worden, heißt es, weil der Kopf offenbar schon aus dem Fenster gezogen war. Fensterplatz generell keine gute Idee im Flieger?
1: Doch, also ich persönlich reise immer auf dem Fensterplatz und das ist mir auch wichtig, weil ich halt gerade rausschauen möchte. Also ich kann nur sagen, Fälle, wo Fenster bersten und Menschen halb herausgesaugt werden, ist wirklich ein extrem seltenes Vorkommnis. Es gibt einen berühmten Fall 1990, da wurde bei einer British Airways Maschine die vordere rechte Cockpitscheibe ging kaputt und da wurde der Co-Pilot aus dem ja auch vorne viel größeren Cockpitfenster herausgesaugt und da haben seine Kollegen, ich glaube zu zweit, haben den also quasi eine halbe Stunde an den Füßen festgehalten und er hat so eine Galionsfigur da vorne rausgehangen. Also das muss das Grauen pur gewesen sein. Er hat trotzdem einigermaßen glimpflich überlebt, ist auch wieder gesund geworden danach wohl. Man muss noch sagen, das Gute, das Positive heute in dem Vorfall bei Ryanair war, dass die Maschine noch nicht sehr hoch war, 3.900 Meter etwa, und aber eben trotzdem natürlich sehr schnell. Also der ist etwa gut 500 Stundenkilometer schnell gewesen und deswegen hat eben auch der dort sitzende arme Mann aus Serbien so eine Art Verbrennung bekommen. Also es war einfach diese extreme Reibung bei dieser wahnsinnigen Geschwindigkeit, wenn da also ein bloßes Körperteil raushängt, ist halt nicht so gesund, aber ist zum Glück in diesem Fall wohl auch so, dass er jetzt nicht schwer verletzt ist.
0: Welche Option hat denn ein Pilot dann in so einem Fall? Also es war offenbar Glück, dass das nicht die Reiseflughöhe war, weil dann der Druck nochmal ein ganz anderer ist, glaube ich. Welche Option hat ein Pilot dann in so einem Fall mit einem offenen Fenster wieder zurückzufliegen?
1: Man kann also auf der Radaraufteilung auch genau das sehen, was schulbuchmäßig dann passieren muss. Die Maschine ist also sofort umgekehrt, ist vor allen Dingen gleich sehr viel tiefer abgesunken. Dann auch natürlich bei weniger Geschwindigkeit und weniger Außen-Innen-Druckverhältnis-Unterschied. Insofern kommt man sozusagen sich da ein bisschen sammeln. Vermutlich war der arme Mann auch wieder im Flugzeug drin vollständig bis dahin. Das ist ganz normal, weil durch diese tiefere Flughöhe eben auch wieder ein halbwegs normaler Luftdruck herrscht, der beinahe so ist wie auf dem Boden. Das ist eben wichtig, dass eben nicht dieser Druckunterschied weiter da zum am Werk ist, weil der einfach auch relativ gewalttätig sein kann. Man sieht eben diese Art von heraussaugen.
0: Also wir fassen aber nochmal zusammen. Dem Mann geht es wahrscheinlich den Umständen entsprechend. So ein irgendwie Schock muss man auch erstmal mental verpacken. Aber körperlich hat er das irgendwie ganz gut offensichtlich überwunden.
1: Also es gibt wohl im Krankenhaus Untersuchungen, man sagt eben, wird eine Art von Verbrennungen erlitten. Das ähnelt bloß Verbrennungen durch diese extreme Reibung und diesen extremen Luftzug. Aber er scheint eben nicht schwer verletzt zu sein. Also er scheint auf jeden Fall jetzt nicht in absolut kritischem Zustand zu sein, soweit ich recherchieren konnte.

0: In Belgien, darauf willst du wahrscheinlich hinaus, ne?
1: Na, ist so, aber ist
0: ja,
1: ein Zufall.
0: Um 21 Uhr, wir fühlen mal vor, wieso die Stimmung ist. Ich habe ja darauf getippt, dass Spanien Weltmeister wird, du?
1: Nee, Frankreich, gestern gesehen, Frankreich.
0: Ja, schon stark auch, ne?
1: Ja, ist aber egal am Ende, weißt du?
0: Ja, am Ende, genau. Ne? Einfach dabei sein, ne, wie immer.
1: Wie bei dir auch. Kurz nach 7, das WDR2 Abendmagazin. Ich bin der Burgund raus, gleich die Johanna. Tschüsschen!

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2: Die Nachrichten mit Jessica Häusler. Guten Abend.
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2: Bahnpendler in NRW müssen sich auf Einschränkungen einstellen. Die Bahnstrecke Düsseldorf-Köln ist nach 2 Böschungsbränden gesperrt, und zwar bis morgen Nachmittag. Die Feuer haben Schienen beschädigt. Nach ARD-Informationen ermittelt die Bundespolizei wegen Sabotage. So Niklas Hoth für WDR aktuell.
3: Ich höre, dass es dort an beiden Brandstellen jeweils eine kleine Explosion gegeben haben soll. An einem der beiden Orte werden laut Bahn auch noch Spuren gesichert. Da kann also auch noch nicht repariert werden. Die Bahn, die sagt, die Strecke Leverkusen Langenfeld, die bleibt bis mindestens mal morgen Nachmittag dicht.
2: Die Sperrung hat große Auswirkungen.
3: Ja, von Nord nach Süd durch Nordrhein-Westfalen kommen ist gerade schwierig oder dauert zumindest mal deutlich länger. Denn noch ist eben die Alternativstrecke über Wuppertal bis 21 Uhr gesperrt, bis sie dann eben wieder freigegeben wird nach der Generalsanierung. Die dritte Alternativstrecke linksrheinisch über Dormagen kann nicht so viele Züge aufnehmen und ist auch völlig überlastet.
2: Die AfD hat ihren Spitzenkandidaten für die NRW-Landtagswahl im kommenden Jahr gewählt. Landeschef Martin Vinzenz erhielt 327 der 500 Delegierten Stimmen und steht jetzt auf Listenplatz 1. Christoph Ulrich, WDR-Landespolitik.
4: Ohne Gegenkandidat wurde Vinzenz gewählt. Alleine das ist schon ein Erfolg. Im Vorfeld gab es viel Geraune zwischen den Lagern in der Partei. Am Ende setzt sich das des Landeschefs und jetzt gewählten Spitzenkandidaten Vinzenz durch. Die rechtsextremen Kräfte in der Partei griffen ihn nicht direkt an. In seiner Rede sagte Vinzenz, die AfD strebe eine Regierungsbeteiligung in Nordrhein-Westfalen an. Zudem sei Migration keine Naturgewalt, der wir uns ergeben müssen, so Vinzenz. Es sei weder rechts noch radikal, so sagte er, festzustellen, dass Innenstädte nicht mehr so aussehen wie vor 20 Jahren. Die AfD bestimmt an den kommenden 4 Wochenenden ihre Listenkandidaten zur Landtagswahl im kommenden April.
2: Weitere Meldungen im Überblick. In Berlin braucht die CDU einen neuen Spitzenkandidaten für die Abgeordnetenhauswahl im September. Der regierende Bürgermeister Wegner tritt doch nicht an. Er zieht damit Konsequenzen aus den Enthüllungen rund um den Stromausfall im Januar. Wegner hatte unter anderem falsche Angaben dazu gemacht, wann er sich telefonisch ins Krisenmanagement eingeschaltet hatte. Die Bundeswehr zieht sich nach 11 Jahren aus ihrem Feldlager im nordirakischen Erbil zurück. Das Lager war zuletzt mehrfach Ziel iranischer Angriffe. Grund ist laut Spiegel offenbar auch, dass sich die USA aus dem gemeinsamen Camp zurückziehen und künftig keinen Schutz mehr bieten, etwa durch ihre Flugabwehr. Der deutsche Tennisstar Alexander Zverev hat es ins Finale von Wimbledon geschafft. Er besiegte im Halbfinale den Engländer Arthur Ferry in 3 Sätzen, 7-6, 6-2 und 6-4. Im Endspiel am Sonntag trifft Zverev entweder auf Jannik Sinner oder Novak Djokovic. Es ist das erste Mal seit 1995, dass ein deutscher Mann im Wimbledon-Finale steht.
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2: Die Pläne für den Ausbau des Phantasialands können weiter vorangetrieben werden. Der Planungsausschuss der Stadt Brühl hat dafür gestimmt, das Bauleiterverfahren wieder aufzunehmen. Beschlossen ist damit aber noch nichts. Martin Heuchel für WDR aktuell.
5: Bevor die endgültige Entscheidung über die Erweiterung des Freizeitparks fällt, gibt es jetzt viele Fragen zu klären. Gutachten zum Artenschutz oder zur Hochwassergefahr müssen erstellt werden und die Pläne des Phantasialand genau geprüft werden. Das Projekt ist in Brühl stark umstritten. Vor allem, weil ein Naturschutzgebiet komplett überbaut werden soll. Etwa 250 Menschen demonstrierten vor dem Rathaus gegen die Erweiterungspläne. Die Veranstalter kündigten an, mit einem Bürgerbegehren weiter gegen das Bauleitverfahren vorzugehen. Sie wollen so einen Bürgerentscheid erzwingen.
2: Das war WDR aktuell.
6: Und das Wetter im Westen hat jetzt Inga Hinkamp aus unserer WDR 2 Wetterredaktion.
7: Schönen guten Abend. Der Himmel ist beinahe überall wolkenlos im Westen und die Temperaturen liegen dann um 20 Uhr immer noch bei 23 bis 28 Grad. Auch in der Nacht bleibt es überwiegend klar mit Tiefstwerten zwischen 17 und 11 Grad. Von Niedersachsen her zieht ein bisschen Hochnebel rein, aber der löst sich dann morgen früh recht schnell wieder auf. Denn morgen ist es dann weiterhin sehr, sehr sonnig mit nur wenigen dünnen Wolken am Himmel. Und es wird noch ein bisschen wärmer. Wir erreichen in Paderborn morgen 29 Grad, in Hamm 30 und in Düren 33 Grad.
6: 5 nach 7 gleich.
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6: A1, Dortmund Richtung Köln, zwischen Burscheid und Köln-Niel. Da braucht ihr 10 Minuten länger, es gibt 4 Kilometer Stau. A2, Dortmund Richtung Hannover, zwischen Feldheim und Rehren. Etwa 1,5 Stunden länger, 10 Kilometer Stau. Wegen Bergungsarbeiten ist da nur ein Fahrstreifen frei. Dann die A44, Essen Richtung Mönchengladbach. Zwischen Kreuz Düsseldorf Nord und Düsseldorf Messe Arena, Viertelstunde plus 4 Kilometer Stau. Die A44 Essen Richtung Mönchengladbach zwischen Düsseldorf Flughafen und Düsseldorf Messe Arena. Halbe Stunde plus 5 Kilometer Stau nach einem Unfall. Und die A52 Mönchengladbach Richtung Düsseldorf zwischen Kreuz Mönchengladbach und Mönchengladbach Neuwerk. Etwa 20 Minuten plus 4 Kilometer Stau nach einem Unfall. Und die A1 Osnabrück Richtung Bremen wird in einer Stunde um 20 Uhr in Höhe Osnabrück Nord wegen Brückenarbeiten gesperrt, und zwar bis Sonntagabend.
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6: Hallo Westen, Freitag, Wochenende, Sommer, gib ihm. Julia.

0: Die Bahn macht bei uns im Westen wieder Schlagzeilen, und zwar gleich zweifach. Eine davon ist positiv, zumindest auf den ersten Blick. In rund 2 Stunden um 21 Uhr geht die Strecke Köln-Wuppertal-Köln nach rund 5 Monaten Generalsanierung wieder in Betrieb, aber mit deutlichen Einschränkungen, dazu kommen wir gleich. Akut macht eine Strecke Probleme, die nicht weit weg davon ist, die wichtige Verbindung zwischen Köln und Düsseldorf. Über Leverkusen ist nämlich dicht, also die Umleitungsstrecke für die Strecke über Wuppertal. So, ich habe ein bisschen einen Knoten im Kopf, aber zum Glück Niklas Roth, hier wieder zwei aktuell. Angefangen hat das alles mit einem Böschungsbrand.
1: Genau, das war die Meldung heute Vormittag, Böschungsbrand bei Langenfeld-Leverkusen. So, mittlerweile wissen wir, es waren sogar 2 Brände, nämlich tatsächlich einer bei Langenfeld, einmal bei Leverkusen, also ein paar Kilometer auseinander. Und wir wissen mittlerweile auch, dass es dort, zumindest hören wir das aus Bahnkreisen, jeweils eine kleine Explosion gegeben hat. Laut ARD-Informationen geht die Polizei von Sabotage aus. Der Staatsschutz ermittelt auch. Also es liegt nahe, dass sich da irgendwer was ausgedacht hat und es zeitgleich an 2 Stellen gemacht hat. Es wurden Kabel beschädigt, aber auch die Gleise. Muss natürlich jetzt alles repariert werden. Und an einer Stelle sagt die Bahn, kann sie noch gar nicht reparieren, weil da eben die Polizei stand jetzt noch ermittelt.
0: Schöne Grüße an dieser Stelle an unseren Moderationskollegen Jan-Malte Andresen, der auch irgendwo gestrandet ist. Ne?
1: Der wollte mit dem Zug nach Hamburg und ist bis Köln-Mühlheim gekommen, also ungefähr 5 Minuten Fahrzeit, und 2 Stunden später dann wieder zurück in den Kölner Hauptbahnhof.
0: Also es hat heftige Auswirkungen.
1: Es hat total heftige Auswirkungen. Also erstmal sagt die Bahn, diese Strecke bleibt bis mindestens mal morgen Nachmittag dicht, und von Nord nach Süd kommen durch den Westen ist gerade unglaublich schwierig oder wird halt deutlich länger dauern, denn du hast gerade diese Alternativstrecke über Wuppertal angesprochen, die ist eben noch gesperrt wegen der Generalsanierung bis 21 Uhr. Erst dann wird sie wieder freigegeben. Also die funktioniert im Moment auch nicht als Umleitungsstrecke. Es gibt dann noch die Strecke bei dir zu Hause an Dormagen vorbei. Die kann natürlich nicht diese ganzen Züge, die sich da jetzt stauen,
0: aufnehmen.
1: Kann man
0: nicht alles auffangen.
1: Und so eine Güterzugstrecke auch noch, aber auch das hilft nicht weiter.
0: Aber heißt das dann, dass das wieder besser wird um 21 Uhr, wenn das da eben wieder frei ist, die Generalsanierung?
1: In der Theorie ja, in der Praxis vermutlich nein, denn die Bahn hat heute Mittag noch gesagt, ja wunderbar, Generalsanierung wird alles pünktlich fertig. Heute Nachmittag kommt raus, ja, die Strecke geht in Betrieb, aber mit einer deutlichen Einschränkung. Auf den 65 Kilometern zwischen Köln und Hagen gilt erstmal Tempo 70.
0: Oh.
1: Die Strecke muss quasi noch eingefahren werden. Und deswegen heißt es jetzt schon für die regulären Züge Verspätung, Ausfälle. Also das taugt dann nicht noch, um da auch noch Umleitungszüge lang fahren zu lassen.
0: Apropos Verspätung, die Störungsliste hat noch mehr zu bieten, ne?
1: Ja, gerade hatten wir noch eine Oberleitungsstörung bei Siegburg, ist jetzt vorbei. Aber also Bahnfahren heute Abend, also es macht keinen Spaß.
0: Niklas Roth, WDR 2 aktuell, über die Bahn-Action bei uns im Westen. Mal ein bisschen was zur Beruhigung jetzt.

0: Unser 90er der Stunde im WDR 2 Musikmix, Erasure und Always. Das zweite Viertelfinale steht an.
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0: Spanien gegen Belgien in eineinhalb Stunden um 21 Uhr. Also ich habe auf Spanien getippt, dass die sogar Weltmeister werden. Und ich bin damit sicher nicht allein bei unserem WDR 2 Tippspiel. Ann-Kathrin Rose, WDR 2 WM-Team in den USA. Steht das oder wird Belgien uns alle überraschen nachher?
2: Ich würde schon mal sagen, es könnte auf jeden Fall ein längerer Abend werden, denn die Belgier, die sind ja lange immer so als die goldene Generation bekannt gewesen, so geheimtippmäßig und haben dann sehr oft nicht so geheim enttäuscht. Und jetzt spielen sie ein bisschen ohne Druck, sind sehr entspannt, haben sich gesteigert in diesem Turnier. Und der belgische Coach Rudi Garcia, der hat gesagt, ja, jeder denkt, wir fahren nach Hause, aber wir spielen ja nicht mit, um nach Hause zu fahren. Was allerdings für deinen Tipp spricht, das sind die super starken Spanier, die haben noch kein Gegentor kassiert, haben eine super gute Defensive. Ja, also ich glaube, es wird ein langer Abend und schauen wir mal, ob am Ende die recht haben, die auf den vermeintlichen Außenseiter tippen, ja, oder du.
0: Ich bin auch sehr gespannt. Aber was ist denn dein Weltmeistertipp noch ganz kurz?
2: Tatsächlich England. Das Team, das sich extrem weiterentwickelt hat. Übrigens auch mit dem deutschen Trainer Thomas Tuchel. Aus Dortmunder Zeiten jetzt nicht, sagen wir mal, die Zaubermaus der Kommunikation. Aber der hat sich total entwickelt. Ist auch inzwischen bei den englischen Fans hier in Miami sehr beliebt.
0: Okay, dann.
2: Und das ist mein Hot Take.
0: Alles klar, dann ist der Westen quasi jetzt England-Fan, ne? Weil hat ja dann Wurzeln irgendwie bei uns. Dankeschön, Ann-Kathrin Rose aus unserem WDR 2 WM-Team.
1: 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Jennifer Lopez und David Guetta. Save Me Tonight.

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3: Es ist 19:30, hier ist euer WDR 2 Abendmagazin am Freitag. Und das sind heute wissenswerte Meldungen des Tages, kurz und kompakt. Der deutsche Tennisstar Alexander Zverev hat es in Wimbledon ins Finale geschafft. Am Sonntag trifft er entweder auf Sinner oder auf Djokovic. Die Bahnstrecke Düsseldorf-Köln ist nach Böschungsbränden gesperrt, und zwar bis morgen Nachmittag. Die Feuer haben Schienen beschädigt. Und im Netz steht diese Schlagzeile ganz oben. Der Bundestag hat heute für die Sparpläne bei der gesetzlichen Krankenversicherung gestimmt. Die Bundesregierung will mit dieser Reform die Kosten im Gesundheitssystem reduzieren und die Krankenkassen stabilisieren. Für Patienten bedeutet das zum Beispiel, dass einige medizinische Leistungen wegfallen. Mehr dazu hört ihr gleich bei mir.
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3: Hat Inga Hinkamp aus unserer WDR 2 Wetterredaktion.
4: Schönen guten Abend. Nach dem sonnigen Nachmittag kommt jetzt der laue, sonnige Sommerabend. Um 22 Uhr haben wir nachher immer noch zwischen 19 und 24 Grad. In der Nacht liegen die Tiefstwerte dann bei 17 bis 11 Grad. Das heißt, da kann man dann ganz gut kühle Luft reinlassen. Denn der Samstag und Sonntag, die werden dann wieder sehr, sehr sonnig. Oft mit strahlend blauem Himmel und noch ein bisschen wärmer, nämlich mit Temperaturen bis zu 33 Grad.
3: Hier gibt's noch einige Meldungen.
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3: A2 Dortmund Richtung Hannover zwischen Feldheim und Rieren. Da braucht ihr eine Stunde länger. Es gibt 10 Kilometer Stau. Wegen Bergungsarbeiten ist da nur ein Fahrstreifen frei. A2 Hannover Richtung Dortmund zwischen Böhnen und Kamenberg-Kam. 10 Minuten plus, 4 Kilometer stockend. A44 Essen Richtung Mönchengladbach zwischen Kreuz Düsseldorf Nord und Düsseldorf Messe Arena. Viertelstunde plus, 4 Kilometer Stau. A45 Gießen Richtung Hagen zwischen Lüdenscheid Nord und Hagen Süd. 2 Kilometer Stau. Die A52 Essen Richtung Düsseldorf zwischen Düsseldorf-Rath und Mörsenbrucher Ei. 2 Kilometer Stau. Und die Ankündigung, dass die A1 Osnabrück Richtung Bremen um 20 Uhr, also in einer halben Stunde, in Höhe Osnabrück Nord gesperrt wird wegen Brückenarbeiten, und zwar bis Sonntagabend.
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3: Und mit Lenny Kravitz, Stillness of Heart.

0: Klammer Blues am Wochenende, One Republic, Need Your Love. Ihr hört euer WDR 2 Abendmagazin am Freitag. Das Sparpaket für die gesetzlichen Krankenkassen ist beschlossen. Nach dem Bundestag hat heute auch der Bundesrat zugestimmt. Dieses Gesetz soll verhindern, dass die Krankenkassen in den nächsten Jahren noch tiefer in die roten Zahlen rutschen. Und die Beiträge sollen für die Versicherten stabil bleiben. Chris Berdrow, WDR 2 Berlin. Inwiefern werden wir Versicherte denn die Beschlüsse von heute zu spüren bekommen?
1: Ja, für viele Patienten wird vieles spürbar teurer. Zum Beispiel müssen sie mehr für Medikamente zuzahlen in der Apotheke. Seit mehr als 20 Jahren galt, das darf nicht teurer als 10 Euro sein. Die Grenze wird angehoben auf 15 Euro. Beim Zahnersatz wird gekürzt. Die Kassen zahlen keine homöopathischen Leistungen mehr. Wer sehr gut verdient, zahlt künftig höhere Beiträge. Und die kostenlose Mitversicherung von Ehe- und Lebenspartnern wird eingeschränkt. Es gibt Ausnahmen für Eltern mit Kindern unter 12 Jahren oder wenn Angehörige gepflegt werden zum Beispiel. In vielen Fällen wird aber künftig ein Zuschlag für die mitversicherte Person fällig.
0: Einschnitte gibt es aber auch an anderen Stellen des Gesundheitssystems. Worüber reden wir da?
1: Der Gesundheitsministerin Nina Wagen von der CDU hat immer betont, dass alle einen Beitrag zu den Einsparungen leisten müssen, auch die Krankenhäuser, Ärzte und die Pharmaindustrie. Die Arztpraxen können künftig bestimmte Leistungen nicht mehr extra berechnen, zum Beispiel, wenn sie die elektronische Patientenakte ausfüllen. Bei den Krankenkassen werden die Ausgaben für Werbung und Verwaltung begrenzt und Pharmaunternehmen müssen höhere Rabatte gewähren, wobei der Bund hier nochmal Zugeständnisse gemacht hat, nachdem die Firmen damit gedroht hatten, Investitionen aus Deutschland abzuziehen.
0: Ab wann werden die Änderungen denn greifen? Und ist durch das Gesetz sichergestellt, dass die Kassenbeiträge wirklich stabil bleiben?
1: Der Großteil der Änderungen soll nächstes Jahr wirksam werden. Und ob die Beiträge wirklich stabil bleiben, ob also das eigentliche Ziel der Reform erreicht wird, das ist nicht garantiert. Gesundheitsministerin Wagen sagt, alles ist gut durchgerechnet, das Paket reicht, um die Lücken zu schließen. Die Opposition bezweifelt das und meint, die Beiträge werden trotzdem steigen. Spannend wird, welche Zahlen der sogenannte Schätzerkreis im Herbst dazu vorlegt. Die Experten schauen sich die Finanzen der Krankenkassen jedes Jahr genau an und sie geben dann eine Empfehlung ab, ob die Beiträge steigen sollten oder nicht.
0: Chris Berdrow, WDR 2 Berlin, über die heute beschlossene Krankenkassenreform.

0: Altherrenfreitag heute, aber ich nehme sie ja alle, ne? Die Stones kommen mit einem neuen Album um die Ecke und heute ist ein großer Tag für diese Band hier. Verdammt lang her, verdammt lang, verdammt lang her. BAP feiern ihr großes 50-jähriges Bandjubiläum und zwar da, wo man als Kölner und Kölnerin eigentlich immer hin will, ins Stadion. Rund 50.000 Fans werden erwartet. Für BAP ist das was ganz Besonderes, denn als Headliner haben sie da tatsächlich noch nie gespielt, standen aber im Sommer 1982 als Vorgruppe der Rolling Stones auf der Bühne. So schließt sich der Kreis, ne? Die sollten nämlich gleich an zwei Abenden in Köln spielen, aber der Vorverkauf lief nicht so, wie die Veranstalter sich erhofft haben. Also griff Veranstalter Fritz Rau zum Telefon und rief Wolfgang Niedecken an.
1: Und dann rief der an und sagte, da gibt's doch diese Band, die im Radio jetzt überall ist. Die ist aus Köln und die könnt ihr vielleicht noch dazu buchen. Vielleicht bringt das ja auch noch ein paar Tickets.
0: Ja, und das brachte tatsächlich was Dickes. Mit BAP im Vorprogramm waren die beiden Stones-Konzerte am Ende ausverkauft. Und für Wolfgang Niedecken ist dieser Abend bis heute unvergessen.
2: Da fällt mir vor allen Dingen dieses Lampenfieber ein. Also ich war niemals dermaßen von Lampenfieber gepeinigt wie an diesen beiden Tagen, weil wir zwei Tage hintereinander gespielt haben. Aber kaum war ich auf der Bühne, war es dann auch okay.
0: BAP also zum ersten Mal als Headliner im Kölner Stadion heute Abend und jetzt hier im WDR 2 am Magazin.
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1: Die Nachrichten mit Jessica Häusler. Guten Abend.
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1: Die wichtige Bahnstrecke zwischen Düsseldorf und Köln bleibt bis mindestens morgen Nachmittag gesperrt. Reisende im Nah- und Fernverkehr müssen sich auf Umleitungen und Verspätungen einstellen. Die Schienen auf der Strecke zwischen Leverkusen und Langenfeld wurden durch Feuer beschädigt. Jochen Hilgers, WDR aktuell, sagt, der Staatsschutz ermittelt, ob die beiden Brände absichtlich gelegt wurden.
2: Über das politische Motiv kann man natürlich momentan nur spekulieren, aber wenn es zwei zeitgleiche Ereignisse dieser Art gibt, dann sagen Polizeibeamte, ist das natürlich eine Sache für den Staatsschutz. Weil in den allerseltensten Fällen sind es Zufälle. Und man hat gehört, zumindest aus Ermittlerkreisen, dass es möglicherweise, da muss man sehr, sehr vorsichtig sein, an beiden Stellen kleine Explosionen gegeben hat. Das würde dann bedeuten, dass dadurch die Kabel kaputt gegangen sind, die man unbedingt braucht, um diese wichtige Bahnstrecke am Leben zu erhalten.
1: Nach dem Bundestag hat auch der Bundesrat den umstrittenen Sparplänen für die gesetzlichen Krankenkassen zugestimmt. Die Bundesregierung will mit der Reform die Kosten im Gesundheitssystem reduzieren und damit die Krankenkassen stabilisieren. Für Patienten bedeutet das, dass einige medizinische Leistungen wegfallen. Im Prozess um einen Unfall mit einer Schülergruppe in Hürth ist das Urteil gefallen. Der 21-jährige Angeklagte muss für 4,5 Jahre in Haft. Voriges Jahr war er an einer Ampel, die seit 4 Sekunden rot zeigte, in die Schülergruppe gefahren. Ein Mädchen und ein Schulbegleiter wurden tödlich verletzt. Der deutsche Tennisstar Alexander Zverev wird in seinem ersten Wimbledon-Finale auf Jannik Sinner treffen. Der italienische Weltranglisten-Erste hat im Halbfinale soeben den Serben Novak Djokovic aus dem Turnier geworfen mit 3x6:4.
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1: Die Stadt Essen hat den Evonik-Turm in der Innenstadt gesperrt. Grund sind erhebliche Brandschutzmängel. Mehrere hundert Mitarbeiter dürfen ihn erstmal nicht betreten. Olaf Biernat, WDR Essen.
3: Unter anderem funktioniert die Sprinkleranlage nicht, die im Fall eines Brandes Leben retten könnte. Dieser und mehrere weitere Mängel haben dazu geführt, dass die Stadt Essen den Turm gesperrt hat. Offenbar ist der Vermieter, eine Berliner Immobiliengesellschaft, Auflagen nicht nachgekommen. Heute soll es ein Treffen zwischen Vermieter und den Bauordnungsbehörden und der Feuerwehr geben. Die Mitarbeiter von Evonik sowie einer Anwaltsgesellschaft müssen im Homeoffice arbeiten.
1: Das war WDR aktuell.
4: Das Wetter im Westen hat jetzt Inga Hinkamp aus unserer WDR 2 Wetterredaktion.
5: Schönen guten Abend. Auch heute Abend sind kaum Wolken am Himmel über dem Westen. Wir haben noch viel Sonnenschein und Temperaturen zwischen 23 und 28 Grad. Auch in der Nacht bleibt es dann meistens klar. Die Tiefstwerte liegen dann so zwischen 17 und 11 Grad. An der Grenze zu Niedersachsen, da kann ein bisschen Hochnebel reinziehen. Allerdings löst sich das morgen früh dann schnell wieder auf. Morgen gibt es dann auch wieder viel Sonnenschein, kaum Wolken am Himmel und es wird noch ein bisschen wärmer. Wir erreichen morgen in Dorsten 30 Grad, in Herten 31 Grad und in Langenfeld 32 Grad.
4: 20 Uhr und 3 Minuten.
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4: Die A1 Osnabrück Richtung Bremen ist in Höhe Osnabrück Nord gesperrt wegen Brückenarbeiten bis Sonntagabend. A2 Dortmund Richtung Hannover. Zwischen Feldheim und Rehren. Da braucht ihr mehr als eine Stunde länger, 9 Kilometer Stau wegen Bergungsarbeiten. Ist da nur ein Fahrstreifen frei. A40 Essen Richtung Duisburg zwischen Mülheim Heimaterde und Mülheim Winkhausen. 10 Minuten plus 2 Kilometer Stau. A44 Essen Richtung Mönchengladbach zwischen Kreuz Düsseldorf Nord und Düsseldorf Messe Arena. Viertelstunde plus 3 Kilometer Stau. A45 Gießen Richtung Hagen zwischen Lüdenscheid Nord und Hagen Süd. 10 Minuten plus und 3 Kilometer Stau. Und dann noch der Hinweis, die A4 Köln-Aachen wird in einer Stunde zwischen Frechen Nord und Kreuz Kerpen wegen Brückenarbeiten gesperrt in beiden Richtungen und zwar bis Montag früh.
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4: Robbie Williams, das ist so ein lustiger Vogel. Guckt mal bei Insta bei ihm, da gibt's ein Video. Er will zum Flughafen, zieht Cappy und Brille auf, damit die Leute ihn eben nicht erkennen und da nicht so viel Action am Flughafen ist. Dann schwenkt er in diesem Video aber auf sein Shirt. Und was steht da ganz fett drauf? Robbie. Robbie Williams hört ihr in der nächsten halben Stunde bei mir. Vorher noch ein bisschen was anderes, zum Beispiel das hier, Teddy Swims und Mr. Know-It-All.

0: Wir kennen so Szenen aus dem Film. Das ist Blockbuster-Level. Aber genau das passiert heute Morgen in echt. Der Flieger der Ryanair-Tochter Malta Air ist los von Thessaloniki nach Deutschland. Kurz nach dem Start gibt's einen Knall. Eine Fensterscheibe zerbricht. Offenbar hat sich ein Teil aus dem Triebwerk gelöst und das Fenster getroffen. Die Maschine dreht wieder um. Der Mann, der an der gebrochenen Fensterscheibe sitzt, hängt mit Kopf und einer Schulter raus, wird von seiner Frau und anderen Mitreisenden festgehalten, um nicht vom Sog mitgerissen zu werden, und muss nach der Landung ins Krankenhaus mit sogenannten Reibungsverbrennungen und Nackenverletzungen. Horror. Stefan Lina, WDR 2 aktuell. Gab's sowas schon mal oder ist das jetzt hier ein Einzelfall?
1: Nein, das war nicht der erste Fall, in dem so etwas passiert ist. 2018 zum Beispiel gab es einen Flug in den USA von Southwest Airlines, auf deutlich größerer Höhe übrigens. Und da verstarb damals eine Passagierin, die auch zum Teil aus dem Flugzeug gesaugt wurde, als das Fenster platzte. Man hat damals festgestellt, ein Triebwerksschaden sorgte dafür, dass ein Teil einer Triebwerksschaufel wie ein Geschoss auf das Fenster prallte, das dem Ganzen nicht standhielt. Die Cockpit-Besatzung konnte das Flugzeug dann aber Gott sei Dank abfangen, wenn man so will, und ging dann auch auf eine sehr niedrige Höhe, um den Druckunterschied auszugleichen. Es gab dann auch eine Notlandung, aber die verletzte Passagierin verstarb dann später.
0: Was können Passagiere und Besatzung denn in so einem Fall tun?
1: Eines, was ganz wichtig ist und was man an Bord eines Flugzeugs immer tun sollte, den Sicherheitsgurt anlegen bzw. überhaupt nicht ablegen, auch wenn das Anschnallzeichen ausgeht. Denn man weiß ja nie, gibt es möglicherweise eine Turbulenz, die man nicht kommen sieht, und dann sackt das Flugzeug ein, zwei oder drei Meter nach unten. Es sichert auch ein bisschen zumindest ab, wenn es einen solchen Druckabfall gibt, wie jetzt heute früh in der Ryanair-Maschine. Aber natürlich ist das jetzt nicht das Allheilmittel. Das Wichtigste ist eigentlich, dass sofort die Sauerstoffmasken aus der Decke fallen und dass die Cockpit-Besatzung so schnell wie möglich auf eine Flughöhe geht, in der der Druckunterschied zwischen draußen und drinnen nicht mehr so dramatisch ist.
0: Stefanie, WDR 2 aktuell über den Schreckflug mit gebrochenem Fenster heute von Thessaloniki nach Bayern.

0: Es gibt so Songs, die sind so erfolgreich, dass man sich überhaupt nicht mehr vorstellen kann, dass irgendwer irgendwann mal daran gezweifelt hat, dass das eben so eine Nummer wird, ne? Gibt's aber. Und das weiß unser Musikexperte mit Blick auf unseren 90er der Stunde im WDR 2 Musikmix, der jetzt gleich kommt.
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2: Wenn man manchmal das Gefühl hat, nichts geht mehr, kann der Wendepunkt kommen. Dafür steht dieser Song. Angels von Robbie Williams.
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2: Wir schreiben das Jahr 1995. Für Robbie war der Weg bei Take That zu Ende. Zu viele Drogen- und Alkoholprobleme. Doch dann bekam er die Chance, ein Soloalbum zu veröffentlichen. Live Through a Lens. Die ersten 4 Singles waren eher ein Flop. Die Plattenfirma wurde nervös und war kurz davor, den Stecker zu ziehen. Doch dann gab es da noch diese 5. Single, an der Robbie zusammen mit einem Kneipenkumpel namens Ray Heffernan gearbeitet hatte. Der war offenbar auch nicht so überzeugt von einem potenziellen Erfolg, also machte Robbie ihm ein Angebot. Du, ich gebe dir jetzt 7.500 Pfund und dafür kriege ich deine Rechte an Angels. Und Ray sagte, okay. Das war keine gute Idee. Single und Album verkauften sich kurze Zeit später millionenfach.

0: Für Robbie war das wirklich ein guter Deal. Und er ist ja auch ein Schlitzohr. Immer wenn er das Lied live singt, hält er vor dem Refrain das Mikrofon ins Publikum, damit die den hohen Ton singen. Die Leute zahlen vollen Eintritt, er singt aber nur das halbe Lied. Fest steht, Angels macht viele Menschen glücklich. Und daran hat auch Ray Heffernan seinen Anteil, wenn auch nicht finanziell.
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0: Es ist kurz nach 8:30. Hier ist euer WDR2 Abendmagazin. Und das sind heute Meldungen des Tages in aller Kürze. Eine Untersuchung der EU besagt, dass die Gefahr zu groß ist, dass Jugendliche Facebook- oder Insta-süchtig werden. Sie fordert Änderungen, ansonsten drohen bis zu 12 Milliarden Euro Strafe. Auf der Bahnstrecke zwischen Düsseldorf und Köln hat es heute 2 Böschungsbrände gegeben. Die Strecke ist aktuell gesperrt und wird laut Bahn frühestens morgen Nachmittag wieder freigegeben. Und im Netz steht diese Horrorstory ganz oben. In einem Flugzeug einer Ryanair-Tochter ist nach dem Start offenbar eine Scheibe gebrochen und ein Passagier durch das Fenster gesogen worden. Mitreisende berichten, Kopf und Schultern hätten schon aus dem Flugzeug geragt. Sie hätten den Mann dann zurückgezogen, festgehalten. Der Flug nach Bayern kehrte um nach Griechenland. Und Ryanair bestätigt, dass sich ein Fenster gelöst und ein Passagier medizinische Hilfe erhalten hat.
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0: Hat Inga Hinkamp, WDR 2 Wetter.
2: Schönen guten Abend. Heute Abend lässt es sich wunderbar draußen sein im Westen. Die Temperaturen liegen nämlich um 22 Uhr immer noch bei 19 bis 24 Grad. In der Nacht kühlt es dann auch gut runter und zwar auf 17 bis 11 Grad. Und morgen und übermorgen geht es dann hochsommerlich weiter mit viel Sonnenschein. Und es wird noch etwas wärmer. Morgen nämlich bis zu 33 Grad, am Sonntag bis 34 Grad.
0: Dankeschön, Inga.
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0: Hier sind die Staus mit den längsten Wartezeiten. Alle bekommt ihr in unserer WDR 2 App. Die A1 Osnabrück Richtung Bremen ist in Höhe Osnabrück Nord wegen Brückenarbeiten gesperrt bis Sonntagabend. Die A2 Dortmund Richtung Hannover zwischen Feldheim und Rieren. Da braucht ihr eine Stunde länger, 8 Kilometer Stau. Wegen Bergungsarbeiten ist da nur ein Fahrstreifen frei. A3 Köln Richtung Frankfurt zwischen Bad Honnef-Linz und Neustadt-Wied. 10 Minuten plus, 3 Kilometer Stau. A40 Essen Richtung Duisburg zwischen Mülheim-Heimaterde und Mülheim-Winkhausen. 10 Minuten länger, 2 Kilometer Stau. A45 Gießen Richtung Hagen zwischen Lüdenscheid-Nord und Hagen-Süd. 10 Minuten plus, 2 Kilometer Stau. Und dann noch ein Hinweis, die A4 Köln-Aachen wird in einer halben Stunde, also ab 21 Uhr, zwischen Frechen-Nord und Kreuz-Kerpen gesperrt, wegen Brückenarbeiten, und zwar in beiden Richtungen gesperrt. Diese Sperrung hält an bis Montag früh.
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0: Loy und Red Eyes. Sie ist durch. Der Bundestag hat die Reform der gesetzlichen Krankenkassen verabschiedet, der Bundesrat auch. Und es ging turbulent zu vor dem Parlament. Aber auch im Bundestag gab es viele Ordnungsrufe.
1: Einen Moment bitte. Jede Fraktion hat hier die Chance zu reden und Sie kommen auch noch dran. Ich bitte jetzt auch mal zuzuhören, auch wenn es nicht die eigene Meinung ist.
0: Bald sollen alle sparen oder mehr zahlen, damit unsere Kassenbeiträge generell nicht weiter steigen. Die Praxen müssen ran, die Kliniken, die Pharmaindustrie und jeder einzelne Versicherte. Wir müssen dann zum Beispiel bald bei Medikamenten mehr zuzahlen und vielleicht müssen wir auch noch länger auf einen Psychotherapieplatz warten als jetzt ohnehin schon.
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0: Mit Marlies Schaum, WDR 2 aktuell.
3: Bei den Psychotherapeuten soll das sogenannte Mindesthonorar gekippt werden. Also das ist Geld, das sie eigentlich bislang mindestens pro Patient verdienen. So eine Sonderregelung mit diesem Mindesthonorar, das hat man mal extra für die Therapeuten eingeführt, sagt Medizinjournalist Christoph Specht.
4: Bei den Ärzten ist es ja anders. Die sind ja budgetiert, da gibt es also einen bestimmten Rahmen. Und was darüber hinausgeht, wird einfach nicht bezahlt. Da hatte man Angst, dass Ärzte zum Beispiel mit Laborleistungen oder anderen vielleicht zu viel abrechnen könnten und wollte deswegen einen Riegel vorschieben. Bei einem Psychotherapeuten hat man gesagt, ach nee, das geht ja bei denen nicht. Die müssen sich ja wirklich einzeln mit dem Patienten linear einer nach dem anderen beschäftigen. Da brauchen wir sowas nicht.
3: Aber jetzt soll halt gespart werden, und zwar überall. Also sollen auch jetzt die Psychotherapeuten sowie andere Ärzte nach einem ganz festgelegten Budget abrechnen.
4: Die Leistung hat einen Punktwert, da steht aber kein Eurobetrag daneben, sondern einfach nur ein Punktwert. Und am Ende des Quartals, da schaut dann die Kassenärztliche Vereinigung, ja, wie viel haben wir denn insgesamt von den Kassen bekommen, wie viel Geld, wie viele Punkte werden denn hier abgerechnet, oh, das ist ja ein bisschen mehr, ja, dann wird der Punktwert einfach gesenkt und die Ärzte bekommen dann eben weniger Geld.
3: Das könnte dann tatsächlich bedeuten, dass gesetzlich Versicherte noch länger auf Termine warten müssen, weil es weniger Termine für sie gibt, wenn Therapeuten weniger abrechnen können. Mila Ould-Yahou aus Hamm wird dann in Zukunft anders arbeiten müssen. Sie ist Psychotherapeutin für Kinder und Jugendliche.
5: Also ich liebe ja meinen Job, aber ich lebe natürlich auch davon und als Selbstständige muss ich natürlich auch wirtschaftlich bleiben. Und das bedeutet, dass ich natürlich gucken muss, wie kriege ich das Geld rein, und im Zweifel werden das halt dann natürlich wieder mehr Privatpatienten sein, mehr vielleicht Coachings oder manche Kolleginnen von mir zum Beispiel lassen sich auch anstellen jetzt in Kliniken und wollen ihre Praxis schließen. Das habe ich auch schon gehört.
3: Und auch Javier aus Köln, der selber schon mal eine Therapie gemacht hat, sieht diese ganze neue Regelung ziemlich kritisch.
6: Das geht halt komplett gegen die Zeit, also ist absolut unverständlich. Genau das Gegenteil, was man bräuchte, müsste es eigentlich erweitern, weil das Thema mentale Gesundheit, das ist unabhängig von Bubbles. Jeder Mensch braucht dann irgendwann mal Hilfe und das ist genau das falsche Zeichen zur falschen Zeit.
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1: Die Nachrichten mit Jessica Häusler. Guten Abend.
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1: Bundestag und Bundesrat haben das umstrittene Sparpaket für die gesetzlichen Krankenkassen beschlossen. Unter anderem müssen Versicherte in Zukunft mehr bei Medikamenten dazuzahlen. Zuschüsse zum Zahnersatz sollen sinken. Die kostenlose Mitversicherung von Ehepartnern wird beschränkt. Auch Praxen und Krankenhäuser müssen sparen. Die Bundesländer hatten noch bis zum Schluss verhandelt. Worüber erklärt Markus Preis, WDR Berlin.
2: Das war ein regelrechtes Pokerspiel hier in den letzten 24 Stunden in Berlin, inklusive Gesprächsrunde des Kanzlers mit einigen Ministerpräsidenten. Die Länder, die haben ja Sorge, dass durch die Reform jetzt Kliniken pleite gehen. Sie wussten aber auch ganz genau, die Bundesregierung, die will diese Gesundheitsreform unbedingt noch heute vor der Sommerpause durchbringen. Und das ist natürlich die perfekte Konstellation, um noch ein bisschen was rauszuholen. Rund 500 Millionen Euro mehr für Krankenhäuser und Unikliniken. Die Frage ist jetzt, wo kommt plötzlich dieses Geld her? Das Finanzministerium sagt, auf jeden Fall nicht aus dem Bundeshaushalt. Stattdessen soll die Gesundheitsministerin das Geld jetzt noch zusätzlich im Gesundheitssystem einsparen.
1: Die Bahn kann nach eigenen Angaben nicht sagen, ob die gesperrte Bahnstrecke zwischen Düsseldorf und Köln morgen Nachmittag wieder freigegeben werden kann. Bei zwei Böschungsbränden zwischen Leverkusen und Langenfeld wurden Schienen beschädigt und der Staatsschutz ermittelt, ob die Brände absichtlich gelegt wurden. Auf der Strecke Köln-Hagen soll der Verkehr gleich wieder anrollen. Der britische König Charles hat zum ersten Mal seit 4 Jahren seinen Sohn Harry mit dessen Familie empfangen. Auch Königin Camilla war dabei. Der BBC zufolge fand das Treffen in einer privaten Residenz des Königs statt. Der Palast bezeichnete es als Familienangelegenheit.
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1: Bei der Fußball-Weltmeisterschaft steht das nächste Viertelfinale an. Spanien und Belgien treffen aufeinander. Spanien hatte im Achtelfinale Portugal besiegt, Belgien den Gastgeber USA. Live aus Inglewood bei Los Angeles, Michael Augustin, WDR Sport.
3: Wird dann ausgebremst. Und so ist dann auch die erste Minute rum hier im Stadion, in Los Angeles Stadium vor 70.000 Zuschauern. 0:0 zwischen Spanien, dem Europameister, und Belgien. Die Belgier überraschend nach schwachem Start dann doch ins Viertelfinale dieser WM eingezogen mit De Bruyne und Doku in der Startelf. Bei Spanien Fabian Ruiz anstelle von Petri in der Anfangself. Und die Spanier mit Oyarzabal im Mittelkreis verteilt den Ball auf die linke Seite.
1: Das war WDR aktuell. Das Wetter in Nordrhein-Westfalen. In der Nacht ist es sternenklar bei Temperaturen von 17 bis 11 Grad. Morgen gibt es den ganzen Tag Sonne und es wird noch etwas wärmer. Coesfeld erreicht 30 Grad, Castrop-Rauxel 31 Grad und Bonn 32 Grad. Am Sonntag ebenfalls viel Sonne. Die Zeit, es ist 21 Uhr.
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4: A4 Köln Richtung Herlen-Aachen zwischen Köln-Klettenberg und Kreuz Köln-West. Gefahr durch ungesicherte Unfallstelle auf dem Standstreifen. A1 Osnabrück Richtung Bremen zwischen Osnabrück-Hafen und Osnabrück-Nord etwa 20 Minuten plus 2 Kilometer Stau. Die A1 Osnabrück Richtung Bremen ist in Höhe Osnabrück-Nord wegen Brückenarbeiten bis Sonntagabend gesperrt. A2 Dortmund Richtung Hannover zwischen Feldheim und Rehren etwa 1 Stunde plus 7 Kilometer Stau wegen Bergungsarbeiten ist nur ein Fahrstreifen frei. A3.
5: Eine Eilmeldung aus dem Verkehrszentrum. Vorsicht auf der A8 München-Stuttgart zwischen Wendlingen und Raststätte Denkendorf Nord. Hier sind in beiden Richtungen Kinder auf der Fahrbahn. A8 München-Stuttgart zwischen Wendlingen und Raststätte Denkendorf Nord. Hier sind Kinder auf der Fahrbahn.
4: Frankfurt zwischen Bad Honnef, Linz und Neustadt Wied etwa 30 Minuten plus 5 Kilometer Stau. A4 Köln Richtung Aachen zwischen Köln-Klettenberg und Kreuz Köln-West. 2 Kilometer Stau. Die A4 Köln-Aachen ist zwischen Frechen-Nord und Kreuz-Kerpen wegen Brückenarbeiten in beiden Richtungen bis Montag früh gesperrt. Ab 22 Uhr wird die Sperrung in Richtung Olpe verlängert von Kreuz-Kerpen bis Köln-Eiffeltor. Dort wird eine LKW-Schranke aufgebaut.
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5: Mit Michael Rolfsteck. Hallo, Spanien gegen Belgien ist das heutige Viertelfinale bei der Fußball-Weltmeisterschaft. Ein Viertelfinale ganz ohne Deutschland, wie schon das Achtelfinale. Aber bald wird ja alles anders, denn vielleicht habt ihr es gehört, der Bundestag hat heute beschlossen, dass deutsche Sportler bald wieder international erfolgreicher werden. Ja, dann ist die Sache ja geregelt. So, wollt ihr mit uns Reim dich spielen? Möglicherweise steht noch ein Bundestagsbeschluss bevor, dass ihr das heute gewinnt. 07221 2011, das Wochenfinale für unser Quiz, das sich reimt. Seid gerne dabei und bewerbt euch jetzt. Wir spielen Luis Capaldi und Forget Me.
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0: Bibi Rexha und Faithless, New Religion.
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0: Und jetzt ist Reim dich Zeit für Friederike aus Heinsberg. Hallo Friederike.
2: Hallo.
0: Gestern hatten wir zum ersten Mal zwei Menschen, die gemeinsam gespielt haben in diesem Spiel. Heute haben wir zum ersten Mal dich, die du gemeinsam mit deinem Pferd spielen möchtest. Habe ich das richtig verstanden?
2: Genau, ja, hast du. Ich bin tatsächlich gerade im Stall.
0: Ja, das ist doch sehr gut. Wie gut kann dein Pferd reimen?
2: Ich glaube, Bieren reimt sich auf Bieren.
0: Ja, genau. Wenn das jetzt das Reimwort wäre, vier, Bier, Stier, dann wäre das die perfekte Spielrunde für euch. Ist es leider nicht. Versuchen wir es trotzdem. Es geht darum, 6 richtige Antworten in 30 Sekunden zu geben, die sich alle aufeinander reimen. Denn nur dann gewinnst du, bei einer falschen Antwort sowieso nicht. Und wenn sich was nicht reimt, dann fresse ich dich. Das ist das Spiel. Reim dich, okay?
2: Ja, alles klar.
0: Dann 30 Sekunden ab jetzt. Welches andere Wort für Endspiel lässt sich wesentlich besser brüllen?
2: Finale.
0: Womit treiben die Füße ein Fahrrad an?
2: Pedale.
0: Worin liegt Obst gut?
2: Schale.
0: Was ist der Sammelbegriff für A, E, I, O und U?
2: Vokale.
0: Was wird gelegentlich am Strand angespült? Große Tiere.
2: Wale.
0: Was bezahlst du einmal und dann ist alles inbegriffen?
2: Pauschale.
0: Ja! Das war auch noch in der Nachspielzeit, aber drin. Das gilt. Friederike, sehr gut. Das war eine schöne Strähne, denn damit machst du eine tolle Fünferwoche voll. Alle, die diese Woche reimlich mitgespielt haben, haben gewonnen und du auch. Und das finden wir super. Was für eine perfekte Woche. Herzlichen Glückwunsch. Kriegst eine kleine Überraschung von uns.
2: Und Supi, danke schön. Ich freue mich.
0: Beste Grüße an dein Pferd. Eine bessere Unterstützung hätte es nicht sein können. Wie heißt es?
2: Euke.
0: Euke und Friederike, vielen Dank fürs Mitmachen. Schönes Wochenende.
2: Dankeschön.
0: Tschüss.
2: Danke. Tschüss.

Heute Westerland, hier ist Pop, die Abendshow, gemeinsam bei NDR 2, MDR Jump, WDR 2, HR3, SR1 und von SWR3. Wir berichten die aufregenden Zwischenstände beim Fußball. Es steht 0:0 zwischen Spanien und Belgien. Noch kein rekordverdächtiges Ergebnis bisher, aber Weltrekordversuch heute in London beim Konzert von Pitbull. Es ist ja mittlerweile schon Tradition, dass Fans von Pitbull bei seinen Konzerten Kappen tragen, mit denen sie aussehen, als hätten sie Glatzen. Dazu Sonnenbrillen und Anzüge, um so auszusehen wie Pitbull. Mit Glatze, Sonnenbrille, Lederjacke und so weiter. Wichtig für den Weltrekordversuch sind heute aber tatsächlich nur die Glatzenkappen. Also sie versuchen, so viele Menschen mit Glatzenkappen auf einen Haufen zu kriegen wie noch nirgendwo. Und wo wäre das besser als beim Pitbull-Konzert? Die Stimmung auf dem Weg dorthin war schon sehr gut. Lauter Pitbull-Fans mit ihren Glatzenkappen

0: man die Kappen im Radio leider so schlecht sehen kann, haben wir euch das Video auf popabend.de gestellt. 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Und auf dem Weg zum Gelände war auch ARD-Reporterin Lisa Marie Röhling.
1: Tatsächlich, je näher man dem Gelände kommt, desto mehr Glatzenkappen sieht man auch. Und das ist schon bemerkenswert, weil hier gerade eine ziemliche Hitzewelle herrscht und man schnell unter so einer Kappe schwitzt. Also die eingefleischten Pitbull-Fans finden, dass es halt einfach zum Fan-Dasein dazugehört, diesen Rekord mitzumachen. Und außerdem macht es auch total viel Spaß, weil man sich hier als Teil einer riesigen Community fühlt.
2: So excited. Can't
3: so
2: wait
3: aufregend.
2: To get
3: ich kann es kaum abwarten, da endlich reinzugehen.
0: Wenn man schon herkommt,
4: away.
0: Dann kann man gleich den ganzen Quatsch mitmachen und der Weltrekordversuch teilnehmen.
3: Wenn du zu Pitbull gehst, dann musst du dich halt auch entsprechend anziehen.
0: Also momentan wird noch ausgezählt. Man ist jetzt schon bei 32.000 Menschen mit glatzten Kappen. Die Haare müssen übrigens komplett versteckt sein. Ja, da darf nicht irgendwie noch ein Büschel rauskommen, dann zählt's nicht. 32.000 jetzt schon. Alles, was passieren muss, ist, dass der Zählvorgang problemlos verläuft. Dann gibt's den Rekord, denn Überraschung, es gibt keinen aktuellen, den es zu brechen gäbe. Interessanterweise hat das bisher noch niemand versucht.
3: Komisch, also wirklich.
0: Ja, oder? Aber wir können, glaube ich, deshalb schon mal vorsichtig klatschen. Also wir gehen davon aus hier. Das dürfte der Rekord sein. Bravo, Glatzenkappen.

0: Timber von Pitbull. Und soeben, während der Song läuft, ist tatsächlich die Urkunde vom offiziellen Guinness-Institut vergeben worden. Der Weltrekord ist gebrochen für die meisten Menschen mit Glatzenkappen an einem Ort. Heute Abend beim Pitbull-Konzert in London vergeben in Anwesenheit an Pitbull.
1: Okay.
2: We've done the count.
1: What's the count?
2: And we can confirm that you achieved 22,141.
1: Wow.
2: Congratulations. Yeah. You are officially amazing.
3: Baldi, we did it, Baldi. We did it, Baldi.
0: Hey, ja, Glatzen, wir haben es geschafft. Jawohl, also über 22.000 dann nach offizieller Zählung. Es durften eben nicht zu viele Haare offenbar aus den Glatzenkappen rausgucken. Und wer einfach nur Glatzenträger ist, galt nicht. Das war auch ganz wichtig für diesen Rekord. Es ging nicht darum, möglichst viele Glatzen da zu haben, sondern möglichst viele Menschen mit Glatzenkappen. Also wer selbst eine echte Glatze hat, musste sich noch eine Glatzenkappe aufsetzen, damit es mitzählt. Aber der Rekord ist geschafft. Mehr Glatzenkappen an einem Ort gab es noch nirgendwo.
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2: In der Nacht ist es meist sternenklar. Die Temperaturen sinken auf 17 bis 11 Grad. Morgen gibt es den ganzen Tag meist ungetrübten Sonnenschein. Und es wird noch etwas wärmer mit 27 bis 33 Grad.
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3: A4 Köln Richtung Herlen-Aachen zwischen Köln-Klettenberg und Kreuz Köln-West. Gefahr durch ungesicherte Unfallstelle auf dem Standstreifen. A4 Köln Richtung Herlen-Aachen zwischen Kreuz Kerpen und Elsdorf liegen Fahrzeugteile auf dem linken Fahrstreifen. A44 Dortmund Richtung Kassel zwischen Lichtenau und Marsberg Gefahr durch Reifenteile auf der Fahrbahn langsam fahren. Die A1 Osnabrück Richtung Bremen ist in Höhe Osnabrück Nord wegen Brückenarbeiten bis Sonntagabend gesperrt. A2 Dortmund Richtung Hannover zwischen Feldheim und Rehren. Etwa 45 Minuten plus 7 Kilometer Stau. Wegen Bergungsarbeiten ist nur ein Fahrstreifen frei. A3 Köln Richtung Frankfurt zwischen Bad Honnef, Linz und Neustadt Bied. Etwa 30 Minuten plus 6 Kilometer Stau nach einem Unfall. A4 Aachen Richtung Köln zwischen Kreuz Kerpen und Frechen-Nord. Etwa 15 Minuten plus 4 Kilometer Stau. Die A4 Köln-Aachen ist zwischen Frechen-Nord und Kreuz Kerpen wegen Brückenarbeiten in beiden Richtungen bis Montag früh gesperrt. Ab 22 Uhr wird die Sperrung in Richtung Olpe verlängert, von Kreuzkerpen bis Köln-Eiffeltor. Dort wird eine LKW-Schranke aufgebaut.
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4: Tor im WM-Viertelfinale. Spanien führt jetzt gegen Belgien mit 1:0 nach einer gespielten halben Stunde. 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

0: Bonfire Heart von James Blunt. Hier ist Pop, die Abendshow. Kennt ihr das? Manchmal ist man irgendwo, dann sieht man irgendwas, für das man überhaupt keine Erklärung hat. Und dann findet man auch keine zuckt mit den Schultern und die Sache ist erledigt. Aber ist es nicht schön, wenn man zwei Tage später zufällig Radio hört und es wird geklärt? Ruben aus Karlsruhe hat uns gerade folgende Nachricht geschickt. Hi Michael, ihr habt ein Rätsel für uns gelöst. Wir sind in Urlaub in Irland und vor ein paar Tagen sind wir durch Limerick spaziert. An jeder Ecke haben wir diese Glatzenkappen gesehen und haben nicht verstanden, was das soll. Jetzt, da ihr eben über das Pitbull-Konzert gesprochen habt, ist uns alles klar. Pitbull war tatsächlich vor zwei Tagen in Limerick. Danke, dass ihr uns auch immer im Urlaub begleitet. Liebe Grüße von Sabrina und Ruben. Ja, in der Tat, wo Pitbull ist, sind Menschen mit Glatzenkappen, die aussehen möchten wie Pitbull. Damit haben wir auch dieses Rätsel gelöst. Wie schön. Danke für die Nachricht. Jetzt Ray.
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0: Ausgleich beim WM-Viertelfinale zwischen Spanien und Belgien. Tor für Belgien, jetzt also 1:1. Das ist der aktuelle Zwischenstand ein paar Minuten vor der Pause. Und wir hätten jetzt hier einen Hit, aber drei Stars, die es möglicherweise singen könnten. Weswegen wir euch um die Entscheidung bitten, von wem wir den nächsten Hit denn hören möchten. Es ist ein Hit, den ihr von Top Loader kennt. Die haben den Song Ende der 90er bekannt gemacht. Dancing in the Moonlight. Drei andere Versionen als diese haben wir für euch heute im Angebot, damit es mal ein bisschen anders klingt, als ihr es gewohnt seid. Aber wie genau entscheidet ihr? Möglichkeit 1 ist Top Loader. Aber mit einer Akustikversion aus dem Jahr 2012. Dancing in the Moonlight von Top Loader, akustisch Nummer 1. Oder das schwedische Producer-Duo Jubel mit dieser Version, Nummer 2. Oder die Baha-Man, Start Nummer 3. Die erfolgreichste Gruppe, die je von den Bahamas kam und bei uns berühmt wurde mit Who Let the Dogs Out. Die haben Dancing in the Moonlight 5 Jahre vor Top Loader das erste Mal aufgenommen. Das sind die drei Versionen, die wir euch anbieten. 0722120011, was darf's denn sein? Top Loader, Jubel oder die Bahaman? 0722120011. Ihr entscheidet live und wir spielen die Version, die zuerst 3 Stimmen hat. Hallo, wer ist da?
1: David.
0: Hallo David, für wen stimmst du?
1: Die Nummer 1.
0: Einmal Toploader, ich danke dir herzlich. Hab einen schönen Abend. Michael Räufsteck hier. Hallo, wer ist da? Hallo? Da ist niemand, dann versuchen wir es hier. Hallo, wer spricht?
2: Hallo, der Rudolf aus Essen, grüß dich.
0: Hi Rudolf, was ist deine Stimme?
2: Ich nehme die 2, bitte.
0: Einmal Jubel ist notiert. Vielen Dank, auch dir. Schönen Abend. Hallo, wer spricht jetzt?
3: Hier spricht die Mariam. Und ich hätte gerne die Nummer 3.
0: Einmal die Bahaman, vielen Dank. Dann fangen wir quasi vorne an. Für jeden bisher eine Stimme. Weiter geht's. Hallo, wer ist da? Hallo.
4: Hier ist die Yvonne, hallo.
0: Hallo, Yvonne.
4: Na, ich würde die Nummer 3 nehmen.
0: Auch die Bahaman, okay, ist notiert. Vielen Dank. Wer ist jetzt dran? Hallo.
5: Hallo, Michael, hier ist der Kötz. Ich hätte gerne die Nummer 3.
0: Auch die 3, ja, dann hören wir jetzt die Bahaman. Es muss ja nicht immer Who Let the Dogs Out sein. Dann spielen wir von denen jetzt Dancing in the Moonlight. Danke dir auch. Tschüss.

2000 ein Hit für Toploader. Gut 5 Jahre vorher schon von den Baha Men veröffentlicht und heute von euch gewählt deren Version von Dancing in the Moonlight. Auch das war nicht das Original. Ende der 60er wurde es zum ersten Mal von einer Gruppe namens Buffalongo aufgenommen. Später von High Broom, von King Harvest, von Liza Minnelli. Das haben schon viele gesungen. Aber das heute war eine schöne Version. Danke fürs Abstimmen.

Eilmeldung aus dem Verkehrszentrum. Vorsicht auf der A4 Köln-Aachen. Zwischen Kreuz Köln-Süd und Köln-Eiffeltor werfen Personen Steine auf die Fahrbahn. Vorsicht, A4 Köln-Aachen zwischen Kreuz Köln-Süd und Köln-Eiffeltor. Gefahr durch Steinewerfer.

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1: Die Nachrichten mit Jessica Häusler. Guten Abend.
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1: Auf der Strecke Hagen-Wuppertal-Köln soll der Bahnverkehr jetzt mit leichter Verzögerung anlaufen. Nach 5 Monaten Generalsanierung war die Strecke am Mittag feierlich eröffnet worden. Joschka Heinemann ist auf dem Hauptbahnhof in Wuppertal. Wann geht es denn jetzt los?
2: Ja, die Frage kann leider aktuell niemand beantworten. Der erste Zug sollte pünktlich um 21.20 Uhr hier eintreffen Richtung Köln Hauptbahnhof. Jetzt steht schon an der Anzeigetafel, dass er erst um 22.10 Uhr kommt. Eine Handvoll Schaulustiger und auch Fahrgäste hat sich hier schon auf Gleis 1 versammelt. Einige schütteln ungläubig den Kopf. Ein anderer Mann hat wütend geschimpft und sich darüber aufgeregt, dass es jetzt schon wieder zu Verspätung kommt. Und ein anderer Fahrgast hat das ganz gelassen genommen und hat gesagt, naja, es ist ja alles so wie immer. Den ganzen Tag gab es Bauarbeiten, aber jetzt warten die Fahrgäste immer noch.
1: Danke, Joschka Heinemann in Wuppertal. Die Polizei NRW hat bei ihrer Kontrollaktion in Problemimmobilien gestern 5 Wohnungen wegen Brandschutzmängeln, Schimmel und Ratten sofort geschlossen. In der heute veröffentlichten Bilanz heißt es, dass es 24 Mal den Verdacht auf Mietwucher gab. 160 Menschen waren demnach in Wohnungen gemeldet, die dort gar nicht wohnten. In Berlin geht die CDU jetzt mit Finanzsenator Evers als Spitzenkandidat in die Abgeordnetenhauswahl im September. Zuvor hatte der regierende Bürgermeister Wegner seinen Verzicht erklärt als Konsequenz aus den Enthüllungen rund um den Stromausfall im Januar. Evers stammt aus Nordrhein-Westfalen. Alexander Zverev wird in seinem ersten Wimbledon-Finale auf Jannik Sinner treffen. Der italienische Tennis-Weltranglisten-Erste hat im Halbfinale den Serben Novak Djokovic rausgeworfen mit 3x6:4.
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1: Im Viertelfinale der Fußball-WM beginnt gleich die zweite Halbzeit zwischen Spanien und Belgien. Zur Pause stand es 1:1. Live aus Inglewood bei Los Angeles, Michael Augustin, WDR Sport.
3: Halbzeit in Los Angeles und obwohl die Spanier hoch überlegen sind, steht es unentschieden zur Pause. 1:1 zwischen Spanien und Belgien. Die Führung für den Europameister nach 30 Minuten. Erst scheitert Olmo an Courtois und dann ist Fabian Ruiz da, der mit einem Abstauber nach einer halben Stunde die Führung für Spanien bringt. Und dann ging die Torlos-Serie ohne Gegentor zu Ende für Spaniens Torhüter Unai Simon. Sein erster Gegentreffer, 41. Kopfball de Ketela.
1: Das war WDR aktuell. Das Wetter in Nordrhein-Westfalen. In der Nacht ist es sternklar bei Temperaturen von 17 bis 11 Grad. Morgen gibt es den ganzen Tag Sonne und es wird noch etwas wärmer. Dorsten kommt auf 30 Grad, Bochum auf 31 und in Brühl 32 Grad. Die Zeit 22.03 Uhr.
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4: Die A1 Osnabrück Richtung Bremen ist in Höhe Osnabrück Nord bis Sonntagnacht wegen Brückenarbeiten gesperrt. Die Umleitung führt über die U3. A2 Dortmund Richtung Hannover zwischen Feldheim und Rehren 6 Kilometer Stau wegen Bergungsarbeiten. Es ist nur ein Fahrstreifen frei. Auf der A31 Gronau Richtung Oberhausen ist im Dreieck Bottrop die Verbindung zur A2 Richtung Dortmund wegen Bauarbeiten bis 5 Uhr gesperrt.
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5: Mit Michael Reifsteck, hallo. Und mit Alex Warren jetzt und Ordinary.
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Black Eyed Peas Don't Lie. Hallo zusammen, hier sind SR1, WDR2, NDR2, HR3, Bremen 4, RBB 888, MDR Jump und SWR3. Pop, die Abendshow. Das ist eine Musiksendung, aber natürlich sagen wir euch, wenn was Wichtiges, wenn was Besonderes passiert. Beim Fußball-WM-Viertelfinale zwischen Spanien und Belgien gesucht wird der Halbfinalgegner von Frankreich. Und es ist bereits was Besonderes passiert bei diesem Spiel. Spanien hat ein Tor kassiert. Es steht 1:1 zwischen Spanien und Belgien. Und das war das erste Gegentor für Spanien gegen Spanien bei dieser Weltmeisterschaft. Womit auch die WM-Rekordserie von Spaniens Nationaltorhüter Unai Simon gerissen ist. Ein Rekord hat er trotzdem aufgestellt. 649 Minuten ohne Gegentor. Den vorherigen Rekord hatte der Italiener Walter Zenga gehalten. Bei der WM 1990 im eigenen Land war er 517 Minuten ohne Gegentreffer geblieben. 517 Minuten ist weniger als 649. So viel habe ich begriffen. Das heißt, neuer Rekord von Unai Simon. Der stand schon fest. Jetzt können wir die Minutenzahl sagen, nach der die Serie gerissen war. Aber der Rekord bleibt. 1:1, das sind sehr kleine Zahlen, die kriege ich hin. Das ist der Zwischenstand. Dem könnt ihr mir glauben. Bis er sich ändert.

0: Hier ist noch eine Meldung ohne Zahlen. Ich versuche mich mal dran. Der regierende Bürgermeister von Berlin, Kai Wegner, hat noch Vertrag bis September, hat angekündigt, im September dann überraschend nicht mehr zur Wiederwahl anzutreten. Aber gute Nachrichten, Verhandlungen mit Jürgen Klopp laufen schon.
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0: Wet, wet, wet an einem Freitagabend. Bestes Musikteam. Danke, schreibt Julia gerade per WhatsApp an 0722211. Danke, Julia. Der Hit aus dem Film Vier Hochzeiten und ein Todesfall. Wet, wet, wet. Love is all around. Das war der britische Song, der in der Geschichte der britischen Charts am längsten auf Platz 1 stand. 1994 für 15 Wochen. Sternchen. Es gab einen Kanadier und einen Amerikaner, die mit 16 und 18 Wochen länger in den britischen Charts auf Platz 1 waren. Bryan Adams und Frankie Lane. Aber britischer Rekordhalter war dieser Song von Wet Wet Wet. Und ich sage war, weil es nicht mehr so ist. Seit heute Abend gibt es einen neuen Rekordhalter. Als britischer Nummer 1 Song, der sich am längsten halten konnte.
1: Take that, Marty Pello.
0: Nimm das, Marty Pello. Marty Pello ist der Sänger von Wet Wet Wet und gesagt hat das gerade Sam Fender. Denn Sam Fender ist seit langer Zeit Nummer 1 in den britischen Charts und heute in der 16. Woche. Damit hat er den Wet Wet Wet Rekord gebrochen. Sam Fender hatte noch nie eine Nummer 1 Single in irgendeinem Land. Und dann hat er dieses Duett mit Olivia Dean gemacht, Rain Me In. Dass er erst Nummer 1 in Irland wurde, das hat Sam Fender schon bejubelt. Und dann wurde es Nummer 1 in Großbritannien und er dachte nur, okay, das ist neu.
2: I've never had a number one single before anyway. Me and Olivia got together and did this and the first number one in Ireland was, I was like, yes, get in. And then the number one in the UK, I was like, okay, that's the first.
0: Das war die Reaktion von Sam Fender heute Abend, als er von seinem neuen Rekord erfahren hat und beschrieben hat, wie das war, als er zum ersten Mal der Nummer eins war. Und dann hört es nicht auf. Und er war noch eine Woche Nummer eins. Und noch eine Woche. Und noch eine Woche.
2: Then the second week was insane. Then every single week it's been ridiculous, you know. Every Friday. It's been an excuse to party. So it needs to stop soon. Because I'm gonna die.
0: Jeden Freitag, wenn die Charts veröffentlicht wurden und er Nummer 1 war, war es einfach nur eine Ausrede zum Feiern, sagt Sam Fender und fügt dazu, das muss bald aufhören, sonst sterbe ich. Heute ist er noch Nummer 1 mit Rain Me In.

Kein britischer Song war länger in den dortigen Charts als dieser auf Platz 1. Immer noch ganz oben und seit heute Rekordhalter Sam Fender und Olivia Dean, Rain Me In. Und das ist schon interessant. Der Song, dieser, der in Großbritannien einen Chartrekord gebrochen hat, ist bei uns gar nicht besonders bekannt. Andererseits, der deutsche Song, der länger in den deutschen Charts als jeder andere auf Platz 1 stand, den kennt in Großbritannien auch keiner.

0: mal aufdrehen.
1: Das ist der deutsche Hit, der in den deutschen Charts den Nummer 1 Rekord nach Dauer hält. Udo Lindenberg, Apache 207 und Komet.
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3: In der Nacht ist es meist sternenklar. Zwischen nördlichem Münsterland und Mindener Land können zum Morgen hin Hochnebelwolken aufziehen. Die Temperaturen sinken auf 17 bis 11 Grad. Morgen gibt es den ganzen Tag meist ungetrübten Sonnenschein. Und es wird noch etwas wärmer mit 27 bis 33 Grad.
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4: Achtung, in beiden Richtungen auf der A4 Köln-Aachen zwischen Kreuz Köln-Süd und Köln-Eiffeltor werfen Personen Steine auf die Fahrbahn. Die A1 Osnabrück Richtung Bremen ist in Höhe Osnabrück-Nord bis Sonntagnacht wegen Brückenarbeiten gesperrt. Die Umleitung führt über die U3. A2 Dortmund Richtung Hannover zwischen Feldheim und Rehren 6 Kilometer Stau wegen Bergungsarbeiten. Es ist nur ein Fahrstreifen frei. Die A4 Aachen-Köln ist zwischen Kreuz Köln-West und Köln-Eiffeltor wegen Brückenarbeiten bis Donnerstagabend gesperrt. Bitte rechtzeitig ausweichen. Die A30 Bad Oeynhausen-Osnabrück ist zwischen Melle-Ost und West wegen Brückenarbeiten bis Montag früh in beiden Richtungen gesperrt. Auf der A31 Gronau Richtung Oberhausen ist im Dreieck Bottrop die Verbindung zur A2 Richtung Dortmund wegen Bauarbeiten bis 5 Uhr gesperrt. A3 Köln Richtung Frankfurt zwischen Bad Honnef, Linz und Neustadt-Wied. 5 Kilometer Stau. Verzögerung bis zu 30 Minuten.
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Eilmeldung aus dem Verkehrszentrum. Achtung in beiden Richtungen auf der A3 Köln-Oberhausen zwischen Kreuz Leverkusen und Leverkusen-Opladen. Hier werden Steine auf die Fahrbahn geworfen. Nochmal, das ist die A3 Köln-Oberhausen. Achtung bitte zwischen Kreuz Leverkusen und Leverkusen-Opladen. Gefahr durch Steinewerfer.

0: Run. Sitzen, atmen, warten. Alles eher kostengünstige Hobbys, aber es gibt auch deutlich teurere. Über solche redet Comedian Laura Brümmer.
1: Hat jemand von euch ein teures Hobby? Nochmal, Kinder? Das ist eine sehr gute Antwort. Kinder ist die beste Antwort, die an der Stelle hätte kommen können. Das ist ja wirklich der Wahnsinn. Kinder sind sehr teuer, oder? Wenn man es hochrechnet, darf man nicht, ne? Dann macht man sie nicht. Ja. Ich habe auch ein sehr teures Hobby. Ich wohne gerne. Das ist mein Danke. Ja, man gönnt sich ja sonst nichts. Es ist wirklich, es ist nicht einfach, ne? Ich habe jetzt wieder eine neue Wohnung gesucht kürzlich und ich weiß nicht, ob ihr das in letzter Zeit in einer Großstadt mal versucht habt. Meine Güte, oder? Man hat am Anfang Hoffnung und Träume, man hat Erwartungen und man schreibt das alles ins Internet rein, ne? Man sagt so, okay, ich hätte gerne 4-Zimmer-Wohnung, Altbau, Balkon, Wanne. Da lacht ihr schon, ja. Du schickst das los und die App deiner Wahl sagt dir, nee, das haben wir nicht. Die Wohnung existiert so nicht. Und dann fängst du an, deine Erwartungen runterzuschrauben. Und du sagst so, okay, als erstes fliegt die Badewanne. Ne? Du sagst, nee, komm, das brauche ich gar nicht. Ich setz mich in die Dusche. Ich will nur am Po ein bisschen warm, das reicht mir. Und tatsächlich, als nächstes fliegt der Balkon, oder? Man sagt so, okay, das war jetzt vielleicht auch ein bisschen übertrieben. Ich muss auch gar nicht aufhören. Ich gehe in den Park. Man schraubt immer weiter runter. Und irgendwann ist man an dem Punkt, wo man sagt, ein Dach wäre schön. Ein Dach, wenn ihr habt 4 Wände, wenn das Wände wären, so schön. Es ist wirklich krass und dann darf man nicht folgenden Fehler machen. Ich habe den Fehler gemacht, dann das Budget ein bisschen nach oben zu setzen. Ich dachte so, was man gerade noch so wegverdienen kann, so zu zweit, irgendwie 7.000 warm, sowas in der Richtung. Dass man sagt, ja, dass man so sagt, komm, das kriegen wir noch hin. Und tatsächlich, dann stellte sich raus, es gibt Wohnungen. An der Stelle. Ja, wenn man das mit dem neuen Budget losjagt, dann findet man raus, das Problem lag bei mir. Ich bin einfach nicht reich genug. So dumm, oder? Wie blöd von mir. Merz hatte recht, ich muss mehr arbeiten. Ich war einfach nur ein faules Schwein.
0: Laura Brümmer ist sehr lustig und hat auch lustige Gäste in ihrer Reihe Ladies Night Young Stars mit Laura Brümmer. Ganze Folgen findet ihr in der ARD Mediathek. 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

0: Ball ist Spanier. Und in dem Moment, in dem wir den Song gestartet haben, ist der Baseball, Entschuldigung, der Ball ins Tor gegangen für Spanien. Spanien führt jetzt mit 2-1, während wir den Spanier gespielt haben. Aber wir wollen doch unparteiisch sein. Hier ist die Belgierin Lola Young mit Messi.
1: Michael, Lola Young ist Engländerin.
0: Psst, Ruhe. 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

Hat nicht geklappt. Kein Tor für Belgien. Immer noch 2:1 für Spanien. Es ist das zweite Viertelfinalspiel bei dieser Fußball-Weltmeisterschaft. Gesucht wird der Halbfinalgegner von Frankreich, die gestern ins Halbfinale eingezogen sind. 4 Minuten der Nachspielzeit sind um. 7 Minuten Nachspielzeit sind im Moment angezeigt. Spanien also immer noch mit 2:1 vorne gegen Belgien.

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1: Die Nachrichten mit Jessica Häusler. Guten Abend.
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1: Spanien steht im Halbfinale der Fußball-Weltmeisterschaft. Spanien hat gerade gegen Belgien mit 2:1 gewonnen. Der belgische Torwart Courtois musste in der zweiten Halbzeit verletzungsbedingt vom Platz. Auf der erneuerten Strecke Hagen-Wuppertal-Köln ist der Bahnverkehr angelaufen mit Verzögerung. 5 Monate lang war die Strecke voll gesperrt gewesen. Joschka Heinemann, WDR Wuppertal.
2: Ja, der erste Zug ist fast eine Stunde zu spät losgefahren. Das hat teilweise echt für Unmut bei den Gästen hier gesorgt. Einer hat sich fürchterlich aufgeregt und sich auch mit Bahnmitarbeitern gestritten. Andere haben es mit Humor genommen und haben sich auf dem Handy das WM-Spiel angeguckt, was heute parallel läuft. Aber damit ist Wuppertal jetzt wieder direkt an den Kölner Hauptbahnhof angeschlossen. Viele Fahrgäste sind sicherlich froh, denn sie haben die vergangenen 5 Monate ganz schön gelitten. Trotzdem wird am Wochenende weiterhin nicht alles nach Plan laufen. In einer Art Testbetrieb dürfen einige Regionalexpresse erstmal nur deutlich langsamer als sonst auf der Strecke fahren.
1: Die Bahnstrecke Düsseldorf-Köln ist wegen 2 Böschungsbränden weiter gesperrt. Die Bahn kann noch nicht sagen, ob sie morgen wieder freigegeben werden kann. Dort wurden Schienen beschädigt. Wer im kommenden Jahr mit dem Auto nach Belgien fährt, wird wohl Maut bezahlen müssen. Die 3 belgischen Regionen Flandern, Wallonien und Brüssel haben sich darauf geeinigt, eine Gebühr für In- und Ausländer einzuführen. Geplant sind 90 Euro für E-Autos und für Verbrenner bis zu 125 Euro im Jahr. Auch Kurzzeittarife für einzelne Tage sollen möglich sein.
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1: Im Prozess um einen Unfall mit einer Schülergruppe in Hürth ist der 21-jährige Angeklagte zu 4,5 Jahren Haft verurteilt worden. Bei dem Unfall waren eine 10-Jährige und ein Schulbegleiter gestorben. Jochen Hilgers, WDR Köln.
3: Außerdem muss der 21-Jährige 195.000 Euro an Schmerzensgeld an die Hinterbliebenen zahlen. Der Angeklagte reagierte äußerlich regungslos auf die Urteilsverkündung. Er hatte mit diesem Strafmaß rechnen müssen. Im Prozess hatte er sich bis zuletzt uneinsichtig gezeigt. Ein Gutachter hatte festgestellt, dass die Ampel bereits 4 Sekunden rot zeigte, als er in die Schülergruppe fuhr. Das stritt er ab, obwohl der Richter immer wieder an ihn appelliert hatte, mit Blick auf die Angehörigen die Wahrheit zu sagen. Eine Sprecherin der Angehörigen hatte in deren Namen zuvor gesagt, es sei das Schlimmste für eine Mutter, ihr Kind zu verlieren.
1: Das war WDR aktuell. Das Wetter in Nordrhein-Westfalen. In der Nacht ist es sternenklar bei Temperaturen von 17 bis 11 Grad. Morgen gibt es den ganzen Tag Sonne und es wird noch etwas wärmer. In Ibbenbüren 30 Grad, in Bottrop 31 Grad, Erftstadt kommt auf 32 Grad. Am Sonntag viel Sonne mit 28 bis 33 Grad. Die Zeit, es ist 23.03 Uhr.
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4: Die A1 Osnabrück Richtung Bremen ist in Höhe Osnabrück Nord bis Sonntagnacht wegen Brückenarbeiten gesperrt. Die Umleitung führt über die U3. Die A4 Aachen-Köln ist zwischen Kreuz Köln-West und Köln-Eiffeltor wegen Brückenarbeiten bis Donnerstagabend gesperrt. Bitte rechtzeitig ausweichen. Die A30 Bad Oeynhausen-Osnabrück ist zwischen Melle Ost und West wegen Brückenarbeiten bis Montag früh in beiden Richtungen gesperrt. Die A42 Kamp-Lindfort Richtung Dortmund ist zwischen Oberhausen Zentrum und Kreuz Essen Nord wegen Brückenarbeiten bis 5 Uhr gesperrt. Auf der A59 Köln Richtung Bonn ist die Auffahrt Köln-Wahn bis Mitte Juli gesperrt. A3 Köln Richtung Frankfurt zwischen Bad Honnef, Linz und Neustadt-Wied. 5 Kilometer Stau, Verzögerung bis zu 30 Minuten.
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5: Mit Michael Reifschweck, hallo. Spanien gegen Frankreich. Das ist das erste Halbfinale bei der Fußball-Weltmeisterschaft in ein paar Tagen. Denn Spanien hat gerade gegen Belgien gewonnen mit 2:1. Damit der Halbfinaleinzug.
6: Aber es ist klar, Spanien ist hungrig. Die haben seit 2 Jahren keinen großen Titel mehr gewonnen. Die wollen endlich wieder einen.
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0: Tofu und Biba Dubi. Deathbed Coffee for your head. Hier ist Pop, die Abendshow. Ein Halbfinale steht fest. Frankreich gegen Spanien. Heute das zweite Viertelfinale bei der Weltmeisterschaft. Spanien besiegt Belgien und zieht eben damit ins Halbfinale ein. ARD-Sportreporter Michael Augustin fasst das Spiel zusammen.
1: Wie schon gegen Portugal im Achtelfinale hat auch Mikel Merino als Joker dieses Spiel entschieden. Sein Tor in der 88. Minute war das 2:1 gegen Belgien. Ein verdienter Erfolg vor mehr als 70.000 Zuschauern in Los Angeles. Spanien war dominant. Belgien versuchte nur, den eigenen Strafraum zu verteidigen. Der Europameister war nach 30 Minuten durch Fabian Ruiz in Führung gegangen. Der Ausgleich für Belgien überraschend in der 41. Minute durch das Kopfballtor von Charles de Ketelare. Da musste Belgien auswechseln. Courtois, der Super-Torhüter, musste verletzt runter. Die Nummer 2 Lammens kam und die ließ einen doch recht harmlosen Schuss abprallen. Und da war Merino Herbstauber zur Stelle in der 88. Minute. Matchwinner zum 2:1.
0: Spanien im Halbfinale. Dieses Halbfinale gegen Frankreich ist am Dienstagabend um 9.
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Tampa City und Self-Aware. Jetzt der Kulthit von Prince, von dem ich nach wie vor davon überzeugt bin, dass er kein so großer Hit geworden wäre, wenn die letzten 10 Sekunden die ersten 10 Sekunden gewesen wären, weil der Song einfach ein bisschen aggressiv daherkäme. Aber wenn man die ersten 3,5 Minuten dann tatsächlich zuerst hört, dann wirkt es am Ende fast normal.

0: Kiss.
1: Ja, ist ja gut.
2: Prince und Kiss. Hier ist Pop, die Abendshow, gemeinsam bei Bremen 4, HR3, MDR Jump, NDR 2, RBB 888, SR 1, WDR 2 und von SWR 3. Warum Spanien im Halbfinale ist, haben wir eben besprochen. Der Joker, an dem lag's. Warum Frankreich im Halbfinale steht, das ist wegen Katy Perry. Die schreibt bei Instagram: Gestern Abend hat Frankreich, genau als ich ihnen den Song Raw gewidmet habe, ein Tor geschossen. Ja! Tor! Und dann bei der zweiten Strophe haben sie nochmal getroffen. Das ist die Kraft von 30.000 Menschen, die in Aix-les-Bains gemeinsam singen. Vive la France! Das nächste Frankreich-Spiel ist am Dienstag um 21 Uhr und zum Glück für alle Fans der französischen Nationalmannschaft hat Katy Perry um genau diese Zeit ein Konzert beim Luxemburg Open Air. Das Konzert startet genau wie das Spiel um 21 Uhr. Das ist eine große Verantwortung für Katy Perry. Wir drücken ihr die Daumen, dass Frankreich gewinnt. Denn sollte Frankreich rausfliegen, dann wird Jürgen Klopp ihr nächstes Konzert singen müssen. Oh, und Katy Perry hat übrigens auch einen neuen Hit. Das ist dieser. Er heißt Watch It Burn.

Eine Eilmeldung aus dem Verkehrszentrum. Achtung, ein Falschfahrer auf der A4 Görlitz Richtung Dresden zwischen Ohorn und Pulsnitz. Hier kommt ein Falschfahrer entgegen. Bitte äußerst rechts fahren und nicht überholen. Auf der A4 Görlitz Richtung Dresden zwischen Ohorn und Pulsnitz ist ein Falschfahrer unterwegs. Vorsicht in beiden Richtungen.

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2: In der Nacht ist es meist sternenklar. Die Temperaturen sinken auf 17 bis 11 Grad. Morgen gibt es den ganzen Tag meist ungetrübten Sonnenschein. Und es wird noch etwas wärmer mit 27 bis 33 Grad.
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3: Die A1 Osnabrück Richtung Bremen ist in Höhe Osnabrück Nord bis Sonntagnacht wegen Brückenarbeiten gesperrt. Die Umleitung führt über die U3. Die A4 Aachen-Köln ist zwischen Kreuz Köln-West und Köln-Eiffeltor wegen Brückenarbeiten bis Donnerstagabend gesperrt. Bitte rechtzeitig ausweichen. Die A30 Bad Oeynhausen-Osnabrück ist zwischen Melle-Ost und West wegen Brückenarbeiten bis Montag früh in beiden Richtungen gesperrt. Auf der A31 Gronau Richtung Oberhausen ist im Dreieck Bottrop die Verbindung zur A2 Richtung Dortmund wegen Bauarbeiten bis 5 Uhr gesperrt. Die A42 Kamp-Lindfort Richtung Dortmund ist zwischen Oberhausen-Zentrum und Kreuz Essen Nord wegen Brückenarbeiten bis 5 Uhr gesperrt. A3 Köln Richtung Frankfurt zwischen Bad Honnef, Linz und Neustadt-Wied. 5 Kilometer Stau. Verzögerung bis zu 30 Minuten.
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0: Wir unterbrechen unser Programm, denn es gibt hastige, eilige Meldungen über Taylor Swift. Und was ihre Hochzeit gekostet hat. Ja, die Hochzeit ist jetzt ein paar Tage her, aber die Medienforschung hat herausgefunden, Menschen interessieren sich für Taylor Swift, Klickzahlen gehen hoch, Hörerzahlen steigen. Das schlachten wir noch ein paar Monate aus. Und jetzt gibt es erste offizielle Zahlen über die Kosten, sagen wir Teilkosten von Taylor Swifts Hochzeit. 140.000 Euro ist die erste offizielle Zahl. Theresa Seiter aus unserem Team sagt uns, wofür sie steht.
1: Für die Sicherheitsmaßnahmen, die die beiden ausgegeben haben für die Hochzeit, das hat New Yorks Bürgermeister Sohrab Mamdani heute bei einer Pressekonferenz erzählt. Und mit diesen 140.000 Euro seien die Kosten für die Genehmigung und den Polizeieinsatz abgedeckt worden.
0: Ganz ehrlich, ich finde das wenig.
1: 140.000 Euro, weil du so gut verdienst.
0: Weil ich den Madison Square Garden für die nächsten 5 Wochen gemietet habe. Nein, weil um den Madison Square Garden in New York sind ja mehrere Straßenblöcke abgesperrt worden.
1: Ja.
0: Und sie haben ja jetzt nicht auf irgendeinem Dorf die Straßen dicht gemacht. Sie haben in New York City mehrere Straßenzüge gesperrt und von der Polizei sichern lassen. Ich hatte nicht erwartet, dass man das für 140.000 kriegt. Das halte ich tatsächlich für ein Schnäppchen.
1: Aber es war ja auch nur ein Teil der Ausgaben für die Hochzeit.
0: Ja, aber für den ganzen Sicherheitsteil. Und wenn der Bürgermeister das sagt, ist das ja offiziell. Also allein den Teil hätte ich größer eingeschätzt. Aber gut, natürlich, was kommt noch alles dazu?
1: Kosten fürs Buffet zum Beispiel. Ja. Ich nehme jetzt mal nicht an, dass es ein Mitbringbuffet war. Zu allen 1000 Gästen gesagt hat, bring doch bitte einen Kartoffelsalat
0: mit. Genau, Hugh Grant kommt mit dem Kartoffelsalat um die Ecke. Jemand anders bringt noch ein paar Schnittchen mit.
1: Oder irgendwie sowas wie Kosten für die Outfits oder die Deko. Ja. Die hat ja anscheinend einen halben Wald hingestellt. Getränke.
0: Ach, sowas meinst, alles. Die Getränke hat sie gestellt, die musste man nicht auch noch mitbringen.
1: Weiß ich nicht, ob die da mit einer Flasche Sekt jeder irgendwie um die Ecke kam. Champagner, wer weiß.
0: Was ist mit den Geschenken?
1: Aber die zahlt sie ja nicht selber. Oder meinst du so Giveaways?
0: Ich bin fest davon überzeugt, dass Taylor Swift sich zwar vielleicht möglicherweise Dinge hat schenken lassen, aber das ist doch mit Sicherheit ein Präsentkorb für jeden der 1000 Gäste gab. Es ist Taylor Swift. Okay. Also wenn es da nicht einen Präsentkorb für alle gab, das würde mich extrem wundern.
1: Schenkt man Taylor Swift eigentlich Geld, frage ich mich?
0: Genau, oder weil, also, wir haben mal $50 in einem
1: Schlag.
0: Kauft euch was Schönes.
1: Damit die Kosten für die Hochzeit am Ende wieder drin sind.
0: Richtig. Servicepersonal musste ja auch noch bezahlt werden.
1: Ja, und dann halt noch die 1-2 Euro, um den Madison Square Garden zu mieten.
0: Eben, da hilft der Geldumschlag bestimmt sehr.
1: Ich denke auch.
0: Hier ist Taylor Swift.

0: Knew It, I Knew You, aktueller Hit von Taylor Swift. Ich habe gerade mal knietief recherchiert, während der Song gelaufen ist. Und noch 2 Tage vor der Hochzeit hat das Wirtschaftsmagazin Forbes den aktuellen Vermögensstand von Taylor Swift aktualisiert. Sie stand zu diesem Zeitpunkt bei 2,1 Milliarden Dollar. 2,1 Milliarden Dollar, das Vermögen von Taylor Swift 2 Tage vor der Hochzeit. Wenn also beim nächsten Update da noch 1,2 Milliarden stehen, dann wissen wir genau, wie viel die Hochzeit wirklich gekostet hat.
1: Ich bin immer noch bei diesem Bild mit den Umschlägen, die man ihr gibt, mit $50 als Geschenk. Naja.
0: Wenn natürlich beim nächsten Mal 2,4 Milliarden stehen, wissen wir, wie viel Bargeld sie geschenkt bekommen hat bei der Hochzeit. In der Tat. Zurück zu Musik. Und zwar von The Cure. The Cure spielt heute in Berlin auf der Wuhlheide oder hat möglicherweise inzwischen. Robert Smith von The Cure ohne Olivia Rodrigo an der Seite zu sehen, ist mittlerweile ein sehr rares Bild. Die beiden treten sehr oft zusammen auf. Olivia Rodrigo ist der weltgrößte The Cure-Fan und sie arbeiten viel zusammen. Jetzt mal The Cure live ohne Olivia. Und es muss ziemlich gut gewesen sein. Unser MDR-Kollege Christoph Schneider war privat da, hat uns aber eine Sprachnachricht mitten aus dem Konzert geschickt.
2: Hier ist Berlin, hier ist die ausverkaufte Wuhlheide, The Cure 2026 und ich mittendrin, es ist der totale Wahnsinn. Ach, was soll ich sagen, The Cure immer wieder ein Erlebnis, aber heute Abend hat es mich wieder besonders mitgenommen. Wenn ein Konzert schon mit Plain Song anfängt, kann eigentlich nichts mehr schief gehen. Es sind natürlich alle Hits dabei, die man sich wünscht. Ich hoffe, ich kann kaum noch reden. Also es sind alle Hits dabei, aber es sind auch die richtig düsteren Momente dabei, die The Cure ja so ausmachen aus den ganz, ganz frühen Zeiten. Also ganz, ganz viele glückliche Gesichter, ganz, ganz viele begeisterte, mitsingende. Es ist der Wahnsinn. Es ist eine klare Empfehlung. Es ist ja das erste von 3 Konzerten. Und ja, wenn man weiß, dass ja The Cure jeden Abend auch ein bisschen eine andere Setlist anbieten, müsste man eigentlich morgen und am Sonntag gleich nochmal gehen. Also dringende Empfehlung. Und ja, glückliche Grüße aus Berlin, direkt von The Cure.
0: Danke, Christoph. Wir bringen uns auch ein bisschen in Stimmung mit Live-Musik von The Cure. Friday, I'm in Love. Schönen Freitag allerseits.

Cruel Girl von Tove Lo. Das war Pop, die Abendshow mit Michael Rolfschneck. Danke, dass ihr dabei wart. Gleich die Popnacht mit Annetta Politti. Und auch heute Abend gab es leider ein paar Themen, zu denen wir nicht mehr gekommen sind. Wir hatten noch vor unseren Service für Poeten 50 Wörter, die sich auf Bruttosozialprodukt reimen. Eine Statistik, wie viele Gerichtsvollzieher tragen eine Kuckucksuhr. Und neue Tipps von den Machern von Origami, lustige Musterideen für Bügelfalten. Naja, vielleicht beim nächsten Mal. Gute Nacht!

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1: Die Nachrichten mit Michael Treiß. Guten Abend.
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1: Spanien ist ins Halbfinale der Fußball-Weltmeisterschaft eingezogen durch ein 2:1 gegen Belgien. Aus Los Angeles Michael Augustin, WDR Sport.
2: Wie schon gegen Portugal im Achtelfinale hat auch Mikel Merino als Joker dieses Spiel entschieden. Sein Tor in der 88. Minute war das 2:1 gegen Belgien. Ein verdienter Erfolg vor mehr als 70.000 Zuschauern in Los Angeles. Spanien war dominant, Belgien versuchte nur den eigenen Strafraum zu verteidigen. Der Europameister war nach 30 Minuten durch Fabian Ruiz in Führung gegangen. Der Ausgleich für Belgien überraschend in der 41. Minute durch das Kopfballtor von Charles de Ketelare. Da musste Belgien auswechseln. Kurz war der Supertorhüter, musste verletzt runter. Die Nummer 2 Lammens kam und die ließ einen doch recht harmlosen Schuss abprallen. Und da war Merino per Abstauber zur Stelle in der 88. Minute Matchwinner zum 2:1.
1: Auf der erneuerten Strecke Hagen-Wuppertal-Köln ist der Bahnverkehr angelaufen. Mit rund einer Stunde Verspätung verließ ein Zug der RB 48 den Wuppertaler Hauptbahnhof in Richtung Köln. 5 Monate lang war die Strecke voll gesperrt. Die AfD hat ihren Landesparteichef Martin Vinzenz zum Spitzenkandidaten für die NRW-Landtagswahl im kommenden Jahr gewählt. Vinzenz erhielt 327 der 500 Delegierten Stimmen und steht jetzt auf Listenplatz 1. Der britische König Charles hat zum ersten Mal seit 4 Jahren seinen Sohn Harry und dessen Familie empfangen. Auch Königin Camilla war dabei. Der BBC zufolge fand das Treffen in einer privaten Residenz des Königs statt. Der Palast bezeichnete es als Familienangelegenheit.
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1: Die Stadt Essen hat den Evonik-Turm in der Innenstadt gesperrt. Grund sind erhebliche Brandschutzmängel. Mehrere hundert Mitarbeiter dürfen den Büroturm bis auf Weiteres nicht betreten. Olaf Biernert, WDR Essen.
3: Unter anderem funktioniert die Sprinkleranlage nicht, die im Fall eines Brandes Leben retten könnte. Dieser und mehrere weitere Mängel haben dazu geführt, dass die Stadt Essen den Turm gesperrt hat. Offenbar ist der Vermieter, eine Berliner Immobiliengesellschaft, Auflagen nicht nachgekommen. Heute soll es ein Treffen zwischen Vermieter und den Bauordnungsbehörden und der Feuerwehr geben. Die Mitarbeiter von Evonik sowie einer Anwaltsgesellschaft müssen im Homeoffice arbeiten.
1: Und so wird das Wetter in Nordrhein-Westfalen. Die Nacht ist meistens klar, bei Tiefstwerten zwischen 17 und 11 Grad. Richtung Münsterland kann sich zum Morgen noch etwas Nebel bilden. Tagsüber bringt der Samstag wieder viel Sonne und dazu wird es noch mal wärmer als gestern. In Rheine maximal 30 Grad, in Dienstlaken 31 und bis zu 32 Grad werden in Frechen erreicht. Auch am Sonntag ebenfalls viel Sonne und Werte von 28 bis 33 Grad. Und am Montag bleibt es sonnig und trocken mit ein paar Quellwolken. Höchstwerte 29 Grad in der Weser bis 34 Grad am Rhein. 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
4: Die A1 Osnabrück Richtung Bremen ist in Höhe Osnabrück Nord bis Sonntagnacht wegen Brückenarbeiten gesperrt. Die Umleitung führt über die U3. Die A4 Aachen-Köln ist zwischen Kreuz Köln-West und Köln-Eiffeltor wegen Brückenarbeiten bis Donnerstagabend gesperrt. Bitte rechtzeitig ausweichen. Die A30 Bad Oeynhausen-Osnabrück ist zwischen Melle Ost und West wegen Brückenarbeiten bis Montag früh in beiden Richtungen gesperrt. Auf der A31 Gronau Richtung Oberhausen ist im Dreieck Bottrop die Verbindung zur A2 Richtung Dortmund wegen Bauarbeiten bis 5 Uhr gesperrt. Die A42 Kamplenfort Richtung Dortmund ist zwischen Oberhausen Zentrum und Kreuz Essen Nord wegen Brückenarbeiten bis zum 14. Juli täglich zwischen 22 Uhr und 5 Uhr gesperrt. Die A42 Kamplenfort Richtung Dortmund ist zwischen Oberhausen Zentrum und Kreuz Essen Nord wegen Brückenarbeiten bis 5 Uhr gesperrt. Auf der A59 Köln Richtung Bonn ist die Auffahrt Köln-Wahn bis Mitte Juli gesperrt. A3 Köln Richtung Frankfurt zwischen Bad Honnef, Linz und Neustadt-Wied. 5 Kilometer Stau. Verzögerung bis zu 30 Minuten.
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5: Hey, welcome an diesem Wochenende mit Annetta Politi. Hallo ihr Lieben, wir genießen genießen gemeinsam diese wunderbare Julinacht. Und neue Musik packe ich oben drauf von Topic zusammen mit Becky G. Sorry, Papi. Wir legen aber erstmal los mit Bibi Rexha, New Religion.
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das Wochenende mit der Popnacht und einige, die einfach diese Hitze noch ein bisschen genießen draußen, vielleicht so ein bisschen der Natur zuhören und sich denken, ja, jetzt einfach mal so ein Entfliehen der Woche war vielleicht stressig genug für den einen oder anderen oder er startet jetzt gerade erst in die Nachtschicht. Insofern ist es ganz gut, wenn wir da einen coolen Hit draufpacken, der ganz neu ist, coole Collab, von der man sagt, ja, die zwei, kann man sich echt super gut vorstellen. Topic zusammen mit Becky G. Also ist natürlich klar, lateinamerikanisch, was da auf einfach coole, ja, ist manchmal ein bisschen melancholisch, die Sounds von Topic, aber passen hervorragend zusammen. Deswegen ganz neu in der Popnacht, freuen wir uns sehr drüber. Becky G, Topic, sorry, Papi.

bisschen gemütlich reinstarten in diesen Samstag. Hast du den Zoom schon gestartet? Hier die ersten Fragen schon über den 0722120. Nein, ist ja schon kultig legendär. Gehört dazu der Nacht-Zoom. Da gucken wir immer, wer uns begleitet, mit wem wir da so gemeinsam durch die Nacht reiten. Das wisst ihr. Und wir machen den ja immer auf. Also wir zoomen so rein in die Nacht und gucken, ist es eher die Nachtschicht, die unterwegs ist? Sind es eher die Gemütlichen oder diejenigen, die sagen, hey, es ist so wunderbar, eine laue Sommernacht. Wollen wir einfach genießen, wollen wir so viel wie möglich haben. Und wenn wir ehrlich sind, sind die Temperaturen ja jetzt genauso, wie wir sie stellenweise uns tagsüber wünschen würden. Also so angenehm, dass man sagt, okay, ich verlängere einfach ein bisschen und mache jetzt noch ein bisschen die Nacht durch. Deswegen, wer ist da so bei uns und warum vor allen Dingen? Also zwischen, weiß ich nicht, Sylt, Lindau, Bautzen, Aachen und natürlich weltweit. Da freuen wir uns immer sehr, wenn wir so ein kleiner Anker für euch sein dürfen. Also ganz egal, ob ihr da in, weiß ich nicht, Shanghai unterwegs seid, in Buenos Aires, in Rio de Janeiro, in Miami, in Lappland, Griechenland, vielleicht Mykonos oder Melbourne, Australien. Also ganz egal, wo ihr da heute Nacht mit uns mitreitet, erzählt uns über die 0722120F, wenn es natürlich geht im Moment. Weiß nicht, vielleicht habt ihr Nachtschicht und sagt, kann gerade nicht, ist gerade laut bei mir, warum auch immer, dann vielleicht eine Nachricht schicken, freuen wir uns auch sehr, oder eine Sprachnachricht. Also alles, wie es gerade passt. Wir wollen einfach immer so ein bisschen gucken, wer da so mit uns mitreitet in dieser Nacht. 0722120F, vielleicht sind es ja auch Mama-Papa-Taxis oder umgekehrt, ihr fahrt eure Eltern irgendwo hin, erzählt uns.

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1: Bis zum Morgen ist es meist sternenklar. Zwischen nördlichem Münsterland und Mindener Land können in den Frühstunden Hochnebelwolken aufziehen. Die Temperaturen sinken auf 17 bis 11 Grad. Der Tag verläuft sonnig und oft wolkenlos. Und es wird noch etwas wärmer mit 27 bis 33 Grad.
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2: Die A1 Osnabrück Richtung Bremen ist in Höhe Osnabrück Nord bis Sonntagnacht wegen Brückenarbeiten gesperrt. Die Umleitung führt über die U3. Die A4 Köln Richtung Aachen ist zwischen Frechen Nord und Kreuz Kerpen wegen Brückenarbeiten bis Montag früh gesperrt. In der Gegenrichtung ist die Fahrbahn zwischen Kreuz Kerpen und Köln Eifeltor gesperrt. Die A30 Bad Oeynhausen-Osnabrück ist zwischen Melle Ost und West wegen Brückenarbeiten bis Montag früh in beiden Richtungen gesperrt. Auf der A31 Gronau Richtung Oberhausen ist im Dreieck Bottrop die Verbindung zur A2 Richtung Dortmund wegen Bauarbeiten bis 5 Uhr gesperrt. Die A42 Kamp-Lindfort Richtung Dortmund ist zwischen Oberhausen Zentrum und Kreuz Essen Nord wegen Brückenarbeiten bis 5 Uhr gesperrt. Auf der A59 Köln Richtung Bonn ist die Auffahrt Köln-Wahn bis Mitte Juli gesperrt. A3 Köln Richtung Frankfurt zwischen Bad Honnef, Linz und Neustadt-Wied. 5 Kilometer Stau. Verzögerung bis zu 30 Minuten.
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3: Hier ist die Popnacht am Wochenende mit Annetta Politti. Falschfahrer ist unterwegs. Achtung Autofahrer, auf der A70 bei Reutschweinfurt, Werneck zwischen Rostorf am Berg und Bamberg, da kommt Falschfahrer entgegen. Bitte äußerst rechts fahren, nicht überholen. Auf der A70 bei Reutschweinfurt, Werneck zwischen Rostorf am Berg und Bamberg, da ist ein Falschfahrer unterwegs. Bitte in beiden Richtungen besonders vorsichtig fahren. So, und jetzt nochmal.

Die Popnacht am Wochenende an diesem Samstag und da wird gejubelt in Spanien und in Los Angeles bei der Fußball-WM, habt ihr mitbekommen, ne? Spanien bezwingt Belgien mit 2:1 und erstmals seit, kurz nachrechnen, 16 Jahren. 2010 bei der WM sind sie also wieder unter den letzten vier. Und am kommenden Dienstag heißt es dann, ja, spielen sie gegen Frankreich um den Einzug dann ins Finale. Also haben wir eigentlich schon applaudiert. Glückwunsch an Spanien. Hier ist die Popnacht.

0: Die Nachrichten mit Michael Treiß. Guten Morgen.
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0: Bei der Deutschen Bahn ist der Zugverkehr auf der erneuerten Strecke Hagen-Wuppertal-Köln wieder angelaufen. Die Strecke war 5 Monate wegen einer Generalsanierung voll gesperrt. Joschka Heinemann, WDR Wuppertal.
2: Der Abschluss der Generalsanierung ist eine große Erleichterung für viele Pendler, die nicht mehr mit dem Schienenersatzverkehr fahren müssen. Aber gleich der erste Zug am Abend war gleich 1 Stunde zu spät. Die Bahn entschuldigt sich und spricht von Anlaufschwierigkeiten, die man erwartet hätte. Der Zugverkehr wird schrittweise hochgefahren. Einige Regionalexpresse müssen zum Beispiel langsamer fahren für sogenannte Belastungsfahrten auf der Strecke. Ab Montag, so die Hoffnung vieler Pendler, läuft dann weitestgehend alles wieder normal bei Regionalbahnen und ICEs.
0: Und die Bahnstrecke Düsseldorf-Köln bleibt wegen 2 Böschungsbränden weiter gesperrt. Die Bahn geht davon aus, dass der Zugverkehr auf dieser Strecke nicht vor heute Nachmittag wieder rollen kann. Dort wurden Schienen beschädigt und der Staatsschutz ermittelt wegen möglicher Sabotage. In Berlin geht die CDU jetzt mit Finanzsenator Evers als Spitzenkandidat in die Abgeordnetenhauswahl im September. Zuvor hatte der regierende Bürgermeister Wegner seinen Verzicht erklärt, als Konsequenz aus den Enthüllungen rund um den Stromausfall im Januar. Wegner hatte unter anderem falsche Angaben dazu gemacht, wann er sich telefonisch ins Krisenmanagement eingeschaltet hatte. Bei der Fußballweltmeisterschaft steht der 2. Halbfinalteilnehmer fest. Spanien hat am Abend das Viertelfinale gegen Belgien gewonnen mit 2:1. Damit trifft Spanien im Halbfinale auf Frankreich. Vorher stehen aber noch 2 Viertelfinalbegegnungen an. Heute Abend Norwegen gegen England und in der Nacht auf Sonntag dann Argentinien gegen die Schweiz.
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0: Am Hennesee bei Meschede kämpft der Ruhrverband weiter gegen das Einschleppen und die Verbreitung der Quaggermuschel. Seit Ostern brauchen alle Stand-Up-Paddleboards und Boote eine Plakette. Das wird auch kontrolliert. Wie die Kontrollen laufen, erklärt Matthias Heise für WDR aktuell.
3: Meistens friedlich und einsichtig, sagte mir der Ruhrverband. Allerdings mussten die Kontrolleure auch schon mehrfach die Polizei zu Hilfe rufen. Erst dann gaben die SUP-Paddler ihre Personalien bekannt. Nur SUPs, Boote, auch Schlauchboote, die direkt am Hennesee gelagert werden und nicht in anderen Gewässern waren, erhalten eine blaue Plakette. Wer ohne erwischt wird, muss mindestens 350 Euro Strafe zahlen. Hintergrund ist die Angst vor der Quaggermuschel. Das Wasser im Hennesee bietet ideale Voraussetzungen für ihre millionenfache Verbreitung.
0: Und das Wetter in Nordrhein-Westfalen. Die Nacht ist meistens klar, bei Tiefstwerten zwischen 17 und 11 Grad. Tagsüber bringt der Samstag wieder viel Sonne. Dazu wird es noch mal wärmer als gestern. In Steinfurt bis 30 Grad, in Duisburg 31 und 32 Grad maximal in Hürth. Auch am Sonntag ebenfalls viel Sonne und 28 bis 33 Grad. Am Montag bleibt es so mit ein paar Quellwolken. Das war WDR aktuell.
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4: Die A1 Osnabrück Richtung Bremen ist in Höhe Osnabrück-Nord bis Sonntagnacht wegen Brückenarbeiten gesperrt. Die Umleitung führt über die U3. Die A4 Köln Richtung Aachen ist zwischen Frechen-Nord und Kreuz-Kerpen wegen Brückenarbeiten bis Montag früh gesperrt. In der Gegenrichtung ist die Fahrbahn zwischen Kreuz-Kerpen und Köln-Eifeltor gesperrt. Die A30 Bad Oeynhausen-Osnabrück ist zwischen Melle-Ost und West wegen Brückenarbeiten bis Montag früh in beiden Richtungen gesperrt. Auf der A31 Gronau Richtung Oberhausen ist im Dreieck Bottrop die Verbindung zur A2 Richtung Dortmund wegen Bauarbeiten bis 5 Uhr gesperrt. Die A42 Kamplinfort Richtung Dortmund ist zwischen Oberhausen Zentrum und Kreuz Essen Nord wegen Brückenarbeiten bis zum 14. Juli täglich zwischen 22 Uhr und 5 Uhr gesperrt. Die A42 Kamplinfort Richtung Dortmund ist zwischen Oberhausen Zentrum und Kreuz Essen Nord wegen Brückenarbeiten bis 5 Uhr gesperrt. A3 Köln Richtung Frankfurt zwischen Bad Honnef, Linz und Neustadt-Wied. 5 Kilometer Stau. Verzögerung bis zu 30 Minuten.
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5: Hey, an diesem Wochenende, welcome. Schön, dass ihr diese Nacht mit dabei seid mit der Netapolitik. Gemeinsam reiten wir durch bis in den Morgen. bis die Sonne schön aufgeht und wir es genießen können. Ganz egal, was ihr macht jetzt die Nacht, ob ihr fleißig am Arbeiten seid oder ob ihr einfach nur draußen sitzt und sagt, ach, jetzt ein bisschen durchatmen und genießen. Ja, wir begleiten da mit neuem Sound, den wir dazulegen. Jack Dean mit Mercy, legen aber erstmal los mit Austis Pickup.
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0: mach die Augen zu und dann.
1: Kreisfahrer ist unterwegs. Achtung, Autofahrer auf der A1 zwischen Kreuz Köln Nord, Kreuz Köln West. Da kommt ein Falschfahrer entgegen. Bitte äußerst rechts fahren, nicht überholen. Auf der A1 zwischen Kreuz Köln Nord und Kreuz Köln West. Da ist ein Falschfahrer unterwegs. Bitte in beiden Richtungen besonders vorsichtig fahren. Hier ist die Popnacht an diesem Wochenende. Und eine kleine Glaubensfrage, die ich davor habe mit euch, ihr Lieben, über die 07221211. Und zwar, wer kennt das Phänomen, wenn man als Beifahrer unterwegs ist, ja? Gerne auch in der Nacht oder am Abend. Also, Partner oder wer auch immer fährt. Und dann ist es ja so kuschelig, dass man die Augen zumacht und dann döst man so die Fahrt vor sich hin, ist womöglich eingeschlafen. Und dann passiert es in der letzten Kurve, bevor man zu Hause ankommt und man ist automatisch wach. 07221211, wer kennt das? Oder bin ich alleine? Das kann ich mir nicht vorstellen, wirklich. Weil ich habe da extra nochmal nachgeguckt, um was es sich dabei handelt. Weil ich dachte, ich spinne doch nicht. Es passiert jedes Mal. Also, keine Ahnung. Es kann auch sein, dass die Fahrt eine Stunde geht oder so. Aber die letzte Kurve, bevor man einbiegt, zu Hause ist man automatisch wach. Das Ganze nennt sich autonomes Fahren im Unterbewusstsein. Wusste ich nicht. Vielleicht wusstet ihr es. Also, unser Gehirn speichert diese Wegstrecken in sogenannten motorischen Skripten ab. Also das heißt, wir denken da nicht aktiv über jeden Abbiegevorgang nach, sondern wir haben diese Strecke so im Körper abgespeichert. So, und vor der letzten Kurve, da ändert sich ja so ein bisschen die Umgebung, Verkehrsgeräusche, Bordsteinkanten, was auch immer, dieses Abbremsen für eine Einfahrt. Und genau dieser Trigger ist es dann, der unser Unterbewusstsein dann weckt. Also sagt ihm dann, hey, wir sind da, wach werden bitte. Das ist echt so eine Konditionierung. Ist verrückt, oder? Also wer von euch kennt's? 07221211 ist unsere Glaubensfrage. Nicht, dass ich hier alleine dastehe und alle sagen, hä? Spinnt die? Kann ich nicht. Ist mir noch nie passiert. Das gibt's auf jeden Fall. 07221211, wer kennt dieses Phänomen?

0: hier in der Popnacht. Holen wir uns direkt aus UK von Dean Jack.
1: Jack Dean?
0: Mercy. Ja, es ist ein bisschen so, wenn man nicht wirklich genügend Zeit für Familie, Freunde und Freundin hat und dann, ja, dann besinnt man sich so ein bisschen und das hat er gemacht und gibt uns einfach so vielleicht mal so 2,5, 3 Minuten, in denen wir auch mal darüber nachdenken können und mal kurz uns besinnen können. Ganz neu hier.

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2: Bis zum Morgen ist es meist sternenklar. Die Temperaturen sinken auf 17 bis 11 Grad. Der Tag verläuft sonnig und oft wolkenlos. Und es wird noch etwas wärmer mit 27 bis 33 Grad.
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3: Achtung! Falschfahrer auf der A1 zwischen Kreuz Köln Nord und Kreuz Köln West, kommt Ihnen ein Falschfahrer entgegen. Fahren Sie äußerst rechts und überholen Sie nicht. Auf der A1 zwischen Kreuz Köln Nord und Kreuz Köln West ist ein Falschfahrer unterwegs. Vorsicht in beiden Richtungen. Die A1 Osnabrück Richtung Bremen ist in Höhe Osnabrück Nord bis Sonntagnacht wegen Brückenarbeiten gesperrt. Die Umleitung führt über die U3. Die A4 Köln Richtung Aachen ist zwischen Frechen Nord und Kreuz Kerpen wegen Brückenarbeiten bis Montag früh gesperrt. In der Gegenrichtung ist die Fahrbahn zwischen Kreuz Kerpen und Köln Eifeltor gesperrt. Die A30 Bad Oeynhausen-Osnabrück ist zwischen Melle Ost und West wegen Brückenarbeiten bis Montag früh in beiden Richtungen gesperrt. Auf der A31 Gronau Richtung Oberhausen ist im Dreieck Bottrop die Verbindung zur A2 Richtung Dortmund wegen Bauarbeiten bis 5 Uhr gesperrt. Die A42 Kamp-Lindfort Richtung Dortmund ist zwischen Oberhausen Zentrum und Kreuz Essen Nord wegen Brückenarbeiten bis 5 Uhr gesperrt. A3 Köln Richtung Frankfurt zwischen Bad Honnef, Linz und Neustadt-Wied. 5 Kilometer Stau. Verzögerung bis zu 30 Minuten.
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4: 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Hi, ihr Lieben.

0: Da können wir als Beifahrer im Auto unterwegs sein und schlafen über Stunden. Aber sobald die letzte Kurve vor zu Hause kommt oder vor dem Ort, wo wir wirklich hinkommen wollen, dann zack, ist der Beifahrer wach. Funktioniert bei sehr vielen, ist ja unsere Glaubensfrage der Nacht über die 07221 20F. Ganz interessant, an was ihr euch da alles erinnert. Vor allen Dingen, welche Strecken es sind und wo es dann funktioniert, wo ihr sagt, jawohl, dann zack, bin ich wach. Wen haben wir jetzt noch über die 07221 20F? Eure Geschichten zu dieser Glaubensfrage.
1: Hallo, hier ist der Chris aus Stuttgart. Ich habe gerade euren Beitrag gehört über dieses autonome Fahren im Schlafen.
0: Mhm.
1: Und ich muss sagen, also ich habe das früher nicht bei mir, sondern bei unserem Hund festgestellt. Hunde können das wohl auch ganz gut. Der lag früher immer im Fußraum vom Auto. Und eine Kurve, bevor wir zu Hause waren, ist er dann plötzlich aufgesprungen, hat angefangen zu wedeln und wusste, dass wir demnächst zu Hause sind. Und da hat mir dann auch irgendjemand erzählt, dass sich Hunde im Kopf wohl irgendwie die Kurven merken, die man fährt. Und dann irgendwann wissen die, dass man kurz vor zu Hause ist. Und dann springen die auf und wollen nach Hause. Ich wünsche euch eine schöne Nacht. Gute Nacht.
0: Goldig, oder? Du darfst aber nicht dann die falsche Kurve irgendwie vorher raus nochmal schnell zur Tanke nehmen oder so. Der Hund total verwirrt. Hä? Was? Wie? Hab doch mitgezählt. Es müsste jetzt die Kurve vor zu Hause sein. Unsere Glaubensfrage heute Nacht über die 07221 20F. Dieses autonome Fahren im Unterbewusstsein als Beifahrer. Wenn man wegnickt über eine lange Strecke und dann bam, letzte Kurve und du weißt,

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0: 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Es ist 2 Uhr.
1: Die Nachrichten mit Michael Treis. Guten Morgen.
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1: Auf der erneuerten Zugstrecke Hagen-Wuppertal-Köln ist der Bahnverkehr angelaufen. 5 Monate lang war die Strecke vollgesperrt. Die Bahnstrecke Düsseldorf-Köln bleibt dagegen wegen 2 Böschungsbränden erstmal weiter gesperrt. Die Bahn kann noch nicht sagen, ob sie heute wieder freigegeben werden kann. Dort wurden Schienen beschädigt. Der Staatsschutz ermittelt wegen möglicher Sabotage. In Frankreich reagiert die Regierung auf die 3. Hitzewelle innerhalb von 2 Monaten. Sie hat den Hitzenotfallplan verschärft und in Gang gesetzt. Besonders ältere und hilfsbedürftige